Das Kammerorchester des Symphonieorchesters des Bayerischen Rundfunks mit Leos Janáčeks Idyll für Streichorchester im ARD-Nachtkonzert. Die Leitung hatte Radoslav Schulz. Weiter durch die Nacht geht es mit Kammermusik von Wolfgang Amadeus Mozart. An seinen 6 Haydn-Quartetten hat er hart gearbeitet und sie keinem Geringeren als dem Erfinder der Gattung gewidmet, Joseph Haydn. Doch Mozart ging ganz bewusst eigene Wege. Während Haydn in seinen 2 Jahre zuvor erschienenen Quartetten Opus 33 auf klassische Ausgewogenheit setzte, hat Mozart mit bunten Kontrasten auf engstem Raum experimentiert. Das ist sein Haydn-Quartett Nummer 2, gespielt vom Quatuor Manfred.

Das Quatuor Manfred mit Wolfgang Amadeus Mozarts D-Moll Streichquartett, Köchelverzeichnis 421, das er seinem väterlichen Freund Josef Haydn gewidmet hat, der uns als nächstes durchs ARD-Nachtkonzert begleitet. Mit einer Sinfonie, die selbst für Haydns Maßstäbe mit vielen Besonderheiten überrascht, sei es der erste Satz mit dem barock-kontrapunktischen Thema oder die Trillerketten im langsamen Variationensatz. Das ist Haydns Sinfonie Nummer 91 in S-Dur mit der NDR Radio Philharmonie unter der Leitung von Heinrich Schiff.

Die NDR Radio Philharmonie mit Joseph Haydns Sinfonie Nummer 91 in S-Dur. Die Leitung hatte Heinrich Schiff. Das nächste Stück im ARD Nachtkonzert führt uns nach England zu einer Frau mit Kampfgeist, Ethel Smyth, eine gewichtige Stimme als Komponistin, Literatin und Kämpferin in der Frauenbewegung. Die Violinsonate Opus 7 ist ein frühes Werk von Ethel Smyth. Als Peter Tschaikowski sie das Stück am Klavier spielen hörte, war er beeindruckt. Bei der öffentlichen Aufführung im Leipziger Gewandhaus allerdings war das Publikum hauptsächlich irritiert. Die Musik hat zu wenig das widergespiegelt, was man von einer Komponistin damals erwartet.

Die Violinsonate Opus 7 in A-Moll von Ethel Smyth im ARD-Nachtkonzert, gespielt von der Geigerin Tasman Little und dem Pianisten John Lenihan. Aus dem 18. Jahrhundert stammt das nächste Stück, das der Mozart-Zeitgenosse Antonio Rossetti komponiert hat. Sein halbes Leben hat er am schwäbischen Hof des musikbegeisterten Fürsten von Oettingen-Wallerstein verbracht und dort nicht nur seine wichtigsten Werke geschrieben, sondern auch eines der besten Hoforchester der damaligen Zeit aufgebaut. Mehr als 40 Sinfonien gibt es von Rossetti. Das ist die einzige von ihm, die mit 4 Hörnern besetzt ist. Rossettis Sinfonie in C-Dur mit der Compagnia di Punto.

Die Compagnia di Punto mit der Sinfonie in C-Dur von Antonio Rossetti auf Originalklanginstrumenten im ARD-Nachtkonzert. Damit ist es kurz vor vier. Wir nähern uns den Nachrichten zur vollen Stunde und danach Barockmusik von Jean-Philippe Rameau.

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1: Um 4 Uhr mit Juliette Groß. Die UN-Vollversammlung entscheidet heute darüber, ob Deutschland einen Sitz im Sicherheitsrat der Vereinten Nationen bekommt. Bundesaußenminister Wadephul wirbt in New York um die Stimmen für Deutschland. Giselle Oka in New York mit den Einzelheiten.
2: Dabei betont er natürlich vor allem, dass sich Deutschland schon seit Jahren um Friedensmissionen kümmert, beim Einsatz gegen die Folgen des Klimawandels hilft, bei der Vermittlung zwischen Konfliktparteien. Und genau das will Deutschland in Zukunft auch wieder im UN-Sicherheitsrat tun. Wadephul sagt, dass Deutschland sich auch in der Verantwortung sieht, die internationale regelbasierte Ordnung zu verteidigen, die ja in letzter Zeit immer wieder in Frage gestellt wird, und auch zu zeigen, dass hier in New York der Ort ist, an dem Fragen von Frieden und Sicherheit bei den Vereinten Nationen diskutiert werden.
1: Eine große Mehrheit der Bundesbürger fürchtet laut einer Umfrage, dass die geplante Gesundheitsreform zu einer schlechteren ärztlichen Versorgung führt. Die Rheinische Post berichtet über eine Erhebung im Auftrag des Hausärzteverbands, wonach sich 77% der Befragten entsprechende Sorgen machen. Aus der Nachrichtenredaktion Constanze Semidey.
3: In Ostdeutschland sind es demnach sogar mehr als 85%, die negative Folgen der Reform erwarten. Am meisten befürchten die Menschen, dass Ärzte künftig weniger Zeit für ihre Patienten haben werden und dass sich die Wartezeiten in den Praxen verlängern. Die Vorsitzende des Hausärztinnen- und Hausärzteverbandes Bulinger Göpfert nannte die geplante Reform der gesetzlichen Krankenversicherung die größte politische Bedrohung für die hausärztliche Versorgung in den letzten 20 Jahren.
1: Das US-Militär hatte nach eigenen Angaben einen größeren Angriff des Irans in der Golfregion abgewehrt. Das zuständige Regionalkommando teilte mit, mehrere Raketen und Drohnen seien abgefangen worden. Außerdem sei eine iranische Militäreinrichtung in der Straße von Hormus angegriffen worden. Kuwait und Bahrain hatten kurz vorher Angriffe mit Raketen und Drohnen gemeldet. In beiden Staaten hat die US-Armee Stützpunkte. Die USA hatten zuvor mitgeteilt, im Persischen Golf einen unbeladenen Öltanker mit einer Rakete angegriffen zu haben. Russland beschränkt in immer mehr besetzten Gebieten in der Ukraine die Kraftstoffabgabe. In Luhansk erhalten die Bewohner laut der Nachrichtenagentur TASS nur noch 20 Liter Diesel oder Benzin pro Person. Als Gründe wurden die aktuellen Vorräte und die gestiegene Nachfrage angeführt. Am Wochenende gab es auf der besetzten Halbinsel Krim eine vorübergehende Begrenzung von Benzin. Das waren die Nachrichten. Das Wetter in Deutschland. Tagsüber Wechsel aus Sonne und Wolken mit Schauern und Gewittern, Höchstwerte 18 bis 23 Grad. Morgen heiter, von Westen her Schauer und Gewitter, Höchstwerte 18 bis 25 Grad. Es ist 4.03 Uhr.
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4: Mit Susanne Kruse. Nach Frankreich, England und Österreich führt uns die kommende Stunde, für die wir Musik von John Tavener und Wolfgang Amadeus Mozart ausgewählt haben. Und los geht's mit viel tänzerischem Elan. Von Jean-Philippe Rameau hören wir Ballettmusik aus seiner großen Oper Zoroastre, die vom persischen Religionsgründer Zarathustra erzählt, der nach schweren Prüfungen die Hand der Liebsten und den Königsthron erringt. Jordi Savall leitet Le Concert des Nations.

Ballettmusik aus der Barockoper Zoroastre von Jean-Philippe Rameau, mit rhythmischer Präzision gespielt von Le Concert des Nations unter der Leitung von Jordi Savall. Weiter durch die Nacht geht es mit einem britischen Komponisten, der vor allem für seine Vokalmusik bekannt wurde, John Taverner. Das ist Musik von ihm, die er für den Science-Fiction-Thriller Children of Man aus dem Jahr 2006 schrieb. Der Film zeigt eine graue Zukunft, in der sich die Menschen nicht länger fortpflanzen können, doch da wird eine Frau unerwartet schwanger. Das Wunder der Geburt feiert John Taverner in dem Stück Mother and Child, gesungen vom Tenebrae Choir unter der Leitung von Nigel Short.

Der Tenebre Choir mit Vokalmusik von John Taverner im ARD-Nachtkonzert. Mother and Child aus dem Film Children of Men, Menschenkinder. Die Leitung hatte Nigel Short. Aus der Wiener Klassik stammt das nächste Stück von Wolfgang Amadeus Mozart. Er war noch keine 20, als er sein kleines D-Dur-Violinkonzert schrieb, das sich absolut nicht hinter seinem größeren Bruder zu verstecken braucht. Hier sind der Geiger Thomas Zehetmeier und das Orchester des 18. Jahrhunderts mit Mozarts Violinkonzert, Köchelverzeichnis 211. Die Leitung hat Franz Brüggen.

Thomas Zehetmeier an der Geige und das Orchester des 18. Jahrhunderts mit dem D-Dur-Violinkonzert, Köchelverzeichnis 211 von Wolfgang Amadeus Mozart. Die Leitung hatte Franz Brüggen. Damit ist es kurz vor 5 Uhr im ARD-Nachtkonzert. Wir nähern uns den Nachrichten und danach Musik aus Frankreich von Emmanuel Chabrier.

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1: Um 5 Uhr mit Juliette Groß. Die UN-Vollversammlung entscheidet heute darüber, ob Deutschland einen Sitz im Sicherheitsrat der Vereinten Nationen bekommt. Bundesaußenminister Badewul wirbt in New York um die Stimmen für Deutschland. Giselle UK in New York mit den Einzelheiten.
2: Dabei betont er natürlich vor allem, dass sich Deutschland schon seit Jahren um Friedensmissionen kümmert, beim Einsatz gegen die Folgen des Klimawandels hilft, bei der Vermittlung zwischen Konfliktparteien. Und genau das will Deutschland in Zukunft auch wieder im UN-Sicherheitsrat tun. Wadefuhl sagt, dass Deutschland sich auch in der Verantwortung sieht, die internationale regelbasierte Ordnung zu verteidigen, die ja in letzter Zeit immer wieder in Frage gestellt wird, und auch zu zeigen, dass hier in New York der Ort ist, an dem Fragen von Frieden und Sicherheit bei den Vereinten Nationen diskutiert werden.
1: Eine große Mehrheit der Bundesbürger fürchtet laut einer Umfrage, dass die geplante Gesundheitsreform zu einer schlechteren ärztlichen Versorgung führt. Die Rheinische Post berichtet über eine Erhebung im Auftrag des Hausärzteverbands, wonach sich 77% der Befragten entsprechende Sorgen machen. Aus der Nachrichtenredaktion Constanze Semide.
3: In Ostdeutschland sind es demnach sogar mehr als 85%, die negative Folgen der Reform erwarten. Am meisten befürchten die Menschen, dass Ärzte künftig weniger Zeit für ihre Patienten haben werden und dass sich die Wartezeiten in den Praxen verlängern. Die Vorsitzende des Hausärztinnen- und Hausärzteverbandes Bulinger Göpfert nannte die geplante Reform der gesetzlichen Krankenversicherung die größte politische Bedrohung für die hausärztliche Versorgung in den letzten 20 Jahren.
1: Russland meldet den Abschuss mehrerer Drohnen über der Region Leningrad. Weitere 13 seien im Anflug auf Moskau gewesen, so der Bürgermeister der Hauptstadt Sobjanin. Am Flughafen St. Petersburg, früher Leningrad, wurde nach Angaben der Luftfahrtbehörde der Verkehr eingeschränkt. In der Metropole beginnt in Kürze das Internationale Wirtschaftsforum. Vertreter aus mehr als 130 Ländern nehmen daran teil, auch aus den USA. Das US-Militär hatte nach eigenen Angaben einen größeren Angriff des Irans in der Golfregion abgewehrt. Das zuständige Regionalkommando teilte mit, mehrere Raketen und Drohnen seien abgefangen worden. Außerdem sei eine iranische Militäreinrichtung in der Straße von Hormus angegriffen worden. Kuwait und Bahrain hatten kurz vorher Angriffe mit Raketen und Drohnen gemeldet. Die USA hatten zuvor mitgeteilt, im Persischen Golf einen unbeladenen Öltanker mit einer Rakete angegriffen zu haben. Das waren die Nachrichten. Das Wetter in Deutschland. Tagsüber Wechsel aus Sonne und Wolken mit Schauern und Gewittern. Höchstwerte 18 bis 23 Grad. Morgen heiter von Westen her Schauer und Gewitter. Es ist 5.03 Uhr.
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4: Mit Susanne Kruse. Guten Morgen an diesem frühen Mittwoch, der mit einem Franzosen beginnt, der seine Freude an Überraschungen hatte. Emmanuel Chabrier bringt frischen Wind rein in einen streng regulierten Hoftanz und lockert ihn auf mit ungewöhnlichen Rhythmen. Das ist seine Bourrée Fantasque als Orchesterbearbeitung.

Viele französische Komponisten haben im 19. Jahrhundert versucht, die großen Formen der Instrumentalmusik zu erneuern. Anders dagegen Emmanuel Chabrier, der sich lieber den kleinen Formen von Tanz- und Charakterstücken gewidmet hat. Seine Bourée Fantasque entstand 1891 als krönender Abschluss seines Klavierwerks. Das war die Orchesterfassung mit Neeme Järvi am Pult des Orchestre de la Suisse Romande. Unser nächster Komponist ist bis zum heutigen Tag vor allem für seine Violinkonzerte bekannt, Antonio Vivaldi. Aber auch für die Holzblasinstrumente, vor allem für das Fagott und die Oboe, schrieb er etliche Konzerte, die teilweise immer noch auf ihre angemessene Würdigung warten. Vivaldis Oboenkonzert in C-Dur spielen der Oboist Pierluigi Fabretti und L'Arte dell'Arco.

Pierluigi Fabretti an der Barockoboe und L'Arte dell'Arco mit Musik von Antonio Vivaldi, seinem Oboenkonzert in C-Dur. Ins 19. Jahrhundert führen uns als nächstes die Pianistin Angeline Pont-de-Père und das WDR-Funkhausorchester im ARD-Nachtkonzert mit einem Stück des französischen Romantikers Ferdinand Hérold. Hier der erste Satz aus seinem Klavierkonzert Nummer 1 in S-Dur unter der Leitung von Konrad von Alphen.

Ein Ausschnitt aus dem Klavierkonzert Nummer 1 von Ferdinand Hérold mit der Pianistin Angeline Pontepère. Das war sie mit dem ersten Satz daraus in Begleitung des WDR-Funkhausorchesters unter Konrad von Alphen. Weiter durchs ARD-Nachtkonzert führt uns Gioachino Rossini mit Kammermusik. Turbulent geht es zu in seiner Streichersonate La Tempesta, in der Rossini die Sturmszene aus seinem Barbier von Sevilla vorwegnimmt. Daraus jetzt der erste Satz, der noch nicht ganz so aufgebracht daherkommt, mit dem Ensemble Exploration.

Das Ensemble Exploration mit dem ersten Satz aus der Streichersonate Nummer 6 in D-Dur von Gioachino Rossini. Und wir bleiben in der Romantik im ARD-Nachtkonzert, wo uns als nächstes der Franzose Camille Saint-Saëns begegnet mit einer Bravournummer für Hornisten. Sein Konzertstück für Horn und Orchester Opus 94 spielen Ulrich Hübner, Ventilhorn und die Kölner Akademie unter Michael Alexander Wilms.

Das Konzertstück für Horn und Orchester in F-Moll von Camille Saint-Saëns mit Ulrich Hübner am Ventilhorn und der Kölner Akademie. Die Leitung hatte Michael Alexander Wilms im ARD-Nachtkonzert, das mit Musik aus dem 20. Jahrhundert zu Ende geht. Komponiert von dem Engländer Paul Reed, der vor fast 30 Jahren starb und bekannt war für seine Fernsehthemen. Eine Auswahl seiner weniger geläufigeren Stücke hat seine Witwe, die Flötistin Philippa Davis, aufgenommen. Hier ist sie mit dem English Chamber Orchestra und dem dritten Satz aus Paul Reeds Konzert für Flöte und Streichorchester.

Der dritte Satz aus dem Konzert für Flöte und Streichorchester von Paul Reed mit Philippa Davis an der Flöte und dem English Chamber Orchestra unter Robin O'Neill. Damit neigt sich das ARD-Nachtkonzert dem Ende, das Ihnen BR Classic präsentiert hat. Ich bin Susanne Kruse, sage danke fürs Zuhören und wünsche Ihnen einen ausgeschlafenen Start in den Mittwochmorgen. Bis zum nächsten Mal.

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1: 6 Uhr. Sorgen und Kritik wegen geplanter Gesundheitsreform. Ganz Hessen jetzt Sperrgebiet wegen Blauzungenkrankheit. Deutsche Nationalelf ist in den USA angekommen. Das Wetter wechselhaft und windig, teils auch Schauer und Gewitter, 17 bis 22 Grad. Mein Name ist Markus Schuh, guten Morgen. Die Reformpläne der Bundesregierung für die gesetzlichen Krankenkassen bereiten vielen Menschen in Deutschland Sorgen. Die Rheinische Post berichtet über eine Umfrage im Auftrag des Hausärzteverbands. Danach befürchten 77% der Befragten eine schlechtere ärztliche Versorgung. Aus der Nachrichtenredaktion Konstanze Semidey.
2: Am meisten befürchten die Menschen, dass Ärzte künftig weniger Zeit für ihre Patienten haben werden und dass sich die Wartezeiten in den Praxen verlängern. Die Vorsitzende des Hausärztinnen- und Hausärzteverbandes Bulinger Göpfert nannte die geplante Reform der gesetzlichen Krankenversicherung die größte politische Bedrohung für die hausärztliche Versorgung in den letzten 20 Jahren.
1: Kritik gegen die Gesundheitsreform regt sich auch in den Ländern. Nach Informationen der Deutschen Presseagentur haben mehrere Ausschüsse Einwände an den Bundesrat gemeldet. So wird zum Beispiel vor einem Kliniksterben gewarnt. Die Vollversammlung der Vereinten Nationen entscheidet heute darüber, ob Deutschland einen der nicht ständigen Sitze im Sicherheitsrat bekommt. Neben Deutschland bewerben sich auch Österreich und Portugal um jeweils einen der 2 Sitze, die frei werden. Außenminister Wadephul zeigte sich in New York zuversichtlich. Er sagte im ZDF:
3: Ich spüre schon, dass Deutschland gesucht wird als Ansprechpartner, dass Deutschland gesucht wird als eine starke Stimme für den Weltfrieden. Und ich denke, Deutschland hat schon etwas einzubringen.
1: Zuletzt hatte Deutschland 2019 und 2020 einen Sitz im UN-Sicherheitsrat. Wegen der Blauzungenkrankheit ist jetzt ganz Hessen Sperrzone. Grund ist laut Behörden der Ausbruch des Virus in einer Rinderhaltung im Kreis Fulda. Deshalb ist die Sperrzone auch auf den gesamten Landkreis Kassel ausgeweitet worden, der bisher noch nicht komplett betroffen war. Die Folge sind Handelsbeschränkungen. Tiere aus dem Sperrgebiet dürfen nur unter strengen Auflagen aus dem Bereich transportiert werden. Die Blauzungenkrankheit ist für den Menschen ungefährlich, Rinder, Schafe oder Ziegen können aber daran sterben. Trotz vieler Mahnungen verzichten die USA weiter auf strengere Regeln für künstliche Intelligenz. Präsident Trump hat gestern einen Erlass unterzeichnet, nach dem die Konzerne nicht verpflichtet sind, neue KI-Modelle vom Staat zuzulassen. Stattdessen sollen die Unternehmen ihre Produkte vor der Veröffentlichung freiwillig der Regierung vorlegen zur Sicherheitsüberprüfung. Die deutsche Fußballnationalmannschaft ist in den USA angekommen. Erste Station für das Team ist Chicago. Aus Chicago, Thomas Kunze.
4: Jürgen Nagelsmann und seine Mannschaft wurden auf diesem Linienflug von Frankfurt zwar von allen anderen Passagieren getrennt, beim Abflug und dem Gruppenbild an der Gangway und bei der Einreise in die USA bekamen die Mitreisenden die Nationalspieler dann aber doch näher zu Gesicht. Während die mehreren 100 Kilo Gepäck für eine hoffentlich lange WM verladen wurden, reiste das Team bereits ins 25 Kilometer entfernte Hotel in der Innenstadt von Chicago. Das erste Training hat der Bundestrainer für 18 Uhr deutscher Zeit angesetzt und zwar auf dem Gelände des MLS-Clubs Chicago Fire. Für den Sportschau-Experte Bastian Schweinsteiger einst tätig war.
1: Die Skyliners Frankfurt kehren auf die europäische Basketballbühne zurück. Wie der Bundesligist mitteilte, hat das Team von der Euroleague Basketball die entsprechende Zusage für die nächsten 3 Jahre erhalten. Möglich wurde das durch die Erweiterung des Eurocup von bisher 20 Mannschaften auf 32. Die Skyliners können damit pro Saison mindestens 7 internationale Heimspiele bestreiten. Und auch das steht heute noch an. Das Bundeskabinett berät darüber, wie Rohstoffe in Deutschland besser recycelt und länger genutzt werden können, zum Beispiel Lithium und seltene Erden. Umweltverbände kritisieren, dass der geplante Aktion keine verbindlichen Ziele vorsieht. Und das Deutsche Rote Kreuz eröffnet in Herborn in Mittelhessen ein neues Rettungszentrum. Das 7 Millionen Euro teure Gebäude soll die Notfallversorgung in der Region verbessern und bundesweit als Vorbild dienen. Das waren die Nachrichten. Das Wetter wechselhaft mit Sonne, Wolken und Schauern, so sieht der Mittwoch aus. 17 bis 22 Grad, das sind die Höchstwerte heute. Kommende Nacht gehen die Temperaturen runter auf 15 bis 11 Grad. Morgen am Feiertag ist es erst trocken, später kann es wieder etwas regnen bei ähnlichen Temperaturen wie heute. Und die weiteren Aussichten am Freitag und Samstag freundlicher, nur hier und da noch Schauer oder Gewitter. Höchstwerte 21, 22 Grad. Die Zeit 6:05 Uhr.
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5: Dazu begrüßt Sie heute Christiane Hillebrand. Ich wünsche Ihnen einen schönen Mittwochmorgen.

Mit diesem zu Herzen gehenden Walzer von Peter Tschaikowski starten wir in diesen frühen Mittwochmorgen. Das war aus den 6 Stücken für Klavier, Opus 51, die Walz, Sentimental. Und gespielt hat hier Tristan Pfaff. Musik und Raum, das ist ein Thema in dieser Stunde. Was macht der Raum mit der Musikwahrnehmung? Wie verändert sich die Hörwahrnehmung, je nachdem, in welchem Raum wir Musik hören? Ja, dazu mehr in dieser Stunde. Außerdem gibt es wie gewohnt den Zuspruch 6:30 und gleich ein Gedicht von Detlef von Lilienkron, einem deutschen Lyriker, Prosa- und Bühnenautor. Aber erst noch Musik. Von Johann Sebastian Bach, da spielt das Trio Lesar jetzt den 3. Satz aus der Triosonate in G-Dur, Bachwerkeverzeichnis 530.

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1: Sie hören ein Gedicht von Detlef von Lilienkron, passend zur Jahreszeit. Und es liest Corinna Kirchhoff.
2: Schöne Junitage. Mitternacht. Die Gärten lauschen. Flüsterwort und Liebeskuss. Bis der letzte Klang verklungen, weil nun alles schlafen muss. Flussüberwärts singt eine Nachtigall. Sonnengrüner Rosengarten, sonnenweiße Stromesflut, sonnenstiller Morgenfriede, der auf Baum und Beeten ruht. Flussüberwärts singt eine Nachtigall. Straßentreiben, fern, verworren, reicher Mann und Bettelkind, Myrtenkränze, Leichenzüge, tausendfältig Leben rinnt, flussüberwärts singt eine Nachtigall. Langsam graut der Abend nieder, milde wird die harte Welt, und das Herz macht seinen Frieden, und zum Kinde wird der Held. Flussüberwärts singt eine Nachtigall.

Filmmusik von Howard Shore haben wir hier gehört, aus dem Film Der Herr der Ringe, Die Gefährten Concerning Hobbits. Das New Zealand Symphony Orchestra hat hier gespielt. Nicht für den Film, aber für die Bühne geschrieben hat Antonio Vivaldi die folgende Musik. Und es handelt sich hierbei um ein musikalisches Drama, um ein wirklich turbulentes Drama, Orlando Furioso, der rasende Roland. Wir hören die Sinfonia daraus, also rein instrumentale Musik, und es spielt hier das Ensemble Matthäus.

Musik von Antonio Vivaldi. 6.23 Uhr haben wir es jetzt, Sie hören H2 Kultur. Samuel Coleridge Taylor war ein englischer Komponist, er hat bis 1912 gelebt und von ihm hören wir jetzt einen Satz aus seinem Nonett in F-Moll Opus 2. Das ist ein Nonett für Oboe, Klarinette, Fagott, Horn, Violine, Viola, Cello, Kontrabass und Klavier. Und das Ensemble, das wir jetzt hören, das nennt sich Kaleidoscope Chamber Collective. Es ist ein flexibles Ensemble, das sich ja kaleidoskopähnlich immer wieder neu zusammensetzt und das mit großer Freude Kammermusik spielt.

Gleich haben wir es 6:58 und gleich gibt's den Zuspruch, der kommt in dieser Woche aus Kassel. Aber zuvor noch eine kurze Musik von Tommaso Giovanni Albinoni. Da hören Sie jetzt noch den ersten Satz aus seinem Konzert, Opus 5 Nummer 1 mit dem Collegium Musicum 90.

0: 6.31 Uhr, Zeit für den Zuspruch. Und der kommt heute von Pfarrer Jens Haupt aus Kassel. Und er widmet den Zuspruch heute einem sensiblen Thema, dem Verzeihen.
1: Man muss auch mal verzeihen können. Und so kann's gehen. Schwamm drüber. Alles vergessen und wieder so wie vorher. Ich will ja ein unkomplizierter, angenehmer Mensch und nett sein. Dafür verstecke ich die Wut. Ich lächle das dann weg mit einem halb so wild. Ein bisschen selbstgefällig kommt vielleicht noch schon okay. Leichtes Verzeihen. So nennt Joachim Küchenhoff, Facharzt für Psychiatrie in der Schweiz, dieses Verhalten. In seinem Buch Verzeihen beschreibt Küchenhoff auch das schwere Verzeihen. Wie schwer Verzeihen sein kann, weiß ich selbst. Ein Freund hat mich hintergangen. Er hat mein Vertrauen missbraucht, hat weitererzählt, was nur für ihn bestimmt war. Ich spreche ihn darauf an und bekomme zu hören, es sei seine Sache. Ich könne ihm nicht vorschreiben, mit wem er über was rede. Für mich ist das das Ende der Freundschaft. Ein nicht wieder gut zu machender Schaden, den ich erstmal verkraften muss. Ich fühle mich als Opfer und möchte am liebsten, dass alles wieder so wie früher wird. Heimlicher Groll, ein Gefühl der Unterlegenheit, der andauernden Ohnmacht bauen sich langsam in mir auf. Und als Opfer gönne ich mir den einen oder anderen Rachegedanken. Für den Psychiater Küchenhoff ist Verzeihen deshalb schwer, weil ich dazu die Opferrolle aufgeben müsste. Ich müsste darauf verzichten, das Gegenüber demütigen oder sogar vernichten zu wollen. Zum schweren Verzeihen gehört, dass ich mich erinnere, wie dieser Freund auch sein kann, wie ich ihn auch kenne und schätze, als Menschen, dem ich nicht ausgeliefert bin. Schweres Verzeihen heißt gerade nicht vergessen, sondern sich dem stellen, was geschehen ist und wer verantwortlich ist. Und es braucht meine Entscheidung. Bin ich bereit, meinen Freund nicht nur als Verräter zu sehen, sondern als den, der er ist, als einen Menschen, mit dem mich viel verbunden hat, der mich verletzt hat, mir geschadet hat? Für Küchenhoff ist Verzeihen nicht das gleiche wie Versöhnung. Das Verzeihen ist allein meine Angelegenheit. Für eine Versöhnung braucht es immer beide Seiten. Ich kann mich also auch dazu entschließen, meinem Freund zu verzeihen und gleichzeitig die Freundschaft aufzugeben. Verzeihen ist eben kein Tauschhandel. Ich verzeihe dir und dann bist du mir wieder gut. Jedes Verzeihen bleibt überraschend und unerwartet. Verzeihen macht nichts ungeschehen, nichts ist mehr wie früher. Verzeihen ist schwer, so wie jeder Neuanfang.

0: Das Orpheus Chamber Orchestra haben wir hier gehört mit dem zweiten Satz aus der Symphonie Klassik, der ersten Symphonie von Sergei Prokofjew. Unser Gast im Doppelkopf heute ist Dennis Martin. Dennis Martin ist Komponist, Sänger und Pianist und eher beiläufig kam er zum Musical, als er für seine Heimatstadt Fulda den Stoff des stadtheiligen Bonifatius für ein Musical umarrangierte. Der Erfolg bestärkte ihn, in dieser Richtung weiterzumachen.
1: Ich sag mal, das, was wir machen, ist meine Vorstellung. So bin ich in der Lage, eine Geschichte, die ich erzählen will, zu erzählen. Ich mache mir da gar nicht so viele Gedanken. Also der Prozess des Schreibens, das hat viel mit Impulsen zu tun. Oder auch mit Querimpulsen. Ich fange einfach an und guck, welche Ideen sind es wert zu verfolgen. Und dann kommt das raus, was dabei rauskommt. Ne? Also ich mache mir da konzeptionell vorher gar nicht so viele Gedanken. Das macht auch für mich keinen Sinn.
0: Seit über 20 Jahren ist Dennis Martin in der deutschen Musical-Szene fest etabliert, mit der Marke, alle Musicals selbst zu komponieren und meistens dazu auch noch das Libretto zu schreiben. Davon erzählt er im Doppelkopf nach den 12 Uhr Nachrichten. Dann die Wiederholung gibt es um 23 Uhr. Und Sie können das Gespräch aber jederzeit auch hören in ARD Sounds.

0: Pavel Kolesnikow hat hier Musik von Ludwig van Beethoven gespielt, das Allegretto in C-Moll für Klavier. Manchmal haben wir ja den Impuls, die Augen zu schließen, wenn wir Musik hören. Auch im Konzertsaal, da möchte man sich manchmal ganz der live gespielten Musik hingeben. Aber auch der Ort selbst, die Konzertsäle spielen ja eine Rolle. Die Orte sind wichtig für das Hörerlebnis und die Orte haben ihre ganz eigene Atmosphäre und werden gewissermaßen zu einem ganz eigenen Erfahrungsraum, der auch das Hören prägt. Die Website Raum-Musik-EU blickt genauer auf diese Zusammenhänge zwischen Musik und Architektur und Sebastian Kamsheide hat sich diese Seite mal für uns angesehen.
1: Worauf achtet man als Konzertbesucher in Konzerthäusern? In der Hamburger Elbphilharmonie sucht man vielleicht die Gründe für die Kostenexplosion in der Holzverkleidung. Im Festspielhaus Baden-Baden zieht der Kronleuchter die Blicke auf sich. Und in der Kirche überlegt man bei einem Orgelkonzert, wo der Sitzplatz mit dem besten Klang ist. Im Freiburger Münster gar nicht mal so einfach, bei 4 verschiedenen Orgeln. Es kann sich lohnen, etwas früher im Saal anzukommen und den Eindruck erstmal wirken zu lassen. Die Website raum-musik.eu liefert passende Inspiration und Hintergründe. Zum Beispiel für die Elbphilharmonie mit der berühmt-berüchtigten Verzehnfachung der Baukosten von 77 auf 789 Millionen Euro. Man lernt, der Konzertsaal musste von der Geräuschkulisse des Hafens und die Hotelzimmer in der Philharmonie von der Musik isoliert werden. Die längste Rolltreppe Westeuropas, ein Hauptsaal mit 2100 Sitzplätzen und eine Orgel mit 65 Registern sind ebenfalls nicht günstig. Die Website legt es aber nicht darauf an, die pompösesten Bauten für Musikfreunde vorzustellen, im Gegenteil. Auch kleine Bauwerke werden in Artikeln präsentiert, zum Beispiel die Kurmuschel in Sassnitz auf Rügen. Kurz vor der Wende gebaut und vor knapp 10 Jahren restauriert, ist sie heute nur noch selten in Benutzung. Die Orte werden sehr nahbar vorgestellt. Man wünscht sich ein Revival der Kurmuschel, auch wenn man sie nur über das Internet kennengelernt hat. Einzigartigkeit statt Publikumszahlen und Quadratmeter lautet hier also das Mantra. Ebenfalls der Kategorie klein, aber fein zuzuordnen, ist der Mandelring 69 in Neustadt an der Weinstraße. Jedes Jahr um Fronleichnam herum gibt das Mandelring-Quartett, benannt nach derselben Straße, hier Konzerte. Aus Neustadt stammt auch die Herausgeberin von Raum und Musik, Ursula Baus, studierte Kunsthistorikerin, Philosophin und Architektin. Schon vor Jahrzehnten lernte sie Manfred Sack kennen, von Haus aus Musikwissenschaftler. Daraus entstand nicht nur eine Freundschaft, sondern auch die Idee, eine Website über Raum und Musik zu schaffen. Den Impuls, den die Website geben soll, beschreibt sie so.
2: Man muss mit offenen Ohren durch die Welt gehen und dann weiß man, dass im Kopf alle Wahrnehmungsarten zusammenfinden müssen. Nehmt die Stöpsel aus den Ohren raus, schließt die Türen hinter euch zu Hause und geht in die Konzerte. Hört die Musik, seht die Menschen, die die Musik machen, seht die Räume, seht die Wechselwirkung, kommt miteinander ins Gespräch mit denjenigen, die auch in Konzerte gehen. Und es geht ja nicht nur um klassische Konzerte, sondern um Konzerte, die eben dieses Zusammenwirken von Raum und Musik aufs Schönste zur Geltung bringen.
3: Das Wandern ist des Müllers, ist das Wandern.
1: Keine trockenen Artikel zur Architektur werden geboten, sondern auch eine Art Reisebericht zu den Konzerten. Der Fotograf Wilfried Dichau zum Beispiel beschreibt seine Reise zum Töpfereimuseum Langerwehe bei Aachen inklusive obligatorischer Verspätung dank Deutscher Bahn. Raum und Musik beschreibt außerdem, wo die Musikorte sind. Das Konzerthaus in Bleibach beispielsweise. Der Granitbau ragt inmitten des Dorfkerns aus dem Boden. Darin singt Placido Domingo. Wie passt so ein Bau in ein 2000-Einwohner-Dorf im Bayerischen Wald? Und auch hier wieder, wie klingt er? Der Artikel verrät, sowohl Passionsmusik als auch kleine Streicherensemble, beides funktioniert einwandfrei in dem schrägen Bau für 200 Besucherinnen und Besucher und lockt sie ins idyllische Dorf. 26 Konzertorte werden Stand Mai auf der Website präsentiert. Über 150 sollen es einmal werden, verrät das praktische Verzeichnis von A bis Z. Ein wichtiges Kriterium, welche Orte vorgestellt werden, der Originalklang ist wichtig. Räume mit großen Soundanlagen werden hier nicht zu finden sein. Freunde des Technos gehen also leer aus. Neben den Konzertorten bietet Raum und Musik ein paar musikwissenschaftliche Artikel und Miszellen, wie sie auf der Website genannt werden, die Exkurse zu Raum und Musik bieten. Es mag verlockend sein, im Konzertsaal die Augen zu schließen und nur der Musik zu lauschen, aber Raum und Musik beweist, die Augen offen zu lassen, lohnt sich.
0: Augen offen lassen im Konzertsaal. Eine Website, die Architektur und Musik verbindet. Sebastian Kamsheide hat sie sich angesehen und seine Eindrücke mit Musik unterlegt. Und die Seite, wenn Sie sie sich anschauen wollen, finden Sie unter raum-musik.eu.

Musik aus Luisa Miller, einer Oper von Giuseppe Verdi, hier in einer Transkription für Streichquartett, und gespielt hat das Hagenquartett. 7:07 haben wir es jetzt. Bis zu den Nachrichten gibt es noch Musik von Johann Nepomuk Hummel, und zwar den Schluss des ersten Satzes aus seinem Mandolinenkonzert in G-Dur mit Raffaele La Ragione Mandoline und dem Ensemble Il Pomodoro. Und in der kommenden Stunde, da schauen wir unter anderem nach Darmstadt. Bis zum 6. Juni wird das Staatstheater Darmstadt zur Bühne für innovative Zirkuskunst. Gestern Abend gab es die erste Vorstellung, und das ist Thema in unserer Frühkritik gegen 7:30.

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2: 7 Uhr. Kritik an geplanter Gesundheitsreform. Bundesregierung will Recycling stärken. Zehntausende Menschen zu Firmenlauf in Frankfurt erwartet. Das Wetter mal sonnig, mal bewölkt, einzelne Schauer oder Gewitter, maximal 22 Grad. Mein Name ist Markus Schuh, guten Morgen. Die Reformpläne der Bundesregierung für die gesetzlichen Krankenkassen bereiten vielen Menschen in Deutschland Sorgen. Die Rheinische Post berichtet über eine Umfrage im Auftrag des Hausärzteverbands. Danach befürchten 77% der Befragten eine schlechtere ärztliche Versorgung. Aus der Nachrichtenredaktion Konstanze Semidai.
3: Am meisten befürchten die Menschen, dass Ärzte künftig weniger Zeit für ihre Patienten haben werden und dass sich die Wartezeiten in den Praxen verlängern. Die Vorsitzende des Hausärztinnen- und Hausärzteverbandes Bulinger Göpfert nannte die geplante Reform der gesetzlichen Krankenversicherung die größte politische Bedrohung für die hausärztliche Versorgung in den letzten 20 Jahren.
2: Kritik an der Gesundheitsreform regt sich auch in den Ländern. Nach Informationen der Deutschen Presseagentur haben mehrere Ausschüsse Einwände an den Bundesrat gemeldet. So wird zum Beispiel vor einem Kliniksterben gewarnt. Bekommt Deutschland 2027 und 2028 einen Sitz im Sicherheitsrat der Vereinten Nationen? Das entscheidet sich heute, denn die Generalversammlung stimmt darüber ab. Zwei weitere freie Sitze gibt es, aber drei Bewerber. Neben Deutschland auch Österreich und Portugal. Bundesaußenminister Wadephul hat sich optimistisch gezeigt, dass Deutschland einen Sitz bekommt. Er sagte im ZDF, die Bundesrepublik werde gesucht als starke Stimme für den Weltfrieden. Vor einem Jahr musste ein Hochhaus in Babenhausen im Kreis Darmstadt-Dieburg geräumt werden, denn an der Fassade waren Bauteile heruntergefallen. Inzwischen ist das Betretungsverbot zumindest zeitweise aufgehoben. Nach wie vor ist das Haus aber unbewohnbar. HR-Reporter Max Kleemann.
4: In der Nacht auf den 4. Juni 2025 ist hier ein großes Fassadenteil in die Eingangshalle gekracht. Rund 190 Menschen mussten aus ihren Wohnungen raus. Seitdem kämpfen die Eigentümer mit hohen Zahlungen und offenen Hausgeldern trotz unbewohnter Wohnungen. Eine erneute hohe Sonderzahlung soll die nächsten Schritte finanzieren, damit Brandschutz, Löschwasser und Fassade angegangen werden können. Die Eigentümervertretung hofft, dass eine Rückkehr in 2 bis 3 Monaten deswegen möglich wird.
2: Wertvolle Rohstoffe möglichst lange nutzen, Batterien recyceln und Abfälle vermeiden. Das ist Ziel eines Aktionsprogramms zur Kreislaufwirtschaft. Das Bundeskabinett befasst sich am Vormittag mit den Plänen von Umweltminister Schneider. Die Regierung will damit auch die Abhängigkeit von Importen verringern, denn Rohstoffe wie Lithium oder seltene Erden kommen komplett aus dem Ausland. Umweltschützer bemängeln, dass das Programm keine konkreten Schritte und verbindlichen Ziele enthält. Wenn am Abend zehntausende Menschen durch die Frankfurter Innenstadt joggen, dann ist es wieder soweit. Der Firmenlauf JP Morgan Corporate Challenge findet statt. Schon ab heute Mittag kommt es deshalb zu Behinderungen, denn erste Straßen werden gesperrt. HR-Reporter Wolfgang Hettfleisch.
5: Der Firmenlauf führt über 5,6 Kilometer von 2 Startpunkten in der Frankfurter Innenstadt zum Ziel am Senckenberg-Museum. Verkehrsteilnehmer müssen rund um die Frankfurter Innenstadt bis in die späten Abendstunden mit Staus und Behinderungen rechnen. Wer mitläuft, sollte am besten per U-Bahn oder S-Bahn anreisen. Die sogenannte Corporate Challenge richtet sich nicht an Einzelstarter, sondern an Gruppen aus allen möglichen Berufen.
2: Die deutsche Fußballnationalmannschaft ist in den USA angekommen. Die Maschine mit dem DFB-Team an Bord landete in Chicago, wo die Spieler, Trainer und Betreuer in den nächsten Tagen wohnen. Das letzte Testspiel findet dort am Samstag gegen die USA statt. Anschließend reist die Nationalmannschaft weiter in ihr WM-Quartier im Bundesstaat North Carolina. Die WM in den USA, Mexiko und Kanada beginnt morgen in einer Woche. Und das haben wir heute noch im Blick. Müssen Mietwagen wie die von Uber nach jedem Auftrag sofort an ihren Betriebssitz zurückkehren oder dürfen sie gleich neue Fahrten annehmen? Damit hatte sich der Bundesgerichtshof beschäftigt. Das Urteil soll am Vormittag bekannt gegeben werden. Und Europa soll unabhängiger werden von US-Konzernen bei künstlicher Intelligenz, Cloud-Diensten oder Computerchips. Die EU-Kommission stellt dazu ein Förderpaket für europäische Unternehmen vor. Das waren die Nachrichten. Das Wetter. Wechselhaft mit Sonne, Wolken und auch Schauern, so sieht der Mittwoch aus. 17 bis 22 Grad, das sind die Höchstwerte heute. Kommende Nacht gehen die Temperaturen zurück auf 15 bis 11 Grad. Morgen am Feiertag ist es erst trocken, später kann es wieder etwas Regen geben, bei ähnlichen Werten wie heute. Und die weiteren Aussichten? Am Freitag und Samstag dann insgesamt freundlicher, nur noch hier und da Schauer oder Gewitter. Höchstwerte bis 21, 22 Grad. Die Zeit 7.05 Uhr.
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6: Da geht's weiter mit Christiane Hillebrand und mit Musik von Charles Gounod.

Ein Scherzo, das war der dritte Satz aus der Petite Symphonie von Charles Gounod mit dem Scottish Chamber Orchestra unter Leitung von François Leleu. Und damit jetzt herzlich willkommen zu HR2 Kultur, zu dieser Stunde. Da geht es um die Antidiskriminierungsstelle des Bundes. Die hat ihren Jahresbericht vorgelegt und noch nie war die Zahl der Hilfesuchenden so hoch. Ein Thema in dieser Stunde. Und es geht um Schlösser. Hinter meterdicken Mauern wird Geschichte lebendig. Zwischen Prunk, Geheimnissen und märchenhafter Kulisse, das ist heute unser Thema in HR2 hingehört. Und wir möchten gerne wissen, welche hessischen Schlösser die spannendsten Geschichten erzählen, welche Baustile sie prägen und ob Schlösser stärker als Kulturorte für Konzerte, Lesungen und Ausstellungen genutzt werden sollten. Oder was fasziniert Sie persönlich an Schlossbesuchen in Hessen und welche Erinnerungen verbinden Sie mit ihnen? Gleich schauen wir mal hinter eine Schlossfassade und fragen uns mal, wie wohnt man da eigentlich? Das erfahren wir nach einer Belustigung für Klavier von Gioachino Rossini, Une Réjouissance. Es spielt Stefan Ermer.

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1: Hessen ist reich an Schlössern. Manche davon sind noch bewohnt und das nicht nur von ihren zumeist adeligen Besitzern. Manchmal wohnt man dort einfach zur Miete, zum Beispiel im Schloss Steinau. Das Schloss Steinau in Steinau an der Straße im Main-Kinzig-Kreis, das gehörte früher den Grafen von Hanau. Heute wohnt in einem Gebäudeteil die Museumsleiterin. 3 Zimmer, Küche, Bad auf 2 Etagen. Stefan Pörtner hat sie besucht.
2: Rein geht's durch eine etwas unscheinbare Tür mit der Hausnummer 6, gleich neben dem Südtor.
3: Wir sind im südlichen Torhaus von Schloss Steinau, gerade in meiner Küche. Die ist schön grün. Die Decken sind sehr hoch und wenn man reinkommt, ist gleich ein kühles, angenehmes Gefühl, dank der Lehmwände.
2: Selbst im Hochsommer wird's ja kaum richtig warm. Helena Gold wohnt im Torhaus des Schlosses Steinau, eine Nebenresidenz der Grafen von Hanau. Über Helenas Türschwelle führt eine schmale Wendeltreppe direkt in die Renaissance.
3: 16. Jahrhundert sind wir hier. Tatsächlich sogar noch früher. 13. Jahrhundert wurde das ganze Gebäude gebaut. Es war hier schon sehr viel drin. Also von Gefängnis bis Wohnung.
2: Und jetzt eben auch ihre Wohnung. Hier wohnt sie mit ihrer Hündin Ilvi. Beide, Elena und auch Diensthündin Ilvi, sind Angestellte des Landes Hessen. Das Torhaus des Schlosses ist ihre Dienstwohnung.
3: Tatsächlich hat mich mein Papa immer schon Prinzessin genannt. Und dann war ja klar, irgendwann musste ich ins Schloss ziehen. Und jetzt hab ich's hingekriegt. Und man sieht hier aus dem Fenster, wenn ich hier in meinem Wohnzimmer stehe, kann ich rüber auf meine Arbeitsstelle sehen. Ich gehe morgens einfach über den Hof ein paar Schritte und gehe jeden Morgen sehr, sehr gerne über den Hof und habe einen grandiosen Arbeitsplatz. Ja.
2: Allerdings, Miete zahlt sie für die 83 Quadratmeter schon. Und wie eine Prinzessin sieht sie auch nicht aus, mit Basecap, Shorts und Tattoos.
3: Mein Badezimmer, auch klein, aber fein. Muss man sich so ein bisschen zurechtfinden. Aber auch hier sieht man ganz schön, wenn man rausguckt. Hier finde ich das Allerschönste, den Weinbewuchs, der um das Fenster ragt. Im Herbst auch sehr schön, da wird er nämlich ganz rot.
2: Die 32-Jährige leitet das Schloss. Ihr Arbeitgeber ist der Landesbetrieb Staatliche Schlösser und Gärten Hessen. Sie kümmert sich um die Verwaltung und die Beschäftigten. Und Schlossführungen macht sie auch. Kaum verlässt sie ihre Wohnung, stolpert sie in die Besucher.
3: Da gehen sie sozusagen hier geradeaus. Man sieht ganz schön mit den roten Bändern eingefasst unseren Eingang. Da geht es in die 2 Ausstellungen. Wir haben einen kleinen Shopraum. Und da können Sie sich anmelden. Sie können auch auf den Schlossturm hinauf. Es sind 176 Stufen. Bei dem Wetter heute eine granatenmäßige Aussicht.
2: Die Besucher wundern sich, dass da jemand nicht nur im Schloss arbeitet, sondern auch drin wohnt. Käme das für Sie auch in Frage?
4: Wäre mal was anderes, im Schloss zu wohnen, oder? Ja, auf jeden Fall.
5: Ja, jederzeit.
6: Nee, ich brauche mehr Komfort. Nee, das gefällt mir nicht.
7: Ich fahre gerne Schlösser begucken und dann weiter, aber wohnen, nee. Wir waren schon in Braunfels gewesen, auch ein schönes Schloss. Aber es ist immer schön, aber wohnen, nee.
2: Außer ihrer Hündin wohnt hier noch Turmfalke Gustav. Einen Schlossgeist hat sie zwar noch nicht persönlich gesehen, aber so ganz allein scheint man hier dann doch nicht zu sein.
3: Man hört so ein Knarren, also das Holz knarrt immer und auch komisch, wenn man die Fenster auf hat, knarrt irgendein Fenster, wenn man so ein bisschen Durchzug

Hm. Das würden wir gerne von Ihnen wissen. Schreiben Sie uns direkt ins Studio, mailen Sie uns unter hr2@hr.de. hr2@hr.de. Sie können auch anrufen und Ihre Nachricht unter der Nummer 069 155 2225 aufsprechen. 069 155 2225. In der nächsten Stunde geht es dann noch weiter mit dem Thema und dann hören wir auch, was Sie zu diesem Thema zu sagen haben.

Das Havana Lyceum Orchestra haben wir hier gehört, zusammen mit der Hornistin Sarah Willis. Das Havana Lyceum Orchestra ist ein Ensemble aus Kuba und das spielt von populärer kubanischer Musik, ja, ganz viele verschiedene Stile bis hin zu klassischer Musik, wie wir hier gehört haben. Das war Musik von Wolfgang Amadeus Mozart, der erste Satz aus dem Hornkonzert in D-Dur, Köchelverzeichnis 412.

0: Daishin Kashimoto, Eric Lesage und das Schumann-Quartett haben wir hier gehört mit dem zweiten Satz aus dem Konzert für Violine, Klavier und Streichquartett, Opus 21 von Ernest Chausson. Die Antidiskriminierungsstelle des Bundes vermeldet einen traurigen Rekord. Gut 13.000 Menschen und damit so viele wie noch nie haben im vergangenen Jahr bei den Beratern der Stelle um Hilfe gebeten, weil sie sich benachteiligt oder herabgesetzt gefühlt haben, ohne dass es dafür einen sachlichen Grund gegeben hätte. Chris Berdrow aus dem ARD-Hauptstadtstudio berichtet über die Vorstellung des Jahresberichts der Beratungsstelle.
1: Die Antidiskriminierungsbeauftragte des Bundes, Ferda Ataman, beginnt ihr Statement mit Selbstverständlichkeiten. Sie sagt, dass Diskriminierung in Deutschland verboten ist, dass es uns alle angeht, wenn Menschen benachteiligt werden, allein wegen ihrer Herkunft oder einer Behinderung zum Beispiel. Und dass genau das leider trotzdem jeden Tag geschieht. Ataman berichtet über konkrete Fälle, zum Beispiel über einen Mann, der von einem Gastwirt nicht ins Lokal gelassen wird.
2: Er beschimpft den Mann mit einem rassistischen Begriff für Sinti und Roma und sagt offen, dass er ihn nicht bewirten wolle, weil, ich zitiere, einer von euch schon mal die Zeche geprellt hat.
1: Oder ein Rollstuhlfahrer, der jeden Tag auf die Bahn angewiesen ist.
2: Immer wieder funktionieren die Rampen nicht, immer wieder steht er abends als einziger Gast auf dem Bahngleis und kommt erst heim, wenn die Kinder schon schlafen.
1: Mehr als 13.000 Mal hatte die Antidiskriminierungsstelle im vergangenen Jahr mit solchen oder ähnlichen Fällen zu tun. Doppelt so häufig wie noch vor 5 Jahren. Im Vergleich zum Vorjahr nahm die Zahl der Fälle um 15% zu. Und trotzdem?
2: Sie sind nur die Spitze des Eisbergs. Die meisten Menschen machen Diskriminierung mit sich alleine aus.
1: Ferda Ataman sieht in den Zahlen einen Beleg dafür, dass sich rassistische Einstellungen in Deutschland verfestigen. 43% der Hilfesuchenden fühlten sich rassistisch diskriminiert. Sie waren damit erneut die größte Gruppe. Gefolgt von Benachteiligungen wegen einer Behinderung, dem Geschlecht oder sexueller Orientierung, Alter sowie Religion und Weltanschauung. Besonders häufig erleben Menschen Diskriminierung bei der Arbeit, der Wohnungssuche und zunehmend, so Ferda Ataman, in Ämtern und Behörden.
2: Zählt man alle gemeldeten Diskriminierungen zusammen, die im Kontakt mit staatlichen Stellen entstanden sind, ergibt das ein Viertel aller Anfragen.
1: Nicht zuletzt dieser Punkt führt zu der Frage, was der Staat tut, um Diskriminierung besser zu bekämpfen. Die Bundesregierung will das zentrale Gesetz dazu, das Allgemeine Gleichbehandlungsgesetz, reformieren. Sie hat kürzlich einen Entwurf dazu vorgelegt. Unter anderem mit längeren Klagefristen für Betroffene. Statt 2 sollen sie 4 Monate Zeit bekommen. Die Antidiskriminierungsstelle soll in Gerichtsverfahren Beistand leisten dürfen. Eva Andrades vom Antidiskriminierungsverband hält all das für nicht ausreichend. Sie verlangt unter anderem, dass das Gesetz in Zukunft auch für Ämter und Behörden gilt.
3: Es ist einfach nicht vermittelbar, dass Menschen gegenüber privaten Unternehmen teilweise besser geschützt sind als gegenüber staatlichen Stellen.
1: Andrades vermisst in dem Regierungsentwurf außerdem ein Klagerecht für Verbände wie ihren. Die Aufgabe, gegen Diskriminierung vorzugehen, werde zu stark auf die Betroffenen abgewälzt.
3: Sie sollen Fristen kennen, Beweise sichern, Kostenrisiken tragen und sich allein durch komplizierte Verfahren kämpfen.
1: An die Bundestagsabgeordneten richtet sie den Appell, den Regierungsentwurf noch zu verändern. Nur so lässt sich aus ihrer Sicht ein wirksamer Schutz vor Diskriminierung erreichen.

Filmmusik aus Harry Potter und der Orden des Phönix. Ja, zauberhaft geht es auch zu beim Focus Neuer Zirkus. Nach dem großen Erfolg in der vergangenen Spielzeit, da widmet das Hessische Staatspalett dem zeitgenössischen Zirkus wieder eine Gastspielreihe. Gestern Abend ging's los und das ist gleich Thema in unserer Frühkritik nach Musik von Joseph Haydn. Und da hören Sie jetzt den ersten Satz aus seiner Symphonie Nummer 30.

0: 7:39 Uhr. Sie hören H2 Kultur und wir kommen zu unserer Frühkritik. Das Hessische Staatsballett, das widmet sich derzeit am Staatstheater Darmstadt dem zeitgenössischen Zirkus. Unter dem Titel Neuer Zirkus 2 sind bis zum Sonntag mehrere internationale Gastspiele zu erleben, die zeigen, wie weit sich diese Kunstform inzwischen von der klassischen Zirkusmanege entfernt hat und wie fließend die Grenzen geworden sind zwischen Tanz und Akrobatik. Den Auftakt machte gestern Abend die australische Kompanie Gravity and Other Myth mit ihrer Produktion 10,000 Hours. Und Ursula May war bei der Premiere dabei. Guten Morgen, Ursula.
1: Ja, guten Morgen.
0: Was bekommt man denn bei 10,000 Hours zu sehen?
1: Ja, also die Gruppe macht ihrem Namen wirklich alle Ehre. Gravity and Other Myths heißt ja Schwerkraft und andere Mythen. Und die agieren also, als ob das Wort Schwerkraft gar nicht im Vokabular vorkäme. Man sieht natürlich keine klassische Zirkusshow und man sieht auch keine durchgehende Geschichte. Stattdessen steht das Training, das Üben selbst im Mittelpunkt. Und die Künstlerinnen und Künstler zeigen, wie sie üben, wie sie scheitern, wie sie sich gegenseitig absichern und schließlich Dinge schaffen, die eigentlich unmöglich erscheinen. Also da werden Menschen meterhoch durch die Luft geschleudert. Sie werden aufgefangen, balancieren auf Schultern oder werden dann zu menschlichen Türmen aufgestapelt. Und das Besondere ist, dass diese Kompanie die Anstrengung nicht versteckt. Also man sieht die Arbeit hinter der Perfektion. Und wir spüren auch, wie immens wichtig es ist, sich da aufeinander verlassen zu können. Und genau daraus entsteht auch eine große Spannung.
0: Und der Titel dieses Abends, der klingt ja fast wie ein wissenschaftliches Experiment. 10,000 Hours. Was verbirgt sich denn dahinter?
1: Also der Titel bezieht sich auf die Vorstellung, dass man doch 10,000 Stunden Training braucht, um wirkliche Perfektion zu erreichen. Das ist nicht so ganz genau festgelegt, wie ob das wirklich 10,000 Stunden sind, aber man geht davon aus. Und diese Zahl, die steht auch digital auf der Hinterwand der Bühne, die wird dann runtergezählt, als das Stück beginnt. Und was wir dann alles sehen, das lässt einem wirklich den Atem stocken. Also es geht um Disziplin, um Ausdauer, Vertrauen. Die Akrobatinnen und Akrobaten, die zeigen uns nicht nur das Ergebnis ihrer Arbeit, sondern eben auch den langen Weg dahin. Und das Ganze wird immer wieder durch witzige Szenen gebrochen. Also da wird zum Beispiel eine Zuschauerin auf die Bühne gebeten. Die muss dann an einem Dashboard Strichmännchen zeichnen und die Tänzer müssen diese Formation nachstellen. Also da gibt es viel zu lachen. Das ist sehr spontan und auch improvisiert. Oder auch eine andere Szene, da soll eine Akrobatin verschiedene Formen ihres Warming-up-Trainings zeigen und dann kriegt sie dann zugerufen, jetzt mach das mal bitte im Stil von Breakdance. Und dann ist das Publikum gefordert, das soll auch Vorschläge machen. Dann soll sie einen Pinguin darstellen oder gar einen Wirbelsturm. Ja, und sie kommt dabei auch ganz schön außer Atem. Das merkt man, das spürt man. Aber es ist unglaublich, was da an körperlicher Präzision, Energie, aber eben auch Witz gezeigt wird.
0: Also da fließt auch Improvisationstheater mit ein. Und es wird schon klar, dass es sich um eine ganz besondere Gruppe handelt. Warum gilt denn Gravity and Other Myths als eine der führenden Kompanien des zeitgenössischen Zirkus?
1: Also weil diese Gruppe tatsächlich etwas schafft, das außergewöhnlich ist. Also technische Perfektion wird da verbunden mit ganz großer Unmittelbarkeit. Die Künstler, die wirken nicht so wie unnahbare Superhelden, sondern einfach wie Menschen, die gemeinsam etwas ganz Außergewöhnliches leisten und die auch scheitern können bei dem, was sie tun. Also es klappt auch nicht immer alles, was da gezeigt wird. Aber dabei entsteht eine Energie, die den ganzen Abend trägt und man spürt die Freude am Risiko, aber eben auch dieses enorme Vertrauen innerhalb der Gruppe. Jeder Sprung, jeder Wurf und jede Landung, die hängen einfach davon ab, dass sich die Beteiligten hundertprozentig aufeinander verlassen können.
0: Und du hast ja schon gesagt, es geht darum, dass man mal so hinter die Kulissen blickt, wie so was geprobt wird. Funktioniert dieses Konzept über den ganzen Abend?
1: Ja, erstaunlich gut. Es ist auch kein sehr langer Abend. Es geht eine Stunde. Es ist auch ein Live-Schlagzeug dabei. Die Qualität der Akrobatik, die ist einfach so hoch, dass die Spielfreude der Kompanie so ansteckend wirkt, dass man wirklich da gebannt dabei bleibt. Und es gibt immer wieder Momente, in denen das Publikum spürbar, hörbar den Atem anhält. Es gab auch von Anfang an unglaublich viel Szenenapplaus für besonders gelungene Formationen. Und hinterher, nachdem das Ganze vorbei war, einen wirklich nicht enden wollenden Jubel.
0: Also ich höre schon raus, dem Publikum hat sehr gut gefallen, aber dir glaube ich auch.
1: Ja, das ist wirklich ein außergewöhnlicher Abend, ein fulminanter Auftakt auch für dieses Festival Neuer Zirkus 2. Und diese australische Kompanie Gravity and Other Myths, die gehört einfach zu den herausragenden Ensembles des zeitgenössischen Zirkus. Wer die Vorstellung verpasst hat, der hat heute tagsüber und heute Abend auch noch einmal Gelegenheit, diese außergewöhnliche Gruppe zu erleben. Also ich würde es auf alle Fälle versuchen, wenn man sich ein bisschen für Zirkus interessiert. Darüber hinaus bietet das Festival aber auch bis Sonntag noch weitere Gastspiele mit anderen Gruppen sowie auch Veranstaltungen für Schulklassen, für junges Publikum. Und dabei sind auch Workshops und Diskussionen, also ein rundum tolles Programm, wie ich finde.
0: Ja, vielen Dank, Ursula May. Wie gesagt, heute Abend ist die australische Gruppe Gravity and Other Myths noch einmal zu erleben. Und mehr gibt es dann bis zum Sonntag im Rahmen des Festivals Zirkus 2 am Darmstädter Staatstheater.

0: Die Zirkuspolka von Igor Strawinsky haben wir gehört und die hat er tatsächlich für einen jungen Elefanten komponiert, für das Elefantenballett des Zirkus Barnum and Cambridge. Das Philharmonia Orchestra London hat hier unter Eliahu Inbal gespielt. Jetzt haben wir einen Tipp für Sie und es gibt Karten zu verlosen.
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0: Ein Walzer, das war der zweite Satz aus dem Divertimento von Leonard Bernstein. Und das City of Birmingham Symphony Orchestra haben wir hier gehört unter Leitung von Paavo Järvi. Eine bewegende Familiengeschichte, eine Geschichte von Fürsorge und Liebe, von Herkunft und Trauma. Das ist das Romandebüt von Martin Pieka. Vom Fällen eines Baumstamms, so heißt dieser Roman, der gerade erschienen ist. Martin Pieka wurde 1990 in Bad Soden am Taunus geboren und er lebt heute in Frankfurt als Poet, Lehrer und Philosoph, wie er sagt. Christoph Schäffer stellt Buch und Autor vor und bittet den Autor zunächst, einen Auszug aus seinem Buch zu lesen.
1: Martin, ich frage dich, wieso bist du zu mir gekommen? Aus Liebe oder einfach so? Einfach so? Mama, niemand kommt einfach so. Bin ich für dich nicht einfach wie Djurav Buce, wie Loch in deine Schuh? Nein, du bist meine Mutter. Sag nicht diese Wort Mutter, ist so harte Wort. Ich weiß nicht, wie Deutsche kann das sagen. No, aber Pole sind nicht viel besser. Matka, Matka, so hässliche Wort. Ich wollte immer nur Mama sein.
2: Ein Auszug aus dem Roman Vom Fällen eines Stammbaums, gelesen vom Autor Martin Piekar. Geboren 1990 in Bad Soden am Taunus, wuchs er allein mit seiner Mutter auf, die aus Polen nach Deutschland geflohen war. Die Dialoge zwischen Mutter und Sohn prägen diesen Roman. Den polnischen Akzent der Mutter bildet Martin Piekar dabei genau ab.
3: Es ist eigentlich ein alltägliches Deutsch in diesem Land. Also es ist nichts Ungewöhnliches. Ich glaube nur, dass es mal in den Mittelpunkt von Literatur gerückt wird, ist etwas ungewöhnlich.
2: Eigentlich sollte er als Kind und Jugendlicher Hochdeutsch sprechen, erinnert sich Martin Piekar. Die polnische Herkunft galt es zu verstecken.
3: Ich finde, der Begriff Undercover ist besser, weil man eben versucht, einfach nicht aufzufallen. Man war als Pole halt häufig ganz lange in diesem Land irgendwie Wesen zweiter Klasse.
2: Hinzu kommt, die Mutter im Roman hasst Polen, ist traumatisiert von einer komplizierten Familiengeschichte. In Deutschland kann die Mathematikerin nur in der Altenpflege arbeiten und wird bald selbst pflegebedürftig, ist alkoholkrank und leidet an Depressionen. Die Geschichte der Jugend von Martin Piekar ist auch eine der Überforderung.
3: Die pflegende Person wird immer mehr zur Funktion. Man verliert seine Persönlichkeit dadurch, dass man nur noch Funktion wird. Man funktioniert. Und die zu pflegende Person, und das ist auch eine Form von Überforderung, wird nur noch Aufgabe. Man gibt halt die eigene Persönlichkeit dadurch auf, dass man eine Aufgabe wird. Man wird die zu pflegende Person. Man wird gewaschen, es wird aufgeräumt, es wird für einen gekocht. Und dadurch verliert man auch ein bisschen die persönliche Beziehung.
2: Schon als Jugendlicher spürte Martin Piekar die Verantwortung für seine Mutter. Er flüchtete in eine eigene Welt aus Musik und Computerspielen und Gedichten, die er schon mit 14 schrieb.
3: Ich musste Gedichte schreiben, um nicht verrückt zu werden. Weil also das Teenageralter ist, glaube ich, für alle irgendwie eine Seltsamkeit. Für manche schwieriger, für manche nicht. Aber dann noch mit einer alkoholkranken, depressiven Mutter und einer Nicht-Kommunikation, obwohl man zusammenlebt irgendwie, war das einfach auch eine Möglichkeit, Sachen aufzuschreiben. Und das Aufschreiben ist auch immer eine Form von psychischer Hygiene. Man kann dadurch gleichzeitig Sachen thematisieren und sie von sich distanzieren.
2: Drei Gedichtbände hat Martin Piekar als Schriftsteller veröffentlicht, wurde in Klagenfurt ausgezeichnet, gewann den HR2 Literaturpreis und den Robert-Gernhardt-Preis. Gleichzeitig arbeitet er als Lehrer an einer Frankfurter Schule und nun erscheint sein eindrucksvolles Romandebüt, an dem er jahrelang gearbeitet hat. Ein Satz, der darin immer wiederkehrt, eine Familie ist eine Geschichte.
3: Es geht ganz vielen Menschen so. Also nicht nur, aber vor allem auch, glaube ich, Postmigras wie mir, dass man Familie nur als Geschichte kennt. Also wenn der Onkel sonst wie viele tausend Kilometer weit weg wohnt, dann wird halt erzählt vom Vater, von der Mutter, von sonst wem. Das und das ist uns geschehen, das ist passiert, so und so war die Familiengeschichte, so und so haben wir dort und da gelebt. Und das ist manchmal das Einzige, was man hat. Und gleichzeitig ist es aber auch das, was einen irgendwie ausmacht, weil diese Geschichten einen konstituieren. Sie verfassen einen tatsächlich irgendwie. Man ist dann Teil dieser Geschichte, ob man irgendwie sie erzählt bekommt oder sie weitererzählt. Und ich glaube, das war mir wichtig.
2: Behutsam nähert sich Martin Piekar im Roman der Herkunft und dem Trauma seiner Mutter. Dass der Roman nun erscheint, erlebt die Mutter nicht mehr mit. Sie ist vor 3 Jahren gestorben.
3: Ich hätte mir das unbedingt gewünscht, dass sie das erlebt, aber ich war halt einfach zu langsam. Also es macht mich klar traurig, immer noch. Ich hätte es mir gewünscht, aber ich glaube, das Buch, das erschienen ist, ist auch ein gutes Buch. Und das hat halt gedauert. Manche Sachen müssen einfach dauern.
0: Christoph Schäffer über das Buch Vom Fällen eines Stammbaums von Martin Pieka, erschienen bei Rowohlt. 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Juni um 18.30 Uhr und am 7. Juni um 10.30 Uhr und in H2 Kultur Kompakt am Samstag, 6. Juni um 9.30 Uhr. 2 Minuten vor 8 haben wir es jetzt. Und bis zu den Nachrichten noch Musik von Ignaz Moscheles, das Rondo aus dem Klavierkonzert F-Dur Opus 35.

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1: 8 Uhr. Mieterbund sieht viele Menschen durch Wohnkosten überlastet. Laut Umfrage negative Folgen durch Gesundheitsreform befürchtet. DFB-Team zur WM in den USA eingetroffen. Das Wetter etwas Sonne, auch Schauer oder Gewitter später, bei 17 bis 22 Grad heute. Mein Name ist Markus Schuh, guten Morgen. Der Deutsche Mieterbund schlägt Alarm. Laut einer Studie sind Millionen von Mietern durch die Wohnkosten überlastet und am finanziellen Limit. Aus der Nachrichtenredaktion Christine Schumann.
2: Danach müssen rund 3,2 Millionen Mieter mehr als 40% ihres Nettoeinkommens fürs Wohnen aufbringen. Noch kritischer wird es, wenn Mieter zu den Geringverdienern gehören, dann kommen schon mal 60% Wohnkosten zusammen. Besonders teuer wird es, wenn man neu einzieht, vor allem in Großstädten wie Frankfurt. Der Mieterbund fordert, dass die Bundesregierung etwas unternimmt, mehr Sozialwohnungen bauen, Mietwucher eindämmen und die Mietpreisbremse ausweiten.
1: Eine schlechtere medizinische Versorgung, das befürchtet eine Mehrheit der Menschen in Deutschland durch die geplante Gesundheitsreform. Die Rheinische Post zitiert aus einer Umfrage im Auftrag des Hausärzteverbands. Darin gaben 77% an, dass sie mit negativen Folgen rechnen. Zum Beispiel machen sich die Befragten Sorgen, dass Ärzte künftig weniger Zeit für sie haben oder dass es lange Wartezeiten gibt. Das Bundeskabinett hat die Reform schon auf den Weg gebracht. Sie soll die gesetzlichen Krankenkassen im nächsten Jahr um über 16 Milliarden Euro entlasten. Die Vollversammlung der Vereinten Nationen entscheidet heute darüber, ob Deutschland einen der nicht ständigen Sitze im Sicherheitsrat bekommt. Neben Deutschland bewerben sich auch Österreich und Portugal um jeweils einen der zwei Sitze, die frei werden. Außenminister Wadefuhl zeigte sich in New York zuversichtlich. Er sagte im ZDF:
3: Ich spüre schon, dass Deutschland gesucht wird als Ansprechpartner, dass Deutschland gesucht wird als eine starke Stimme für den Weltfrieden. Und ich denke, Deutschland hat schon etwas einzubringen.
1: Zuletzt hatte Deutschland 2019 und 2020 einen Sitz im UN-Sicherheitsrat. In der Golfregion hat das US-Militär nach eigenen Angaben mehrere iranische Angriffe erfolgreich abgewehrt. Das Regionalkommando CENTCOM teilte mit, der Iran habe mehrere ballistische Raketen auf Kuwait und Bahrain abgefeuert. Sie hätten entweder ihre Ziele verfehlt oder seien abgefangen worden. In Bahrain und Kuwait gibt es Stützpunkte der US-Armee. In Gießen beginnt nachher der Prozess gegen einen 34 Jahre alten Mann. Er soll im Oktober in einem Gießener Wettbüro 3 Menschen angeschossen haben. HR-Reporter Alexander Gottschalk.
4: Mit einer Pistole bewaffnet sei der Mann in ein Wettbüro am Gießener Marktplatz gekommen, habe hier 4 Schüsse abgegeben und damit 3 Gäste teils schwer verletzt. So beschreibt die Staatsanwaltschaft den Fall. Sie wirft dem Mann unter anderem versuchten heimtückischen Mord vor. Hintergrund war demnach ein Streit zwischen dem Angeklagten und einem der Opfer. Die Behörden haben den Mann schon länger auf dem Schirm. Bekannt war er bislang wegen Körperverletzungs- und Drogendelikten.
1: Die deutsche Fußballnationalmannschaft ist in den USA angekommen, wo die Weltmeisterschaft stattfinden wird. Erste Station des Teams ist Chicago. Aus Chicago, Thomas Kunze.
5: Jürgen Nagelsmann und seine Mannschaft wurden auf diesem Linienflug von Frankfurt zwar von allen anderen Passagieren getrennt, beim Abflug und dem Gruppenbild an der Gangway und bei der Einreise in die USA bekamen die Mitreisenden die Nationalspieler dann aber doch näher zu Gesicht. Während die mehreren 100 Kilo Gepäck für eine hoffentlich lange WM verladen wurden, reiste das Team bereits ins 25 Kilometer entfernte Hotel in der Innenstadt von Chicago. Das erste Training hat der Bundestrainer für 18 Uhr deutscher Zeit angesetzt und zwar auf dem Gelände des MLS-Clubs Chicago Fire. Für den Sportschau-Experte Bastian Schweinsteiger tätig war.
1: Und auch darauf schauen wir heute noch. Das Bundeskabinett berät darüber, wie Rohstoffe in Deutschland besser recycelt und länger genutzt werden können, zum Beispiel Lithium und seltene Erden. Umweltverbände kritisieren, dass das geplante Aktionsprogramm keine verbindlichen Ziele vorsieht. Und das Deutsche Rote Kreuz eröffnet in Herborn in Mittelhessen ein neues Rettungszentrum. Das 7 Millionen Euro teure Gebäude soll die Notfallversorgung in der Region verbessern und bundesweit als Vorbild dienen. Das waren die Nachrichten. Das Wetter. Wechselhaft mit Sonne, Wolken und Schauern. So sieht der Mittwoch heute aus. Das Ganze bei 17 bis 22 Grad. Kommende Nacht gehen die Temperaturen runter auf 15 bis 11 Grad. Morgen am Feiertag ist es zuerst noch trocken. Später kann es dann wieder etwas regnen bei ähnlichen Werten wie heute. Die weiteren Aussichten am Freitag und Samstag insgesamt freundlicher, nur noch einzelne Schauer oder Gewitter, Höchstwerte um die 21, 22 Grad. Die Zeit 8.05 Uhr.
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6: Und dazu begrüßt Sie noch einmal Christiane Hillebrand. Schön, dass Sie mit dabei sind.

La Stagione Frankfurt hat hier gespielt, das Ensemble, das Michael Schneider gegründet hat, und er hat es ja auch geleitet. Die Aria aus der Ouvertüre G-Moll von Georg Philipp Telemann haben wir zu Beginn dieser Sendestunde gehört. Siedlergewalt im Westjordanland, das ist ein Thema in dieser Stunde. Außerdem haben wir einen Hörbuchtipp für Sie, der uns ins Mittelalter entführt. Und um Geschichte und Geschichten geht es auch gleich im Gespräch mit Volker Gilber, der stellvertretender Direktor der Staatlichen Schlösser und Gärten Hessen. Das ist ja auch heute unser Thema in HR2 hingehört. Es geht um Schlösser. Welche hessischen Schlösser erzählen die spannendsten Geschichten? Welche Baustile prägen sie? Und wie sollte man Schlösser heute nutzen? Dazu möchten wir auch gerne Ihre Meinung hören. Was fasziniert Sie persönlich an Schlossbesuchen in Hessen? Welche Erinnerungen verbinden Sie mit ihnen? Dazu mehr nach Musik von Florence Christabel Baxendale. Sie war eine englische Geigerin und Komponistin von beträchtlichem Talent, so heißt es. Und wir hören von ihr eine klagende Melodie, Plaintive Melody, für Violine und Klavier, aber hier eine Bearbeitung für Cello und Klavier.

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1: Schlösser in Hessen, das ist heute unser Thema. Schlösser üben ja auf viele von uns eine besondere Faszination aus. Manche Schlösser sind geheimnisvoll, märchenhaft, andere erzählen besondere Geschichten. Und beeindruckend sind natürlich auch die unterschiedlichen Baustile von Schlössern. Und darüber spreche ich jetzt mit einem, der sich auskennt, mit Volker Gilbert, stellvertretender Direktor Staatliche Schlösser und Gärten in Hessen. Herzlich willkommen, Herr Gilbert.
2: Ja, vielen Dank und vielen Dank auch für die Gelegenheit, heute über das Thema sprechen zu können.
1: Herr Gilbert, Sie haben ja beruflich mit Schlössern zu tun. Werden Schlösser da zur Routine oder gibt es für Sie persönlich auch noch diesen Hauch von Zauber und Faszination?
2: Ja, ganz bestimmt sogar. Schlösser und Gärten waren ja auch der Grund, warum ich überhaupt bei der Schlösserverwaltung meinen beruflichen Weg fortgesetzt habe. Und die Faszination hat sich ganz ohne Frage bis heute erhalten.
1: Gibt es da ein Schloss in Hessen, das Sie besonders fasziniert?
2: Ich musste natürlich ein bisschen unterscheiden zwischen den vielen Schlössern und da fällt mir die Wahl wirklich schwer, weil alle unsere Schlösser eine große Faszination haben. Wenn wir privat oder wann auch immer ein Schloss als Ausflugsziel gerade auch am Wochenende wählen, dann hängt es ein bisschen davon ab, wonach gerade der Sinn steht, auf was wir Lust und Laune haben. Möchten wir ein bisschen französisches Lebensgefühl, dann bietet sich natürlich Schloss Weilburg an. Möchten wir ein bisschen was über die mondäne Atmosphäre des beginnenden 20. Jahrhunderts erfahren, dann ist natürlich Schloss Bad Homburg eine sehr gute Wahl. Und will ich den Spuren eines vielseitig kulturinteressierten Fürsten nachgehen, dann ist natürlich Schloss Erbach im Odenwald wunderbar. Und das Burgfeeling und Literatur vor dem Hintergrund der Gebrüder Grimm kriegt man natürlich im Schloss Steinau wirklich wunderbar erzählt und erklärt.
1: Wir haben eine ganz große Vielfalt bei uns in Hessen und können je nach Themen, je nach Interesse uns da wirklich die Burgen und Schlösser auswählen, die uns besonders faszinieren. Und es gibt ja Geschichten, Mythen, Legenden, die mit bestimmten Schlössern verbunden sind. Da können Sie uns doch bestimmt auch ein paar Beispiele nennen.
2: Natürlich. Und unsere Schlösser erzählen vor allem Geschichten. Und wir haben auch einzelne Mythen an Orten. Zum Beispiel auf der Burg Frankenstein geht so ein bisschen die Sage herum, dass die Schriftstellerin Mary Shelley, bevor sie ihren weltbekannten Roman schrieb, dann auch die Burg Frankenstein als Inspiration besucht hat. Aber was wir natürlich vor allem wollen, ist, dass wir die Geschichte der Schlösser erzählen. Und dann nehmen wir natürlich auch die echte Geschichten aus der Geschichte. In Schloss Bad Homburg zum Beispiel hat die Geschichte große Literatur inspiriert. Heinrich von Kleist hat Landgraf Friedrich II. Von Hessen-Homburg, den Erbauer des Landgrafenschlosses, in seinem Drama Der Prinz von Homburg verewigt. Schloss Steinau, ein Bau, der Festungsarchitektur und repräsentatives Schloss miteinander verbindet. Mit seinen Mauern und vor allen Dingen mit dem Turm auch sieht es fast für ein Märchenschloss aus. Und dazu passt es natürlich auch, dass die Gebrüder Grimm, die dort ihre Jugend verlebt haben, auch von diesem Märchenschloss geprägt haben. Wir wissen jetzt natürlich nicht, ob das Märchenschloss tatsächlich die Begeisterung für Märchen beflügelt hat, aber dem Märchensammeln hat es bestimmt nicht entgegengestanden. Und Schloss Erbach, ich habe es eben schon erwähnt, ist geprägt von einem bildungshungrigen jungen Fürsten, der Aufklärung der Altertümer und Kostbarkeiten sammelte und gleichzeitig mit vielen positiven Maßnahmen aber auch den Wirtschaftsstandort im Odenwald in Schwung brachte. Und so gibt es noch eine Reihe von Beispielen, wo wir versuchen, an Orten authentische Geschichten zu erzählen, die wir dann natürlich auch mit den entsprechenden Möglichkeiten präsentieren.
1: Also haben diese Schlösser natürlich auch für Kultur und für unsere heutige Gesellschaft eine ganz enorme Bedeutung.
2: Das auf jeden Fall. Und wir möchten auch, dass wir diese Schlösser erhalten und nicht nur erhalten, sondern auch die Gebäude als solche bewahren. Denn diese Schlösser sind natürlich auch Orte kultureller Identifikation. Die haben zum einen tradierte Lebensweisen und Bautechniken, die wir da präsentieren und ablesen können. Aber sie sind auch Lernorte für kommende Generationen. Und wir arbeiten auch eng mit Schulen zusammen und ergänzen dann auch die Lehrpläne der Schule, indem man einfach, was kein Schulbuch leisten kann, auch Geschichte anschaulich und greifbar machen.
1: Also Geschichte lebendig werden lassen. Und Diese unterschiedlichen Baustile, die erzählen ja auch eine ganze Menge über die Schlösser und auch über die Zeit, in denen diese Gebäude entstanden sind. Haben Sie da vielleicht auch mal ein Beispiel?
2: Ja, also wir haben natürlich auch ein Schloss, jetzt wie zum Beispiel in Bad Homburg, das von ganz vielen verschiedenen Stilrichtungen geprägt ist. Und ganz typisch, nicht nur für Bad Homburg, aber insbesondere ist natürlich auch, dass das Landgrafenschloss seinen Ursprung in einer mittelalterlichen Burg hat. Und wie so oft wurden dann Burgen im Laufe der Zeit, das gilt auch für Schloss Erbach oder Weilburg, dann um- und weitergebaut zu den Schlössern, die wir heute sehen können. Und diese Einbeziehung der Bausubstanz, das war nicht nur aus Gründen der Nachhaltigkeit wichtig, sondern auch, weil natürlich die jeweiligen Burg- und Schlossherren die verdienstvollen Bauten auch der Ahnherren zur Schau stellen wollen. Deswegen wurden Symbole von Macht und Wehrhaftigkeit, insbesondere auch diese Türme, die man Bergfried nennt, häufig erhalten. Das kann man in Bad Homburg besonders gut sehen, das kann man auch in Schloss Erbach sehen und das pflanzt sich dann in den meisten Burgen und Schlössern auch fort.
1: Also man kann auf jeden Fall Führungen durch viele Schlösser mitmachen, aber manche Schlösser werden ja auch als Kulturorte genutzt, also für Konzerte, Ausstellungen, Lesungen oder auch teilweise sogar für Kino. Sollte das noch stärker ausgebaut werden?
2: Auf jeden Fall, das ist ein wesentlicher Schwerpunkt unserer Arbeit und wir versuchen das, was wir jetzt haben,

Verbinden Sie persönlich mit einem Schlossbesuch in Hessen? Welche Funktionen können Schlösser heute haben? Haben Sie vielleicht ein Lieblingsschloss in Hessen, das Sie gerne vorstellen möchten? Schreiben Sie uns direkt ins Studio. Mailen Sie uns unter hr2@hr.de. Sie können auch anrufen und Ihre Nachricht dann aufsprechen unter der Nummer 069 155 2225. 069 155 2225. Wir freuen uns auf Ihre Meinungen, Ihre Erinnerungen, Ihre Begebenheiten, alles das, was Sie mit Schlössern verbinden. Und so in etwa mag die Musik geklungen haben, die die Fürsten zur Barockzeit gerne zu festlichen Anlässen aller Art auf ihren Schlössern spielen ließen. Mehr dazu verrate ich gleich.

Das war jetzt Filmmusik aus dem Film Casanova und komponiert hat diese Musik Alexandre Desplat, Jahrgang 1961. Ein begnadeter Filmmusikkomponist, der gelernt hat, passgenau Musik zu verschiedensten Bildern und Epochen zu schreiben. Und er hat hier Musik von Tommaso Giovanni Albinoni verarbeitet. Aus dem 18. Jahrhundert stammt diese Musik, das Concerto a Cinque. Ja, echte höfische Festmusik, in diesem Fall eben als Filmmusik in Casanova. Und Musik im Barockambiente gibt es jedes Jahr in Bad Arolsen zu erleben. Da gibt es zum Beispiel die Fürstliche Reitbahn, eine barocke Spielstätte im Residenzschloss. Und dort ist die folgende Aufnahme entstanden. Klaviermusik von Franz Schubert hören wir mit Elisabeth Leonskaja aus den drei Klavierstücken, das Klavierstück Nummer 3 in C-Dur.

0: 3 Minuten vor 8:30 haben wir es jetzt zu hören, H2 Kultur am Mittwochmorgen. Und wir schauen ins Westjordanland. Dort haben die Menschen zunehmend Probleme mit Viehdiebstahl und Gewalt. Salim und Rifa Hamayel zum Beispiel hatten ihr ganzes Erspartes in die Zucht und Fleischerei von Schafen gesteckt. Siedler haben den Stall überfallen und die Herde gestohlen. Und das ist für das ältere Ehepaar eine Katastrophe. Wenige Fahrminuten entfernt ein ähnliches Bild. Schafhirte Ali Kaabne verlor nicht nur einen Teil seiner Herde. Beim Versuch, den Diebstahl durch Siedler zu verhindern, wurde sein 16-jähriger Sohn getötet. Viehdiebstahl und Siedlergewalt haben im Westjordanland stark zugenommen, warnen Beobachter, und sie sprechen vom systematischen Entzug der wirtschaftlichen Lebensgrundlage für palästinensische Familien. Bettina Meyer berichtet.
1: Beim ersten Mal kamen 40 Siedler. Sie versuchten, den Stall anzuzünden. Beim letzten Mal gelang es ihnen, einzubrechen. Aufgeregt zeigt Salim Hamayel auf eine rußgeschwärzte Wand neben dem Eingang zu seinem Hof am Rand des Dorfes Abu Falah im Westjordanland. Der Hof mit Fleischerei gleicht einer Festung. Betonmauern mit Stacheldraht umgeben das Stallgebäude, in dem der Bauer 76 Schafe hielt. Nur ein paar Hühner laufen durch die leere Stallhalle. Mitte April brachen Siedler nachts die Hintertür auf, nahmen die Tiere mit und verwüsteten den Stall. 5 Schafe konnten sich verstecken. Von 76 habe ich noch 5. In meinen Hof habe ich 180.000 Euro investiert. Unsere ganze Hoffnung, unser Leben, das meiner Frau, meines Sohnes, er ist verheiratet, hat Kinder, hängt von diesem Hof ab. Seit 2 Monaten haben wir keinen Cent verdient. Salims Frau Rifa wischt sich Tränen aus den Augen. So wie den Hamayels geht es vielen Familien in ländlichen Gegenden im Westjordanland, sagt Amir Dewoud von der palästinensischen Kommission gegen Mauer und Siedlungen, die zur palästinensischen Autonomiebehörde gehört. Zwischen Januar und Mitte Mai habe es mehr als 100 direkte Angriffe auf palästinensische Bauern gegeben. 4.700 Tiere seien gestohlen worden. Der Wut spricht von einem Muster.
2: These attacks include the theft, killing, poisoning, burning.
1: Tiere werden gestohlen, getötet, vergiftet, verbrannt oder ihnen werden Wiesen und Wasserquellen versperrt. Besonders seit Kriegsbeginn kommen die Siedler ungestraft davon. Seit Palästinenser keine Arbeitserlaubnis mehr in Israel bekommen, sind viele von Landwirtschaft und Viehzucht abhängig. Der Viehdiebstahl trifft die Gemeinden im schwächsten Moment.
2: Attacks on livestock are striking communities at their most vulnerable moment.
1: Es gehe darum, Palästinenser strategisch aus ländlichen Gemeinden zu vertreiben, sagt Dewoud. Vor allem aus der von Israel kontrollierten Zone C und dem Jordantal. Von dort flüchteten 13 Familien des Beduinen-Clans von Ali Kaabne, der ebenfalls von Schafzucht lebt. Die Familien wohnen wenige Autominuten von Abu Falah entfernt. Mit starrem Blick sitzt Ali Kaabne auf einem Plastikstuhl unter einem Wellblechdach. Ich möchte der Welt sagen, dass Yusuf, mein Sohn, zu Unrecht getötet wurde. Israelische Soldaten griffen Yusuf an, obwohl er unbewaffnet war. Sie haben ihn kaltblütig getötet. Ich möchte der Welt sagen, dass die israelische Armee Yusufs Schafe beschlagnahmt und sie den Siedlern gegeben hat. Yusuf wurde zu Unrecht getötet. Mitte Mai wurde Alis 16-jähriger Sohn Yusuf durch einen Schuss in die Brust getötet, während eines Militäreinsatzes der israelischen Armee. An jenem Tag trieben Siedler 700 Schafe von Bauern der Umgebung zusammen. Die Armee spricht von einem gewalttätigen Aufruhr. Ein Video auf Ali Kaabnes Handy zeigt israelische Soldaten, die eine Schafherde durch eine Straße treiben. Diese Siedler stehen über dem Gesetz. Niemand schützt uns. Das Schlimmste ist, mein Sohn ist tot und wir verlieren unsere Einkommensquelle. Wir sprechen hier von 13 Familien. Das ist eine neue Phase der Vertreibung und Zwangsmigration. Erst kürzlich sei das Lager der Familie von 40 Siedlern angegriffen worden. Mit Stöcken sollen sie auf die Beduinen eingeschlagen und Zelte in Brand gesetzt haben. Wenn die Angriffe nicht aufhören, müsse die Familie wieder mit den verbleibenden Schafen der Herde flüchten. Wohin er gehen soll, weiß er allerdings nicht.

Das war Musik von Oliver Davis, ein Satz aus seinem Violinkonzert, das trägt den Titel Flight. Und das Besondere ist, es ist hier ein Konzert für Violine und Streicher und sowohl der Solopart als auch alle Streicherstimmen werden hier gezupft. Wir schauen mal auf den Nachmittag bei uns in H2 Kultur. Im Kulturgespräch zu Gast ist heute der Direktor der Mathildenhöhe Darmstadt, Philipp Gutbrot. Die Mathildenhöhe Darmstadt ist ein Gesamtkunstwerk, das seit 2021 dem UNESCO-Welterbe gehört. Vor 125 Jahren fand dort die erste von vier zukunftsweisenden Bauausstellungen statt. Und zum Jubiläumsjahr wird mit Hilfe von KI ab dem kommenden Wochenende in der Ausstellung A Step Ahead, also einen Schritt voraus, zu sehen sein, wie sich die Mathildenhöhe mit ihren Jugendstilgebäuden damals präsentierte. Historische Kunstwerke und Designgegenstände werden im Dialog mit zeitgenössischen internationalen Positionen aus Design und Kunst gezeigt. Und ab 10:50 sprechen wir mit dem Direktor der Mathildenhöhe, Philipp Gutbrot, über die Ausstellung und das Welterbefest, das am kommenden Wochenende stattfinden wird.

0: Die Staatskapelle Weimar hat hier unter Leitung von Peter Gülke gespielt. Das war der dritte Satz aus der Sinfonia in E-Moll von Ernst Wilhelm Wolff. 8.37 Uhr und wir kommen zu einem Hörbuch von Tilman Bendikowski. Tilman Bendikowski wurde 1965 geboren. Er ist Journalist und promovierter Historiker. Er arbeitet für Printmedien, Hörfunk und Fernsehen und betreut die wissenschaftliche Umsetzung von Forschungsprojekten sowie historischen Ausstellungen. Seit 2020 kommentiert Bendikowski im NDR-Fernsehen in der Reihe Das historisch, historische Themen. Als Bücher sind von ihm erschienen unter anderem 1870-71 Der Mythos von der deutschen Einheit oder auch Hitler-Wetter, das ganz normale Leben in der Diktatur 1938-39. Und ich spreche jetzt mit Dorothy Meyer-Karweg aus der Hörbuchredaktion über ein Buch, das schon im Jahr 2019 erschienen ist, Ein Jahr im Mittelalter. Jetzt ist es auch als Hörbuch herausgekommen, gelesen von Daniel Buser. Dorothy Meyer-Karweg, mittlerweile erschienen die meisten Hörbücher zeitgleich mit dem Buch, dieses erst nach 7 Jahren. Warum?
1: Tja, Tilman Bendikowski ist schon ein Autor, der sehr gut so für interessierte Laien schreiben kann. Und dieses Werk über das Mittelalter ist einfach ein Longseller. Dafür interessieren sich sehr viele Menschen.
0: Von welcher Zeit sprechen wir hier genau?
1: Also als Mittelalter wird in der europäischen Geschichte die Epoche zwischen Ende der Antike und Beginn der Neuzeit gefasst, grob gesagt, also so zwischen dem 6. und 15. Jahrhundert. Und Tilman Bendikowski hat sich hier vor allem auf das 12. Jahrhundert konzentriert.
0: Wie hat er denn sein Werk über das Mittelalter gegliedert?
1: Interessanterweise nach Jahreszeiten, beginnt mit dem Sommer. Und das ist aber verständlich, wenn man bedenkt, dass Jahreszeiten im Mittelalter eine große Rolle gespielt haben, eine größere auch als heute. Die Menschen waren halt unmittelbarer Kälte, Hitze, Niederschlägen und so weiter ausgesetzt. Und die Jahreszeiten spielten natürlich auch für die Landwirtschaft eine große Rolle. Neben dieser Grobeinteilung geht er hier thematisch vor. Der Untertitel sagt schon einiges darüber. Der lautet: Essen und Feiern, Reisen und Kämpfen, Herrschen und Strafen, Glauben und Lieben. Das heißt, es geht hier nicht um die Abfolge von Herrschern, von Kriegen und so weiter, sondern, das macht das Hörbuch so zugänglich, es geht vor allem um den Alltag.
0: Ja, Sie sagten ja auch, interessierte Laien, ne, mögen diese Herangehensweise ganz besonders gern auch. Wie stellt er denn das Leben, das alltägliche Leben im Mittelalter dar? Wie sah das aus? Was schreibt er uns da oder beschreibt er uns da?
1: Ja, da beschreibt Tilman Bendikowski das Leben in Burgen, Klöstern, auf dem Dorf und in Städten. Also Städte waren damals für viele ein Sehnsuchtsort. Und das, obwohl das Leben in der Stadt nicht immer lustig war. Also die meisten Menschen waren sehr arm und ihr Leben vom Tageslicht bestimmt, da schon Kerzen allein teuer waren. Und wenn es dunkel wurde, ging man halt ins Bett. Das heißt Bett, man legte sich auf ein Strohlager in den engen Häusern und Wohnungen hin. Meist waren die aus Holz und Lehm, und da hören wir mal in die Lesung von Daniel Buser rein.
2: Wo man auch hinschaut, sind die Gassen eng, die Häuser ähneln Blockhäusern, auch wenn einige wenige schon mehrstöckig sind. Die Fenster sind im Grunde genommen einfache Wandöffnungen und überdies meistens ziemlich klein, was auch nachvollziehbar ist. Schließlich dringt durch diese Löcher mehr oder weniger ungehindert nicht nur das Licht, sondern auch die Kälte hinein. Es gibt kaum Fensterscheiben aus dem teuren und obendrein zerbrechlichen Glas. Vielmehr verhängen die Menschen zum Schutz gegen die Kälte die Fenster mit hölzernen Fensterläden oder mit Vorhängen aus Tierhäuten oder Stoffen. Wer in den Häusern kocht oder im Winter hier ein wärmendes Feuer entfacht, muss zusätzlich zum Gestank der Stadt auch noch mit dem beißenden Qualm leben, denn Öfen mit Schornsteinen gibt es noch kaum. Lüften ist also eine alltägliche Notwendigkeit, und das geht am schnellsten durch die offene Tür. Vor den Türen sammeln sich allerdings die menschlichen Exkremente. Wo sollen sie denn auch sonst bleiben?
0: Ja, ganz viel Mist auf den Straßen. Was geschieht jetzt mit diesem ganzen Mist, der auf die Gassen geworfen wurde?
1: Ja, also im Sommer trocknete alles zu einer festeren Masse, wurde dann ja auch schlicht von Tieren und Menschen plattgetreten, vielleicht auch mal vom Regen in den nächsten Fluss geschwemmt. Aber im Herbst und im Winter war das schon ein ziemlich übler Matsch. Da legte man Stege drüber oder es gab so erhöhte Trittsteine, die aber natürlich auch sehr glitschig sein konnten. Mit anderen Worten, so ein richtig großes Vergnügen war es nicht, in den Städten zu leben. Es war laut, eng und stank.
0: Aber man hat jetzt so ein richtig schönes Bild vor Augen. Ne? Was erzählt uns Tilman Bendikowski denn noch über das Leben im Mittelalter?
1: Also ein paar Dinge, die für mich schon auch ein bisschen überraschend waren. Zum Beispiel die Mehrsprachigkeit. Da nennt er als Beispiel Köln. Von dieser Stadt erzählt er überhaupt insgesamt recht viel. In Köln wurde Mittelhochdeutsch gesprochen, außerdem Latein, Hebräisch und Ripuarisch. Das ist so ein regionaler Dialekt. Und dann kam auch zunehmend das Französische hinzu, zumindest dann in den höheren Kreisen. Tilman Bendikowski erzählt dann auch noch vom Reisen. Trotz der Beschwernisse waren damals, so Bendikowski, viele unterwegs, zum Beispiel auch, um Handel zu treiben.
0: Wurde denn da auch gesichert, dass alles mit rechten Dingen zuging, also auch nicht betrogen wurde?
1: Ja, man versuchte es zumindest. Er beschreibt ja, das habe ich auch schon in mittelalterlichen Städten gesehen, dass am Marktplatz, am Rathaus beispielsweise Maße angezeigt wurden für Elle, Fuß und so weiter. Und da konnte dann jeder kontrollieren, ob auch wirklich richtig abgemessen wurde. Dennoch gab es natürlich immer wieder Menschen, die andere versuchten zu betrügen, Geld fälschten oder schlechte Waren unterschoben. Das führt dann zum Kapitel über Strafen.
0: Oh, spannendes Kapitel. Was für Strafen gab es denn? Für welche strafbare Handlung?
1: Also ein einheitliches Strafmaß gab es damals noch nicht, aber grundsätzlich wurde Diebstahl, auch das hat mich überrascht, oft höher bestraft als Körperverletzung oder Totschlag. Und zwar, weil man bei Diebstahl immer vom Vorsatz ausging. Oft stand bei den Strafen die Wiedergutmachung im Vordergrund, was sich für mich gar nicht so schlecht anhört. Manche Strafen waren aber schon extrem brutal. Da wurden Gliedmaßen abgetrennt, es wurde verbrannt, lebendig begraben, gehängt, geköpft, gerädert. Mitunter gab es aber auch Strafen, die heute eher lustig anmuten. Und da erzählt Bendikowski von einem Ereignis aus dem Jahr 1155 in Worms.
2: Kaiser Friedrich Barbarossa hatte sich maßlos über den Pfalzgrafen bei Rhein sowie den Erzbischof von Mainz geärgert, die seine Abwesenheit während seiner Romfahrt zu Fehde genutzt und sich im ganzen Rheinland erheblicher Vergehen schuldig gemacht haben. Der Erzbischof wird zwar begnadigt, doch gegen den anderen Angeklagten verhängt der König die als besonders entehrend empfundene Strafe des Hundetragens. Der Pfalzgraf und 10 seiner Gefolgsleute müssen Hunde eine Meile weit durch die Stadt tragen. Über das johlende Gelächter der Zuschauer ist in den Chroniken nichts zu finden, aber sicher hatten alle ihren Spaß.
0: Apropos Spaß. Spaß scheint dieses Hörbuch ja auch zu machen beim Hören, oder?
1: Ja, also Tilman Bendikowski versteht es durchaus, viele interessante Aspekte des Lebens im Mittelalter zu beschreiben. Das heißt, das Hörbuch ist sehr dicht und sehr erkenntnisreich mit sehr vielen Aha-Erlebnissen.
0: Und wie gefällt Ihnen der Sprecher Daniel Buser?
1: Der ist überraschenderweise Schweizer Schauspieler. Das hört man ihm aber überhaupt nicht an. Er ist Sprecher, aber auch Musiker und Kabarettist. Er spielt sich hier nicht so in den Vordergrund oder so und schlägt insgesamt einen recht sachlichen, dabei aber durchaus unterhaltsamen Ton an. Also ich bin ihm sehr gerne und gut gefolgt. Alles in allem also ein sehr unterhaltsames Hörbuch, mit dem man beim nächsten Treffen mit Freunden einiges Interessante über das Mittelalter erzählen kann.
0: Ein Jahr im Mittelalter. Essen und feiern, reisen und kämpfen, herrschen und strafen, glauben und lieben. So heißt das Hörbuch von Tilman Bendikowski. Es ist eine ungekürzte Lesung mit Daniel Buser, 12 Stunden 20 Minuten Länge. Und es kostet knapp 30 €. Erschienen ist das Hörbuch im Verlag DRV, der Audioverlag.

0: Ein festliches Andante war das von Jean Sibelius. Das Ostbotnische Kammerorchester hat hier unter Juha Kangas gespielt.
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0: Ja, HR2 Hingehört. Heute unser Thema Schlösser in Hessen. Es gibt ja jede Menge Schlösser. Wie waren denn die Reaktion der Hörer? Natascha Flaumbaum ist zu mir gekommen und hat das Ganze mal zusammengefasst.
2: Ja, es gab ziemlich viele Rückmeldungen, zum Teil Schlossempfehlungen, aber auch ein paar Anmerkungen zu den Schlössern in der jeweiligen Umgebung. Also Herr Schneider ergänzt, Hans Schneider aus Ahnertal ergänzt, der stellvertretende Leiter der staatlichen Schlösser und Gärten Hessen, der eben im Interview zu hören war, hat als Beispiele nur Schlösser in Süd- und Mittelhessen genannt, ob er wohl im Leben schon mal in Nordhessen war. Und dann gibt es als Antwort ein sehr, sehr schönes Foto aus dem einmaligen Rokokoschloss Wilhelmsthal bei Kassel. Total nett, sehr schönes Bild. Auch Frau Leitner, Heidi Leitner aus Jestädt bei Eschwege, sagt uns, dass es dort in der Kreisstadt ein Schloss direkt im Zentrum gibt, das wichtig für die Landgrafen war. Die Kreisverwaltung nutze die Räumlichkeiten. Und sie sagt aber auch, in dem Ort, in dem ich wohne, steht ein großes Schloss, das im Privatbesitz ist. Und hinzufügen möchte ich, dass fast in jedem kleinen Ort im Werratal ein Schloss steht und im Besitz verschiedener Adelsfamilien ist. Also auf ins Werratal. Da scheint es sehr herrschaftlich zuzugehen mit Schlössern. Nee, ist schon so. Aber es ist interessant, dass es so viele Vorkommnisse dann in einem Bereich, in einer Region gibt. Guten Morgen, meine Schlossempfehlungen sind, sagt Coralie Kodron, Schloss Friedrichshof in Kronberg. Dort eventuell mal einen British Afternoon Tea mit Schlossführung machen. Und dann Schloss Wolfsgarten in Langen zum Fürstlichen Gartenfest am 18. bis 20.09. in diesem Jahr. Also dann gibt's auch noch eine Empfehlung von Christel Lauterbach aus Hungen. Sie sagt, vor über 50 Jahren hat sich eine Gruppe mutiger Menschen in Hungen zusammengefunden, um nach einer Schenkung des Braunfelser Grafen das dortige Schloss, den früheren Witwensitz von Braunfels, zu sanieren und zu renovieren. Also eine Gruppe, ein Freundeskreis im Prinzip. Vor genau 50 Jahren wurde dann der Freundeskreis Schloss Hungen e.V. gegründet, ein Hungener Kulturverein, der seitdem zahllose Veranstaltungen für die Öffentlichkeit organisiert. Seit über 35 Jahren macht sie eben auch mit, aber sie habe auch als bürgerliche Mieterin, wie sie schreibt, das Privileg, dort zu wohnen.
0: Also, sehr schön, da war ich auch mal drin. Das ist wunderschön da auch.
2: Und da wohnen Menschen drin, also ganz normale Mietwohnung oder Eigentumswohnung, wahrscheinlich Mietwohnung. Dann schreibt uns Pascal Hess und freut sich total über diese Reihe über Schlösser. Und sagt, der Fürst von Isenburg habe in Bierstein auch ein Schloss im ländlichen Bereich. Nee, er arbeitet für den Fürst von Isenburg in Bierstein. Und dort gibt's eben auch ganz viele Schlösser in der Umgebung. Und da solle man auch mal hinfahren und ein bisschen gucken. Vielleicht muss man einfach auch bei Google Maps, wenn man digital unterwegs ist, Schloss eingeben und dann Hessen. Und dann sieht man diese ganzen Schlösser. Dann gibt es eben auch noch eine Nachricht von einer Hörerin, die uns sagt, ja, sie begebe sich manchmal auf Schloss Kronberg und fragt dann dort auch die Gäste, denn das ist ja dort auch ein Schlosshotel, ob sie da schlafen können in diesen herrschaftlichen Räumlichkeiten. Und die meisten sagen, ja, das ginge.
0: Ja, man sollte mal so eine Schlosslandkarte entwerfen, ne? Damit man auch kein Schloss, dass ja keins entgeht. Genau. Es waren jetzt viele schöne Geschichten rund um Schlösser. Gab es auch ein paar kritische Stimmen?
2: Ja, und zwar schreibt uns Ursula Wittern aus Frankfurt, dass sie neulich mal wieder in Bad Homburg war. Und da ist ja kulturell einiges entstanden. Der Kaiser Wilhelm habe dort einen Palast gebaut mit neuester Technik, aber sie sagt eben auch und spricht das Thema Ausbeutung an, dass dieser Prachtbau natürlich auch nur entstanden ist, weil andere Menschen sehr arm gewesen sind und schlägt vor, dass man das auch im Blick behält, dass man eben nicht immer nur diese Prachtbauten weiterhin zelebriert als ein historisches Erbe, sondern vielleicht auch sich wirklich mit der Geschichte auseinandersetzt. Und dann schlägt sie vor, man solle doch diese Bauten öffnen für alle eben und so ein bisschen diesen Nimbus des Exklusiven einfach nehmen. Und ich glaube, dieselbe In dieselbe Richtung geht auch der Beitrag von Reinhard Simon, der uns sagt, an vielen Orten in Marburg sieht man die Messingsteine im Pflaster mit den Angaben zu einem Menschen jüdischer Identität, also die sogenannten Stolpersteine, wie die ja in der Öffentlichkeit oft genannt werden. Und er schlägt vor, das Schloss in Marburg als Ort ehemaliger Autokraten sollte ein Ort der Begegnung von Immigrantinnen und Immigranten werden. Ich stelle mir vor, dass viele kulturelle Unternehmungen von gemeinsamen Musizieren, Tanzen, Feiern, Malen bis zu gemeinsamem Kochen und Speisen in den vielen Räumen hoch über der Stadt stattfinden könnten. Ganz frei, ohne jede Voraussetzung, ohne jede Schwelle. Zudem könnte es ein Ort des Deutschunterrichts für die eingewanderten Menschen werden und für die immer notwendige soziale Beratung und Hilfe für sie. Aus einem herrschaftlichen Ort des Feudalismus wäre der Bau ein Gebäude der Weltoffenheit und Menschlichkeit geworden, gerade in der Zeit, in der Europa Menschen auf der Suche nach humanen Zuständen und einem ruhigen Leben in Orte der Isolation und Einsamkeit einzukerkern plant.
0: Also Geschichte sollte man transparent machen. Und wir haben doch hier gehört, also das Thema Schlösser. Das Thema Schlösser hat auf jeden Fall viele bewegt, mitzumachen heute. Und ganz herzlichen Dank fürs Mitmachen an die Hörerinnen und Hörer und an Natascha Pflaumbaum fürs Zusammenfassen. Und wir haben jetzt noch ein bisschen Musik bis zu den Nachrichten. Und die kommt von Johann Gottlieb Grauen. Allegro molto con spirito aus dem Konzert in G-Dur. Und hier hören wir die Virtuosi Saxioni und Ludwig Güttler.

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7: 9 Uhr. Zahl der Einbürgerungen auf neuem Höchststand. Viele Mieter durch Wohnkosten offenbar übermäßig belastet. Mann bei Offenbach aus See gerettet. Das Wetter wechselhaft und windig, teils Schauer oder Gewitter, 17 bis 22 Grad. Mein Name ist Markus Schuh, guten Morgen. Noch nie haben so viele Menschen den deutschen Pass bekommen wie im letzten Jahr, nämlich 332.000 ausländische Bürgerinnen und Bürger. Wie das Statistische Bundesamt mitgeteilt hat, sind das 14% mehr als im Jahr davor. Damit ist die Zahl der Einbürgerungen das 5. Jahr in Folge gestiegen. Mit Abstand am häufigsten erhielten Menschen aus Syrien die deutsche Staatsbürgerschaft, gefolgt von Menschen aus der Türkei und aus Russland. Der Deutsche Mieterbund schlägt Alarm. Laut einer Studie sind Millionen von Mietern durch die Wohnkosten überlastet und am finanziellen Limit. Aus der Nachrichtenredaktion Christine Schumann.
8: Danach müssen rund 3,2 Millionen Mieter mehr als 40% ihres Nettoeinkommens fürs Wohnen aufbringen. Noch kritischer wird es, wenn Mieter zu den Geringverdienern gehören, dann kommen schon mal 60% Wohnkosten zusammen. Besonders teuer wird es, wenn man neu einzieht, vor allem in Großstädten wie Frankfurt. Der Mieterbund fordert, dass die Bundesregierung etwas unternimmt, mehr Sozialwohnungen bauen, Mietwucher eindämmen und die Mietpreisbremse ausweiten.
7: Eine neue Strategie zur Kreislaufwirtschaft soll künftig helfen, wertvolle Rohstoffe zu sparen und Kosten zu senken. Das Bundeskabinett befasst sich am Vormittag mit den Plänen von Umweltminister Schneider. Aus dem ARD-Hauptstadtstudio Dietrich Karl Meurer.
9: Ziel ist es, Rohstoffe länger zu nutzen und Abfälle zu vermeiden. Besonders wichtig ist das zum Beispiel beim Recycling von Batterien. Sie enthalten viele wertvolle Materialien, die wiederverwendet werden können. Damit soll auch die Abhängigkeit von Importen verringert werden. Deutschland ist bei Rohstoffen wie Lithium oder seltenen Erden fast vollständig auf das Ausland angewiesen.
7: Eine schlechtere medizinische Versorgung, das befürchtet eine Mehrheit der Menschen in Deutschland durch die geplante Gesundheitsreform. Die Rheinische Post zitiert aus einer Umfrage im Auftrag des Hausärzteverbands. Darin gaben 77% an, dass sie mit negativen Folgen rechnen. Zum Beispiel machen sich die Befragten Sorgen, dass Ärzte künftig weniger Zeit für sie haben oder dass es längere Wartezeiten gibt. Das Bundeskabinett hat die Reform schon auf den Weg gebracht. Sie soll die gesetzlichen Krankenkassen im nächsten Jahr um über 16 Milliarden Euro entlasten. Bekommt Deutschland 2027 und 2028 einen Sitz im Sicherheitsrat der Vereinten Nationen? Das entscheidet sich heute, denn die Generalversammlung stimmt darüber ab. Zwei freie Sitze gibt es, aber drei Bewerber. Neben Deutschland auch Österreich und Portugal. Bundesaußenminister Wadephul hat sich optimistisch gezeigt, dass Deutschland einen Sitz bekommt. Er sagte im ZDF, die Bundesrepublik werde gesucht als starke Stimme für den Weltfrieden. Ein neues Rettungszentrum in Herborn im Lahn-Dill-Kreis könnte bundesweiten Vorbildcharakter haben. Heute Vormittag wird das Zentrum in Betrieb gehen, nach einem Jahr Bauzeit. HR-Reporter Marc Klug.
10: 8 neue Fahrzeughallen, inklusive einer eigenen Waschanlage für die Rettungswagen. Die stehen ab heute in der Nähe vom Bahnhof in Herborn zur Verfügung. Durch den neuen Standort, unmittelbar neben der Bundesstraße, wird die notärztliche Versorgung deutlich schneller. Bisher musste der Krankenwagen immer erst durch die Altstadt von Herborn fahren, um zu Einsetzenden Mittenahr oder Sinn zu kommen. Außerdem setzt das Rote Kreuz jetzt auf Elektromobilität bei den Rettungswagen.
7: Rettungsaktion im Kreis Offenbach letzte Nacht. Bei Heusenstamm war ein Mann nicht mehr allein aus dem Goldbergsee herausgekommen. Den Notruf hatte er laut Polizei selbst von seinem Handy aus abgesetzt. HR-Reporterin Saskia Klingelschmidt.
11: Als die Polizei am See ankommt, winkt der Mann mit Handytaschenlampe und ruft um Hilfe. Die Feuerwehr kommt mit einem Schlauchboot und muss sich durch viel Geäst durchzwingen. Doch sie erreichen den 27-Jährigen, der unterhalb eines Baumes im Wasser treibt. Sie bringen den Mann an Land, deutlich geschwächt und unterkühlt. Bleibt nur die Frage offen, wie lang war der Mann im Wasser und warum ist er überhaupt bei Dunkelheit in den See gegangen?
7: Das waren die Nachrichten. Das Wetter. Wechselhaft mit Sonne, Wolken und auch Schauern und einzelnen Gewittern. So sieht der Mittwoch aus. Bei 17 bis 22 Grad maximal. Kommende Nacht gehen die Temperaturen zurück auf 15 bis 11 Grad. Morgen am Feiertag ist es zuerst trocken, später kann es wieder Regen geben, bei ähnlichen Werten wie heute. Die weiteren Aussichten: am Freitag und Samstag insgesamt freundlicher, nur noch einzelne Schauer oder Gewitter. Höchstwerte bis 22 Grad. Die Zeit 9.05 Uhr.
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12: Dazu begrüßt Sie jetzt noch einmal Christiane Hillebrand. Schön, dass Sie uns zuhören.

Filmmusik war das zum Auftakt in diese Stunde, und zwar Filmmusik von Dario Marianelli aus dem Film Anna Karenina. Um 9:30, da haben wir wie gewohnt die Lesung für Sie, und da hören Sie heute ein Kapitel aus Der letzte Sommer von Ricarda Huch. Und es geht um die neue Saison der HR Big Band. Gestern wurde das Programm bekannt gegeben und ich spreche darüber gleich mit dem Big Band Manager Olaf Stötzler. Und zur Einstimmung gibt's schon mal dies hier.

0: Musik von George Gershwin haben wir hier gehört, I Got Rhythm, und zwar in einer Bearbeitung für Klavier. Und gespielt hat hier Kirill Gerstein. Gerstein hat das vor einigen Jahren als Zugabe gespielt bei einem Konzert im Rheingau. Ja, und da hat er schon erstaunliche Affinität zum Sound des Jazz bewiesen. Und das führt uns jetzt zu unserem Thema. Die HR Big Band hat ihre Pläne für die neue Saison vorgestellt. Und bei mir zu Gast ist jetzt Olaf Stötzler, der Manager der HR Big Band. Guten Morgen.
1: Hallo, guten Morgen.
0: Ja, Kirill Gerstein ist tatsächlich auch Gast in der nächsten Saison. Wie das?
1: Das kommt, weil er Artist in Residence ist bei unserem Sinfonieorchester tatsächlich. Und ich hatte mit dem Kollegen zusammen, oder vielmehr der Kollege hatte tatsächlich die Idee, sprich doch mal mit dem. Vielleicht hat er auch was Lust mit der Big Band zu machen, weil er hat Jazz-Affinität, das haben wir gerade gehört.
0: Ja.
1: Und es ist sehr interessant tatsächlich. Also ich habe mit ihm gesprochen und versuchte da so einen Common Ground zu finden. Und er ist aber da. Also man hat das jetzt gerade gehört. Er hat ja nicht nur Rhythmus, wie der Titel des Stücks aussagte, sondern auch harmonisch die Neugier, was zu machen mit der Klassik und dem Jazz. Also wir hörten ja gerade quasi debussysche Klangwelten und Klangfarben, Ganztonleit, dann habe ich da gehört, mit Jazzakkorden zu verbinden. Also ich bin gespannt, wie das wird, ja.
0: Das ist ja am 18. und 19. Dezember im HR-Sendesaal, genau, unter Leitung von Darcy James Agio. Und es gibt ja schon länger keinen offiziellen Chefdirigenten oder auch Big Band Leader bei der HR Big Band. Aber Darcy nimmt da schon so ein Stück weit eine Stelle ein, weil er auch Composer in Residence ist.
1: Genau, wir wollen ja nicht darauf verzichten, uns mit klangvollen Namen zu verbinden. Darcy James Agio ist auf jeden Fall so einer. Und seine beiden Projekte, die er machen wird mit Bill Frisell und mit Cecile McLaurin-Servant, werden mit Sicherheit zu den Höhepunkten der Saison zählen.
0: Und Sie haben auch den Vertrag um 2 Jahre verlängert.
1: Richtig, so ist es, ganz genau. Weil ich denke, die Geschichte ist noch lange nicht auserzählt. Mhm. Er hat das ja jetzt in den letzten 2 Jahren bewiesen, wie großartig er schreibt und auch was für ein toller Dirigent er ist. Er wird in der Tat auch das Projekt mit Kirill Gerstein dirigieren, weil er einfach auch bewiesen hat, dass er da sein Mann stehen kann vor der Band. Und das funktioniert sehr, sehr gut. Wir verstehen uns prima. Und gerade in der letzten Saison die Projekte mit Brad Mehldau zum Beispiel, auch in der Elfi, die wir gespielt haben, das waren wirklich Highlights. Und wir sind wirklich happy, dass er bei uns bleiben wird.
0: Los geht die Saison ja im August und das haben sich viele sicherlich schon im Kalender eingetragen. Das ist das Mainuferfest, da kommen ganz, ganz, ganz viele Besucher. Europa Open Air, 20. August ist das in diesem Jahr. Und da gibt es immer einen besonderen Stargast. Wer ist das denn diesmal?
1: Ja, ist toll in erster Linie, dass Sie es Mainuferfest nennen, weil genau solche Ausmaße hat es ja inzwischen.
0: Europa Open Air am Mainufer, aber das stimmt, das hat schon den Charakter.
1: Es ist ja viel mehr als nur Musik, es ist auch Picknick bei hoffentlich wunderbarem Wetter mit gemeinsamen Musik. Musik lauschen in der Abendstimmung. Genau, das ist es ja. Es ist ja ein Event. Es ist das große, die große Saisoneröffnung der Klangkörper. Und wir werden das natürlich auch gestalten, mitgestalten und haben da Kurt Elling eingeladen. Also in Zusammenarbeit mit dem Musikfest Bremen, muss man sagen, sonst wäre das gar nicht möglich in dem Rahmen. Und Kurt Elling zählt zu einer der prägenden männlichen Stimmen des Jazz tatsächlich momentan. Er ist ein großer Star und wir freuen uns, dass er da mit uns was zum Besten geben wird. Es wird ein buntes Programm werden mit viel American Songbook und Sachen, die man natürlich da in dem Rahmen gut machen kann.
0: Jetzt haben wir ja gerade den 100. Geburtstag von Miles Davis gefeiert mit dem großen Konzert der HR Big Band. Ja. Und dann gibt es jetzt demnächst schon wieder ein Jubiläum, den 100. Geburtstag von John Coltrane, auch so eine absolute Ikone des Modern Jazz. Wie wird das in der nächsten Saison gewürdigt?
1: Ja, da kommt man natürlich nicht dran vorbei. 2026 ist in der Tat ein Jahr der großen Jubiläen, wenn man so will, oder Geburtstage von diesen beiden Jazz-Ikonen, Miles Davis und Coltrane. Und wir haben vor einigen Jahren eine seiner großen Leistungen, Love Supreme, 1964 aufgenommen, eine große Suite von ihm, haben wir schon mal bearbeitet für uns, für unser Orchester. Das hat damals Jim McNeely gemacht. Und das werden wir wieder auf die Bühne bringen, mit einer jungen Stimme am Tenorsaxophon, der aber den Geist Coltranes weiterträgt, Isaiah Collier aus Chicago. Und das machen wir einerseits, und andererseits wollen wir auch Isaiah featuren mit seiner Musik, die aber Coltrane im Geiste sehr nahe steht.
0: Jetzt haben wir schon einige Höhepunkte erwähnt. Es gibt insgesamt 65 Konzerte. Das ist eine ganze Menge für eine Saison. Ja. Vielleicht können Sie noch mal so 2, 3 besondere Höhepunkte ergänzen.
1: Ja, also, ach Gott, da gibt es natürlich wahnsinnig viel. Also ich freue mich auf Joel Ross, einen jungen Vibraphonisten aus der New Yorker Szene, der zusammen mit Guillermo Klein ein Projekt mit uns machen wird. Dann Becca Stevens sei noch erwähnt, Singer-Songwriterin, weil wir wollen ja wirklich die ganze Bandbreite der Musik darstellen. Es ist für jeden was dabei. Wir werden auch Ausflüge in Popgefilde machen, auch eine hessische Legende tatsächlich würdigen und feiern. Und zwar Ali Neander, den Gitarristen der Rodger Monotones, der ein ganz fantastischer Blues-, Rock- und Fusion-Gitarrist ist. Und das wird oft übersehen. Aber ich finde, es wird Zeit, dass wir mal mit ihm was machen beim Jazz-Festival. Auch da das zweite Projekt, Emma Ravitch, eine junge Saxophonistin aus London, die inzwischen aber in Berlin lebt tatsächlich, die wir hier featuren. Ach, es gibt so viel. Ja, das waren so einige, genau.
0: Und man kann das Ganze natürlich auch noch in Ruhe nachlesen.
1: Ja, genau, sollte man machen.
0: Das Programm mal vornehmen und stöbern. Und man kann ab sofort Karten kaufen.
1: Genau.
0: Wo macht man das am besten?
1: Am besten online natürlich. Man geht einfach auf unsere Site und da gibt es auch ein wundervolles digitales Konzertmagazin, wo man dann sofort auf die entsprechenden Links geführt wird und auch noch, wir haben so ein paar YouTube-Links hinterlegt, damit man weiß, was man auch kauft, was auf einem zukommt. Man kann sich da wunderbar informieren. Einfach auf unsere Website gehen, www.bigband.de und da findet man eigentlich alles mundgerecht aufbereitet.
0: Olaf Stötzler, ganz herzlichen Dank für das Gespräch.
1: Dankeschön.
0: Manager der HR Big Band und eine tolle Saison wünsche ich Ihnen.
1: Wunderbar, Dankeschön. Okay.

Nach der HR Big Band jetzt das HR Sinfonieorchester. Das war eine Aufnahme aus dem Jahr 1985 mit Musik von Peter Tschaikowski. Der Marsch Miniatur aus der Orchestersuite Nummer 1.

0: Musik von Ludwig van Beethoven, der zweite Satz aus der 8. Symphonie von Beethoven war das. Und die Deutsche Kammerphilharmonie hat hier gespielt unter Paavo Järvi. Um 15 Uhr, nach den 15 Uhr Nachrichten, da hören Sie eine Ausgabe der Kaisersklänge. Kaisersklänge, musikalische Entdeckungsreisen. Und da geht es heute von London bis nach Delhi. Und es geht um den Komponisten John Foulds.
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Gleich um 9:30 in 5 Minuten, da geht es weiter mit dem Roman Der letzte Sommer von Ricarda Huch. Und bis dahin hören Sie jetzt noch das Finale aus dem Streichquartett Nummer 2 von Johannes Brahms.

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1: Und da kommen wir wieder zu Der letzte Sommer von Ricarda Huch, unserer Spannungsnovelle über den Attentäter Liu und dessen vielschichtige Beziehungen zu seinem Opfer, dem Gouverneur von St. Petersburg, Jegor von Rasimkara. Liu hat Sympathien zu ihm und seiner Familie entwickelt, besonders zu Velja, dem Sohn. Doch allen Sympathien zum Trotz, der neue Attentatsplan steht fest und dabei spielt eine Schreibmaschine eine gewisse Rolle und ein Automobil, das sich die Familie jüngst angeschafft hat. Velja berichtet im Brief von den Errungenschaften. Rosemarie Fendel liest weiter.
2: Velja an Peter, Kremskoje, 11. Juni. Lieber Peter, sei morgen oder übermorgen zu Hause, wenn du einen historischen Augenblick erleben willst. Unser treuer Iwan ist mit dem Automobil in den Graben gefallen. Was von ihm auf die Tücke des Vehikels, von uns auf die des Branntweins geschoben wird. Da er nebst Automobil mehrere Stunden im Graben gelegen hat, war er ziemlich nüchtern, als er herauskam, und die Streitfrage ist nicht mehr zu entscheiden. Das Automobil hat mehr gelitten als er. Es sieht aus wie eine Schildkröte ohne Schale. Laufen kann es aber. Mama war ganz zufrieden mit dem Ergebnis und fand, wir möchten es so lassen, bis Iwan ganz erprobt wäre, damit er uns nicht auch noch in den Graben führe. Papa hingegen sagte, in diesem Zustand könnte er das Automobil nicht auf die Straße lassen, auch wenn niemand als Iwan darin säße. Das würde seinem Ansehen schaden, es wäre gerade so, als wenn seine Töchter mit durchlöcherten Kleidern ausgingen. Hierdurch überzeugt beschlossen wir, dass das Automobil repariert werden müsse. Und Liu hat sich erboten, das Wrack in die Stadt zu fahren und das Nötigste zu veranlassen. Jessica will gern mitfahren, aber Liu will es nicht, weil es bei dem schadhaften Zustand nicht sicher wäre. Seitdem geht sie mit wehleidigem Gesicht herum, denn sie ist natürlich in Liu verliebt. Natürlich, sage ich, weil in einen Mann wie Liu, dessen Willenskraft jedes Atom seiner Materie durchdringt, sich alle verlieben müssen. Ob er sich für einzelne Frauen auf die Dauer interessieren kann, bezweifle ich. Die Vielweiberei müsste für ihn eingeführt werden. Er würde sich nicht viel um sie bekümmern, aber an einem Satz, den er mal im Vorbeigehen fallen ließe, würden sie wochenlang saugen und damit zufrieden sein. Also, er wird deiner Mutter einen Besuch machen. Sieh ihn dir an. Velja. Liu an Konstantin, Kremskoje, 11. Juni. Lieber Konstantin, ich komme morgen oder übermorgen nach Petersburg und rechne darauf, dich zu treffen. Es handelt sich um die Einrichtung der Schreibmaschine, worüber ich am liebsten mündlich mit dir verhandeln will. Sie kann explosiv wirken oder mit einem Revolverschuss geladen werden. Im letzteren Falle würden wir aber nicht sicher sein, ob die Kugel ihr Ziel treffe. Ich werde sie demnächst unter dem Vorwande einer Reparatur an die Fabrik schicken, wo sie gekauft worden ist. Sie muss dorthin gehen und von dort zurückexpediert werden, damit bei einer späteren Untersuchung keine Spur zu mir führt. Deine Sorge muss es sein, dass sie nicht abgeht, ohne zu unserem Gebrauch eingerichtet zu sein. Also wirst du über einen Angestellten der Fabrik oder über einen Angestellten der Bahn verfügen müssen. Es eilt nicht. Du kannst deine Vorkehrungen mit ruhiger Überlegung treffen. Jo. Jessica an Tatjana, Kremskoje, 12. Juni. Geliebteste Tante, ich wollte dich gerne besuchen, aber ich soll nicht. Ich wäre so gern mit dem zerfetzten Automobil bei dir vorgefahren, gerade weil es so schrecklich kaputt ist. Denke dir, ich hätte mich so hübsch wie möglich gemacht und wäre aus dem zersplitterten Kasten herausgestiegen wie eine Dryade aus einem hohlen Baumstamme. Und vor allen Dingen, ich hätte dich gesehen. So enttäuscht bin ich, dass ich nicht mitfahren kann. Wir werden nun ohne Beschützer sein, Tante. Ich habe vorgeschlagen, wir drei könnten Tag und Nacht fangen ums Haus spielen. Dann könnte sich gewiss niemand ungesehen ins Haus einschleichen. Der gute Velja war auch bereit dazu, aber Katja nicht. Sie sagt, sie wäre doch kein Kind mehr. Liu bringt dir diesen Brief. Lass du dich unterdessen von ihm beschützen, wenn du es auch nicht nötig hast. Deine Jessica. Velja an Peter, Kremskoje, 14. Juni. Wenn ich nicht sehr tätig bin, kommt es im Grunde daher, dass meine Familie immer zur Betrachtung einlädt. Durch Anpassung an die bewegten Verhältnisse hat sich mein beschauliches Temperament herausgebildet. Wenn ich auch noch mit agierte, würde es zu toll. Heute ist wieder der Teufel los. Ich saß noch erschöpft von gestern, denn seit Lou fort ist, muss ich immer bis Mitternacht auf der Lauer liegen, weil Mama Gefahren wittert. Also ich saß in der Bibliothek und blätterte in einem Buche, als Katja wie ein wirbelnder Federball herein und ans Telefon gestürzt kam. Damit dein Gehirn nicht ebenso erschüttert wird, wie meins bei dieser Gelegenheit wurde, will ich dir zur Erklärung voranschicken, dass Katja soeben Jessica dabei betroffen hatte, dass sie einen Brief an Lou schrieb und dass Jessica, von Katja zur Rede gestellt, damit herausgeplatzt war, sie liebte Lou und wäre so gut wie verlobt mit ihm. Ich musste dies schließen und erraten, was ich deinem Walfischschädel nicht zumuten will. Also, Katja verbindet sich mit Petersburg. Ich frage, mit wem sie reden will. Mit Lou, obgleich mich das nichts anginge. Ich sage, du kannst doch wohl so lange warten, bis er wieder hier ist. So wichtig wird es nicht sein. Sie? Kannst du das beurteilen? Hier werde ich überhaupt nicht mehr mit ihm sprechen und bedauere es jemals getan zu haben. Ich aller Heiligen. In dem Augenblicke klingelt das Telefon. Katja ergreift es. Sind Sie da? Quak, quak, quak. Ich will Ihnen nur sagen, dass ich Sie verachte. Quak, quak, quak. Sie sind ein Heuchler, eine Qualle, ein Judas. Quak, quak, quak, quak, quak. Bitte leugnen Sie nicht. Sie haben die Stirn, sich zu verteidigen. Sie haben mich genug belogen. Ich werde Jessica aufklären. Für einen solchen Elenden ist sie trotz ihrer Schwachheit zu gut. Quak, quak, quak, quak, quak, quak. Sie halten mich für dümmer, als ich bin. Sie glauben, Sie allein wären klug und alle anderen wären schwachsinnig. Aber vielleicht ist es umgekehrt. Dies alles trompetete Katja mit so gellender Stimme, dass Papa und Mama es hörten, glaubten, es wäre etwas passiert und herbeigelaufen kamen. Beide hören erstaunt zu und fragen, was bedeutet das? Mit wem spricht sie denn? Ich? Ach, mit Lou. Sie hat sich ein bisschen über ihn geärgert. Katja am Telefon. Ich du zu Ihnen sagen, zu einem so abgefeimten, zweizüngigen Charakter wie Sie sind, niemals. Papa und Mama... Aber um Gottes Willen, was hat er denn getan? Ich? Ach, sie hat eine Karte von ihm bekommen mit der Adresse von Katinka von Rasimkala. Und das betrachtet sie doch nun einmal als Beleidigung, wenn man ihren Namen Katja von Katinka ableitet. Papa und Mama entzückt. Das ist ganz Katja. Beide wollen sich totlachen. Katja dreht sich um. Ich? Täubchen, ruh dich doch mal aus. Katja mit einem vernichtenden Blick auf mich. Affe. Dann ab. Ich stürze ans Telefon, erwische Lou noch und gebe ihm das Versprechen, beruhigend zu wirken. Er sagt mit einem durchs Telefon zu Herzen gehenden Seufzer, du bist Öl auf den Sturmwogen deiner Familie, ohne dich würde man seekrank. Das Gespräch schien ihn sehr mitgenommen zu haben. Das ist sicher. Katja ist fertig mit Lou. Wenn auch ihre Wut mit der Zeit nachlassen wird, ob sie nun, nachdem sie mit der Intelligenz gebrochen hat, wieder für deinen Stumpfsinn schwärmen wird, darüber lässt sich noch nichts sagen. Rechne nicht zu bestimmt darauf. Übrigens gedeiht sie vortrefflich bei ihrer Enttäuschung. Zu beklagen ist nur die arme kleine Jessica. Sie kommt mir vor wie ein kleiner Vogel, dem sein Nest zerstört ist. Der Sturm und Regen ergeben über sich ergehen lässt, erschrocken und behutsam piepst und zuweilen mit dem zerzausten Köpfchen hervorlugt, ob es noch nicht besser wird. Ich glaube, zuerst hat sie stundenlang geweint. Ihr Gesicht zitterte noch lange nachher. Sie hat etwas so Süßes wie eine überreife Feige und etwas so Weiches wie eine Schneeflocke, die einem in der Hand zerschmelzen will. Es wäre für sie sehr gut, wenn du sie heiratetest. Aber dir ist nun einmal zuerst Katja eingefallen und nach dem Gesetz der Trägheit, das dich beherrscht, rollst du damit durch dick und dünn und hältst es für Charakter. Für dich ist es ja ziemlich einerlei, wen du betreust, aber für Jessica wäre es gut, wenn sie durch die Dickhaut deiner saurischen Person vor der Welt geschützt wäre. während Katja eine solche antediluvianische Mauer nicht nötig hat und sie vielleicht auf die Dauer sogar nicht gut aushalten könnte. Ich will aber nicht so töricht sein, jemand Vernunft zu predigen, der keine hat. Katja hat Einsicht genug, um Papa und Mama den wahren Sachverhalt zu verschweigen. Aber wenn Papa sie mit Katinka anredet, um sie zu necken, wirft sie mir zornige Blicke zu, was die anderen erst recht zum Lachen bringt. Lebe wohl. Belja. Lju an Konstantin, Kremskoje, 17. Juni. Lieber Konstantin, es war durchaus zweckmäßig, dass ich Frau Tatjana bewogen habe, mit mir nach Kremskoje zu fahren. Der Einfluss, den ich auf sie ausübe, hat auf den Gouverneur und seine Familie Eindruck gemacht, weil sie diese Verwandte sehr bewundern, die in der Gesellschaft eine große Rolle spielt. Sie ist schön und hat Geist genug, um zu wissen, wie viel davon eine Frau merken lassen darf. Ihr Verstand ist gut, wenn auch nicht ausgebildet. Sie liebt die geistigen Genüsse, die man ohne Anstrengung haben kann. Deshalb bevorzugt sie zum Umgang kenntnisreiche und denkende Menschen, die das Ergebnis ihrer Gedankenarbeit in anregende Form zu kleiden wissen. Ihre Vorurteilslosigkeit würde man noch mehr bewundern, wenn sie etwas dadurch riskierte. Aber der ganz unpolitischen Dame lässt man die Freiheit, das Gesellschaftseinerlei durch naive Offenheit zu kolorieren. Ihr Sohn Peter, der seit seiner Kindheit Katja liebt und unbeeinflusst durch die Tatsache, dass sie seine Neigung nicht erwidert, dabei verharrt, hat, oberflächlich betrachtet, etwas von den gutmütigen Riesen des Märchens. Aus einer Art von kindlicher Menschlichkeit und naivem Gerechtigkeitssinn zählt er sich zur revolutionären Partei. Trotzdem er eifersüchtig auf mich ist, da seine Cousine mich ihm vorzieht, kam er mir, wenn auch nicht gerade herzlich, doch mit anständiger Vorurteilslosigkeit entgegen. Er hat mit einigen anderen Studenten, die wie er über bedeutende Mittel verfügen, medizinische Privatkurse eingerichtet, um sich und seinen Kollegen die Fortsetzung des Studiums zu ermöglichen. Zugleich natürlich, um gegen die Maßregel der Regierung zu protestieren. An diesen Kursen, die nächstens beginnen werden, will Katja teilnehmen. Der Gouverneur wusste bis jetzt nichts davon und ist empfindlich betroffen, dass ein solches Unternehmen von seinem Neffen ausgeht und vollends, dass Katja sich daran beteiligen will. Da er gegen Katja nicht gut streng sein kann, begann er damit, seiner Schwester Tatjana Vorwürfe zu machen, dass sie ihren Sohn nicht von so ärgerlichen Donquichotterien zurückhielte. Sie lächelte wie ein Kind und sagte, ihr Sohn wäre ein erwachsener Mensch. Sie könne ihn nicht am Gängelband führen. Überhaupt sollte man sie mit politischen Dingen, von denen die Frauen doch ausgeschlossen wären, in Ruhe lassen. Übrigens schiene es ihr eigentlich erlaubt zu sein, dass, wenn der Staat ihm die Mittel dazu nehme, ein junger Mann sich auf eigene Hand die zu seinem Berufe nötige Bildung zu verschaffen suchte. Denn eine Tätigkeit müsse ein Mann doch einmal haben. Katja fiel ein, es wäre empörend, die Schulen zu schließen, was die Regierung sich einbildete. Die Universitäten wären unabhängige Körperschaften. Ob schließlich auch die Eltern den Zaren um Erlaubnis fragen sollten, ehe sie die Kinder lesen und schreiben lehren dürften. Der Gouverneur sagte, wenn die Universität sich damit begnügt hätte, Wissenschaft zu lehren, würde die Regierung sie respektiert haben. Aber indem sie sich in die öffentlichen Angelegenheiten gemischt und Partei ergriffen hätte, hätte sie sich ihres Rechtes auf Unantastbarkeit begeben. Die Härte, welche die Maßregel mit sich brächte, würde dadurch nicht ausgeglichen, dass einige, denen ihr Vermögen es erlaubte, sich den Unterricht auf privatem Wege verschafften, dessen Wegfall für Unbemittelte ohnehin viel schädlicher wäre. Da fuhr aber Katja los. Du kennst Peter schlecht. Der verschafft sich keine Vorteile vor den Armen. Im Interesse der Unbemittelten hat er die Kurse hauptsächlich eingerichtet. Es können alle daran teilnehmen, auch die nicht zahlen können. Der Gouverneur wurde dunkelrot und sagte, dann wäre die Sache schlimmer, als er geahnt hätte. Er hätte geglaubt, es handelt sich gewissermaßen um Privatstunden. Dies wäre aber eine Gegenuniversität. Eine Herausforderung, ein revolutionärer Akt. Er hätte nie für möglich gehalten, dass sein eigenes Kind sich in die Reihen seiner Gegner stellte. Ich habe ihn noch nie so zornig gesehen. Seine Stirn zog sich dicht zusammen, seine Nase schien zu flammen wie ein frisch geschliffener Dolch. Es war eine unheimliche Atmosphäre um ihn, wie wenn ein Hagelwetter im Anzuge ist. Katja fürchtete sich ein wenig, hielt aber tapfer stand. Tatjana wunderte sich unbefangen und kindlich lächelnd weiter, dass er die Sache so ernst auffasste. Frau von Rasimkara sah traurig aus. Ich weiß nicht, was sie dachte, aber ich glaube, sie war, außer mir, die Einzige, die das Gefühl eines unabwendbaren Verhängnisses hatte. Nicht aus einem bestimmten Grunde, nur weil sie liebt. Und wer liebt, fürchtet und ahnt. In dem unangenehmsten Augenblick sagte ich zum Gouverneur, er möchte doch Velja und Katja ins Ausland schicken. Er hätte doch sowieso die Absicht, sie eine Zeit lang an ausländischen Universitäten studieren zu lassen. Und sie bereiteten ihm dann keine Ärgernisse mehr. Dieser Vorschlag heiterte die Gewitterstimmung auf. Velja war bezaubert. »Ja, Papa«, sagte er, »alle vornehmen jungen Leute werden ins Ausland geschickt. Wenn etwas aus uns werden soll, musst du es auch tun. Ich bin für Paris.« Frau Tatjana sagt, »Ich gebe euch Peter mit, damit ein vernünftiger Mensch dabei ist. Und für Peter ist Paris notwendig. Es fehlt ihm an Grazie.« Der Gouverneur beschränkte seinen Widerspruch darauf, dass er Berlin für angemessener als Paris erklärte. Aber der Vorschlag leuchtete ihm sichtlich ein und ich bin überzeugt, er wird zur Ausführung kommen. Gemacht habe ich ihn, damit Katja und Velja abwesend sind, wenn das Unglück geschieht. Jessica zu entfernen, wird sich auch noch ein Vorwand finden. Ich denke, die Sache wird nun schnell fortschreiten. Liu. Katja an Velja, Petersburg, 20. Juni. Du bist ein Dussel, Velja. Du hast ja doch Peter die ganze Geschichte mit Liu geschrieben. Konntest mir ja denken. Aber warum prahlst du denn? Du hättest keiner Menschenseele ein Wort davon mitgeteilt. Erstens fragte ich dich nicht danach und zweitens glaubte ich dir nicht einmal. Peter denkt nun, er müsste mich trösten und ich müsste ihn heiraten. Logik hat er doch nicht. Übrigens ist er entzückend. Gott, so schade, dass ich nicht verliebt in ihn bin. Nun muss ich diese Albernheit von Peter ertragen und dazu noch anhören, wie Tante Tatjana von Liu schwärmt, wie elegant er wäre und wie anregend und wie energisch und was für einen guten Einfluss er auf uns gehabt hätte. Passt du nur wenigstens auf Jessica auf. Es ist auch zu toll, dass sie solche Eltern hat. Papa merkt nichts, Mama findet alles sympathisch und dir ist alles einerlei. Besinn dich mal darauf, dass du ein Mann bist. Liu kann alles mit dir anstellen und dir alles weismachen, gerade als ob du in ihn verliebt wärst. Das ist unwürdig. Wenn Tante Tatjana nicht gerade von Liu redet, ist sie reizend und sehr vernünftig. Die Kurse sind noch nicht eröffnet. Wie steht es mit Paris? Hat Papa ja gesagt? Im Notfall gehen wir natürlich auch nach Berlin. Wenn wir erst fort sind, findet sich das Übrige. Adieu, Katja. Jessica an Katja, Kremskoje, 20. Juni. Mein süßer kleiner Maikäfer, ich möchte lieber weinen, als dir schreiben, aber davon hättest du ja nichts. Ich kann das Gefühl nicht loswerden, als wäre ich daran schuld, dass du fortgegangen bist. An etwas bin ich schuld, das fühle ich, ganz sicher. Und es fing damit an, dass ich an Liu schrieb. Dass du darüber außer dir warst, kannst du doch nicht leugnen. Erst dachte ich, du liebtest Liu auch. Aber er lachte und sagte, das tätest du ganz gewiss nicht. Und als ich euch nachher zusammen sah, kam es mir auch nicht mehr so vor. Und wenn du ihn liebtest, liebtest du ihn doch nicht so wie ich. Du würdest nicht daran sterben, wenn er dich nicht wieder liebte, aber das täte ich. Du bist doch überhaupt nicht so, dass du dich ernstlich verliebst, mein Klimperkleinchen, nicht wahr? Velja sagt doch immer, du wärest nicht so sentimental wie ich. Schreib mir etwas Tröstliches. Alle sind jetzt unzufrieden. Papa ist schrecklich nervös, seit ihr fort seid. Besuch greift ihn ja immer etwas an, aber hauptsächlich ist es, glaube ich, wegen deiner Kurse. Es ist doch auch fatal für ihn, wenn seine Tochter und sein Neffe bei etwas beteiligt sind, was gegen die Regierung gerichtet ist. Gestern wurden ein paar Bibliotheksbücher entdeckt, die Velja vor einem oder zwei Jahren entlehnt und vergessen hat, zurückzubringen. Das kostet nun natürlich verhältnismäßig viel. Und Papa wurde wütend und machte Krach. Er sagte, Velja wäre gedankenlos und verschwenderisch und täte, als wenn er ein Millionär wäre und würde uns noch alle an den Bettelstab bringen. Mama, die dazukam, versuchte Velja zu verteidigen. Da wurde Papa erst recht böse. Mittags, als wir uns zu Tisch setzten, waren alle ernst und still und Papa starrte finster vor sich hin. Mama nahm ihre Lorgnette, guckte ratlos von einem zum anderen. Endlich betrachtete sie Papa eine Weile und fragte liebevoll, »Warum bist du so blass, Jäger?« Wir fingen alle dermaßen zu lachen an, Papa auch, dass die Stimmung wiederhergestellt war. Velja war hauptsächlich deshalb niedergeschlagen, weil Papa unter anderem auch sagte, er könnte ihn doch nicht auf weite Reisen schicken, weil er zu leichtsinnig wäre. Aber das hat er nur so im Ärger gesagt. Ich glaube, er will euch doch gehen lassen. Quält Peter dich sehr? Meinetwegen, mache dir keine Sorge. Liu hat mir von Anfang an gesagt, er könnte und wollte nicht um mich anhalten, bis er eine entsprechende Stellung hätte. Er wollte nur mein Freund sein. Du siehst, wie ehrenhaft er ist. Velja würde niemals so sein. Mein geliebtes Sonnenkäferchen, ich vermisse dich stündlich. Du mich wohl nicht? Deine Jessica. Lusinja an Katja, Kremskoje, 21. Juni. Meine kleine Katja, du hast nun deinen Willen. Bist du glücklich, dass du in der Stadt bist? Wirst du dadurch klüger, besser, froher? Ich will dir nicht verschweigen, mein Liebling, dass es mich schmerzte, dass du fortgingest, obwohl du sahst, was du deinem Papa damit zufügst. Ist das so schwer zu begreifen? Denn wenn du es recht begriffen hättest, hättest du es doch nicht tun können. Es ist ja nicht, dass du anders denkst als er, was ihn am meisten schmerzt. Auch nicht, dass du seinen Wünschen zuwiderhandelst, aber er liebt dich zu sehr, um dir das zu verbieten, was er anderen verbieten würde. Er liebt dich, trotzdem du etwas tust, wodurch alle anderen seine Teilnahme verscherzen würden. Das macht ihn irre an sich, an seinem System, an allem. Warum fügst du das deinem Vater zu, der dich liebt, einem alternden Manne? Erreichst du etwas Bedeutendes für dich oder für andere damit? Ach, ich glaube zuweilen, unsere Kinder sind da, um eine Rache an uns zu nehmen. Und doch könnte ich nicht sagen, für wen und für was. Kinder sind die einzigen Wesen, denen gegenüber wir ganz selbstlos sind. Darum sind sie die einzigen, die uns wahrhaft vernichten können. In ein paar Jahren vielleicht wirst du selbst Mutter sein und mich verstehen. Und auch wissen, dass ich solche Betrachtungen anstellen kann, ohne dass meine Liebe zu dir um den allerkleinsten Grad vermindert wäre. Ich denke, es wird dazu kommen, dass Papa dich und Velja ins Ausland schickt. Er neigt schon sehr dazu. Und es wird das Beste für uns alle sein. Liu ist uns eine Stütze in diesen Tagen. Ich bin ihm zu Dank verpflichtet und doch möchte ich am liebsten, dass wir nach eurer Abreise ganz allein wären, dein Papa und ich. Der Urlaub hat noch nicht die guten Folgen für ihn gehabt, die ich erhoffte. Vielleicht, weil zu viel Umtrieb und Unruhe bei uns herrschte? Furcht habe ich seinetwegen augenblicklich nicht, weil ich zu sehr von Dingen erfüllt bin, die noch schlimmer sind als körperliche Gefahren. Sei rücksichtsvoll gegen Tante Tatjana, mein Liebling. Und auch gegen Peter. Ich will dich nicht bereden, einen Mann zu heiraten, den du nicht liebst, aber die Freundschaft eines guten Mannes suche dir zu erhalten. Deine Mama.
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0: Da hört man die Herbstblätter fallen. Nordtorm von Moritz Moschkowski war das. Setta Tanjel hat dieses Klavierstück gespielt. 3:03 haben wir es jetzt und ich schaue schon mal rüber zu Adelheid Kleiner. Sie wird gleich den Vormittag übernehmen. Guten Morgen, Adelheid.
1: Guten Morgen, Christiane.
0: Was hast du denn für schöne Themen?
1: Also, wir begeben uns nachher ins 17. Jahrhundert auf die Spuren von Johannes Kunkel. Hast du schon mal von ihm gehört?
0: Johannes Kunkel?
1: Ich jedenfalls nicht. Der war damals der wohl bekannteste Alchemist überhaupt und sollte Gold herstellen. Das ist eine ziemlich heiße Geschichte. Und ihm hat der Bestsellerautor Florian Illies sein neues Buch gewidmet, Träume aus Feuer. Das ist eins unserer Themen. Und ich habe gleich einen Gast im Studio, und zwar den israelischen Musiker Alon Sariel. Der ist ein Meister auf der Mandoline und auf vielen, vielen anderen Zupfinstrumenten. Und wie das mit der Musik von Johann Sebastian Bach zusammenpasst, darüber sprechen wir hier. Und wir legen natürlich auch sein neues Album auf. So gegen 21:45. Also viel los bei uns.
0: Vielen Dank, Adelheid. Ja, Bach und Mandoline klingt gut. Ich habe jetzt noch Musik von Luigi Boccherini für Sie. Und zwar aus dem Streichquartett Opus 2, Nummer 1, den dritten Satz. Und damit verabschiede ich mich. Mein Name ist Christiane Hillebrand und ich wünsche Ihnen weiterhin gute Unterhaltung mit H2 Kultur.

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1: 10 Uhr. Neuer Höchstwert bei Einbürgerungen. Ukrainische Drohnen treffen St. Petersburg vor Start von Wirtschaftsforum. Deutschland hofft auf Sitz im UN-Sicherheitsrat. Das Wetter mal sonnig, mal bewölkt, einzelne Schauer oder Gewitter, bis 22 Grad. Mein Name ist Markus Schuh. Im vergangenen Jahr sind so viele Menschen in Deutschland eingebürgert worden wie noch nie. Das Statistische Bundesamt meldet, dass mehr als 332.000 ausländische Bürgerinnen und Bürger den deutschen Pass bekommen haben. Ein Plus von 14% verglichen mit 2024. HR-Reporterin Ursula Mayer.
2: Am häufigsten ließen sich letztes Jahr Menschen aus Syrien einbürgern. Insgesamt rund 65.600. Der Grund: Nach ihrer Flucht aus ihrer Heimat wegen des Bürgerkriegs lebten sie im Schnitt bereits knapp 8 Jahre in Deutschland und damit lang genug, um einen deutschen Pass zu erhalten. Den beantragten auch viele Menschen mit türkischen und russischen Wurzeln. Dort gab es einen deutlichen Anstieg, weil seit Ende Juni 2024 infolge einer Reform mehrere Staatsangehörigkeiten möglich sind.
1: Drohnen aus der Ukraine haben Ziele in St. Petersburg angegriffen, wo heute ein russisches internationales Wirtschaftsforum begonnen hat. Der ukrainische Präsident Selenskyj teilte mit, man habe das Ölterminal der Stadt getroffen. Reporter der Nachrichtenagentur Reuters melden Rauchwolken am Rand von St. Petersburg. Bei einem weiteren ukrainischen Drohnenangriff ist in der von Russland besetzten Region Donetsk ein Reisebus getroffen worden. Laut den Behörden dort wurden mindestens 7 Menschen getötet und mindestens 11 verletzt. Bei den Vereinten Nationen kommt es heute zu einer Kampfabstimmung. Die Mitgliedsländer entscheiden, ob Deutschland im nächsten und übernächsten Jahr einen Sitz im Sicherheitsrat bekommt. Aus New York berichtet Martin Ganselmeier.
3: Alle 8 Jahre kandidiert Deutschland für einen Sitz im UN-Sicherheitsrat. Bislang immer mit Erfolg, gehört Deutschland doch zu den größten Beitragszahlern der Vereinten Nationen und gilt als multilateraler Musterknabe. Doch diesmal ist es kein Selbstläufer. Denn für die 2 frei werdenden Sitze gibt es 3 Bewerber. Neben Deutschland auch Portugal und Österreich. Portugal hat enge Kontakte zu Lateinamerika und Afrika. Österreich wirbt mit seiner politischen Neutralität.
1: Wertvolle Rohstoffe möglichst lange nutzen, Batterien recyceln und Abfälle vermeiden. Das ist ein Ziel eines Aktionsprogramms zur Kreislaufwirtschaft. Das Bundeskabinett befasst sich gleich mit den Plänen von Umweltminister Schneider. Die Regierung will damit auch die Abhängigkeit von Importen verringern. Denn Rohstoffe wie Lithium oder seltene Erden kommen komplett aus dem Ausland. Umweltschützer bemängeln, dass das Programm keine konkreten Schritte und verbindliche Ziele enthält. Würde die sogenannte Rente mit 63 abgeschafft, könnte der Staat Milliarden sparen. Zu diesem Schluss kommt eine Studie der Bertelsmann Stiftung. Sie geht von Ersparnissen von 9,5 Milliarden Euro pro Rentnerjahrgang aus und auch von Vorteilen für den Arbeitsmarkt. ARD-Reporterin Julia Thies.
4: Die Forschenden rechnen damit, dass rund 125.000 Vollzeitstellen länger besetzt bleiben könnten, weil Arbeitnehmer nicht früher in Rente gehen. Im Schnitt würden Beschäftigte ihren Renteneintritt um etwa 10 Monate verschieben. Die Frührente gilt für Menschen, die mindestens 45 Jahre lang in die Rentenversicherung eingezahlt haben. Die Studie weist aber auch auf Probleme hin. Menschen mit gesundheitlichen Einschränkungen könnten stärker belastet werden.
1: Rettungsaktion im Kreis Offenbach letzte Nacht. Bei Heusenstamm war ein Mann nicht mehr allein aus dem Goldbergsee herausgekommen. Den Notruf hatte er laut Polizei selbst von seinem Handy aus abgesetzt. HR-Reporterin Saskia Klingelschmidt.
5: Als die Polizei am See ankommt, winkt der Mann mit Handy-Taschenlampe und ruft um Hilfe. Die Feuerwehr kommt mit einem Schlauchboot und muss sich durch viel Geäst durchzwingen. Doch sie erreichen den 27-Jährigen, der unterhalb eines Baumes im Wasser treibt. Sie bringen den Mann an Land, deutlich geschwächt und unterkühlt. Bleibt nur die Frage offen, wie lang war der Mann im Wasser und warum ist er überhaupt bei Dunkelheit in den See gegangen?
1: Das waren die Nachrichten. Das Wetter. Sonne, Wolken, aber auch einzelne Schauer oder Gewitter gibt es heute. Das Ganze bei 17 bis 22 Grad. Kommende Nacht gehen die Temperaturen zurück auf 15 bis 11 Grad. Morgen am Feiertag ist es zuerst noch trocken, später sind wieder einzelne Schauer möglich, bei ähnlichen Werten wie heute. Und die weiteren Aussichten? Am Freitag und Samstag freundlicher, nur hier und da noch Schauer oder Gewitter. Höchstwerte bis 22 Grad. Die Zeit 10:05 Uhr.
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6: Mit Adelheid Kleine am Mikrofon einen schönen Mittwochvormittag wünsche ich Ihnen. Und den eröffnen wir heute mit Giuseppe Verdi. Vorhang auf für Nabucco. Hier sind die Ouvertüre und der Gefangenenchor.

Giuseppe Verdis erster großer Erfolg auf der Opernbühne und bis heute ein Hit, die Geschichte des babylonischen Königs Nabucco. Hier haben wir die Ouvertüre und den Gefangenenchor daraus gehört mit Giuseppe Sinopoli am Pult von Chor und Orchester der Deutschen Oper Berlin. Der Auftakt in diesen Mittwochvormittag. Willkommen dazu. Ich freue mich, dass Sie dabei sind. Ja, was haben wir vor mit Ihnen bis 12 hier bei uns im Programm? Wir begeben uns nachher auf die Spuren von Johannes Kunkel. Der war im 17. Jahrhundert der damals wohl bekannteste Alchemist überhaupt und sollte Gold herstellen. Eine ziemlich wilde Geschichte. Und ihm hat der Bestsellerautor Florian Illies sein neues Buch gewidmet, Träume aus Feuer. Mehr dazu gibt's so gegen 11:05. Und wir haben einen Gast heute hier im hr2-Studio. Er sitzt mir schon gegenüber und ich freue mich sehr, dass er zu uns gekommen ist und auch noch sein neues Album mitgebracht hat. Der israelische Musiker Alon Sariel

0: schon seit immer gewesen. Und mein Hauptinstrument ist die Mandoline. Und so insofern war die Verbindung sehr naheliegend.
1: Bevor wir über Ihr Album sprechen, würde ich sagen, hören wir mal, wie das so klingen kann, wenn Sie Bach spielen. Und ich bin gespannt, ob Sie, unsere Hörerinnen und Hörer, diesen Bach erkennen. Hören Sie mal.

0: Ein wohltemperierter Bach auf der Mandoline. Das war das berühmte C-Dur-Präludium aus dem ersten Band des wohltemperierten Klaviers, gespielt von Alon Sariel. Ja, Alon, das ist ein Titel aus ihrem Album Plucked Bach 3, der gezupfte Bach. Und da wird übrigens nicht nur die Mandoline gezupft, aber darüber sprechen wir gleich noch. Was reizt Sie denn als Mandolinspieler an Bach?
1: Ich finde es spannend, wie ein ganz bekanntes Stück, wie zum Beispiel dieses Präludium, plötzlich einen ganz neuen Gewand bekommen darf. Und wir kennen alle diese Musik und gleichzeitig klingt es total neu, total frisch, wenn es so neu bearbeitet wird.
0: Das ist ja durchaus auch im Sinne von Bach, denn der hat ja nicht gespart mit seinen Bearbeitungen und immer neue Schöpfungen sozusagen damit hervorgebracht.
1: Ja. Auf jeden Fall. Es gibt Werke, die von Bach 3 oder 4 verschiedene Versionen gibt und manchmal wirklich völlig andere Versionen, also für Orchester oder für Solo-Geige oder für Laute und so weiter.
0: Das ist jetzt schon das dritte Album in der Reihe Plucked Bach. War das von Anfang an geplant, dass Sie so viele Bach-Alben rausbringen?
1: Nein, das kam nach und nach. Ich war und bin sehr, sehr froh über die Rezeption dieser Musik und wie das angenommen wird. Und wahrscheinlich das hat mich unter anderem gereizt, da weiter dran zu bleiben. Und Bach hat uns einfach so viel wunderschöne Musik hinterlassen, dass es, ja, ich könnte mir vorstellen, noch viele mehr Volume aufzunehmen. Aber ich denke, dabei jetzt wird es bleiben. Also eine Trilogie ist eine runde Sache. Und es gibt auch letztlich ganz viel anderes zu erkunden.
0: Mhm. Bach hat ja unglaublich viel komponiert, aber wenn ich das richtig weiß, kein Stück für die Mandoline. Warum denn eigentlich?
1: Die Mandoline war in seiner Zeit schon populär und beliebt, aber hauptsächlich im südlichen Bereich von Europa, so Italien und Spanien. Und in Deutschland war sie nicht so präsent. Vermutlich kannte er das Instrument nicht. Er kannte wohl die Laute und hat auch für die Laute geschrieben. Aber die

0: Mandoline ja, war hier im deutschsprachigen Raum weniger bekannt.
1: Sie haben es gerade schon gesagt, es gibt ein paar wenige Bach-Werke für Laute. Die sind jetzt auf Ihrer aktuellen CD nicht drauf. Dafür aber ein paar Bearbeitungen, bei denen Sie ganz, ganz unterschiedliche Zupfinstrumente benutzen. Können Sie uns verraten, welche?
0: Ja, das Album beginnt mit der Erzlaute, Arcigliuto auf Italienisch. Das ist eine relativ späte Version der Laute, bevor sie sozusagen ausgestorben ist. Es ist eine sehr langes Instrument, also hat so zwei Hälse und also theorbierte Saiten. Man muss es vorstellen, ein bisschen wie, sagen wir so, wenn ich so am Hauptbahnhof damit gehe, dann fragen die Leute, ist das ein Saz oder ein Sitar? Hat so eine Erscheinung mit 14 Saiten. Ein tolles Instrument für sich natürlich.
1: Mit ganz langen Hälsen wahrscheinlich auch.
0: Genau, zwei, ja. Und da drauf ist auch eine, die Mandoline, die cremonesische Mandoline, also toskanische, norditalienische Typus, der kein Doppelsaiten hatte, sondern Einzelsaiten und aus Darm und nicht aus Metall, also wirklich ein ganz anderes Mitglied dieser Familie. Und auch eine Mandola, das ist die Tenorversion der Mandoline, klingt ein bisschen, also ja, vielleicht parallel zu der Viola, wie die Viola zu der Geige steht. Und dann haben wir noch ein ganz spannendes Instrument namens Baglama aus dem osmanischen Kultur. Und
1: es ist sowas wie die türkische Laute, ist das, ne?
0: Ja, genau. Sie erscheint nur kurz auf dem Album, ein bisschen wie eine Zwinger, Augenzwinger, aber sie bringt mit sich eine völlig andere Farbe und das fand ich auch reizend.
1: Toll, wenn man so viele verschiedene Instrumente spielt und die verschiedenen Techniken ja auch drauf haben muss. Wie entscheiden Sie denn, was Sie auf welche Weise mit welchem Instrument umsetzen?
0: Das ist so ein Prozess. Ich finde immer, dass das Instrument die Musik fragt nach einem bestimmten Instrument oft. Also zum Beispiel die Cello-Suite genießt tatsächlich so eine Tiefe und ich fand das auf der Mandola besser passend als auf der Mandoline. Und ja, es ist sehr viel irgendwie Geschmack dabei. Oft die schnelle tänzerische Sätze wollen irgendwas mehr Spritziges und das kann man auf der Mandoline besser darstellen. Das ist so ein Prozess, sehr irgendwie intim und vielleicht irgendwo auch willkürlich, künstlerisch, ja.
1: Wir hören nachher ja noch ein Stück, bei dem Sie dann die Baglama spielen. Aber es gibt noch einen weiteren Grund, warum wir Sie heute eingeladen haben, Alon Sariel. Denn Sie treten beim Barockfest Darmstadt auf, und zwar morgen. Und dann nicht solistisch, sondern im Ensemble. Und Sie kommen gerade von den Proben. Erzählen Sie uns doch ein bisschen über die Menschen, mit denen Sie da spielen.
0: Ja, ich darf morgen mit einem Harfenistin, Vincent Kibildis, und mit einer Altsängerin, Lena Sutor-Wernig, spielen. Das ist ein Programm, also da werde ich die Laute spielen, die Erzlaute. Und wir präsentieren Musik von John Dowland, der Jubilar dieses Jahr, 400. Jubiläum. Und wir setzen John Dowland neben Frauenkomponistinnen aus Italien, sowohl aus der Renaissance, also aus der Anfang des Barock schon in Italien, und aber auch eine Uraufführung ist dabei von Elena Postumi, eine wunderbare Komponistin, die extra für uns was komponiert hat.
1: Ich habe gesehen, Lacrimae, Tränen der Freude und Trauer, so ist der Titel des Programms. Eine Matinee morgen also zwischen Renaissance, Barock und Gegenwart. Sie haben es gerade gesagt, das klingt nach einem ziemlich großen Spannungsfeld.
0: Ja, wir werden Musik überwiegend aus der Rahmen, also um 1600 präsentieren. Aber das wirklich Spannende dran ist, dass während England in dieser Zeit noch ganz tief in der Renaissance war, mit lauten Lieder, also der Stil von Dowland, alles sehr so horizontal gedacht, wie in Konsortmusik und so weiter. Und in Italien in der Zeit war schon die Oper erfunden und die Stilo Moderno Und diese Komponistinnen haben in der, diese neue Technik von Basso Continuo, also sehr vertikales Denken, völlig andere Musik, völlig anderer Stil in der gleichen Zeit. Und das fanden wir irgendwie interessant zu präsentieren. Das Stück von Elena Postumi ist natürlich ein, noch eine the cherry on the cream.
1: Die Kirsche auf,
0: genau,
1: die Kirsche auf der Sahne.
0: Weil mit einer lebendigen Komponistin zu arbeiten, das ist nochmal sehr, sehr interessant. Sie war schon gestern bei der Probe und hat uns ein bisschen geholfen, ihre Musiktext zu verstehen und zu interpretieren. Ja, das wird wunderbar. Ich freue mich sehr.
1: Das kommt bei Lautenisten oder Mandolinisten vielleicht auch nicht allzu häufig vor, dass sie mit zeitgenössischen Komponisten arbeiten, oder?
0: Richtig. Also die ganze klassische Musikbranche, wir sind, finde ich, sehr verwurzelt in unseren ja, Wurzeln, also in der Klassik. Und ja, ich bin aber selber auch ein Fan von neuer Musik und die Möglichkeiten, die es anbietet, die Instrumente neu zu entdecken. Und ja, wir sind alle fasziniert von der Musik von Elena und freuen uns sehr auf diese Präsentation, diese Uraufführung.
1: Lacrime, Tränen der Freude und Trauer, so heißt die Matinee morgen. Eine Matinee zwischen Renaissance, Barock und Gegenwart. Morgen um 11 Uhr im Staatstheater Darmstadt. Kann man da jetzt kurz entschlossen einfach noch hingehen und sich eine Karte kaufen?
0: Auf jeden Fall.
1: Ja, prima. So, und jetzt haben wir noch ein Stück aus Ihrem neuen Album Plugged Bach, Volume 3, Band 3. Was ganz Besonderes, ein echter Bach und ein bekannter Bach auch. Die Musette D-Dur aus dem Notenbüchlein für Anna Magdalena Bach hat bestimmt der eine oder die andere als Kind auch schon auf dem Klavier gespielt. Hier hören wir das Ganze jetzt aber gespielt auf der türkischen Laute Balama. Alon Sariel, vielen, vielen Dank für diese spannenden Einblicke und vor allem, dass Sie zu uns ins HR2-Studio gekommen sind. Ich wünsche Ihnen ein wunderschönes Konzert morgen.
0: Vielen Dank.

Auch so klingt Bach. Das war die Musette, die Dur aus dem Notenbüchlein für Anna Magdalena Bach, aber auf der türkischen Laute Balama gespielt und mit einem hübschen Vorspiel zum Eingrooven, sag ich mal, in die Tonart D-Dur. Ein Titel aus dem aktuellen Soloalbum von Alon Sariel, Plucked Bach, Band 3 heißt es. Der gezupfte Bach, ein Album mit vielen, vielen charmanten und raffinierten Bearbeitungen für verschiedene Zupfinstrumente, lohnt sich. Erschienen ist es beim Label Pentatone. HR2 Kultur am Mittwochvormittag um 10.34 Uhr und hier wird jetzt gestrichen und gepaukt und geblasen in Robert Schumanns Zwickauer Sinfonie G-Moll, uraufgeführt 1832 in Zwickau. Da war Schumann gerade Anfang 20. John Elliott Gardiner leitet das Orchestre Révolutionnaire et Romantique.

John Elliott Gardiner und das Orchestre Revolutionnaire et Romantique waren das mit Musik des jungen Robert Schumann. Seine Zwickauer Sinfonie haben wir hier gehört. Komponiert hat Schumann sie mit Anfang 20, um sie in ein und demselben Konzert aufzuführen, bei dem auch seine angebetete Clara auftrat. Tja, was man nicht alles macht, um Frauen zu beeindrucken. Das gilt auch hierfür.

0: Bei Männern welche Liebe fühlen. Das hübsche Duett aus Wolfgang Amadeus Mozarts Zauberflöte. Hier gesungen von der Sopranistin Dorothea Röschmann und dem Bariton Hanno Müller-Brachmann. Begleitet hat das Mahler Chamber Orchestra unter der Leitung von Claudio Abbado. 10.57 Uhr ist es, der Vormittag in HR2 Kultur. Und jetzt katapultieren wir uns mal eben um gut 350 Jahre zurück in die Vergangenheit, und zwar auf die Pfaueninsel bei Berlin. Da saß im 17. Jahrhundert Johannes Kunkel, der damals wohl bekannteste Alchemist überhaupt. Der Brandenburger Kurfürst, der hatte ihn dorthin geholt, weil er eine ganz einfache Hoffnung hatte. Er wollte, dass Kunkel für ihn Gold herstellt. Gold gab es am Ende zwar nicht, dafür aber ein spektakuläres, tiefrot leuchtendes Glas. Der Bestsellerautor Florian Illies hat daraus ein neues Buch gemacht und in HR2 Kultur davon erzählt. Träume aus Feuer heißt es. Und wir wollten von ihm wissen, wie ist er denn überhaupt auf den Alchemisten Johannes Kunkel gekommen?
1: Ja, das ist eine Geschichte, die seit ganz, ganz langem in meinem Kopf herumschwirrt. Nämlich zum ersten Mal in meinem Studium der Geschichte in Bonn hörte ich von diesem Alchemisten. Und mein damaliger Professor war ein ganz strenger Historiker. Der fand das ganz, ganz gefährlich, dass der brandenburgische Kurfürst sich auf so einen Alchemisten eingelassen hat. Und damals weiß ich noch, wie ich dachte, oh, das muss aber eine interessante Figur gewesen sein, der es geschafft hat, so einen nüchternen Preußen zu verwirren und ihn zu verführen, ihm sozusagen so viele Dinge zu geben und zu schenken. Und als ich dann wieder 10 Jahre später nach Berlin kam, fuhr ich einmal mit meinem Auto raus und bin das erste Mal auf dieser Pfaueninsel gewesen und war wie erschlagen von der Schönheit, von der Magie dieser Insel und diesem Gefühl, oh, sowas gibt es auch. Es gibt auch ein Preußen, das friedlich ist. Es gibt ein Preußen, das sogar magisch ist. Und das hat mich damals ganz begeistert. Und nun, ganz, ganz viele Jahre später, hat eine Freundin von mir einen Verlag gegründet, der Pfaueninsel Verlag heißt. Und da erzählte ich ihr eben davon und da war sie ganz aufgeregt und begeistert. Und ich bin ja ein Hausautor des S. Fischer Verlages, aber ich habe jetzt ein kleines Gastspiel in diesem Pfaueninsel Verlag für dieses Buch. Und ich freue mich sehr, dass ich jetzt einmal diese wirklich magische Geschichte des Anfangs der Pfaueninsel dort erzählen kann.
0: Tja, und wenn wir heute an die Pfaueninsel denken, dann haben wir oft schöne Parks vor Augen oder vielleicht auch den bekannten Roman von Thomas Hettje. Aber wie sah es denn im 17. Jahrhundert auf dieser Havelinsel aus, als Johannes Kunkel dort ankam?
1: Ja, als der Herr Kunkel ankam, gab es einfach nichts außer Kaninchen und Eichen. Es wurde versucht, da ein bisschen Kaninchenzucht zu betreiben, weil man da viel Platz hatte. Und das wurde dann aber auch eingestellt. Und die Insel war beherrscht von Eichen. Und das ist ein ganz spezielles Klima dort. Das ist eine kleine Insel, die in der Havel liegt, aber auch nicht so klein. 60 Hektar hat sie, 500 Meter breit, 1200 Meter lang. Und diese Insel schenkte also der brandenburgische Regent diesen Alchemisten, damit er dort auf dieser Insel sein Laboratorium bauen darf. Es war einfach ein Ort, der so weit abgeschieden war vom Rest der Menschheit, dass man einerseits keine Angst haben musste, wenn es explodiert und wenn es Feuer fängt, dass es irgendwohin anders übergreift. Und vor allem, das war das große Ziel, dass niemand die Geheimnisse, denn diese Alchemisten hatten natürlich Rezepturen, die waren so gut gehütet wie das Geheimnis oder das Rezept von Coca-Cola. Das sollte niemand mitbekommen. Und deswegen wurde ihm diese Insel geschenkt, aber auf diese Insel durfte niemand drauf, außer dem Kurfürsten selbst. Und die Arbeiter, die dort arbeiteten, durften die Insel auch nicht verlassen. Also sie lebten einfach da wie in einem unfreiwilligen Exil und mussten alles dieser Wissenschaft, dieser Glasbläserkunst unterordnen. Und so entstanden dann auch auf dieser Insel, inmitten dieses Grüns der alten Eichen, diese Kunstwerke. Das sind für mich immer die schönsten Geschichten, so Geschichten aus der Vergangenheit herauszuholen, die ganz magisch sind und von denen ich das Gefühl habe, wir müssen sie zurückholen in unseren Erfahrungsschatz. Und das habe ich jetzt eben mit der Pfaueninsel und diesem Johannes Kunkel gerade getan.
0: Echtes Gold hat Johannes Kunkel am Ende natürlich nicht erschaffen, aber er hat Gold zerrieben und damit das sogenannte Gold-Rubin-Glas erfunden. Für die Menschen damals außergewöhnlich, dieses rote Glas.
1: Die Sache ist auf herrliche Weise paradox. Also er sollte Gold machen, aber dann hatten sie schon kaum Gold, die armen Brandenburger. Und dann hat er das Wenige, was sie noch hatten, hat er noch zerrieben. Mhm. Also das finde ich auch eine verrückte Vorstellung, da überhaupt auf den Gedanken zu kommen. Aber das zerriebene Gold entwickelt eben in der Glasschmelze, wenn man es behutsam und richtig erhitzt, eine leichte rote Färbung. Und man wusste nicht genau, wie es geht. Und der Kunkel war derjenige, der das verfeinert und wirklich vollendet hat. Bei ihm war kein einziges Luftbläschen im Glas und das Rot war so schön wie nirgendwo sonst und das wurde deshalb ungeheuer wichtig. Es war das wichtigste Luxusgut, was je aus Brandenburg kam, kann man sagen, bevor die Tesla-Fabrik nach Grünheide gekommen ist. Also, und dann noch aus märkischem Sand. Also wem gelingt das schon? Dem einzigen Rohstoff, den Brandenburg zu bieten hat. Also aus dem Sand Brandenburgs wurde da ein Luxusgut geschaffen und es war begehrt in ganz Europa. Es gilt bis heute als das schönste Barockglas, was jeder in Deutschland entstanden ist in diesen Jahren. Und die Leute gierten danach, die Fürsten, die Herrscher. Und da hat Kunkel unglaublich von profitiert. Er wurde kurzzeitig sehr reich. Er hat sehr, sehr viel dieser Gläser verkauft. Und er konnte zwar kein Gold machen, aber er hat wunderbar schimmernde, schillernde kleine Glasmurmeln, Glaskugeln gemacht, die als Glaskorallen dann wiederum in Afrika von den Brandenburgern eingesetzt wurden, um dort Elfenbein und Gold zu tauschen. Also hat er auf eine indirekte Weise doch tatsächlich seinem Kurfürsten Gold geschenkt.
0: Träume aus Feuer, so heißt das Buch von Florian Illies. Das Feuer, das war Johann Kunkels wichtigstes Werkzeug, aber in einer Glashütte natürlich auch brandgefährlich und heiß und rauchig. Und genau diese Atmosphäre hat Florian Illies versucht, beim Schreiben einzufangen.
1: Also das eine ist, dass ich tatsächlich real in eine Glashütte gegangen bin, die es hier noch immer gibt in Berlin, in Baruth, um auch wirklich dieses Gefühl zu bekommen für die Dinge, die ich nur gelesen und gehört hatte. Zum Beispiel, wie viel Bier die guten Glasbläser den ganzen Tag trinken. Also die haben auf dieser Insel eben ganz wichtig auch eine Windmühle gehabt, weil sie mussten Bier brauen, damit die Glasbläser genug Bier bekommen, weil es so unendlich heiß ist neben den Öfen, dass sie den ganzen Tag leichtes Bier trinken müssen, um sich Salze und Nährstoffe zuzuführen und Flüssigkeit vor allem. Und dann habe ich gemerkt, wie dieser Glasherstellungsprozess eigentlich symbolisch steht für all das, was in dieser Zeit auf der Fraueninsel stattfindet. Und deswegen heißen meine Kapitel in dem Buch eben auch wirklich kalt, wärmer, warm, heiß und dann zu heiß. Denn am Ende verbrennt dieser wundervolle Traum. Alles geht in Flammen auf und deswegen wird es am Ende, wie so oft bei der Glasherstellung, auch zu heiß.
0: So, aber zu viel wollen wir jetzt auch nicht verraten. Das Buch Träume aus Feuer von Florian Illies ist bei Bastei Lübbe erschienen und es kostet 20 Euro. Und das komplette Gespräch mit Florian Illies und mit meiner Kollegin Nicole Abraham finden Sie online auf hr2.de.

Die schöne Melusine. Felix Mendelssohns Konzertouvertüre Opus 32 haben wir hier gehört, gespielt vom Freiburger Barockorchester unter der Leitung von Pablo Heras Casado. Um 11:15 in HR2 Kultur. 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

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Und hier und jetzt geht's bei uns weiter mit Musik von Johann Baptist Georg Neruda. Tine Ting-Helset ist die Solistin im Trompetenkonzert S-Dur. Begleitet wird sie vom norwegischen Kammerorchester.

0: Die norwegische Musikerin Tine Ting-Helset war die Solistin im Trompetenkonzert S-Dur von Johann Baptist Georg Neruda. Ursprünglich wurde das Werk ja für das Corno da Caccia komponiert, für das Jagdhorn. Das war damals um 1750 am Dresdner Hof ein wirklich sehr beliebtes Instrument. Aber weil die Solopartie in sehr hohen Lagen geschrieben ist, wird sie heute fast ausschließlich auf der Trompete aufgeführt. Hier also die Trompete von Tine Ting-Helset. Begleitet wurde sie vom norwegischen Kammerorchester. Das Hessische Staatsballett, das widmet sich momentan am Staatstheater Darmstadt dem zeitgenössischen Zirkus. Unter dem Titel Neuer Zirkus 2 sind bis Sonntag mehrere internationale Gastspiele zu erleben, die zeigen, wie weit sich diese Kunstform inzwischen von der klassischen Zirkusmanege entfernt hat und wie fließend die Grenzen geworden sind zwischen Tanz und Akrobatik. Den Auftakt hat gestern Abend die australische Kompanie Gravity and Other Myths gemacht mit ihrer Produktion 10.000 Hours. Ursula May war bei der Premiere dabei und hat heute Morgen in unserer Frühkritik bei meiner Kollegin Christiane Hillebrand davon erzählt. Und sie wollte natürlich zuerst mal wissen, was man denn bei 10.000 Hours eigentlich alles zu sehen bekommt.
1: Ja, also die Gruppe macht ihrem Namen wirklich alle Ehre. Gravity and Other Myths heißt ja Schwerkraft und andere Mythen. Und die agieren also, als ob das Wort Schwerkraft gar nicht im Vokabular vorkäme. Man sieht natürlich keine klassische Zirkusshow und man sieht auch keine durchgehende Geschichte. Stattdessen steht das Training, das Üben selbst im Mittelpunkt. Und die Künstlerinnen und Künstler zeigen, wie sie üben, wie sie scheitern, wie sie sich gegenseitig absichern und schließlich Dinge schaffen, die eigentlich unmöglich erscheinen. Also da werden Menschen meterhoch durch die Luft geschleudert, sie werden aufgefangen, balancieren auf Schultern oder werden dann zu menschlichen Türmen aufgestapelt. Und das Besondere ist, dass diese Kompanie die Anstrengung nicht versteckt. Also man sieht die Arbeit hinter der Perfektion. Und wir spüren auch, wie immens wichtig es ist, sich da aufeinander verlassen zu können. Und genau daraus entsteht auch eine große Spannung.
2: Und der Titel dieses Abends, der klingt ja fast wie ein wissenschaftliches Experiment. 10.000 Hours. Was verbirgt sich denn dahinter?
1: Also der Titel bezieht sich auf die Vorstellung, dass man doch 10.000 Stunden Training braucht, um wirkliche Perfektion zu erreichen. Das ist nicht so ganz genau festgelegt, wie ob das wirklich 10.000 Stunden sind, aber man geht davon aus. Und diese Zahl, die steht auch digital auf der Hinterwand der Bühne, die wird dann runtergezählt, als das Stück beginnt. Und was wir dann alles sehen, das lässt einem wirklich den Atem stocken. Also es geht um Disziplin, um Ausdauer, Vertrauen. Die Akrobatinnen und Akrobaten, die zeigen uns nicht nur das Ergebnis ihrer Arbeit, sondern eben auch den langen Weg dahin. Und das Ganze wird immer wieder durch witzige Szenen gebrochen. Also da wird zum Beispiel eine Zuschauerin auf die Bühne gebeten. Die muss dann an einem Dashboard Strichmännchen zeichnen und die Tänzer müssen diese Formation nachstellen. Also da gibt es viel zu lachen. Das ist sehr spontan und auch improvisiert. Oder auch eine andere Szene, da soll eine Akrobatin verschiedene Formen ihres Warming-up-Trainings zeigen und dann kriegt sie dann zugerufen, jetzt mach das mal bitte im Stil von Breakdance. Und dann ist das Publikum gefordert, das soll auch Vorschläge machen. Dann soll sie einen Pinguin darstellen oder gar einen Wirbelsturm. Ja, und sie kommt dabei auch ganz schön außer Atem. Das merkt man, das spürt man. Aber es ist unglaublich, was da an körperlicher Präzision, Energie, aber eben auch Witz gezeigt wird.
2: Also da fließt auch Improvisationstheater mit ein. Und es wird schon klar, dass es sich um eine ganz besondere Gruppe handelt. Warum gilt denn Gravity and Other Myths als eine der führenden Kompanien des zeitgenössischen Zirkus?
1: Also weil diese Gruppe tatsächlich etwas schafft, das außergewöhnlich ist. Also technische Perfektion wird da verbunden mit ganz großer Unmittelbarkeit. Die Künstler, die wirken nicht so wie unnahbare Superhelden, sondern einfach wie Menschen, die gemeinsam etwas ganz Außergewöhnliches leisten und die auch scheitern können bei dem, was sie tun. Also es klappt auch nicht immer alles, was da gezeigt wird. Aber dabei entsteht eine Energie, die den ganzen Abend trägt und man spürt die Freude am Risiko, aber eben auch dieses enorme Vertrauen innerhalb der Gruppe. Jeder Sprung, jeder Wurf und jede Landung, die hängen einfach davon ab, dass sich die Beteiligten hundertprozentig aufeinander verlassen können.
2: Und du hast ja schon gesagt, es geht darum, dass man mal so hinter die Kulissen blickt, wie so was geprobt wird. Funktioniert dieses Konzept über den ganzen Abend?
1: Ja, erstaunlich gut. Es ist auch kein sehr langer Abend. Es geht eine Stunde. Es ist auch ein Live-Schlagzeug dabei. Die Qualität der Akrobatik, die ist einfach so hoch, dass die Spielfreude der Kompanie so ansteckend wirkt, dass man wirklich da gebannt dabei bleibt. Und es gibt immer wieder Momente, in denen das Publikum spürbar, hörbar den Atem anhält. Es gab auch von Anfang an unglaublich viel Szenenapplaus für besonders gelungene Formationen. Und hinterher, nachdem das Ganze vorbei war, einen wirklich nicht enden wollenden Jubel.
2: Also ich höre schon raus, dem Publikum hat sehr gut gefallen, aber dir glaube ich auch.
1: Ja, das ist wirklich ein außergewöhnlicher Abend, ein fulminanter Auftakt auch für dieses Festival Neuer Zirkus 2. Und diese australische Kompanie Gravity and Other Myths, die gehört einfach zu den herausragenden Ensembles des zeitgenössischen Zirkus. Wer die Vorstellung verpasst hat, der hat heute tagsüber und heute Abend auch noch einmal Gelegenheit, diese außergewöhnliche Gruppe zu erleben. Also ich würde es auf alle Fälle versuchen, wenn man sich ein bisschen für Zirkus interessiert. Darüber hinaus bietet das Festival aber auch bis Sonntag noch weitere Gastspiele mit anderen Gruppen sowie auch Veranstaltungen für Schulklassen, für junges Publikum. Und dabei sind auch Workshops und Diskussionen, also ein rundum tolles Programm, wie ich finde.
0: Na, also nix wie hin, würde ich sagen. Die australische Kompanie Gravity and Other Myths mit ihrer Produktion 10.000 Hours ist heute noch zu erleben am Staatstheater Darmstadt. Und das Festival Neuer Zirkus 2, das geht noch bis Sonntag. So, und hier klappen wir jetzt den Klavierdeckel auf für eine Klaviersonate von Domenico Scarlatti, die Sonate G-Dur. Kirkpatrick Verzeichnis 13. Es spielt Yundi Lee.

Yoon-Di Lee hat hier für uns am Klavier gesessen mit dieser hübschen Sonate von Domenico Scarlatti in G-Dur, Kirkpatrick, Verzeichnis 13. 11.44 Uhr ist es am Mittwochvormittag in HR2 Kultur. Ja, so langsam bewegen wir uns auf 12 Uhr zu, aber ein bisschen Zeit bleibt uns noch für Musik von, tja, wenn man das wüsste, denn wer hat's erfunden? Das ist hier die große Frage und vielleicht eine der spannendsten Fragen der Musikgeschichte. Ein kleiner Krimi. Wer hat's erfunden? Tommaso Albinoni steht da immer als Komponist beim Adagio G-Moll. Eine Entdeckung des italienischen Musikwissenschaftlers und Komponisten Remo Giazzotto. Der hat dieses Adagio 1958 herausgegeben, angeblich auf Fragmenten einer Sonate von Tommaso Albinoni. Aber hat Remo Giazzotto sie nicht vielleicht sogar selbst geschrieben, Das gehört heute jedenfalls zu den populärsten Werken der klassischen Musik. Und wir hören es jetzt mit der Academy of St. Martin in the Fields. Die Leitung hat Iona Brown.

Tja, wer hat's erfunden? Das Adagio G-Moll, eine Komposition von Tommaso Albinoni oder vielleicht doch ein Fake des italienischen Musikwissenschaftlers und Komponisten Remo Giazzotto aus dem Jahr 1958. Spielt aber eigentlich auch keine Rolle, denn es ist einfach schöne Musik, hier gespielt von der Academy of St. Martin in the Fields unter der Leitung von Iona Brown. 11.54 Uhr ist es. Wir steuern so allmählich auf die 12 Uhr Nachrichten zu. Im Anschluss daran folgt der Doppelkopf. Da ist nachher der Musicalmacher Dennis Martin zu Gast. Zum Musical ist er eigentlich eher beiläufig gekommen, als er für seine Heimatstadt Fulda den Stoff des heiligen Bonifatius umarrangierte. Mehr dazu gibt's gleich im Doppelkopf. Und um 13 Uhr geht's dann weiter mit Musik am Mittag. Da hören wir uns wieder, wenn Sie Lust haben. So, hier habe ich jetzt noch 12x4 Seiten für Sie. Kleine Rechenaufgabe. Die Cellisten der Berliner Philharmoniker mit einer Pavane von Gabriel Fauré. Ich sag bis später und danke für Ihr Interesse bis hierher. Adelheid Kleine war am Mikrofon.

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5: 12 Uhr. Kabinett bringt Aktionsprogramm zur Kreislaufwirtschaft auf den Weg. Ukrainische Drohnen treffen St. Petersburg vor Start von Wirtschaftsforum. Zahl der Einbürgerungen auf neuem Höchststand. Das Wetter wechselhaft und windig, teils Schauer und Gewitter, 17 bis 22 Grad. Mein Name ist Katrin Rudolph. In Deutschland sollen in Zukunft mehr Rohstoffe aus Abfällen wiedergewonnen werden. Die Bundesregierung hat ein Programm auf den Weg gebracht, mit dem Ziel, wertvolle Grundstoffe etwa aus Altbatterien und Akkus weiter zu nutzen. Aus dem ARD-Hauptstadtstudio Uwe Berndt.
6: Alte Handys gehören nicht in den Müll, denn die darin enthaltenen seltenen Erden sind wertvoll. Die Rückgewinnung dieser Stoffe, wie zum Beispiel Lithium, kann zu einem guten Geschäft werden, doch dafür müssen neue Verfahren entwickelt werden. Dies will die Bundesregierung in den kommenden Jahren mit rund 260 Millionen Euro fördern. Schon heute sei Deutschland in diesem Bereich Weltmarktführer. Könnte man die Rückgewinnung von seltenen Erden im großen Stil durchführen, würde auch die Abhängigkeit von Ländern kleiner werden, die diese wertvollen Stoffe exportieren.
5: Kurz vor der Eröffnung des Internationalen Wirtschaftsforums in St. Petersburg ist die russische Stadt mit Drohnen angegriffen worden. Nach ukrainischen Angaben sind sie von der Ukraine abgefeuert worden. Laut russischen Behörden gibt es keine Toten. Zu dem Internationalen Wirtschaftsforum werden rund 20.000 Besucher in St. Petersburg erwartet. Gastgeber ist Russlands Präsident Putin. Zwischen den USA und dem Iran hat es wieder gegenseitige Angriffe gegeben. Es sind die schwersten Gefechte seit der vereinbarten Waffenruhe Anfang April. ARD-Korrespondent Paul Jens.
7: Der Iran hat in der Nacht nach eigenen Angaben das Hauptquartier der 5. US-Flotte in Bahrain sowie einen Luftwaffenstützpunkt in Kuwait mit Raketen und Drohnen attackiert. Zudem habe die Revolutionsgarde Raketen auf ein Containerschiff im Persischen Golf geschossen. Die Angriffe sind nach iranischer Darstellung eine Reaktion auf einen Einsatz des US-Militärs, bei dem ein unbeladener Öltanker vor einem iranischen Hafen getroffen worden sein soll. Das US-Militär reagierte nach eigener Darstellung mit Angriffen auf iranische Militäreinrichtungen auf der Insel Keshem.
5: Noch nie haben so viele Menschen den deutschen Pass bekommen wie letztes Jahr, nämlich 332.000 ausländische Bürgerinnen und Bürger. Wie das Statistische Bundesamt mitgeteilt hat, sind das 14% mehr als im Jahr davor. Damit ist die Zahl der Einbürgerungen das fünfte Jahr in Folge gestiegen. Mit Abstand am häufigsten erhielten Menschen aus Syrien die deutsche Staatsbürgerschaft, gefolgt von Menschen aus der Türkei und Russland. Erfolg für das Taxigewerbe. Der Bundesgerichtshof hat die sogenannte Rückkehrpflicht für Fahrdienste bestätigt, die rechtlich als Mietwagen eingestuft sind, wie Uber oder Bolt. Deren Autos müssen nach dem Absetzen eines Fahrgastes sofort zurück zu ihrem Betriebssitz. Aus der ARD-Rechtsredaktion Antonetta Stefani.
8: In Köln hatte sich ein Uber-Fahrer nicht an diese grundsätzliche Rückkehrpflicht gehalten. Der Uber-Anbieter hatte argumentiert, die Rückkehrpflicht für Uber-Wagen sei verfassungswidrig. Das sieht der BGH allerdings anders und wiederholt, was das Bundesverfassungsgericht schon 1989 gesagt hat. Die Rückkehrpflicht schütze das Taxigewerbe. Und das zu Recht, denn Taxis seien wichtig für unsere Gesellschaft, da sie jeden befördern müssen. Uber-Fahrer hingegen können Fahrten auch einfach ablehnen.
5: Das waren die Nachrichten. Das Wetter, Sonne, Wolken, aber auch einzelne Schauer oder Gewitter gibt es heute. Das Ganze bei 17 bis 22 Grad. Kommende Nacht gehen die Temperaturen zurück auf 15 bis 11 Grad. Morgen am Feiertag ist es zuerst noch trocken, später sind wieder einzelne Schauer möglich, bei ähnlichen Werten wie heute. Die weiteren Aussichten am Freitag und Samstag freundlicher, nur hier und da noch Schauer oder Gewitter, Höchstwerte bis 22 Grad. Die Zeit 12.04 Uhr.
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9: Am Tisch heute mit Dennis Martin, Musical-Komponist, Librettist, Liedtexter, Mitgründer der Spotlight Musicals GmbH in Fulda. Gastgeber im HR2-Doppelkopf ist Martin Maria Schwarz. Einen schönen guten Tag, Dennis Martin.
10: Ja, schönen guten Tag. Freue mich, dass ich hier bin.
9: Sie sind waschechter Fuldaer, in Fulda geboren, in Fulda groß geworden. In Fulda machten Sie als angehender professioneller Musiker ein Tonstudio auf. In Fulda gründeten Sie vor 22/23 Jahren mit Freunden die Spotlight Musicals GmbH, bekannt geworden durch Musicals wie Bonifatius, wie die Päpstin oder auch Robin Hood. Hat sie es trotz ihrer Profession Musiker zu sein, mit vielen, vielen Fähigkeiten nie in die große, weite, glamouröse Welt gezogen?
10: Naja, irgendwann hat sich's einfach nicht mehr ergeben. Da war dann Familie da, das Umfeld, ja, die berufliche Basis sozusagen, und dann hat sich diese Frage nicht mehr gestellt. Ich war zwischendurch nach dem Abitur mal für anderthalb Jahre in Köln. Aber dadurch, dass ich dann mit Freunden in Fulda angefangen habe, Musik zu produzieren, und wir dann auch relativ schnell die ersten Plattenverträge hatten, hat sich das einfach nicht mehr ergeben, aus Fulda wegzugehen. Und ich bin nicht unglücklich damit.
9: Die große weite Welt kommt ja auch ein bisschen jetzt zu Ihnen. Wir gehen gleich mal in Medias Res mit der neuen Produktion, Der Schimmelreiter, das neunte Musical aus Ihrem Haus, aus Ihrer Feder. Zunächst mal auf der Fuldaer Bühne. Am 5.6. ist Uraufführung. Erstmal zum Stück selbst. Warum drängt sich der Stoff von Theodor Storms Novelle förmlich auf für eine Musical-Bearbeitung? Das sind ja nicht zuletzt Ihre Worte.
10: Ja, ich wollte gerade sagen, Sie haben es schon gesagt, es drängt sich wirklich auf, und ich trage diesen Gedanken schon Jahrzehnte mit mir rum. Also als wir 2004 unser erstes Stück uraufgeführt haben, haben wir relativ bald darüber gesprochen, was kann man denn noch so auf eine Musicalbühne bringen, was gibt es für Stoffe, die man wirklich gut adaptieren kann, und da war Schimmelreiter immer ein Thema. Das hat mich schon immer fasziniert. Wir haben das, wie so viele andere, auch in der Schule gelesen, und im Gegensatz zu vielen anderen Pflichtlektüren hat mich das tatsächlich begeistert und auch nicht mehr losgelassen. Aber ich habe eigentlich erst später begriffen, wie stark diese Geschichte und wie einzigartig diese Geschichte ist, sowohl in der Form als auch im Sujet, also in der Art und Weise, wie Storm eine relativ klassische Geschichte über den Deichbau und den Kampf der Menschen gegen die Naturgewalten verbindet mit einer irrationalen Handlungsebene, die eigentlich in gewisser Weise eine Gothic Novel ist. Und das hat mich fasziniert, und ich habe eigentlich erst im Laufe der Zeit begriffen, wie stark und wie so symbolhaft diese Geschichte ist, und dass das eigentlich auch diese Sinnlichkeit der Natur und all diese Dinge, dass man das natürlich auf einer Musicalbühne perfekt adaptieren kann.
9: Es wird stilistisch etwas völlig Neues. Das haben Sie den Leserinnen und Lesern der Osthessen-Zeitung vor einem Jahr versprochen. Das klingt forsch. Was ist denn jetzt so anders im Vergleich zu den Vorgängerproduktionen, zu den anderen Musicals davor?
10: Also elementar anders ist, dass wir einen ganz eigenen Charakter in diesem Stück haben, und das ist die Natur. Das haben wir in dieser Form noch nie gehabt, denn die Natur ist im Grunde genommen auch in der Novelle ein ganz eigener Charakter. Das permanente Hintergrundrauschen, das sich durch diese ganze Geschichte zieht. Ich habe es eben schon erwähnt, die Sinnlichkeit, alles das, was man auf allen Ebenen sinnlich erleben kann, das versuchen wir im Theater zu bedienen. Es ist natürlich heute ein viel benutzter Begriff, das immersive Erlebnis. Aber das ist das, was wir auch kommunizieren, dass wir den Wind, das Meer, das wollen wir implementieren, das wollen wir erlebbar machen. Mhm. Das ist unser Anspruch. Mhm.
9: Und mit dem Pferd haben Sie auch was ganz Besonderes vor.
10: Das stimmt.
9: Las ich. Ja?
10: Das stimmt, ja.
9: Mit dem Schimmel vom Hauke Haien.
10: Ja, das war natürlich eine Frage, die wir uns im Vorfeld stellen mussten. Wie wollen wir denn auch diesen ganz elementaren Bestandteil der Erzählung auf die Bühne bringen? Das kann man natürlich absolut stilisieren und kann das mit irgendwelchen Pferdemasken oder über Videoprojektionen lösen. Aber es war uns klar, dass uns das nicht reichen wird. Wir wollten dann schon eine sehr professionelle Theaterpuppe auf der Bühne haben. Sie kennen das vielleicht von der Produktion War Horse. Das war eine international sehr erfolgreiche Musical-Theaterproduktion, die auch eine sehr aufwendige Pferdepuppe auf der Bühne hatten. Sowas in der Art haben wir uns vorgestellt und wir haben dann tatsächlich in Südafrika eine Company gefunden, die sich auf Puppetry, auf Theaterpuppen spezialisiert hat und die hat das mit uns zusammen entwickelt. Und dabei ist wirklich ein ganz toller Schimmel rausgekommen, der von drei Leuten bedient wird und der wirklich unfassbar lebendig aussieht. Das kann man sich gar nicht vorstellen. Also als wir das zum ersten Mal in der Probe gesehen haben, hatten wir alle Gänsehaut. Wie organisch sich so ein Tier, das eben von drei Personen geführt ist, sich bewegen kann. Also die Illusion ist perfekt. Man denkt wirklich, da steht ein Pferd vor einem.
9: Das macht unmittelbar neugierig, Dennis Martin. Kommen wir nochmal auf den Text nochmal selber zu sprechen. Sie sind ja als Autor dieser Musicals ein sehr versierter und sehr nachdenkender Autor, der immer versucht, aus den meistens historischen Stoffen die Konfliktsituation so zu definieren, dass sie einen zeitgenössischen Bezug bekommt. So hatten Sie das jedenfalls mal erklärt, als Sie Bonifatius schrieben, eines der erfolgreichsten Musicals aus ihrer Produktion. Da hatten sie gesagt, so, hier erleben wir eigentlich, wenn man es abstrahiert, einen Menschen, der einer anderen Gesellschaft seinen eigenen Glauben oktroyieren will. Was ist denn jetzt Ihr Zugriff auf diesen Text, der Schimmelreiter, wo Sie sagen, da ist was drin, was uns heute immer noch alle angeht?
10: Ja, im Kern ist die Geschichte natürlich eine Außenseiter-Story. Also es geht darum, dass jemand, der anders ist als sein restliches soziales Umfeld, immer ein Fremdkörper ist, von Anfang an. Und der natürlich ambitioniert ist, der was will, der vielleicht auch die Fähigkeiten hat und dazu in der Lage ist, über den Tellerrand hinaus zu sehen. Und der dann aber dadurch, dass er so fremd ist, irgendwann von seinem Umfeld dämonisiert wird, weil sie ihn nicht greifen können, weil er was Unerklärliches hat. Und diese Entwicklung, die ist spannend, wenn man jetzt mal rein von dem Charakterprofil Hauke Haien ausgeht. Und was die Figuren angeht, natürlich ist es gar nicht anders möglich, als auf einer heutigen Bühne Figuren zu haben, die heutig sind. Ich habe das damals bei Bonifatius gesagt, wie will ich wissen, wie sich Menschen auch auf der psychologischen Ebene im frühen Mittelalter verhalten haben. Das heißt, wir zeichnen natürlich immer heutige Figuren in einem realhistorischen Kontext und das wird bei einem Schimmelreiter genauso sein. Das werden alles Figuren sein, die gerade auf der Metaebene Musik und Liedtext ganz klar heutige Figuren sind mit heutigen Botschaften und heutigen Problemen. Und das funktioniert im Schimmelreiter auch extrem gut.
9: Was kann denn das Genre Musical mit seinen drei Kunstformen, also Tanz, Gesang, Schauspiel, gesprochenes Wort, denn eventuell besser transportieren, vielleicht auch identifizieren, als die verwandten Formen Oper und klassisches Schauspiel? Sie haben mal gesagt, in dem Verhältnis von gesprochenen und gesungenen Wort liegt irgendwo eine besondere Kraft, die dem Musical so besonders eigen ist.
10: Ja, weil ich kann permanent diese Ebenen wechseln und ich kann natürlich auf der Ebene des gesungenen Wortes oder nennen wir es der Arie eine Handlung auf einer anderen Ebene weiterführen. Ich kann es nahtlos übergehen lassen. Ich kann mich an einen Tisch setzen, Beispiel aus Robin Hood, Da sitzt Robin und Marion, sie sitzen sich gegenüber und führen ein relativ banales Gespräch. Aber sie singen parallel darüber, was sie übereinander denken. Und das funktioniert natürlich nur, wenn man diese Ebenen auch wirklich fließend wechseln kann. Und das ist der große Vorteil dieses Genres.
9: Wird einsichtig. Sie waren ja ursprünglich gar kein Texter. Sie sind reiner Musiker gewesen und haben da auch mit bedeutenden Popgrößen zusammengespielt in den Supportgruppen als Musiker. Wann haben Sie denn überhaupt das Talent, die Begabung fürs Texten entdeckt an sich?
10: Ja, als wir angefangen haben, im Tonstudio Pop- und Schlagerproduktionen zu machen, da bin ich zum ersten Mal mit dem Texten in Berührung gekommen. Die Gelegenheit war da und ich habe es versucht und gemerkt, dass mir das liegt. Und was mir besonders Spaß macht, ist Text und Musik gleichzeitig entstehen zu lassen. Mhm. Also ich bin niemand, der einen fertigen Liedtext vorgelegt bekommt und dann das eins zu eins in Musik übersetzt. Ich bin jemand, der das gleichzeitig entwickelt. Deshalb schreibe ich auch die Liedtexte am liebsten selbst. Das ist also mehr oder weniger ein gleichzeitiger Entwicklungsprozess.
9: Wir haben noch die Gelegenheit, im Verlauf des Gesprächs dafür ein Beispiel hier zu präsentieren. Dazu kommen wir nach der ersten Musik, die Sie sich ausgesucht haben, Dennis Martin. Und zwar einen Klassiker von der Gruppe Supertramp, der Logical Song. Als der rauskam, 1979, da waren Sie noch zu klein. Ich glaube, da waren Sie 5 Jahre. Ja. Wann ist dieses Lied in Ihr Leben gedrungen?
10: Ja, das kann ich gar nicht mehr genau beziffern.
9: Oder was macht sie? Lässt diese Musik in Ihnen schwingen?
10: Ich finde diesen Song absolut outstanding. Und das liegt einfach an der Komposition. Er ist harmonisch, wahnsinnig komplex, aber er wirkt einfach leicht und das ist die große Kunst. Und er ist wie kein anderer Song und das mag ich, wenn Musik etwas Uniques hat, was sonst nichts Vergleichbares hat. Und das gefällt mir an Logical Song insbesondere, obwohl auch viele andere Supertramp-Songs dieses Prädikat haben, aber das gefällt mir bei diesem Song sehr, sehr gut.

Das war Supertramp mit dem Logical Song, gewünscht von meinem heutigen Doppelkopfgast Dennis Martin, Musical-Komponist und Produzent, Textschreiber, Lieddichter aus Fulda, Gründer mit

0: In Bands, Klavier und bin aber auch Sänger. War dann viele Jahre auch als Frontmann in verschiedenen Bandprojekten tätig. Das waren aber ganz unterschiedliche Genres, in denen ich da unterwegs war. Sagen wir mal, nach dem Abitur, wo ich dann angefangen habe, auch in Profibands zu spielen, war so die Funk and Soul Musik der späten 90er das, mit dem ich mich hauptsächlich beschäftigt habe, aber natürlich auch mit deren Wurzeln. Also meine großen Idole sind zum Beispiel Stevie Wonder. Jeder assoziiert Stevie Wonder mit Happy Birthday oder mit I Just Called to Say I Love You, aber der Mann hat Funk and Soul Geschichte geschrieben in den 70er Jahren und eines meiner ganz großen Vorbilder.
1: Ja, eigener Sound, der wird beschrieben als ja eine Mischung aus Pop-Rock-Elementen und großen orchestralen Balladen, also ihr Sound in ihren Musical-Produktionen. Ist es so korrekt wiedergegeben? Würden Sie noch was hinzufügen?
0: Ja, also
1: Ja.
0: Musical, wie ich es mag, ist im Grunde genommen immer ein Stilmix aus verschiedenen Genres. Und das ist ja auch spannend. Man kann ja aus allem Möglichen schöpfen. Ja.
1: Wir haben mal ein Beispiel Ihres Schaffens, und zwar kommt das aus dem Musical Die Päpstin. Und da hören wir mal kurz rein, um einen Eindruck Ihrer Musik zu bekommen.

0: So, das ist ein Song aus dem Musical Die Päpstin, geschrieben von Dennis Martin. Wie heißt das Stück?
1: Das Stück heißt Einsames Gewand. Und das ist ein Solosong der Hauptfigur Johanna aus dem zweiten Akt, gesungen von Sabrina Weckerlin.
0: Auf die kommen wir auch noch zu sprechen. Wie offen muss man sein, um seinen eigenen musikalischen Stil weiterzuentwickeln? Ich hatte das Glück, vor wenigen Jahren das dann auch hier gespielte Broadway-Musical Hamilton zu sehen in New York, gespickt mit Hip-Hop-Elementen und dann auch entsprechenden Tänzen. Auch das war ja ein Historien-Musical auf der einen Seite, aber mit der Musik sehr in die heutige Zeit gezogen. Wäre für Sie so etwas vorstellbar?
1: Ja, vorstellbar ist das schon. Also ich
0: oder passt das nicht zu Fulda?
1: Ich meine, ist auch immer eine Frage von Authentizität. Also ich bin jetzt kein Hip-Hopper. Das sind nicht meine Wurzeln. Ich habe mich auch mit den Hip-Hop-Lyrics nie wirklich beschäftigt. Das wäre jetzt im Grunde genommen ja ein Versuch, den man machen müsste, aber ich müsste mich da natürlich mit anderen Leuten zusammentun, die das im Blut haben. Ich fand Hamilton auch

0: unglaublich beeindruckend, aus verschiedenen Gründen. Inhaltlich war es auch eine sehr innovative Idee, die Gründungsgeschichte der Vereinigten Staaten ausschließlich zu erzählen mit Darstellern mit Migrationshintergrund. Man würde ja sagen, okay, diese Gründungsgeschichte war eine sehr elitäre, von Weißen geprägte Geschichte, aber das genau umzudrehen, fand ich total innovativ und es funktioniert unglaublich gut. Der emotionale Bogen der Geschichte ist wahnsinnig berührend. Also das ist ein tolles Stück. Aber jetzt zu sagen, man versucht so einen Erfolg zu kopieren, das wäre jetzt nicht so meins. Ich glaube, ich würde da auch in gewisser Weise scheitern.
1: Es ist vielleicht, kommt ja aus einer anderen Kulturszene. Ja, vielleicht ist das nicht immer 1:1 dann auf europäische oder gar deutsche oder Fulda-Verhältnisse übertragbar. Es gibt ja verschiedene Spielarten des Musicals. Jetzt mal so inhaltlich Pop- und Rock-Musicals, Historien-Musicals dafür. Steht ja auch Spotlight bis jetzt jedenfalls. Adaptiert ihr in Fulda, entwickelt der Stil eigentlich die vertraute angloamerikanische Variante?
0: Ja, wenn man sieht, wie groß die Bandbreite ist, auch das, was am Broadway da jedes Jahr zur Uraufführung kommt. Ich sag mal, das, was wir machen, ist meine Vorstellung. So bin ich in der Lage, eine Geschichte, die ich erzählen will, zu erzählen. Ich mache mir da gar nicht so viele Gedanken. Also der Prozess des Schreibens, das hat viel mit Impulsen zu tun. Oder auch mit Querimpulsen. Ich fange einfach an und guck, welche Ideen sind es wert zu verfolgen. Und dann kommt das raus, was dabei rauskommt. Ne? Also ich mache mir da konzeptionell vorher gar nicht so viele Gedanken. Das macht auch für mich keinen Sinn.
1: Ich habe das vielleicht auch deswegen so eingeworfen, weil es ja auch entweder eine französische Variante des Musicals gibt, wo mehr mit Varieté und Revue-Elementen gespielt wird, was ja hier dann bei uns wieder gar keine Rolle spielt. Vielleicht ist es eine angloamerikanisch geprägte, dann aber mit eigenen Stilmitteln entwickelte Musical-Kultur, die Sie hier pflegen.
0: Ja, so kann man es schon sagen. Auf jeden Fall.
1: Ihr Unternehmen, Dennis Martin, die Spotlight Musicals GmbH, die nimmt ja nun wirklich eine Sonderstellung ein in der deutschen Szene. Sie begannen 2003, schrägstrich 2004, wirklich als Start-up und haben es dann weit gebracht. Alles, was sie anbieten, das ist so ein bisschen so ihr USP, sind selbstgeschriebene Stücke und selbstkomponierte. Was haben sie noch für Besonderheiten? Ich gebe ihnen jetzt mal einen kleinen Raum, um das zu beschreiben, was sie noch, sagen wir mal, outstanding macht, außergewöhnlich hier in Deutschland.
0: Ja, als wir angefangen haben 2004, da war dieses Konzept, ein Musical an einem Originalschauplatz aufzuführen, also eine relativ regionale Geschichte vor Ort professionell umgesetzt zu präsentieren, noch relativ neu. Das hat sich ja mittlerweile dann doch weitergetragen. Es gibt ganz, ganz viele kleinere Produktionen, die so regionale Stoffe auf die Bühne bringen, auch teilweise sehr ambitioniert und sehr gut. Aber die meisten Festspiele, also ich meine, wir sind ja auch im Grunde, der Musical Sommer Fulda ist im Grunde ein Festspiel, die kaufen doch Stücke ein und inszenieren Stücke, die bestehende Stücke neu. Das ist wahrscheinlich das, was uns auszeichnet. Alles das, was wir in Fulda gezeigt haben und alles, was wir darüber hinaus in anderen Städten gezeigt haben, sind Sachen, die wir originär selber entwickelt haben und auf die Bühne gebracht haben. Und das ist auch das, was mich motiviert. Mich würde es nicht motivieren, als Spotlight Musical ein reiner Veranstalter, eine Abspielstätte für Stücke zu sein, die es schon gibt oder die von anderen kommen. Also das ist schon das, was mir unheimlich Spaß macht, diese Ideen zu haben und sie dann auch in die Tat umzusetzen.
1: Man kann, glaube ich, noch etwas erwähnen. Jedenfalls las ich das als Aussage Ihres Kompagnons Peter Scholz. Die Preisstrukturen sind in Fulda auch noch andere geblieben, während man in den Hauptstädten des Musicals in Deutschland, also Hamburg, Köln, Stuttgart, München, dann doch ordentlich im dreistelligen Bereich bezahlt. Soll das bei Ihnen noch günstiger sein?
0: Ja, das ist auch so. Wobei wir natürlich trotzdem auch die Qualität der Darsteller und so, ich würde behaupten, wir stehen den großen Produktionen da in nichts nach. Auch unsere technische Produktionsqualität hat sich in den letzten Jahren massiv erhöht. Also wir bieten den Leuten da schon eine Menge Entertainment an, auf allen Ebenen. Aber natürlich, wir können in Fulda durch unsere strukturellen Bedingungen, die wir haben, noch einigermaßen moderate Preise nehmen, wenn man das jetzt vergleicht mit den großen Produktionen in Hamburg oder Stuttgart. Das ist so und das ist auch mit Sicherheit ein Argument, warum so viele Leute im Sommer zu uns kommen. Ja, und das wollen wir natürlich versuchen auch so beizubehalten. Mhm. Also wir können jetzt nicht anfangen und unsere Preise massiv erhöhen, wollen wir auch gar nicht. Und ja, dass das über die Jahre natürlich alles sukzessive teurer wird, Produktionskosten steigen, ist klar, dass unsere Ticketpreise nicht über viele Jahre stabil bleiben. Sie steigen auch an wie alles andere, aber nicht in dem Maße, wie es in Hamburg oder Stuttgart der Fall ist.
1: Wenn ich mal so ihre Stücke anschaue, also nehmen wir noch zu den erwähnten mit Päpstin und Robin Hood und Bonifatius, nehmen wir dann noch Elisabeth dazu oder jetzt der Schimmelreiter, also Elisabeth, da ging es um die Landgräfin Elisabeth aus Marburg beziehungsweise aus Thüringen, dann kommt es mir so vor, als wäre Ihr Sinnen und Streben schon auf ja klassische Stoffe aus dem Bildungskanon orientiert, so dass ich mir manchmal denke, ist vielleicht das Musical so ein letzter Rettungsanker um diesen Bildungskanon, um diese Kultur, die ja auch nicht mehr heute so selbstverständlich transportiert und tradiert wird. Jedenfalls hört man das ja immer mit anderen Generationen, ist das sind das gar nicht mehr so gewünschte Stoffe, dass es aber durch das Musical, durch die Hintertür vielleicht gerettet wird. Das ist jetzt ein kühner Gedanke von mir, aber man weiß ja nicht.
0: Na, ob wir die Retter ob wir da uns dieses Prädikat geben können, das bezweifle ich. Aber es ist natürlich so, es hat schon einen gewissen Infotainment-Anspruch, was wir machen. Und es ist schon so, dass die Affinität zu den Stoffen dann bei unseren Zuschauern zum Teil überhaupt erst entsteht. Also
1: das meine ich.
0: Es ist tatsächlich so, dass sich jetzt aufgrund unserer neuen Produktion der Schimmelreiter viele wieder mit der Novelle von Theodor Storm auseinandersetzen, die gesagt haben, ja jetzt, wo ihr das im nächsten Sommer aufhört, habe ich mir das nochmal gekauft und gelesen und das hatte ich ja gar nicht mehr so in Erinnerung. Also die Motivation, sich mit diesen Dingen auseinanderzusetzen, kann das schon positiv beeinflussen.
1: Mhm. Das meine ich mit der Hintertür, ja, dass man dann Menschen erreicht für Stoffe, ich spreche jetzt gerade von jüngeren Generationen, bei denen sie in Schule oder Studium stöhnen oder sagen, was soll ich mich damit noch beschäftigen. Es gibt ja, wenn ich das richtig überblicke, heute immer mehr Musical-Aufführungen in Deutschland. Deutschland ist der drittgrößte Musical-Markt, das kann man überall lesen. Müssen Sie sich eigentlich heute schon um Darsteller reißen? Gibt es da einen Wettbewerb mit Gagen, gerade von den Konkurrenzunternehmen wie Stage Entertainment oder mehr B&B Entertainment, da wo Sie gar nicht mehr mitkommen? Oder bekommen Sie noch die Darsteller, die Sie sich wünschen?
0: Ja, wir haben einen Vorteil, wenn wir Uraufführungen machen, dann ist das für viele Darsteller ein unglaublicher Reiz, also eine Rolle zu erfinden, mitzuprägen. Das ist für viele ein Argument zu sagen, das mache ich, das will ich unbedingt machen und da gehe ich vielleicht auch hinsichtlich der Gagen mal Kompromisse ein. Deshalb gelingt es uns auch wirklich, die Top-Leute der deutschen Musical-DarstellerInnen zu bekommen. Und das ist natürlich das stichhaltige Argument. Wir können mit Sicherheit nicht mit den Gagen, die zum Beispiel auch Staatstheater oder Landestheater, die subventioniert sind, konkurrieren. Das können wir nicht, aber trotzdem gelingt es uns, diese Leute zu bekommen.
1: Ja. Es gibt ja die Stars der Szene, auch wenn sie, ich kann mich korrigieren, nicht den Rang von Stars aus Theater, Rock, Pop, Film haben, die bei ihnen aber regelmäßig gastieren oder sogar hier ihr Image vorangetrieben haben. Sie haben ja schon mal den Namen Sabrina Weckerlin genannt, die haben wir auch schon gehört. Die war 2011 die erste Päpstin und sie ist ihnen auch treu geblieben.
0: Ja, das stimmt. Also wir haben viel zusammen gemacht. Sie war, die erste Produktion, die wir zusammen gemacht haben, war 2007, die Elisabeth, die Legende einer Heiligen. Sie haben es eben erwähnt, es geht über die Elisabeth von Thüringen. Da hat sie die erste Hauptrolle bei uns übernommen. Und seitdem hat sie doch in vielen Produktionen mitgewirkt. Ich würde sagen, in ja, der überwiegenden Zahl unserer Produktionen war sie dabei. Mhm. Und sie ist uns treu geblieben und das spricht ja auch in gewisser Weise für uns.
1: Und hat sich auch schon mal, das sah ich in einem kleinen Videoclip, eindeutig zu Fulda bekannt. Ja, das ist dann auch ihr Glück oder auch ihr Verdienst. Sie sind ja selber Sänger, Dennis Martin. Hat es Sie mal gereizt, da mitzuspielen bei einem ihrer selbst geschaffenen Musicals? Oder ist das ein Tabu, wenn man nicht den Tanz und die Schauspielerei auch dazu gelernt hat?
0: Ja, nee, die Frage hat sich mir nie gestellt. Ich bin Sänger und Musiker auf der Livebühne, aber ich habe mich nie als Musical-Darsteller gesehen. Mhm. Und ja, also die Überlegung gab es nie.
1: Und wieder auf Sie zu sprechen zu kommen als Texter. Die historischen Stoffe, haben wir schon erwähnt, spielen bislang die Hauptrolle. Haben Sie vor, mal ein eigenes Stück zu schreiben, jenseits einer literarischen Vorlage, wirklich vielleicht ein zeitgenössisches Thema auf die Bühne zu bringen, aus Ihrer Feder?
0: Das würde ich nicht ausschließen. Wenn mir dieses Thema irgendwann über den Weg läuft und ich das Gefühl habe, das muss ich jetzt unbedingt erzählen, dann kann das auch passieren. Aber das ist gar nicht so einfach, so from scratch irgendwas neu zu entwickeln, was dann auch in irgendeiner Form eine Relevanz hat. Das darf man ja auch nicht vergessen. Es darf ja nicht nur einen selbst interessieren. Und das schließe ich nicht aus. Wir haben auch da schon oft drüber gesprochen, aber es hat sich bislang einfach nicht ergeben.
1: Dann schauen wir mal, was noch kommt. Ist ja noch Zeit. Ja. Kommen wir zum zweiten Musiktitel. Die Beatles, Eleanor Rigby, haben sich da gewünscht. Warum?
0: Warum, ja? Weil ich absolut überhaupt kein Beatles-Fan bin, muss ich sagen. Es war schon immer so. Ich respektiere die Kunst des Songwritings, aber mich hat diese Band so in der Performance und nie interessiert, muss ich sagen. Und irgendwann kam ich auf Eleanor Rigby. Und das ist für mich die absolute Ausnahme. Also das ist ein Song wie kein anderer Beatles-Song und auch wieder, wir sprachen vorhin über Supertramp, ein Song so originär und so unique, wie es keinen anderen gibt. Ich könnte das jetzt auch analysieren, warum das so ist, aber es ist ein toller Song und wenn man überlegt, Paul McCartney hat damals, da waren die Beatles schon erfolgreich, dann angefangen, bisschen Klavierunterricht zu nehmen und konnte wirklich nur rudimentär Klavier spielen und hat sich hingesetzt und hat diesen Song mit den eingeschränkten Möglichkeiten, die er hat, komponiert. Das war das Erste, was er am Klavier komponiert hat. Und das zeigt einfach das Genie von Paul McCartney, der mit seinen doch, ja, dann in dem Moment instrumental beschränkten Mitteln so ein Kunstwerk schaffen kann.
1: Und Sie hören, liebe Hörerinnen und Hörer, hier spricht ein Komponist. So kann es, glaube ich, nur ein Komponist beschreiben, so wie Sie es gerade tun. Dennis Martin, dann hören wir uns das Stück jetzt an.

0: Und das waren die Beatles mit Eleanor Rigby, gewünscht von meinem heutigen Doppelkopfgast, dem Musiker, Liedtexter, Musical-Komponist Dennis Martin, einer der beiden Gründer von Spotlight Musicals in Fulda. Gastgeber im Doppelkopf ist weiter Martin Maria Schwarz. 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Dennis Martin, vor 7 Jahren, als Sie schon mal hier in hr2 Kultur zu Gast waren, damals in der Sonntagssendung, da stellte ich Ihnen diese Gretchenfrage nach der fehlenden Wertschätzung des Genres Musical in Deutschland. Nicht, was das Publikum angeht, das ist riesig groß, sondern was jetzt halt die Kritik, die hohe Kritik, das Feuilleton betrifft, anders als in den USA oder in England. Könnte es sein, dass seit damals es einen richtigen Schub gegeben hat, dass Bewegung in die Sache gekommen ist, dass da Grenzen aufbrechen gerade oder aufgebrochen sind?
1: Also was die Rezeption angeht, kann ich es nicht so richtig spüren oder sagen. Das kann durchaus sein. Sie sprechen wahrscheinlich darauf an, dass natürlich auch viele etablierte Spielstätten anfangen, die vielleicht auch vorher ausschließlich Sprechtheater gemacht haben, jetzt Musicals in ihren Spielplan aufzunehmen. Das ist so. Welche Gründe das hat, das weiß ich nicht, aber es ist in Deutschland einfach so, und es ist im Gegensatz jetzt, wenn man mal nach Amerika schaut, dass es ja diese klare Trennung von E- und U-Musik in Deutschland gibt. Und es gibt in der Rezeption einfach diese ganz klare Grenze. Also was ist E-Musik, was ist U-Musik? Und Musical gehört einfach zur U-Musik und ist dann, was die Besprechung in den Feuilletons angeht, natürlich irgendwie von vornherein gebrandmarkt. Und das ist in Deutschland aus meiner Sicht nach wie vor so. Mhm. Ja, das wird man sehen, wohin sich das entwickelt. Aber bei den staatlich subventionierten Häusern ist das auf jeden Fall nach wie vor spürbar.
0: Aber es rückt halt einfach mehr, sagen wir mal, mehr in die klassische Mitte, was ich denke, das haben Sie schon richtig angetippt. Zum Beispiel berichtete der Stern groß von der Adaption des Films Zurück in die Zukunft als Musical, das aus England jetzt nach Hamburg gekommen ist. Auch die deutsche Aufführung von dem schon erwähnten Musical Hamilton sorgte seinerzeit für viel Aufmerksamkeit in Hamburg. Nicht zuletzt ihr Robin Hood ist in der Alten Oper Frankfurt aufgeführt worden. Also tatsächlich auf den klassischen Spielstätten und auch manchmal in den klassischen Medienrezeptionen, da sehe ich da schon ein bisschen Bewegung, aber natürlich noch nicht so, wie es sich vielleicht das ja gehört oder wie es das Musical eigentlich verdient hat. Auch im Theater hält das Musical immer mehr Einzug, zum Beispiel ja auch bei den Bad Hersfelder Festspielen, da gehören Musicals jetzt ganz fest zum Standardprogramm. Also ich denke mal, das ist aber eine Entwicklung, die ungefähr, ja, die Sie ja eigentlich begrüßen müssten.
1: Ja, auf jeden Fall.
0: Also spielt Ihnen das, ja in die Karten.
1: Nee, ja. Das auf jeden Fall. Ja, wir es ist durchaus vorstellbar, dass wir auch mal Kooperationen eingehen mit Häusern, die Musicals produzieren. Im Moment, die Spielstätten, die wir deutschlandweit bespielen, sind meistens über Veranstalter, die das mit uns in Kooperationen machen. Mhm. Also wir sind auf einigen Spielplänen von Landes- und Staatstheatern schon gewesen, die dann ihre eigenen Inszenierungen gemacht haben. Das ist schön, das könnte natürlich zunehmen. Das würden wir selbstverständlich begrüßen. Man wird sehen, was die nächsten Jahre bringen.
0: Und Sie haben ja selbst mit Ihrem Unternehmen, auch wenn es halt in der Nische jetzt sich hier auslebt, gemessen an den großen Musical-Veranstaltern, doch auch schon eine steigende internationale Resonanz. Zumindest sind einige Aufführungen von Ihnen schon in Zürich zu sehen gewesen, auch in Linz. Ihr Kompagnon Peter Scholz, der sagte aber, eigentlich herrscht im Ausland doch immer noch so eine Art Wagenburg-Mentalität. Man macht eher lieber seine eigenen Sachen, also gerade im Musical-Bereich, und nimmt selten etwas von außen. Aber auch da immerhin haben Sie ja schon ein bisschen Aufmerksamkeit bekommen von außen, sogar aus China.
1: Ja, das stimmt. Es gibt auch in China mittlerweile die Entwicklung, dass dort Musical immer mehr nachgefragt wird, im Kommen ist. Es gibt in Shanghai beispielsweise eine sehr, sehr große Spielstätte, das ist der Cultural Square in Shanghai, und der Intendant dieses Theaters ist regelmäßig Gast bei uns, und wir sind schon seit vielen Jahren in Gesprächen, und ja, wir haben die Idee, da mal irgendwas zusammen zu machen, und es hat sich bisher noch nicht ergeben, aber es kann in absehbarer Zeit anders werden.
0: Mhm. Aber man muss jetzt sagen, wenn man gerade jetzt an China denkt, wäre ja hochattraktiv, damit ein Musical aus eigener Produktion da anzutreten. Aber man muss da auch schon ein bisschen aufpassen wiederum, ob das inhaltlich alles konform ist.
1: Das ist auch der Knackpunkt tatsächlich. Also das.
0: Es geht um Robin Hood, gell?
1: Ja, zum Beispiel. Ne? Also Robin Hood in China ist schwer vorstellbar. Der Einzelne gegen's Establishment ist eine Geschichte, die ja ist glaube ich schwer umsetzbar dort. Aber wir haben ja so viele verschiedene Stücke und es geht glaube ich auch dann irgendwann um den richtigen Moment und das richtige Stück. Und wir haben auch schon drüber gesprochen, dass wir vielleicht auch mal von Grund auf etwas zusammen entwickeln können. Also diese Gespräche sind da, aber das braucht Zeit.
0: Verstehe. Sie haben ja Dennis Martin in den letzten Jahren viel Glanz um sich herum erzeugen können. Da gewannen Sie im vergangenen Jahr den GEMA Musikautorenpreis für Ihr Genre, für das Genre Musical, haben sich auch gegen prominente Mitbewerber oder Mitnominierte durchgesetzt. Was für einen Stellenwert nimmt ein solcher Preis ein, überhaupt in Ihrem Leben bislang?
1: Ja, ich war total überrascht über die Nominierung und dass ich ihn dann am Ende auch gewinnen durfte, war toll. Was auch ein tolles Erlebnis war, dass Sabrina Weckerlin meine Laudatorin war und die dann im Anschluss vor dem erlesenen Publikum dann auch einen Song live performt hat. Das war eine Performance von drei Live-Performances an dem Abend. Und das war ein toller Abend, ein tolles Erlebnis und auch natürlich eine tolle Anerkennung, über die ich mich sehr freue.
0: Zuvor war ja auch die gemeinsame Arbeit mit dem Weltstar Chris de Burgh und Ihnen, die dann im Jahr 2022 in die Aufführung des Robin Hood Musicals mündete. Sie hatten ja damals den Kontakt mit Chris de Burgh eigenständig hergestellt und so einen kleinen Trick angewandt, weil Sie in seiner eigenen Familiengeschichte fündig geworden sind.
1: Ja, wie ging genau. Das? Ja, als wir uns entschlossen haben, uns mit der Robin Hood-Thematik zu beschäftigen, habe ich mich da ein bisschen eingelesen. Und es gibt von Shakespeare ein Drama, das heißt König Johann. Und da geht es tatsächlich auch um den Bruder von Richard Löwenherz, um diesen vermeintlichen Bösewicht in diesem ganzen Robin Hood-Kosmos. Und in dieser Story taucht der Justiziar bzw. der Reichskanzler Hubert de Burgh auf. Und da dachte ich mir, weil ich hatte mit Chris de Burgh über die Nokia Night of the Proms Tour, die ich als Musiker vor vielen Jahren begleitet habe, mal Kontakt. Und ich wusste, dass er aus so einer adeligen Familie stammt und auch in Irland ein Schloss hat. Und da dachte ich, naja, das müsste doch mit dem Teufel zugehen, wenn das keine Verbindung hat. Und tatsächlich ist es so, also der Hubert de Burgh ist wohl ein direkter Vorfahre von Chris de Burgh. Und das haben wir dann zum Aufhänger genommen, ihn zu kontaktieren, weil ja, ich schätze ihn als Songwriter, hat ein unglaublich großes Oeuvre. Er ist wahnsinnig vielseitig als Songwriter. Man kennt so die großen Welthits, aber damit ist nicht alles gesagt. Also der hat eine große stilistische Bandbreite und ich dachte, das könnte passen. Und dann haben wir ihn über die José Carrera-Skala, zu der wir Kontakt haben, kontaktiert und eine Woche später waren wir im direkten E-Mail-Kontakt und mit dem Ergebnis, dass wir dann zusammen ein Stück auf die Bühne gebracht haben.
0: Sehr schlau gemacht. War das jetzt für Sie diese Zusammenarbeit mit ihm Business as usual, weil Sie ja schon öfter mit Größen aus Pop und Rock zu tun gehabt haben oder dann doch irgendeine einzigartige Erfahrung?
1: Ja, es war schon spannend rauszufinden, ob das überhaupt funktioniert. Chris hat keine Erfahrung als Musical-Komponist und das hat er auch von Anfang an gesagt, dass er bereit ist, da auch von mir zu lernen und er hat sich einfach drauf eingelassen und das war die Voraussetzung und es hat auch eine Weile gedauert. Also zum Glück hatten wir genug Zeit für diese Produktion, aber es ist was Tolles, es ist eine tolle Zusammenarbeit gewesen, es ist auch was Tolles dabei rausgekommen und es wird auch nicht die letzte Zusammenarbeit gewesen sein. Insofern, okay. Ja, war eine tolle Erfahrung.
0: Dennis Martin, bei Ihnen frage ich mich oft, wird ein Mann, der so viel Expertise, Renommee, Erfahrung und Können im Musikbereich, aber jetzt auch nochmal konzentriert auf den Musical-Bereich zu bieten hat, nicht auch mal von anderen Größen oder Managern des Geschäfts angefragt, kommt zu uns rüber?
1: Ja, das passiert. Aber das ist halt auch nicht so einfach, weil ich bin natürlich verbandelt mit dieser Firma. Und ja, das ist bei mir nicht so einfach wie bei einem freischaffenden Komponisten, der sowieso davon abhängig ist, für verschiedene Auftraggeber zu arbeiten. Und das macht die Sache ein bisschen schwierig. Aber das heißt nicht, dass das in Zukunft nicht auch irgendwann mal passieren kann. Im Moment ist es sicher nicht die richtige Zeit dafür.
0: Sie haben damit jedenfalls bis Stand heute eines beherzigt, das Sie in dem erwähnten Gespräch vor 7 Jahren hier auch formuliert haben, auf dem Teppich bleiben. Das haben Sie so gesagt. Und das habe ich so übersetzt, in einem Rahmen bleiben, der mit einer übersichtlichen Kernmannschaft zu leisten ist und auch vor allem die Strippen in der Hand zu haben. Denn Zentrifugalkräfte können so schnell ein Unternehmen dann auch irgendwie in einen Bereich streuen, wo man einfach nicht mehr Herr des Verfahrens ist.
1: Genau. Und das hat auch viele Kollegen im Grunde genommen die wirtschaftliche Existenz gekostet, dass sie den Überblick verloren haben. Und das ist, Musical-Produktionen sind wirklich komplexe Produktionen. Da sind ganz, ganz viele Leute auf unterschiedlichen Ebenen beteiligt. Und das zusammenzuhalten, das ist schon eine Aufgabe. Und da muss man demütig rangehen. Wenn man das nicht tut, hat man verloren.
0: Dann kommen wir zum Schluss zu Ihrem dritten Musiktitel, Kansas and the Wall. Warum hat es dieser Titel in Ihre heutige Playlist geschafft?
1: Ja, ich bin auch ein absoluter Kansas-Fan. Eine Band, die aus meiner Sicht auch in der Rezeption total unterbelichtet ist. Gut, sie war nicht so lange tätig und man kennt eigentlich nur einen großen Hit, das ist Dust in the Wind. Aber es gibt wahnsinnig große Progressive-Rock-Werke von Kansas, die auch natürlich in gewisser Weise theatralen Ansatz haben. Das ist es vielleicht auch, was mich daran so fasziniert. Und The Wall ist auf dem Album Left Overture ein ganz toller Song, den ich auch mit Anfang 20 habe ich Kansas kennengelernt und seitdem begleitet mich das auch wieder so ein Song, der kompositorisch absolut einzigartig ist.
0: Dann hören wir uns ihn zum Schluss noch an. Vorher sage ich Dennis Martin vielen Dank für Ihr Kommen zum HR2 Doppelkopf und viel Erfolg jetzt mit der neuen Produktion, mit Ihrem Musical Der Schimmelreiter in den nächsten Tagen, Wochen und Monaten. Und wer weiß, es wird ja vielleicht auch wieder jahrelang gespielt werden. So ist ja meistens sowas angelegt.
1: Ja, vielen Dank, dass ich da sein durfte.

Das war der Doppelkopf mit Dennis Martin. 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
1: 13 Uhr. Regierung beschließt Programm für mehr Kreislaufwirtschaft. Zoll beschlagnahmt mehr als 8 Tonnen Kokain in Wilhelmshaven. Vorbereitungen für JP Morgenlauf in Frankfurt. Das Wetter wechselhaft und windig, teils Schauer und Gewitter, 17 bis 22 Grad. Mein Name ist Katrin Rudolph. In Deutschland sollen künftig mehr Rohstoffe recycelt werden, zum Beispiel aus alten Autos oder Batterien. Das hat das Bundeskabinett beschlossen. Bundesumweltminister Schneider sagte, Hintergrund sei zum einen der Klimaschutz, aber auch, dass Deutschland unabhängiger werde von Rohstofflieferungen aus dem Ausland.
2: Deutschland ist ein Land mit wenig Rohstoffen, also wenig eigenen. Die wir importieren müssen, sollten wir dann wieder verwerten. Das macht uns unabhängiger. In der Weltlage gilt für uns mehr denn je. Kreislaufwirtschaft, sie schützt unsere Unternehmen, wenn internationale Lieferketten brüchig werden oder, wie wir es gerade erleben, Handelswege blockiert sind.
1: Kurz vor der Eröffnung des Internationalen Wirtschaftsforums in St. Petersburg ist die russische Stadt mit Drohnen angegriffen worden. Nach ukrainischen Angaben sind sie von der Ukraine abgefeuert worden. Laut russischen Behörden gibt es keine Toten. Zu dem Internationalen Wirtschaftsforum werden rund 20.000 Besucher in St. Petersburg erwartet. Gastgeber ist Russlands Präsident Putin. Zwischen den USA und dem Iran hat es wieder gegenseitige Angriffe gegeben. Es sind die schwersten Gefechte seit der vereinbarten Waffenruhe Anfang April. ARD-Korrespondent Paul Jens.
3: Der Iran hat in der Nacht nach eigenen Angaben das Hauptquartier der 5. US-Flotte in Bahrain sowie einen Luftwaffenstützpunkt in Kuwait mit Raketen und Drohnen attackiert. Zudem habe die Revolutionsgarde Raketen auf ein Containerschiff im Persischen Golf geschossen. Die Angriffe sind nach iranischer Darstellung eine Reaktion auf einen Einsatz des US-Militärs, bei dem ein unbeladener Öltanker vor einem iranischen Hafen getroffen worden sein soll. Das US-Militär reagierte nach eigener Darstellung mit Angriffen auf iranische Militäreinrichtungen auf der Insel Keshem.
1: Der deutsche Zoll hat in einem Schiff in Wilhelmshaven 8 Tonnen Kokain sichergestellt, bei einem einzigen Pfund. Nach Angaben des Zollkriminalamts sind die Drogen eine 500 Millionen Euro wert. ARD-Reporterin Lea Eichhorn.
4: Der Leiter des Zollkriminalamts, Tino Igelmann, kündigt es an. Um noch schlagkräftiger gegen grenzüberschreitende organisierte Kriminalität vorgehen zu können, solle es zukünftig eine gemeinsame Ermittlungsgruppe, unter anderem mit dem Bundeskriminalamt, geben. Das Schiff hatte Wilhelmshaven schon im Februar aus Sierra Leone kommend angesteuert. Das westafrikanische Land spielt nach Angaben des BKA eine größer werdende Rolle im transatlantischen Kokainhandel.
1: Wenn am Abend zehntausende Menschen durch die Frankfurter Innenstadt joggen, dann ist es wieder soweit. Der Firmenlauf JP Morgan Corporate Challenge findet statt. Schon jetzt werden erste Straßen gesperrt. HR-Reporter Wolfgang Hetfleisch.
5: Der Firmenlauf führt über 5,6 Kilometer von zwei Startpunkten in der Frankfurter Innenstadt zum Ziel am Senckenberg-Museum. Verkehrsteilnehmer müssen rund um die Frankfurter Innenstadt bis in die späten Abendstunden mit Staus und Behinderungen rechnen. Wer mitläuft, sollte am besten per U-Bahn oder S-Bahn anreisen. Die sogenannte Corporate Challenge richtet sich nicht an Einzelstarter, sondern an Gruppen aus allen möglichen Berufen.
1: Das waren die Nachrichten. Das Wetter, es ist wechselhaft mit Sonne, Wolken und hier und da auch Schauern und kurzen Gewittern. Dazu ist es windig bei 17 bis 22 Grad. In der Nacht meist trocken, im Westen auch mal Regen, 15 bis 11 Grad. Der Feiertag morgen beginnt oft trocken, später kann es öfter Schauer und Gewitter geben, teils mit Starkregen und stürmischen Böen bei 15 bis 21 Grad. Die weiteren Aussichten am Freitag und Samstag, Sonne und Wolken, einzelne Schauer und Gewitter, maximal 22 Grad. Die Zeit 13.04 Uhr.
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6: Und dazu begrüßt Sie nochmal Adelheid Kleine am Mikrofon. Schön, dass Sie mit dabei sind. Hier bei uns steht schon Elizabeth Wallfisch auf dem Podium für dieses Violinkonzert A-Moll von Georg Philipp Telemann. An ihrer Seite spielt das Orfeo Barock Orchester.

Jede Menge barocke Spielfreude in dieser Musik von Georg Philipp Telemann. Das war das Violinkonzert A-Moll, Werkverzeichnis 51 A2. Ursprünglich als Einleitung zu Telemanns Oper Emma und Eginhard komponiert, dann aber zum Konzert geworden. Elizabeth Walfish war die Solistin, hier begleitet vom Orfeo Barockorchester. Und damit nochmal willkommen an diesem Mittwochmittag. Schön, dass Sie mit dabei sind. Außergewöhnliche Konzertorte, das ist gleich Thema in dieser Sendung. Denn es gibt eine neue Website, die Musikerlebnisse an eben diesen Orten erfahrbar macht. Und wir stellen sie Ihnen vor, gleich nach dieser Arie von Gioachino Rossini aus seiner Petite Messe Solennelle. O salutaris hostia! O heilbringendes Opfer, das uns das Tor des Himmels öffnet. Musik auf einen Text von Thomas von Aquin, hier gesungen von der Sopranistin Regula Mühlemann.

0: Wunderschöne Musik, die Arie O Salutaris Hostia aus Gioachino Rossinis Petite Messe Solennelle, hier gesungen von der Sopranistin Regula Mühlemann und begleitet vom Duo Thal und Grothäusen. So steht's hier jedenfalls. Wer von den beiden hier am Klavier gesessen hat, Jara Thal oder Andreas Grothäusen, na, da müssen wir jetzt rätseln. Wenn Sie im Konzert sitzen, schließen Sie da auch manchmal die Augen und blenden alles andere aus und hören einfach nur zu. Aber manchmal ist es ja auch so, dass die jeweiligen Orte, Säle oder Kirchen, die Musik sozusagen ergänzen. Manche Orte, die haben eben ihre ganz eigene Atmosphäre und werden gewissermaßen zu einem Erfahrungsraum, der auch das Hören prägt. Die Website Raum-Musik-EU blickt genauer auf diese Zusammenhänge zwischen Musik und Architektur und Sebastian Kamsheide hat sie sich für uns schon angesehen.
1: Worauf achtet man als Konzertbesucher in Konzerthäusern? In der Hamburger Elbphilharmonie sucht man vielleicht die Gründe für die Kostenexplosion in der Holzverkleidung. Im Festspielhaus Baden-Baden zieht der Kronleuchter die Blicke auf sich und in der Kirche überlegt man bei einem Orgelkonzert,

0: isoliert werden. Die längste Rolltreppe Westeuropas, ein Hauptsaal mit 2100 Sitzplätzen und eine Orgel mit 65 Registern sind ebenfalls nicht günstig. Die Website legt es aber nicht darauf an, die pompösesten Bauten für Musikfreunde vorzustellen. Im Gegenteil. Auch kleine Bauwerke werden in Artikeln präsentiert, zum Beispiel die Kurmuschel in Sassnitz auf Rügen. Kurz vor der Wende gebaut und vor knapp 10 Jahren restauriert, ist sie heute nur noch selten in Benutzung. Die Orte werden sehr nahbar vorgestellt. Man wünscht sich ein Revival der Kurmuschel, auch wenn man sie nur über das Internet kennengelernt hat. Einzigartigkeit statt Publikumszahlen und Quadratmeter lautet hier also das Mantra. Ebenfalls der Kategorie klein, aber fein zuzuordnen, ist der Mandelring 69 in Neustadt an der Weinstraße. Jedes Jahr um Fronleichnam herum gibt das Mandelring-Quartett, benannt nach derselben Straße, hier Konzerte. Aus Neustadt stammt auch die Herausgeberin von Raum und Musik, Ursula Baus, studierte Kunsthistorikerin, Philosophin und Architektin. Schon vor Jahrzehnten lernte sie Manfred Sack kennen, von Haus aus Musikwissenschaftler. Daraus entstand nicht nur eine Freundschaft, sondern auch die Idee, eine Website über Raum und Musik zu schaffen. Den Impuls, den die Website geben soll, beschreibt sie so.
1: Man muss mit offenen Ohren durch die Welt gehen und dann weiß man, dass im Kopf alle Wahrnehmungsarten zusammenfinden müssen. Nehmt die Stöpsel aus den Ohren raus, schließt die Türen hinter euch zu Hause und geht in die Konzerte. Hört die Musik, seht die Menschen, die die Musik machen, seht die Räume, seht die Wechselwirkung, kommt miteinander ins Gespräch mit denjenigen, die auch in Konzerte gehen. Und es geht ja nicht nur um klassische Konzerte, sondern um Konzerte, die eben dieses Zusammenwirken von Raum und Musik aufs Schönste zur Geltung bringen.
2: Das Wandern ist des Müllers, ist das Wandern.
0: Keine trockenen Artikel zur Architektur werden geboten, sondern auch eine Art Reisebericht zu den Konzerten. Der Fotograf Wilfried Dichau zum Beispiel beschreibt seine Reise zum Töpfereimuseum Langerwehe bei Aachen inklusive obligatorischer Verspätung dank Deutscher Bahn. Raum und Musik beschreibt außerdem, wo die Musikorte sind. Das Konzerthaus in Bleibach beispielsweise. Der Granitbau ragt inmitten des Dorfkerns aus dem Boden. Darin singt Placido Domingo. Wie passt so ein Bau in ein 2000-Einwohner-Dorf im Bayerischen Wald? Und auch hier wieder, wie klingt er? Der Artikel verrät, sowohl Passionsmusik als auch kleine Streicherensemble, beides funktioniert einwandfrei in dem schrägen Bau für 200 Besucherinnen und Besucher und lockt sie ins idyllische Dorf. 26 Konzertorte werden Stand Mai auf der Website präsentiert. Über 150 sollen es einmal werden, verrät das praktische Verzeichnis von A bis Z. Ein wichtiges Kriterium, welche Orte vorgestellt werden, der Originalklang ist wichtig. Räume mit großen Soundanlagen werden hier nicht zu finden sein. Freunde des Technos gehen also leer aus. Neben den Konzertorten bietet Raum und Musik ein paar musikwissenschaftliche Artikel und Miszellen, wie sie auf der Website genannt werden, die Exkurse zu Raum und Musik bieten. Es mag verlockend sein, im Konzertsaal die Augen zu schließen und nur der Musik zu lauschen. Aber Raum und Musik beweist, die Augen offen zu lassen, lohnt sich.
3: Raum-musik.eu, so heißt die Website, auf der Sie unterschiedliche Konzertorte besuchen können. Ist eine Reise wert? Ich war damit zum Beispiel heute schon im Pierre Boulez-Saal in Berlin oder in der Konzertmuschel von Sassnitz auf Rügen. HR2 Kultur am Mittwochmittag um 2:05. Und wir reisen jetzt nach Köthen zu Johann Sebastian Bach. Die Köthener Jahre, die waren vielleicht Bachs glücklichste und produktivste Jahre. Von 1717 bis 23 hat er in der Stadt gelebt und dort am Köthener Hof unter anderem seine Orchestersuiten komponiert. Seine vierte in D-Dur zum Beispiel, damals noch ohne Trompeten und Pauken. Erst später für Aufführungen mit dem Collegium Musicum im Zimmermannschen Kaffeehaus in Leipzig, da hat Bach dann einen glanzvollen Blechbläserblatt

Blechbläsersatz, so heißt es richtig, Blechbläsersatz hinzugefügt. Hier spielt jetzt das Bach-Kollegium Japan für uns. Die Leitung hat Masaaki Suzuki.

0: Musik von Johann Sebastian Bach, seiner vierte Orchestersuite D-Dur haben wir hier gehört im Werkverzeichnis, die Nummer 1069, zuletzt mit der Réjouissance als Finale, Réjouissance zur Ergötzung gedacht und mit Bläsern, die sich selbst übertroffen haben. Und Sie haben sich hoffentlich ergötzt an dieser Aufnahme mit Masaaki Suzuki und seinem Bach-Kollegium Japan. 9:09 haben wir es, der Mittag in HR2 Kultur. Von London bis nach Delhi geht's heute in den musikalischen Entdeckungsreisen mit meinem Kollegen Nils Kaiser und an der Seite des Komponisten John Fowles.
1: Der Engländer John Fowles gehört zu den vergessenen Komponisten, deren Musik eine Wiederentdeckung wert ist. Bereits Anfang des 20. Jahrhunderts experimentiert er mit Vierteltönen. Und er ist einer der ersten Europäer, die sich für indische Musik interessieren. Das Opus Magnum von John Fowles ist sein World Requiem. Er schreibt es in Erinnerung ans Ende des Ersten Weltkriegs. In den 1920er Jahren wird es alljährlich in London aufgeführt. Später gründet Fowles in Delhi ein Orchester, mit dem er sich den Traum einer musikalischen Synthese von Ost und West erfüllt.

Bis nach Delhi, die Sendung Kaisersklänge. Heute in HR2 Kultur nach den 15 Uhr Nachrichten. So, und jetzt geht's nach Prag ins Jahr 1875. Gerade mal 2 Wochen hat der junge Antonín Dvořák damals gebraucht, um seine erste Streicherserenade E-Dur aufs Papier zu bringen. Ein ziemlich klangseliges Werk ist das mit den schönsten böhmischen Melodien im Überfluss. Man hört geradezu die gute Laune eines jungen, aufstrebenden Komponisten. Die Streicherserenade E-Dur Opus 22 von Antonín Dvořák. Seiji Ozawa leitet das Saito Kinen Orchester.

Ein feuriges, schwungvolles Finale zum Schluss. Das war die erste Streicherserenade E-Dur von Antonín Dvořák, hier gespielt vom Saito Kinen Orchester unter der Leitung von Seiji Ozawa. 14.23 Uhr ist es, das bedeutet, wir steuern hier schon auf unsere Lesung um 14:30 zu. Da geht's heute weiter mit Ricarda Huchs Novelle »Der letzte Sommer«. Ein bisschen Zeit bleibt uns aber noch für ein paar Cello-Klänge von Richard Strauss aus seiner Romanze F-Dur mit der Französin Ophélie Gaillard und dem tschechischen Sinfonieorchester. Die Leitung hat Julien Masmondel.

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2: Wir kommen wieder zu Der letzte Sommer von Ricarda Hoch, unserer Spannungsnovelle über den Attentäter Liu und dessen vielschichtige Beziehungen zu seinem Opfer, dem Gouverneur von St. Petersburg, Jegor von Rasimkara. Liu hat Sympathien zu ihm und seiner Familie entwickelt, besonders zu Velja, dem Sohn. Doch allen Sympathien zum Trotz, der neue Attentatsplan steht fest. Und dabei spielt eine Schreibmaschine eine gewisse Rolle und ein Automobil, das sich die Familie jüngst angeschafft hat. Velja berichtet im Brief von den Errungenschaften. Rosemarie Fendel liest weiter.
3: Velja an Peter, Kremskoje, 11. Juni. Lieber Peter, sei morgen oder übermorgen zu Hause, wenn du einen historischen Augenblick erleben willst. Unser treuer Iwan ist mit dem Automobil in den Graben gefallen. Was von ihm auf die Tücke des Vehikels, von uns auf die des Branntweins geschoben wird. Da er nebst Automobil mehrere Stunden im Graben gelegen hat, war er ziemlich nüchtern, als er herauskam, und die Streitfrage ist nicht mehr zu entscheiden. Das Automobil hat mehr gelitten als er. Es sieht aus wie eine Schildkröte ohne Schale. Laufen kann es aber. Mama war ganz zufrieden mit dem Ergebnis und fand, wir möchten es so lassen, bis Iwan ganz erprobt wäre, damit er uns nicht auch noch in den Graben führe. Papa hingegen sagte, in diesem Zustand könnte er das Automobil nicht auf die Straße lassen, auch wenn niemand als Iwan darin säße. Das würde seinem Ansehen schaden, es wäre gerade so, als wenn seine Töchter mit durchlöcherten Kleidern ausgingen. Hierdurch überzeugt beschlossen wir, dass das Automobil repariert werden müsse, und Liu hat sich erboten, das Wrack in die Stadt zu fahren und das Nötigste zu veranlassen. Jessica will gern mitfahren, aber Liu will es nicht, weil es bei dem schadhaften Zustand nicht sicher wäre. Seitdem geht sie mit wehleidigem Gesicht herum, denn sie ist natürlich in Liu verliebt. Natürlich, sage ich, weil in einen Mann wie Liu, dessen Willenskraft jedes Atom seiner Materie durchdringt, sich alle verlieben müssen. Ob er sich für einzelne Frauen auf die Dauer interessieren kann, bezweifle ich. Die Vielweiberei müsste für ihn eingeführt werden. Er würde sich nicht viel um sie bekümmern, aber an einem Satz, den er mal im Vorbeigehen fallen ließe, würden sie wochenlang saugen und damit zufrieden sein. Also, er wird deiner Mutter einen Besuch machen. Sieh ihn dir an. Velja. Liu an Konstantin, Kremskoje, 11. Juni. Lieber Konstantin, ich komme morgen oder übermorgen nach Petersburg und rechne darauf, dich zu treffen. Es handelt sich um die Einrichtung der Schreibmaschine, worüber ich am liebsten mündlich mit dir verhandeln will. Sie kann explosiv wirken oder mit einem Revolverschuss geladen werden. Im letzteren Falle würden wir aber nicht sicher sein, ob die Kugel ihr Ziel treffe. Ich werde sie demnächst unter dem Vorwande einer Reparatur an die Fabrik schicken, wo sie gekauft worden ist. Sie muss dorthin gehen und von dort zurückexpediert werden, damit bei einer späteren Untersuchung keine Spur zu mir führt. Deine Sorge muss es sein, dass sie nicht abgeht, ohne zu unserem Gebrauch eingerichtet zu sein. Also wirst du über einen Angestellten der Fabrik oder über einen Angestellten der Bahn verfügen müssen. Es eilt nicht. Du kannst deine Vorkehrungen mit ruhiger Überlegung treffen. Jo. Jessica an Tatjana, Kelmskoje, 12. Juni. Geliebteste Tante, ich wollte dich gerne besuchen, aber ich soll nicht. Ich wäre so gern mit dem zerfetzten Automobil bei dir vorgefahren, gerade weil es so schrecklich kaputt ist. Denke dir, ich hätte mich so hübsch wie möglich gemacht und wäre aus dem zersplitterten Kasten herausgestiegen wie eine Dryade aus einem hohlen Baumstamme. Und vor allen Dingen, ich hätte dich gesehen. So enttäuscht bin ich, dass ich nicht mitfahren kann. Wir werden nun ohne Beschützer sein, Tante. Ich habe vorgeschlagen, wir drei könnten Tag und Nacht fangen ums Haus spielen. Dann könnte sich gewiss niemand ungesehen ins Haus einschleichen. Der gute Velja war auch bereit dazu, aber Katja nicht. Sie sagt, sie wäre doch kein Kind mehr. Liu bringt dir diesen Brief. Lass du dich unterdessen von ihm beschützen, wenn du es auch nicht nötig hast. Deine Jessica. Velja und Peter, Kremskoje, 14. Juni. Wenn ich nicht sehr tätig bin, kommt es im Grunde daher, dass meine Familie immer zur Betrachtung einlädt. Durch Anpassung an die bewegten Verhältnisse hat sich mein beschauliches Temperament herausgebildet. Wenn ich auch noch mit agierte, würde es zu toll. Heute ist wieder der Teufel los. Ich saß noch erschöpft von gestern, denn seit Lou fort ist, muss ich immer bis Mitternacht auf der Lauer liegen, weil Mama Gefahren wittert. Also ich saß in der Bibliothek und blätterte in einem Buche, als Katja wie ein wirbelnder Federball herein und ans Telefon gestürzt kam. Damit dein Gehirn nicht ebenso erschüttert wird, wie meins bei dieser Gelegenheit wurde, will ich dir zur Erklärung voranschicken, dass Katja soeben Jessica dabei betroffen hatte, dass sie einen Brief an Lou schrieb und dass Jessica, von Katja zur Rede gestellt, damit herausgeplatzt war, sie liebte Lou und wäre so gut wie verlobt mit ihm. Ich musste dies schließen und erraten, was ich deinem Walfischschädel nicht zumuten will. Also, Katja verbindet sich mit Petersburg. Ich frage, mit wem sie reden will. Mit Lou, obgleich mich das nichts anginge. Ich sage, du kannst doch wohl so lange warten, bis er wieder hier ist. So wichtig wird es nicht sein. Sie? Kannst du das beurteilen? Hier werde ich überhaupt nicht mehr mit ihm sprechen und bedauere es jemals getan zu haben. Ich aller Heiligen. In dem Augenblicke klingelt das Telefon. Katja ergreift es. Sind Sie da? Quak, quak, quak. Ich will Ihnen nur sagen, dass ich Sie verachte. Quak, quak, quak. Sie sind ein Heuchler, eine Qualle, ein Judas. Quak, quak, quak, quak, quak. Bitte leugnen Sie nicht. Sie haben die Stirn, sich zu verteidigen. Sie haben mich genug belogen. Ich werde Jessica aufklären. Für einen solchen Elenden ist sie trotz ihrer Schwachheit zu gut. Quak, quak, quak, quak, quak, quak. Sie halten mich für dümmer, als ich bin. Sie glauben, Sie allein wären klug und alle anderen wären schwachsinnig. Aber vielleicht ist es umgekehrt. Dies alles trompetete Katja mit so gellender Stimme, dass Papa und Mama es hörten, glaubten, es wäre etwas passiert und herbeigelaufen kamen. Beide hören erstaunt zu und fragen, was bedeutet das? Mit wem spricht sie denn? Ich? Ach, mit Lou. Sie hat sich ein bisschen über ihn geärgert. Katja am Telefon. Ich du zu Ihnen sagen, zu einem so abgefeimten, zweizüngigen Charakter wie Sie sind, niemals. Papa und Mama. Aber um Gottes Willen, was hat er denn getan? Ich? Ach, sie hat eine Karte von ihm bekommen mit der Adresse von Katinka von Rasimkala. Und das betrachtet sie doch nun einmal als Beleidigung, wenn man ihren Namen Katja von Katinka ableitet. Papa und Mama entzückt. Das ist ganz Katja. Beide wollten sich totlachen. Katja dreht sich um. Ich? Täubchen, ruh dich doch mal aus. Katja mit einem vernichtenden Blick auf mich. Affe! Dann ab. Ich stürze ans Telefon, erwische Liu noch und gebe ihm das Versprechen, beruhigend zu wirken. Er sagt mit einem durchs Telefon zu Herzen gehenden Seufzer, du bist Öl auf den Sturmwogen deiner Familie, ohne dich würde man seekrank. Das Gespräch schien ihn sehr mitgenommen zu haben. Das ist sicher. Katja ist fertig mit Liu. Wenn auch ihre Wut mit der Zeit nachlassen wird, ob sie nun, nachdem sie mit der Intelligenz gebrochen hat, wieder für deinen Stumpfsinn schwärmen wird, darüber lässt sich noch nichts sagen. Rechne nicht zu bestimmt darauf. Übrigens gedeiht sie vortrefflich bei ihrer Enttäuschung. Zu beklagen ist nur die arme kleine Jessica. Sie kommt mir vor wie ein kleiner Vogel, dem sein Nest zerstört ist. der Sturm und Regen ergeben über sich ergehen lässt, erschrocken und behutsam piepst und zuweilen mit dem zerzausten Köpfchen hervorlugt, ob es noch nicht besser wird. Ich glaube, zuerst hat sie stundenlang geweint. Ihr Gesicht zitterte noch lange nachher. Sie hat etwas so Süßes wie eine überreife Feige und etwas so Weiches wie eine Schneeflocke, die einem in der Hand zerschmelzen will. Es wäre für sie sehr gut, wenn du sie heiratetest. Aber dir ist nun einmal zuerst Katja eingefallen. Und nach dem Gesetz der Trägheit, das dich beherrscht, rollst du damit durch dick und dünn und hältst es für Charakter. Für dich ist es ja ziemlich einerlei, wen du betreust. Aber für Jessica wäre es gut, wenn sie durch die Dickhaut deiner saurischen Person vor der Welt geschützt wäre. Während Katja eine solche antediluvianische Mauer nicht nötig hat und sie vielleicht auf die Dauer so gar nicht gut aushalten könnte. Ich will aber nicht so töricht sein, jemand Vernunft zu predigen, der keine hat. Katja hat Einsicht genug, um Papa und Mama den wahren Sachverhalt zu verschweigen. Aber wenn Papa sie mit Katinka anredet, um sie zu necken, wirft sie mir zornige Blicke zu, was die anderen erst recht zum Lachen bringt. Lebe wohl. Belja. Lju an Konstantin, Kremskoje, 17. Juni. Lieber Konstantin, es war durchaus zweckmäßig, dass ich Frau Tatjana bewogen habe, mit mir nach Kremskoje zu fahren. Der Einfluss, den ich auf sie ausübe, hat auf den Gouverneur und seine Familie Eindruck gemacht, weil sie diese Verwandte sehr bewundern, die in der Gesellschaft eine große Rolle spielt. Sie ist schön und hat Geist genug, um zu wissen, wie viel davon eine Frau merken lassen darf. Ihr Verstand ist gut, wenn auch nicht ausgebildet. Sie liebt die geistigen Genüsse, die man ohne Anstrengung haben kann. Deshalb bevorzugt sie zum Umgang kenntnisreiche und denkende Menschen, die das Ergebnis ihrer Gedankenarbeit in anregende Form zu kleiden wissen. Ihre Vorurteilslosigkeit würde man noch mehr bewundern, wenn sie etwas dadurch riskierte. Aber der ganz unpolitischen Dame lässt man die Freiheit, das Gesellschaftseinerlei durch naive Offenheit zu kolorieren. Ihr Sohn Peter, der seit seiner Kindheit Katja liebt und unbeeinflusst durch die Tatsache, dass sie seine Neigung nicht erwidert, dabei verharrt, hat, oberflächlich betrachtet, etwas von den gutmütigen Riesen des Märchens. Aus einer Art von kindlicher Menschlichkeit und naivem Gerechtigkeitssinn zählt er sich zur revolutionären Partei. Trotzdem er eifersüchtig auf mich ist, da seine Cousine mich ihm vorzieht, kam er mir, wenn auch nicht gerade herzlich, doch mit anständiger Vorurteilslosigkeit entgegen. Er hat mit einigen anderen Studenten, die wie er über bedeutende Mittel verfügen, medizinische Privatkurse eingerichtet, um sich und seinen Kollegen die Fortsetzung des Studiums zu ermöglichen. Zugleich natürlich, um gegen die Maßregel der Regierung zu protestieren. An diesen Kursen, die nächstens beginnen werden, will Katja teilnehmen. Der Gouverneur wusste bis jetzt nichts davon und ist empfindlich betroffen, dass ein solches Unternehmen von seinem Neffen ausgeht und vollends, dass Katja sich daran beteiligen will. Da er gegen Katja nicht gut streng sein kann, begann er damit, seiner Schwester Tatjana Vorwürfe zu machen, dass sie ihren Sohn nicht von so ärgerlichen Donquichotterien zurückhielte. Sie lächelte wie ein Kind und sagte, ihr Sohn wäre ein erwachsener Mensch. Sie könne ihn nicht am Gängelband führen. Überhaupt sollte man sie mit politischen Dingen, von denen die Frauen doch ausgeschlossen wären, in Ruhe lassen. Übrigens schiene es ihr eigentlich erlaubt zu sein, dass, wenn der Staat ihm die Mittel dazu nehme, ein junger Mann sich auf eigene Hand die zu seinem Berufe nötige Bildung zu verschaffen suchte. Denn eine Tätigkeit müsse ein Mann doch einmal haben. Katja fiel ein, es wäre empörend, die Schulen zu schließen, was die Regierung sich einbildete. Die Universitäten wären unabhängige Körperschaften, ob schließlich auch die Eltern den Zaren um Erlaubnis fragen sollten, ehe sie die Kinder lesen und schreiben lehren dürften. Der Gouverneur sagte, wenn die Universität sich damit begnügt hätte, Wissenschaft zu lehren, würde die Regierung sie respektiert haben. Aber indem sie sich in die öffentlichen Angelegenheiten gemischt und Partei ergriffen hätte, hätte sie sich ihres Rechtes auf Unantastbarkeit begeben. Die Härte, welche die Maßregel mit sich brächte, würde dadurch nicht ausgeglichen, dass einige, denen ihr Vermögen es erlaubte, sich den Unterricht auf privatem Wege verschafften, dessen Wegfall für Unbemittelte ohnehin viel schädlicher wäre. Da fuhr aber Katja los. Du kennst Peter schlecht. Der verschafft sich keine Vorteile vor den Armen. Im Interesse der Unbemittelten hat er die Kurse hauptsächlich eingerichtet. Es können alle daran teilnehmen, auch die nicht zahlen können. Der Gouverneur wurde dunkelrot und sagte, dann wäre die Sache schlimmer, als er geahnt hätte. Er hätte geglaubt, es handle sich gewissermaßen um Privatstunden. Dies wäre aber eine Gegenuniversität, eine Herausforderung, ein revolutionärer Akt. Er hätte nie für möglich gehalten, dass sein eigenes Kind sich in die Reihen seiner Gegner stellte. Ich habe ihn noch nie so zornig gesehen. Seine Stirn zog sich dicht zusammen, seine Nase schien zu flammen wie ein frisch geschliffener Dolch. Es war eine unheimliche Atmosphäre um ihn, wie wenn ein Hagelwetter im Anzuge ist. Katja fürchtete sich ein wenig, hielt aber tapfer stand. Tatjana wunderte sich unbefangen und kindlich lächelnd weiter, dass er die Sache so ernst auffasste. Frau von Rasimkerer sah traurig aus. Ich weiß nicht, was sie dachte, aber ich glaube, sie war, außer mir, die Einzige, die das Gefühl eines unabwendbaren Verhängnisses hatte. Nicht aus einem bestimmten Grunde, nur weil sie liebt. Und wer liebt, fürchtet und ahnt. In dem unangenehmsten Augenblick sagte ich zum Gouverneur, er möchte doch Velja und Katja ins Ausland schicken. Er hätte doch sowieso die Absicht, sie eine Zeit lang an ausländischen Universitäten studieren zu lassen. Und sie bereiteten ihm dann keine Ärgernisse mehr. Dieser Vorschlag heiterte die Gewitterstimmung auf. Velja war bezaubert. Ja, Papa, sagte er. Alle vornehmen jungen Leute werden ins Ausland geschickt. Wenn etwas aus uns werden soll, musst du es auch tun. Ich bin für Paris. Frau Tatjana sagt, ich gebe euch Peter mit, damit ein vernünftiger Mensch dabei ist. Und für Peter ist Paris notwendig. Es fehlt ihm an Grazie. Der Gouverneur beschränkte seinen Widerspruch darauf, dass er Berlin für angemessener als Paris erklärte. Aber der Vorschlag leuchtete ihm sichtlich ein und ich bin überzeugt, er wird zur Ausführung kommen. Gemacht habe ich ihn, damit Katja und Velja abwesend sind, wenn das Unglück geschieht. Jessica zu entfernen, wird sich auch noch ein Vorwand finden. Ich denke, die Sache wird nun schnell fortschreiten. Liu. Katja an Velja, Petersburg, 20. Juni. Du bist ein Dussel, Velja. Du hast ja doch Peter die ganze Geschichte mit Liu geschrieben. Konntest mir ja denken. Aber warum prahlst du denn, du hättest keiner Menschenseele ein Wort davon mitgeteilt? Erstens fragte ich dich nicht danach und zweitens glaubte ich dir nicht einmal. Peter denkt nun, er müsste mich trösten und ich müsste ihn heiraten. Logik hat er doch nicht. Übrigens ist er entzückend. Gott, so schade, dass ich nicht verliebt in ihn bin. Nun muss ich diese Albernheit von Peter ertragen und dazu noch anhören, wie Tante Tatjana von Liu schwärmt, wie elegant er wäre und wie anregend und wie energisch und was für einen guten Einfluss er auf uns gehabt hätte. Passt du nur wenigstens auf Jessica auf. Es ist auch zu toll, dass sie solche Eltern hat. Papa merkt nichts, Mama findet alles sympathisch und dir ist alles einerlei. Besinn dich mal darauf, dass du ein Mann bist. Liu kann alles mit dir anstellen und dir alles weismachen, gerade als ob du in ihn verliebt wärst. Das ist unwürdig. Wenn Tante Tatjana nicht gerade von Liu redet, ist sie reizend und sehr vernünftig. Die Kurse sind noch nicht eröffnet. Wie steht es mit Paris? Hat Papa ja gesagt? Im Notfall gehen wir natürlich auch nach Berlin. Wenn wir erst fort sind, findet sich das Übrige. Adieu, Katja. Jessica an Katja, Kremskoje, 20. Juni. Mein süßer kleiner Maikäfer, ich möchte lieber weinen als dir schreiben, aber davon hättest du ja nichts. Ich kann das Gefühl nicht loswerden, als wäre ich daran schuld, dass du fortgegangen bist. An etwas bin ich schuld, das fühle ich, ganz sicher. Und es fing damit an, dass ich an Liu schrieb. Dass du darüber außer dir warst, kannst du doch nicht leugnen. Erst dachte ich, du liebtest Liu auch. Aber er lachte und sagte, das tätest du ganz gewiss nicht. Und als ich euch nachher zusammen sah, kam es mir auch nicht mehr so vor. Und wenn du ihn liebtest, liebtest du ihn doch nicht so wie ich. Du würdest nicht daran sterben, wenn er dich nicht wieder liebte, aber das täte ich. Du bist doch überhaupt nicht so, dass du dich ernstlich verliebst, mein Klimperkleinchen, nicht wahr? Velja sagt doch immer, du wärest nicht so sentimental wie ich. Schreib mir etwas Tröstliches. Alle sind jetzt unzufrieden. Papa ist schrecklich nervös, seit ihr fort seid. Besuch greift ihn ja immer etwas an, aber hauptsächlich ist es, glaube ich, wegen deiner Kurse. Es ist doch auch fatal für ihn, wenn seine Tochter und sein Neffe bei etwas beteiligt sind, was gegen die Regierung gerichtet ist. Gestern wurden ein paar Bibliotheksbücher entdeckt, die Velja vor einem oder zwei Jahren entlehnt und vergessen hat, zurückzubringen. Das kostet nun natürlich verhältnismäßig viel, und Papa wurde wütend und machte Krach. Er sagte, Velja wäre gedankenlos und verschwenderisch und täte, als wenn er ein Millionär wäre und würde uns noch alle an den Bettelstab bringen. Mama, die dazukam, versuchte Velja zu verteidigen. Da wurde Papa erst recht böse. Mittags, als wir uns zu Tisch setzten, waren alle ernst und still, und Papa starrte finster vor sich hin. Mama nahm ihre Lorgnette, guckte ratlos von einem zum anderen, endlich betrachtete sie Papa eine Weile und fragte liebevoll, »Warum bist du so blass, Jäger?« Wir fingen alle dermaßen zu lachen an, Papa auch, dass die Stimmung wiederhergestellt war. Velja war hauptsächlich deshalb niedergeschlagen, weil Papa unter anderem auch sagte, er könnte ihn doch nicht auf weite Reisen schicken, weil er zu leichtsinnig wäre. Aber das hat er nur so im Ärger gesagt. Ich glaube, er will euch doch gehen lassen. Quält Peter dich sehr? Meinetwegen, mache dir keine Sorge. Liu hat mir von Anfang an gesagt, er könnte und wollte nicht um mich anhalten, bis er eine entsprechende Stellung hätte. Er wollte nur mein Freund sein. Du siehst, wie ehrenhaft er ist. Velja würde niemals so sein. Mein geliebtes Sonnenkäferchen, ich vermisse dich stündlich. Du mich wohl nicht? Deine Jessica. Lusinja an Katja, Kremskoje, 21. Juni. Meine kleine Katja, du hast nun deinen Willen. Bist du glücklich, dass du in der Stadt bist? Wirst du dadurch klüger, besser, froher? Ich will dir nicht verschweigen, mein Liebling, dass es mich schmerzte, dass du fortgingest, obwohl du sahst, was du deinem Papa damit zufügst. Ist das so schwer zu begreifen? Denn wenn du es recht begriffen hättest, hättest du es doch nicht tun können. Es ist ja nicht, dass du anders denkst als er, was ihn am meisten schmerzt. Auch nicht, dass du seinen Wünschen zuwiderhandelst. Aber er liebt dich zu sehr, um dir das zu verbieten, was er anderen verbieten würde. Er liebt dich, trotzdem du etwas tust, wodurch alle anderen seine Teilnahme verscherzen würden. Das macht ihn irre an sich, an seinem System, an allem. Warum fügst du das deinem Vater zu, der dich liebt, einem alternden Manne? Erreichst du etwas Bedeutendes für dich oder für andere damit? Ach, ich glaube zuweilen, unsere Kinder sind da, um eine Rache an uns zu nehmen. Und doch könnte ich nicht sagen, für wen und für was. Kinder sind die einzigen Wesen, denen gegenüber wir ganz selbstlos sind. Darum sind sie die einzigen, die uns wahrhaft vernichten können. In ein paar Jahren vielleicht wirst du selbst Mutter sein und mich verstehen. Und auch wissen, dass ich solche Betrachtungen anstellen kann, ohne dass meine Liebe zu dir um den allerkleinsten Grad vermindert wäre. Ich denke, es wird dazu kommen, dass Papa dich und Velja ins Ausland schickt. Er neigt schon sehr dazu. Und es wird das Beste für uns alle sein. Liu ist uns eine Stütze in diesen Tagen. Ich bin ihm zu Dank verpflichtet und doch möchte ich am liebsten, dass wir nach eurer Abreise ganz allein wären, dein Papa und ich. Der Urlaub hat noch nicht die guten Folgen für ihn gehabt, die ich erhoffte. Vielleicht, weil zu viel Umtrieb und Unruhe bei uns herrschte? Furcht habe ich seinetwegen augenblicklich nicht, weil ich zu sehr von Dingen erfüllt bin, die noch schlimmer sind als körperliche Gefahren. Sei rücksichtsvoll gegen Tante Tatjana, mein Liebling. Und auch gegen Peter. Ich will dich nicht bereden, einen Mann zu heiraten, den du nicht liebst, aber die Freundschaft eines guten Mannes suche dir zu erhalten. Deine Mama.
2: Rosemarie Fendel las die 5. von 8 Folgen der Briefnovelle Der letzte Sommer von Ricarda Huch. Eine Produktion des Hessischen Rundfunks aus dem Jahr 1998. Am Freitag geht's hier weiter und wenn Sie es bis dahin nicht aushalten, wir begleiten die Lesung auch wie gewohnt in ARD Sounds.

James, Ines und Andrew Armstrong haben wir hier gehört mit Musik von Jean Sibelius, die Berceuse aus den 6 Stücken für Violine und Klavier, Opus 79. Kurzer Blick auf die Uhr und die sagt uns gleich, nein, genau, 14.57 Uhr. Wir nähern uns also den 15 Uhr Nachrichten. Im Anschluss daran gibt's heute die Sendung Kaisers Klänge, musikalische Entdeckungsreisen mit meinem Kollegen Nils Kaiser. Und der nimmt uns mit von London bis nach Delhi, mit Vierteltönen sogar. Was für die Ohren, gleich nach den Nachrichten. Hier hat Albrecht Meyer jetzt noch seine Oboe ausgepackt, für ein paar Rondotakte wenigstens aus dem ersten Oboenkonzert von Ludwig Lebrun. Und damit sage ich Tschüss für heute. Das war der Mittag in HR2 Kultur. Vielen Dank für Ihre Gesellschaft. Machen Sie sich noch einen schönen Nachmittag und morgen einen angenehmen Feiertag. Vielleicht haben Sie ja sogar ein langes Wochenende. Bis zum nächsten Mal. Adelheid Kleine war am Mikrofon. Machen Sie es gut.

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1: 15 Uhr. EU-Kommission will mehr Schulden für Energiewende erlauben. Weimar verzichtet auf Rechtsmittel gegen linke Buchhandlung. Varianten für Ausbau der O4 in Frankfurt vorgestellt. Das Wetter: wechselhaft und windig, teils Schauer und Gewitter, 17 bis 22 Grad. Mein Name ist Kevin Arnold. Die EU-Kommission schlägt vor, die Schuldenregeln weiter zu lockern. Grund sind die Energiepreise, die durch den Iran-Krieg gestiegen sind. Aus der Nachrichtenredaktion Katja Neumeister.
2: Die Kommission plant, dass die EU-Länder zusätzliche Kredite aufnehmen dürfen. Und zwar dann, wenn die Länder das Geld in die Energiewende stecken wollen. Bis jetzt gilt das nur für Verteidigungsausgaben. Für Deutschland würde das bedeuten, dass die Regierung mehr als 25 Milliarden Euro zusätzliche Schulden machen darf. Durch die hohen Energiepreise im Moment wird auch das Wirtschaftswachstum in Deutschland gebremst. Die OECD hat deshalb die Konjunkturprognose für dieses Jahr zum zweiten Mal gesenkt.
1: Kulturstaatsminister Weimar darf die Betreiber des Berliner Buchladens zur schwankenden Weltkugel nicht mehr als politische Extremisten bezeichnen. Er hat eine entsprechende Eilentscheidung eines Berliner Gerichts akzeptiert. Weimar hatte den Berliner Händler und zwei weitere linke Buchläden vom Deutschen Buchhandlungspreis ausgeschlossen. Aus dem ARD-Hauptstadtstudio Chris Berdrow.
3: Der Kulturstaatsminister begründete das mit Erkenntnissen des Verfassungsschutzes, ohne zu benennen, welche das genau sind. In einem Interview mit der Wochenzeitung Die Zeit sagte der Minister wörtlich, wenn der Staat Preise vergibt und Steuergelder einsetzt, dann kann er das nicht für politische Extremisten tun. Die Betreiberinnen des Berliner Ladens klagten auf Unterlassung und bekamen von einem Berliner Gericht Recht. Es untersagte Weimar die Aussage, weil es keine belastbare Tatsachengrundlage dafür sah.
1: Wegen der schwachen Konjunkturaussichten in Deutschland ist mit mehr Arbeitslosen zu rechnen. Und das treibt das erwartete Defizit der Bundesagentur für Arbeit immer höher. Noch vorgestern war in den Medienberichten von 5 bis 8 Milliarden Euro bis Jahresende die Rede. Nun hat die Nürnberger Behörde bestätigt, dass sie sogar mit noch mehr rechnet. Der gesamte Schuldenstand der BA könne Ende 2026 bei knapp 10 Milliarden Euro liegen. Für den Ausbau der U-Bahn-Linie 4 in Frankfurt stehen noch 3 Varianten zur Auswahl. Das geht aus einem Bericht hervor, der heute veröffentlicht wurde. Entscheidend für das Vorhaben ist die Rosa-Luxemburg-Straße im Nordwesten der Stadt. HR-Reporter Frank Angermund.
4: Die Rosa-Luxemburg-Straße ist eine vierspurige Nord-Süd-Verbindung, die täglich von rund 30.000 Fahrzeugen genutzt wird. Der Zustand der Hochstraße, die auf riesigen Brückenpfosten steht, wird derzeit von Gutachtern ermittelt. Sollten nur Leitplanken und der Lärmschutz erneuert werden müssen, könnte die U4 unter der Brücke fahren. Ist jedoch eine aufwendige Sanierung notwendig, dann sehen 2 andere Varianten vor, dass die Hochstraße abgerissen wird. Dann würde die U-Bahn entweder oberirdisch oder durch einen Tunnel fahren. Für den Autoverkehr würde bei beiden Varianten ein Tunnel gebaut werden.
1: Die Innenstadt von Frankfurt gehört heute Abend wieder den Teilnehmerinnen und Teilnehmern der JP Morgan Corporate Challenge. Zu dem Firmenlauf werden zehntausende Menschen erwartet. Die Strecke führt über 5,6 Kilometer von 2 Startpunkten zum Ziel am Senckenberg-Museum. Schon jetzt sind dafür viele Straßen in Frankfurt gesperrt. Das waren die Nachrichten. Das Wetter. Heute Nachmittag ist es windig und wechselhaft. Örtlich kann es Regenschauer oder kurze Gewitter geben. Die Temperaturen liegen zwischen 17 und 22 Grad. In der Nacht kühlt es aber auf 15 bis 11 Grad. Der Freitag morgen startet teilweise freundlich und trocken. Besonders am Mittag werden die Wolken wieder dichter und es kann Schauer und Gewitter geben. Zum Teil kräftig mit Starkregen und Sturmböen. Das Ganze bei maximal 21 Grad. Die Zeit 15.04 Uhr.
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5: Musikalische Entdeckungsreisen mit Nils Kaiser. Herzlich willkommen. Wir hören jetzt indisch inspirierte Orchesterklänge, die der englische Komponist John Foulds 1935 komponiert hat. Die Musik dieses nicht besonders bekannten, aber dennoch sehr hörenswerten Komponisten, der die letzten Jahre seines Lebens in Indien verbracht hat, möchte ich Ihnen heute vorstellen.

1935 orchestrierte der Engländer John Foulds in seiner indischen Suite das Hindu-Lied Bhavanuta, eine Hymne an Rama, eine der Hauptgottheiten des Hinduismus. Es spielte eben das BBC Concert Orchestra unter Ronald Corb. Der Engländer John Foulds gehört zu den vergessenen Komponisten, deren Musik eine Wiederentdeckung wert ist. Während kaum sonst irgendwo die musikalische Romantik länger andauert als in England, experimentiert Foulds bereits Anfang des 20. Jahrhunderts mit Vierteltönen, mit antiken Modi und mit Polyrhythmik, und er ist einer der ersten Europäer, die sich für indische Musik interessieren. Sein Opus Magnum ist das World Requiem. In den 1920er Jahren wird es alljährlich in London aufgeführt. Später gründet Foulds in Delhi ein Orchester, mit dem er sich den Traum einer musikalischen Synthese von Ost und West erfüllt. 1939 stirbt er in Indien mit 58 Jahren an der Cholera. Bis auf ein paar Salonstückchen gerät seine Musik zunächst einmal in Vergessenheit. Erst seit den 1990er Jahren wird sie so langsam wiederentdeckt. In die wenigen CDs, die seitdem mit Foulds Musik erschienen sind, wollen wir heute hier in Kaisers Klänge hineinhören. John Foulds wird 1880 in Manchester geboren, als Sohn eines Fagottisten aus dem dortigen Halley-Orchester. Foulds spielt Cello und wird mit 20 Jahren selbst für ein paar Jahre Musiker im Orchester. Als Komponist verfügt der Autodidakt bald schon über eine erstaunliche Stilvielfalt. Auf seiner Suche nach neuen Klangmöglichkeiten sind es zunächst die antiken Tonarten, die ihn einen ganz eigenen musikalischen Ausdruck finden lassen. Dorische, phrygische und ionische Modi kommen bei Foulds zur Anwendung. Tonarten also, die sich aus anderen Tonleitern zusammensetzen als die Dur- und Moll-Tonleitern, die wir heute gewohnt sind. 1915 komponiert John Foulds eine Klaviersuite mit dem Titel Recollections of Ancient Greek Music, Erinnerungen an altgriechische Musik. Später orchestriert er sie unter dem Titel Hellas für Streichorchester, Harfe und Schlagwerk. Der Foulds-Biograf Malcolm MacDonald vergleicht die Hellas-Suite mit der Schönheit eines attischen Tempelfrieses, der antike Legenden und mediterranes Licht heraufbeschwört. Rituelle Kraft entwickelt der zweite Satz der Suite. Er trägt den Titel Processional und atmet die Feierlichkeit, aber auch das Magische einer vorüberziehenden antiken Prozession. Sie hören das London Philharmonic Orchestra. Dirigent ist Barry Wordsworth.

Musik wie ein attischer Tempelfries, der Prozessionssatz aus der Hellas Suite. John Foles hat die Musik 1915 komponiert. Die Fremdartigkeit der Klänge resultiert aus der Verwendung von antiken Tonleitern. Schon bald wird John Foles Interesse an exotischen Tonordnungen in eine ganz andere Richtung gelenkt. Denn im selben Jahr, 1915, lernt er seine spätere Frau Maud McCarthy kennen, eine Geigerin, die ihre Karriere wegen eines Nervenleidens hat beenden müssen. Durch sie kommt Foles mit indischer Musik in Berührung, denn für diese hat Maud McCarthy ein Faible. Sie selbst ist schon durch Indien gereist, um dort Volksmusik zu sammeln. Außerdem hat sie indische Kunstmusik studiert. Maud McCarthy macht Foles mit der indischen Musik bekannt, mit ihren Instrumenten und vor allem mit ihren Tonordnungen. Und er ist nicht der Einzige. So soll zum Beispiel auch Olivier Messiaen in den 20er Jahren Maud McCarthys Vorlesungen über indische Musik gelauscht haben, die sie in Paris gehalten hat. Foles ist begeistert von den indischen Tonleitern und macht sich sogleich daran, sie in Musik zu setzen. Er ist dabei aber kein besonderer Freund der Atonalität. Er bevorzugt Tonleitern, die immer noch eine Nähe haben zur Tonalität der abendländischen Musik. So muss bei ihm etwa stets eine Quinte vorhanden sein, ein Intervall, das in der uns vertrauten Dur-Moll-Harmonik den Dreh- und Angelpunkt darstellt. 1928 veröffentlicht Foles schließlich seine Essays in the Modes, die Versuche über die indischen Modi. Sie sind sein wichtigstes Werk für Klavier-Etüden, die sich ganz auf die 7 Töne ihres jeweiligen Modus beschränken. Es wird nicht moduliert und es gibt keine chromatischen Zusätze. Foles vermeidet jede unnötige Komplexität. Was ihm vorschwebt, ist eine Einfachheit und Klarheit, mit der die indischen Modi in ihrer Ursprünglichkeit gezeigt werden sollen. Jedes der 7 Stücke erhält einen Charaktertitel. Ingenuous heißt das 2. Wir hören es mit der Pianistin Catherine Stott.

Magische Klangwirkungen auch hier. Catherine Stott mit Ingenuous, dem zweiten der Essays in the Mode von John Foulds. Die Siebentonskalen der indischen Ragas wollte der englische Komponist hier in ihrer Reinheit und Ursprünglichkeit darstellen. Sie hören Kaisers Klänge. Es geht um die Musik von John Foulds. Musik, die lange Zeit in Vergessenheit geraten war und die schon zu ihrer Entstehungszeit nur selten einmal zur Aufführung gelangt ist. Geprägt ist die Musik von John Foulds durch indische Einflüsse, ausgelöst durch seine Frau Maud McCarthy, eine frühe europäische Expertin für indische Musik. Im Prinzip aber kommt Foulds alles recht, was nur irgendwie anders klingt als die konventionelle Dur-Moll-Harmonik. Und da hat er es als Engländer eigentlich gar nicht weit. Wenn er etwas anderes als Dur und Moll hören möchte, braucht er seine Ohren eigentlich nur auf die volksmusikalischen Traditionen der britischen Inseln zu richten, nach Irland, Wales oder Schottland. In seinem Konzertstück Lyra Celtica, die keltische Leier, vereint Foulds auf hypnotische Weise die indische Klangwelt mit der der Hebriden. Lyra Celtica ist eines der selten anzutreffenden Konzerte für Orchester und Stimme, in diesem Fall für einen Mezzosopran, der ausschließlich Vokalisen zu singen hat. Vermutlich hat Foulds dieses Konzert für seine Frau geschrieben, die auch Sängerin war. Die mikrotonalen Skalen der indischen Musik hat sie natürlich beherrscht und die bestehen immerhin aus nicht weniger als 22 Tonstufen innerhalb einer Oktave. Und die kommen in dem Konzert auch alle vor.

Leise verklingt die Stimme in absteigenden Mikrotönen, wozu die Streicher in Vierteltonintervallen langsam absinken. Das Largo aus der Lyra Celtica von John Foles. Verschiedene tonale Systeme hat der Komponist hier eingesetzt, diatonische und pentatonische und das Ganze unter Verwendung von Ganzton, mikrotonaler und vierteltonaler Schreibweise. Foles Zeitgenossen haben mit einer solchen Kompositionsweise noch so ihre Schwierigkeiten. Seine Musik wird kaum einmal gespielt. Die Lyra Celtica hat er auch gar nicht erst fertiggestellt, der dritte Satz blieb unvollendet. John Foles hat sich auch gar nicht allzu sehr für seine Musik eingesetzt. Dafür gibt es einen einfachen Grund. Ab 1916 hat er eine Familie mit zwei Kindern zu ernähren und mit dem Schreiben von mikrotonalen Klängen ist das eher eine aussichtslose Angelegenheit. Existenzsichernd aber sind seine Kompositionen im Bereich der leichten Musik. Stückchen für Salonorchester, zumeist in einem schottisch-keltischen Stil. Und mit denen hat Foles tatsächlich nachhaltigen Erfolg. Noch bis zur Wiederentdeckung seiner avancierteren Werke in den 1990er Jahren wird John Foles bei der BBC als Light Music Composer geführt, als Komponist von Unterhaltungsmusik also. Am populärsten zu Foles Lebzeiten ist ein kleines Orchesterstück namens Celtic Lament, ein keltisches Klagelied also. Es stammt aus der keltischen Suite, die Foles schon 1911 geschrieben hat. Im Prinzip lebt er auch hier schon seinen Hang zu exotischen, nicht dur-molltonalen Klängen aus, nur eben auf eine sehr gefällige Art und Weise. Sie hören das BBC Concert Orchestra unter Ronald Corr.

Celtic Lament von John Foulds. Das keltische Klagelied war eine in Großbritannien äußerst populäre Melodie. In Brassbands und Kaffeehaustrios wurde es gespielt. Es gab eine Lied- und eine Chorversion. Mit seinen ernsthaften Kompositionen hingegen erlangt John Foulds zu Lebzeiten nur ein einziges Mal größere Aufmerksamkeit, und zwar mit seinem monumentalen World Requiem, das er direkt nach dem Ersten Weltkrieg komponiert hat. 90 Minuten dauert es mit einer Riesenbesetzung, mehrere Chöre mit insgesamt 1200 Mitwirkenden sind vorgesehen. Und Foulds gelingt es, seinen musikalischen Koloss an den Mann zu bringen. Von 1923 bis 1926 wird das Requiem alljährlich in London aufgeführt, und zwar immer am 11. November, dem Jahrestag des Waffenstillstands. Dann wird es wieder vom Programm genommen. Die pazifistische Tendenz des Werkes passt jetzt nicht mehr in eine Zeit, die Nationalismus und militärische Werte wieder hochhält. Und sicher stört es auch viele, dass die von Foulds Frau Maud McCarthy zusammengestellten Texte nicht nur christliche Elemente enthalten, sondern unter anderem auch hinduistische. Und ein bisschen zu modern war die Musik vielen dann sicherlich auch. Wir hören aus dem World Requiem jetzt das Adventus, in dem Tenor, Alt und Chor die Rückkehr von Himmelskönig Jesus und seiner heiligen Engel auf Erden ankündigen. Es singen Stuart Skelton und Catherine Wynne Rogers sowie der Trinity Boys Choir, BBC Symphony Chorus und Orchestra werden dirigiert von Leon Botstein.

Ein Riesenwerk für 1200 Gesangsstimmen ist das World Requiem von John Foles. In den 1920er Jahren wird es regelmäßig in der Royal Albert Hall in London aufgeführt. Wir hörten einen Ausschnitt daraus. Kaisers Klänge. Es geht um die Musik von John Foles. Musik, die eine Entdeckung wert ist, die aber zu Lebzeiten ihres Komponisten nur sporadisch zur Aufführung gekommen ist. 1927 übersiedelt Foles mit seiner Familie für einige Jahre nach Paris, wo das kulturelle Klima mehr nach seinem Sinne ist. Er knüpft Kontakte zu Komponisten wie Millot oder Poulenc und er komponiert hier einige seiner bedeutendsten Werke. Zum Beispiel das Dynamic Triptych, das dynamische Triptychon für Klavier und Orchester. Es ist das modernste, was Foles geschrieben hat. Die Musik basiert wieder auf den indischen Siebentonskalen und eigentlich ist das Ganze ein Klavierkonzert. Im langsamen Mittelsatz zeigt sich der besondere Sinn, den Foles für Instrumentalfarben hat. Die Streicher steuern wieder die absinkenden Vierteltonbewegungen bei, die für Foles so typisch sind, während das Klavier ein romantisches Thema spielt, das mit einer Fülle an instrumentalen Mitteln durchgeführt wird. Sie hören das City of Birmingham Symphony Orchestra unter Zachary Oramo. Der Solist ist Peter Donahue.

Mit ruhigen Clusterharmonien auf dem Klavier verklingt der langsame Satz aus dem Dynamic Triptych von John Foles. Als Regenbogenfarben will der Komponist diese Klänge verstanden wissen. Foles hat das Triptychon 1929 während seiner Zeit in Paris geschrieben. Als er ein Jahr später nach England zurückkehrt, bekommt er dort nirgendwo mehr einen Fuß in die Tür. Er ist bereits vergessen, komponiert aber unverdrossen weiter. Und ein Buch über indische Musik will er auch schreiben. Dazu kommt es dann aber nicht, denn 1935 übersiedelt Foles mit seiner Frau und seinen zwei Kindern nach Indien. Noch auf der Überfahrt vollendet er seine indische Suite, aus der wir am Anfang der Sendung schon ein Stück gehört haben. Kurz nach der Ankunft entsteht dann das Lied von Ram Dass. Ein Ram Dass ist ein Diener Gottes. Das kurze Stück basiert auf einem musikalischen Thema im indischen Stil, das Foles Frau Maud McCarthy bei einer Improvisation entwickelt hat.

Was zum Teufel machst du in Indien? Dieser Satz steht auf einer Postkarte geschrieben, die John Fowles von seinem Freund George Bernard Shaw erhält. Und was macht Fowles in Indien? Er kümmert sich um den indisch-europäischen Musikdialog. Er reist durchs Land, betreibt Volksmusikforschung und wird schließlich beim All India Radio in Delhi Direktor für europäische Musik. Er arbeitet mit traditionellen indischen Musikern, für die er Stücke schreibt und denen er das Notenlesen beibringt. 1938 gründet er das Indo-European Orchestra, um West und Ost musikalisch zusammenzubringen. 1939 soll er eine neue Radioabteilung in Kalkutta aufbauen. Dort fängt er sich die Cholera ein und stirbt innerhalb von wenigen Stunden. Ein tragischer Tod. Fowles ist 58 Jahre alt geworden. Die geplante Symphony of East and West bleibt unvollendet. Seine Arbeit wird auch von niemandem weitergeführt. Seine populären Kompositionen geraten in Vergessenheit. Seine ambitionierten Werke sind ohnehin nie richtig bekannt geworden. Vieles ist mittlerweile auch verschollen. Erst in den 1990er Jahren beginnt man, die Musik von John Fowles allmählich wieder zu entdecken. Heute konnten Sie einiges davon hören. Die Musikliste zur Sendung finden Sie wie immer im Internet unter dem Stichwort Kaisers Klänge. Dort gibt es auch den Podcast, zum Beispiel in ARD Sounds. Kaisers Klänge sind eine Produktion von HR2 Kultur. In den 1920er Jahren arbeitet John Fowles an einer Oper mit indischer Thematik. Avatara soll sie heißen. Avatara ist ein Hindu-Begriff und bezeichnet einen Gott, der in menschlicher Gestalt auf die Erde herabsteigt. Fowles hat die Oper nie vollendet und alles Material dazu vernichtet, bis auf die Vorspiele zu den geplanten drei Akten, die drei Mantras für Orchester. Mantra Nummer 1 ist eine polyrhythmische Etüde von enormer Energie und allergrößter Orchestergewalt, passend zu einem Avatar, der aus dem Kosmos kommt. Sie hören noch einmal das City of Birmingham Symphony Orchestra unter Sakari Oramo. Nils Kaiser sagt Tschüss für heute.

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2: 16 Uhr. Kampfabstimmung über neue Mitglieder für den Weltsicherheitsrat. EU-Kommission will mehr Schulden für Energiewende erlauben. Hellmann bleibt weitere 5 Jahre im Eintracht-Vorstand. Das Wetter wechselhaft und windig, teils Schauer und Gewitter, 17 bis 22 Grad. Mein Name ist Kevin Arnold. Bei den Vereinten Nationen entscheidet sich, ob Deutschland einen Sitz im Sicherheitsrat bekommt. Darüber stimmt ab jetzt die Generalversammlung in New York ab. Es gibt 3 Bewerber für 2 freie Plätze. Neben Deutschland sind das Österreich und Portugal. ARD-Korrespondent Jasper Ruppert.
3: Bisher ist Deutschland immer gewählt worden, wenn es sich um einen Sitz im Sicherheitsrat beworben hat. 6-mal war das der Fall. Zuletzt war Deutschland 2019 und 20 Mitglied in dem Gremium. Außenminister Johann Wadephul, der zeigt sich optimistisch. Er verweist darauf, dass Deutschland zu den größten Beitragszahlern der UN gehört, dass man international eine wichtige Rolle spiele und dass man zum Beispiel beim Thema Klimaschutz vorangehe. Ein Thema, das für viele Länder des globalen Südens eine besonders große Rolle spielt.
2: Gerade eben wird gemeldet, der hessische Verfassungsschutz darf den AfD-Landesverband als rechtsextremen Verdachtsfall einstufen und beobachten. Das hat das Verwaltungsgericht Wiesbaden laut einer Mitteilung im Hauptsacheverfahren entschieden. Die Partei hatte gegen ihre Einstufung geklagt. Die EU-Kommission will die Schuldenregeln weiter lockern. Grund sind die Energiepreise, die durch den Iran-Krieg gestiegen sind. Die Kommission will den EU-Ländern erlauben, zusätzliche Milliardenkredite aufzunehmen, wenn sie das Geld in die Energiewende stecken. Bis jetzt gilt das nur für Verteidigungsausgaben. Durch die hohen Energiepreise wird auch das Wirtschaftswachstum in Deutschland gebremst. Die OECD hat deshalb die Konjunkturprognose für dieses Jahr zum 2. Mal gesenkt. Immer neue Fähigkeiten. Künstliche Intelligenz macht seit einiger Zeit rasante Fortschritte. Doch UN-Experten haben jetzt ausgerechnet, wie viele Ressourcen die Technologie frisst. So werde KI im Jahr 2030 weltweit den Strom von 100 Atomkraftwerken verbrauchen. ARD-Reporter Frank Wittig.
4: Der mit KI verbundene CO2-Ausstoß entspräche dann dem von einem Industrieland wie Großbritannien. Und der Bedarf an Wasser zur Kühlung von Rechenzentren und den dafür benötigten Kraftwerken schätzt der Bericht auf 9 Milliarden Kubikmeter pro Jahr, was vor allem in wasserarmen Regionen zu ökologischen Problemen führe. Viele dieser Belastungen, so der Bericht, treffen auch Regionen im globalen Süden, während die wirtschaftlichen Vorteile der KI vor allem in wenigen Industrieländern anfallen.
2: In Frankfurt startet am Abend der Firmenlauf JP Morgan Corporate Challenge. Schon jetzt sind dafür viele Straßen gesperrt. HR-Reporter Wolfgang Hetfleisch.
5: Der Firmenlauf führt über 5,6 Kilometer von 2 Startpunkten in der Frankfurter Innenstadt zum Ziel am Senckenberg-Museum. Verkehrsteilnehmer müssen rund um die Frankfurter Innenstadt bis in die späten Abendstunden mit Staus und Behinderungen rechnen. Wer mitläuft, sollte am besten per U-Bahn oder S-Bahn anreisen. Die sogenannte Corporate Challenge richtet sich nicht an Einzelstarter, sondern an Gruppen aus allen möglichen Berufen.
2: Axel Hellmann bleibt für weitere 5 Jahre im Vorstand von Eintracht Frankfurt. Das hat der Fußball-Bundesligist nach einer Sitzung des Aufsichtsrates mitgeteilt. Demnach unterschrieb der 54-Jährige einen Vertrag bis Juni 2031. Das waren die Nachrichten. Das Wetter. Es ist wechselhaft mit Sonne, Wolken, hier und da auch Schauern und kurzen Gewittern. Dazu ist es windig bei 17 bis 22 Grad. In der Nacht meist trocken, im Westen auch mal Regen, 15 bis 11 Grad. Der Feiertag morgen beginnt oft trocken, später kann es öfter Schauer und Gewitter geben, teils mit Starkregen und stürmischen Böen bei bis zu 21 Grad. Und die weiteren Aussichten, Freitag und Samstag, Sonne und Wolken, einzelne Schauer und Gewitter, maximal 22 Grad. Die Zeit 16.04 Uhr.
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6: Mit Nicole Abraham und dem Allegro aus dem Violinkonzert in G-Moll von Johann Georg Pisendel.

Il Pomodoro mit dem zweiten Satz aus dem Violinkonzert in G-Moll von Johann Georg Pisendel. Sie ist eine absolute Ausnahmekünstlerin, die als Schauspielerin und Sängerin gleichermaßen begeistert. Gestern Abend hat Dagmar Manzel das Publikum in der Oper Frankfurt verzaubert. Hier ein kleiner musikalischer Eindruck.

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0: Dagmar Manzel sang, wenn ich mir was wünschen dürfte, von Friedrich Holländer. Dagmar Manzel, die kennen wir aus dem Kino, aus Die Apothekerin oder dem Holocaust-Drama Die verlorene Zeit. Aber eben auch auf der Bühne ist sie zu Hause, ob nun mit Sprechrollen oder als Sängerin, wie gerade gehört. Dagmar Manzel zieht das Publikum überall in ihren Bann. Gestern war sie mit ihrem Liederabend Sehnsucht bei uns an der Oper Frankfurt zu erleben. Begleitet von einer exquisiten Musikerkombo hat sie den Saal mit auf eine emotionale Reise in die 20er und 30er Jahre genommen. Ulrich Sonnenschein war gestern dabei und ich darf so viel verraten. Er ist begeistert. Warum?
1: Na, unbedingt. Naja, zum einen, weil diese Art von Chanson nicht das Kerngeschäft eines Opernhauses ist und es doch immer so ein bisschen kribbelig ist zu sehen, wenn eine kleine Frau auf der Bühne mit einer fünfköpfigen Combo Lieder präsentiert und diesen riesen Saal füllen muss. Ja. Und diese Präsenz, die sie hat, das ist wirklich erstaunlich. Und das in ihrer Vielfältigkeit, denn du hast es gesagt, sie ist nicht nur Sängerin, sondern auch Schauspielerin und davon macht sie weidlich Gebrauch.
0: Großartig. Der Abend stand unter dem Titel Sehnsucht. Wie hat Dagmar Manzel dieses tiefe Gefühl auf der Bühne transportiert und wie kam das vor allem bei dir und dem Saal an?
1: Naja, es ist in der Tat ein tiefes Gefühl und wenn man das künstlerisch zu ernst nimmt, dann kann es auch mal kitschig werden und da muss man ein bisschen vorsichtig sein. Sehnsucht ist ja das Gefühl, etwas Verlorenes oder Vergangenes wiederhaben zu wollen und zum Glück kann das nicht gelingen, denn wenn es gelingen würde, wäre der Schock ziemlich groß. Und vielleicht kann man das zusammenfassen mit einer Zeile aus dem Lied, was wir gerade gehört haben von Friedrich Holländer. Wenn ich gar zu glücklich wäre, hätte ich Heimweh nach der Traurigkeit. Und Dagmar Manzel ergänzt dann ganz keck, in einer Welt ohne Melancholie würden die Nachtigallen anfangen zu rülpsen.
0: Ja, frech gesagt. Das Programm führt zurück in die 20er und 30er Jahre. Wie gut hat die musikalische Zeitreise gestern Abend funktioniert?
1: Fantastisch. Also sie macht tatsächlich eine Reise daraus, denn schon der Anfang, den muss ich mal ein bisschen erzählen, weil das ist typisch für ihre Art, mit dieser Musik umzugehen. Da kommt die Band auf die Bühne und fängt an zu spielen und man erkennt irgendwie die Melodie. Und dann kommt eine Figur in einem grau-braunen Trenchcoat auf die Bühne und sagt, die Menzel ist zu spät, ich soll aber hier eben Bescheid sagen. Und dann sagt einer der Musiker Manzel und dann sagt diese Figur, ja, ist doch egal, ich kenne die Frau nicht. Und erzählt, er wäre Stenotypist und er wäre der Letzte seiner Art und alle anderen sind schon gestorben. Und der Löwe, der Bernd Löwe, der Chef der Frankfurter Oper, hätte ihn engagiert als Stenotypist. Und dann holt er seine Schreibmaschine raus und da können wir schon ahnen, was passiert. Dann kommt nämlich Leroy Andersons Stück Typewriter und sie spielt dabei den Typewriter mit der Band. Und diese Einführung in das Stück, die ist in ihrer Witzigkeit, in ihrer Direktheit und in ihrer wirklich typischen Berliner Art einfach großartig. Und so geht sie eben mit den Stücken, mit dieser Reise in die Vergangenheit, diese 20er, 30er Jahre, die eben frech, aufrührerisch, aber auch melancholisch und sanft waren, so geht sie mit den Stücken um.
0: Das kennen wir ja auch von ihr. Die Zuschauer lieben ja dieses große Gefühl und den Humor, also diese Mischung. Gab es denn noch mehr Momente zum Lachen gestern?
1: Es gab ganz viele Momente zum Lachen. Ich kann sie gar nicht alle aufzählen. Aber es gab auch einen hintergründig provokativen Witz. Mhm. Zum Beispiel in dem Stück von Rudolf Nelson Nachtgespenst. Da geht es um einen Mann, der als Nachtgespenst vor dem Ehegespenst flüchtet und als Nachtgespenst in das Zimmer junger Mädchen geht und sie beobachtet, wie sie sich ausziehen. Und dann sagt Dagmar Manzel, ihre Tochter hätte gesagt, Mama, das kannst du heute nicht mehr machen. Und dann sagt sie, ach ja, die Männer sind doch immer noch so. Und prompt stehen alle männlichen Musiker aus der Band auf und verlassen die Bühne. Und dann sagt sie, was soll das denn jetzt? Machen die hier auf MeToo oder was?
0: Großartig. Wie hast du denn gerade das Zusammenspiel der Musikerkombo miterlebt und Dagmar Manzel auf der Bühne?
1: Na klar, sie ist der Star, sie ist das, worauf es ankommt und diese Band ist unglaublich behutsam mit dem, wie sie intoniert. Sie steckt quasi immer hinter der Stimme und trägt sie nach vorne. Und dann gibt es so Momente, wo eben der Humor von Dagmar Manzel durchbricht und sie sagt, ey Jungs, was macht ihr denn hier? Das ist alles so ein bisschen langsam und könnt ihr nicht mal ein bisschen Pep? Und dann zieht sich der eine grüne Perücke auf, der andere eine lila Fetzkappe, der nächste eine Baseballkappe und spielen genauso weiter wie zuvor. Und Sie sind halt einfach unglaublich gut aufeinander abgestimmt. Und bei diesem Nachtgespenstlied zum Beispiel wechselt der Akkordeonist zum Theremin und macht dann so Gespenstergeräusche. Oder die Violinistin spielt dann auf einer Säge mit dem Bogen. Das sind alles Momente, die sind auch ungeheuer interessant anzugucken. Und das Programm wechselt eben so sehr von witzig in hintergründig, in frech, in berlinerisch oder eben auch in virtuos künstlerisch. Und das in einer unglaublichen Geschwindigkeit, weil diese alten Stücke aus den 20er, 30er Jahren sind alle sehr kurz. Das heißt, der Wechsel vollzieht sich unheimlich schnell und dadurch wird es wahnsinnig kurzweilig.
0: Jetzt hast du vorhin schon gesagt, das für die Oper Frankfurt. Was ist daran so außergewöhnlich?
1: Naja, die Liederabende sind eigentlich klassisches Liedgut, ja, was von einem Klavier begleitet wird und viel Ernsthaftigkeit transportiert. Und hier steht eine Combo, eine Band auf der Bühne. Es gibt zwar kein Schlagzeug, aber es gibt doch eine große Vielfältigkeit und es gibt Interaktion. Dagmar Manzel ermuntert am Ende das Publikum mitzusingen und da geht so ein leichtes Schaudern durch die Ränge, weil das ist man nicht gewöhnt in der Oper. Und insofern finde ich das toll, dass die Oper da ihr Repertoire erweitert und solche Sachen zulässt, nicht nur zulässt, sondern protegiert und fördert. Und das hat mir ungeheuer gut gefallen.
0: Du wirst lange davon zehren, wahrscheinlich das ganze Publikum.
1: Absolut.
0: Vielen Dank, Ulrich Sonnenschein, für das Gespräch.

Das Allegro Vivace aus der Tragischen von Franz Schubert. Andrés Orozco Estrada leitete das HR-Sinfonieorchester. Mit King Arthur von Henry Purcell geht es jetzt ins barocke London. Das im Jahr 1691 uraufgeführte Werk ist im strengen Sinn keine reine Oper, sondern eine Semi-Opera. Das Besondere daran, die adligen Hauptfiguren, wie König Arthur selbst, durften auf der Theaterbühne überhaupt nicht singen, sondern mussten ihre Texte rein schauspielerisch sprechen. Der Gesang und die Musik blieb ausschließlich Geistern, Göttern oder Hirten vorbehalten. Die glanzvolle zweiteilige Ouvertüre eröffnet jetzt dieses historische Spektakel bei uns.

Das Freiburger Barockorchester mit der Ouvertüre zur Oper King Arthur von Henry Purcell. Auf der Bühne der Stiftsruine wird noch gehämmert, geschraubt und verkabelt. Mittendrin läuft der Endspurt für das mit Spannung erwartete Broadway-Erfolgsmusical Something Rotten, das in diesem Sommer hier seine deutsche Erstaufführung feiert. Anlässlich des 75. Jubiläums der Bad Hersfelder Festspiele blickt die Theaterwelt gespannt natürlich nach Hessen. Doch wer zieht hinter den monumentalen Kulissen eigentlich die Fäden? Und welche Rolle spielen Frauen heute im Kulturbetrieb, sowohl im Scheinwerferlicht als auch in den Führungsetagen? Vor einer offenen Probe hat sich Festspielintendant

0: Dann Elke Hesse Zeit für uns genommen. Paul Mosbacher mit einem Blick hinter die Kulissen.
1: Offene Probe in der Hersfelder Stiftsruine. Die Gäste dürfen einen ersten Blick auf das Musical Something Rotten werfen. Zum ersten Mal in der Festspielgeschichte ist das möglich, unter der wiedergekehrten Intendantin Elke Hesse.
2: Ich glaube, dass das für viele Zuschauer auch mal interessant ist, in die Probenarbeit reinschauen zu können. Auch interessant ist, die Stücke ein bisschen näher kennenzulernen. Vor allem Parsifal und Lysistrata ist vielleicht für einige Menschen auch eine kleine Hürde, wo man sagt, okay, ich kenne mich da nicht so aus in dieser ganzen Sage oder bei Lysistrata, um Gottes Willen, vielleicht ist es ein ganz sperriger Text und wir wollen einfach zeigen, dass es sehr nahbar ist und dass sich jeder in dieses Stück auch hineinbegeben kann.
1: Vor allem Frauen dürften sich in Lysistrata wiederfinden. In der antiken Komödie haben sie die Schnauze voll vom Gekloppe der Männer. Sie verweigern den Sex, bis der Krieg endet. So nehmen die Frauen das Heft in die Hand. So eine Tendenz nimmt Hesse aktuell auch in echt wahr, und zwar in der Kunst.
2: Es hat sich schon enorm viel verändert. Vor allem jetzt, würde ich sagen, in den letzten 5, 6 Jahren. Natürlich hat vor allem diese MeToo-Bewegung sehr viel in Schwung gebracht. Aber man sieht auch, dass wir noch lange nicht da sind, wo wir hinwollen, nämlich bei 50-50. Also das ist noch ein weiter Weg. Und ich denke, dass wir auch in der Bezahlung uns durchaus noch etwas stärker machen könnten.
1: Hesse stand vor 20 Jahren als erste Frau an der Spitze der Hersfelder Festspiele. Im Lauf ihrer Karriere war sie auch Schauspielerin, Produzentin und Chefin des Konzertsaals der Wiener Chorknaben. Mehr Erfahrung als Frau in der Kunst geht kaum. Darum hat die stellvertretende Frauen- und Gleichstellungsbeauftragte im Kreis Hersfeld-Rotenburg, Christel Zimmermann, Hesse dazu eingeladen, ihre Erfahrungen vor der offenen Probe mit den Gästen zu teilen.
3: Es ist einfach unser Thema. Geschlechtergerechtigkeit ist ein Querschnittsthema. Es zieht sich durch alle Bereiche, angefangen von der Arbeitswelt über Städtebau, über und natürlich auch durch die Kultur. Ne? Also die strukturellen Benachteiligungen von Frauen finden Sie in allen Bereichen.
1: Etwa 50 Frauen und eine Handvoll Männer lauschen Hesses Vortrag in der Festspielkantine. Danach beantwortet sie Fragen, unter anderem von Carsten Köthe.
4: Sie hat einen klaren Akzent auf ihr Thema gelegt. Und das ist das Thema Feminismus. Und ich finde es beeindruckend, mit was für einer Wurf und mit was für einem Schwung sie das auch vermittelt. Auch hier in dieser Gruppe. Das Gender Pay Gap, Frauen in Führungspositionen, das ist immer noch ein wichtiges gesellschaftliches Thema.
1: Die Bad Hersfelder Festspiele warten in diesem Jahr mit jeder Menge Frauenpower auf. Angefangen bei der Intendantin selbst. Hesse beschäftigt genauso viele Autorinnen wie Autoren. Und unter anderem mit Lysistrata finden gleich mehrere starke Frauen auch ihren Weg auf die Bühne. Eine bewusste Entscheidung?
2: Wir haben im Grunde genommen bei der Stückeauswahl nach großen Stoffen gesucht und natürlich auch nach einer großen Komödie. Und es gibt nicht so große Komödien. Und Lysistrata ist eine ganz starke, eine der ältesten Komödien, 411 vor Christus geschrieben. Und wir haben ja diesen Stoff von Aristophanes genommen und haben es noch einmal neu übersetzt von einer jungen Autorin, Amanda Lasker Berlin. Und haben einfach gemerkt, wie heutig dieses Stück ist und wie gut man das auch ins Heute transportiert. Kann.
1: Seit über 2000 Jahren bringt die Perspektive der Frauen Menschen zum Lachen. Die kleine Eröffnung der Hersfelder Festspiele übernimmt übrigens auch eine starke Frau. Pippi Langstrumpf am 22. Juni. Noch vor der großen Eröffnung mit Parzival am 26. Juni.
0: Große Vision vor historischer Kulisse. Intendantin Elke Hesse über Frauen in der Kultur und natürlich ein bisschen die Zukunft der 75. Bad Hersfelder Festspiele. Das Musical Something Rotten feiert übrigens am 27. Juni in der Stiftsruine seine Premiere.

Das Ensemble I Salonisti mit der Humoresque von Antonín Dvořák. Und heute Abend laden wir Sie ein zu einem Konzert aus der Berliner Philharmonie.

von der böhmischen Volkssage bis zum jüdischen Volksglauben. Das Deutsche Symphonieorchester Berlin und Kent Nagano präsentieren Werke von Dvořák, Beethoven und Bernstein, inspiriert von Mythen und überlieferten Geschichten. Die Musikerinnen und Musiker eröffnen den Abend mit Dvořáks sinfonischer Dichtung Die Mittagshexe, die auf einer böhmischen Volkssage beruht und eine bedrohliche Szene klanglich verdichtet. Leonard Bernsteins Ballett Dübuk greift eine Erzählung aus dem jüdischen Volksglauben auf und übersetzt sie in eine düstere, geisterhafte Klangsprache. Einen deutlich helleren Ton schlägt dann Beethovens einzige Ballettmusik die Geschöpfe des Prometheus an. Aus unbelebten Statuen werden auf dem Parnass fühlende, gebildete Menschen. Das Deutsche Sinfonieorchester unter Kent Nagano. Eine Konzertaufnahme vom vergangenen 1. Mai aus der Berliner Philharmonie. Heute Abend in HR2 Kultur nach den 20 Uhr Nachrichten. Und in unserem Programm jetzt geht es weiter mit dem Rondo aus dem Bratschen Konzert in C-Dur von Joseph Martin Krauss.

0: Die Tapiola Sinfonietta mit David Aaron Carpenter an der Bratsche und dem Rondo aus dem Bratschenkonzert in C-Dur von Josef Martin Kraus. Nehmen wir uns jetzt ein wenig Zeit für Lyrik am Nachmittag mit Schöne Junitage von Detlef von Lilienkron.
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2: Schöne Junitage. Mitternacht. Die Gärten lauschen, Flüsterwort und Liebeskuss, bis der letzte Klang verklungen, weil nun alles schlafen muss. Flussüberwärts singt eine Nachtigall. Sonnengrüner Rosengarten, sonnenweiße Stromesflut, sonnenstiller Morgenfriede, der auf Baum und Beeten ruht. Flussüberwärts singt eine Nachtigall. Straßentreiben, fern, verworren, reicher Mann und Bettelkind, Myrtenkränze, Leichenzüge, tausendfältig Leben rinnt, flussüberwärts singt eine Nachtigall. Langsam graut der Abend nieder, milde wird die harte Welt, und das Herz macht seinen Frieden, und zum Kinde wird der Held. Flussüberwärts singt eine Nachtigall.
0: Schöne Junitage von Detlef von Lilienkron, gelesen von Corinna Kirchhoff.

0: Das Detroit Symphony Orchestra mit Aria aus der ersten sinfonischen Suite von Janis Medinsch. Sie reinigen Wohnungen, pflegen Angehörige oder schuften auf dem Bau. Schätzungen zufolge leben mehrere hunderttausend Menschen in Deutschland ohne gültige Aufenthaltsstatus. Sie sind mitten unter uns, aber rechtlich unsichtbar. Gefangen in der ständigen Angst vor Entdeckung und Abschiebung. Wie gibt man Menschen eine Stimme, die aus Selbstschutz im Verborgenen bleiben müssen? Die Comic-Künstlerin Lisa Frühbeiß und der Journalist Jonas Seufert haben einen Weg gefunden. In ihrer 5-jährigen Recherche haben sie betroffene Menschen begleitet. Das Ergebnis ist die Graphic Novel Schattenleben – Menschen ohne Papiere erzählen. Silke Arning über dieses außergewöhnliche Projekt.
1: Sie pflanzte Reis auf meinem Rücken, sagt Brienne und versucht mit diesem thailändischen Sprichwort ihre bitteren Erfahrungen als Zwangsprostituierte in Worte zu fassen. In der Hoffnung auf ein besseres Leben ließ sie sich nach Deutschland locken. Kaum angekommen, nahm die neue Chefin ihr den Pass ab, sperrte sie in ein Zimmer.
2: Wir mussten auf dem Boden oder auf dem Sofa schlafen, aber die Kunden durften das nicht sehen. Wann immer ein Kunde kam, mussten wir arbeiten. 24 Stunden am Tag, 7 Tage die Woche.
1: Im Comic sehen wir Brienne. Überdimensioniert, zusammengekauert am Boden liegen, während die Chefin auf ihrem Körper seelenruhig eine Reispflanze nach der anderen setzt und nüchtern feststellt, wer das Geld hat, hat die Macht.
3: Was ich gelernt habe, ist, dass wir so ein ganz komisches Verhältnis haben zu Menschen ohne Papiere.
1: Stellt Comic-Künstlerin Lisa Frühbeiß fest.
3: Die sind in so einem scheinheiligen Zwischenzustand. Wir brauchen die. Die erledigen ganz wichtige Arbeit, die so die Basis für unser Leben hier schafft. Das sind natürlich Jobs, von denen wir profitieren, dass sie sehr günstig gemacht werden. Also sie sollen hier sein, sie sollen arbeiten und gleichzeitig droht natürlich jederzeit die Abschiebung. Ja, sie sollen auch eigentlich nicht hier sein.
1: Von Job zu Job hangeln sich alle, die in diesem Comic ihre Geschichte erzählen. Neben der zwangsprostituierten Brienne ist das die junge Vietnamesin Dao, die im europäischen Behördendschungel feststeckt und die um Papiere für ihr Kind kämpft, das einen Vater mit deutschem Pass hat. Dann ist der Nasir, der mit 6 Jahren mit seiner Mutter aus Somalia gekommen ist, perfekt Deutsch und Pfälzisch spricht, weil aber seine Geburtsurkunde im Bürgerkriegsland nicht aufzutreiben ist, bleibt ihm der deutsche Pass verwehrt. Und schließlich Charlotte, die nach einer dramatischen Flucht aus Kamerun in Deutschland strandet. Ihr Asylantrag wird abgelehnt. Aus Furcht vor Abschiebung schlägt sie sich jahrelang mit verschiedenen Jobs durch, bis sie unerwartet schwanger wird. Schattenleben verbindet Comic und Journalismus auf eine sehr eindrückliche Weise. Gerade bei diesem sensiblen Thema zeige der Comic seine Stärke, meint Lisa Frühbeiß.
3: Menschen ohne Papiere müssen anonym bleiben. Sie dürfen natürlich ihr Gesicht nicht zeigen, weil sie damit alles, was sie schützt, aufgeben würden. Das macht die Berichterstattung über sie schwierig und der Comic löst dieses Problem. Wir können ihnen ein Gesicht und damit auch eine Würde geben, können ihr Leben zeigen, das sie in Deutschland ohne Papiere haben und gefährden gleichzeitig nicht ihre Anonymität.
1: Es sind Schwarz-Weiß-Zeichnungen, die für jede Person noch mit individuellen, wenigen Farbtupfern versehen sind. Lisa Frühbeiß ist ganz nah bei den Menschen, ohne voyeuristisch zu werden. Die überdimensionierten, schwarzen Stiefel der Bordellchefin reichen aus, um die Bedrohung gegenwärtig zu machen. Auf kleine, stimmungsvolle, auch anrührende Szenen treffen Bilder, die detailgenau Orte, Landschaften und Architektur wiedergeben.
3: Zeichnerisch war die größte Herausforderung, dass ich natürlich von 4 Ländern spreche, in denen ich gar nicht war. Da bin ich ganz viel mit Google Street View umeinander gegangen. Tatsächlich ist auch in Deutschland unglaublich viel abgebildet. Ich konnte zum Beispiel ein komplettes Krankenhaus durchklicken.
1: Die sehr persönlichen Perspektiven der Betroffenen haben Autor und Comic-Künstlerin jeweils durch einen gesonderten Sachteil ergänzt. Da geht es um die wichtigsten Fakten zu Arbeitsbedingungen, Gesundheit, Abschiebungen und behördlichen Bestimmungen. Schattenleben ist ebenso authentisch wie bewegend. Eine gelungene Mischung aus Nähe und Distanz.

Herr Bernd mit dem ersten Satz aus der ersten Sinfonie in Esto, Opus 8 von Johann Christian Bach. Gleich die Nachrichten und in der kommenden Stunde spreche ich mit Philipp Gutbrot, dem Direktor des Instituts Mathildenhöhe. Am kommenden Wochenende eröffnet die neue Ausstellung A Step Ahead, zeitgleich mit dem Welterbefest. Und das wird natürlich gefeiert. Was es zu sehen und zu erleben gibt, das erfahren Sie gleich um 10 nach 5.

0: Dieses Land ist unser Land.
1: Jemand muss unser Volk vor dem islamischen Terrorismus schützen.
2: Das, was gesagt wird, kann doch nicht wahr sein, denken wir. Doch wen kümmert's schon? Denn es wird wahr, indem es gesagt wird.
0: Ganze Völker werden skrupellos durch unkontrollierte Einwanderung ausgetauscht.
2: Was nicht stimmt, stimmt ein, um die anderen niederzustimmen.
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5: 17 Uhr. Hessische AfD darf als rechtsextremer Verdachtsfall eingestuft werden. Kampfabstimmung über neue Mitglieder für den Weltsicherheitsrat. Mordanklage nach Unfall mit 3 Toten in Offenbach. Das Wetter im Norden noch Schauer und Gewitter, sonst trocken bis 22 Grad. Mein Name ist Kevin Arnold. Die AfD in Hessen wird laut einem Urteil zu Recht vom Verfassungsschutz als rechtsextremer Verdachtsfall eingestuft und beobachtet. Das Verwaltungsgericht Wiesbaden wies Klagen der Partei dagegen größtenteils ab. HR-Landtagskorrespondent Nicolas Buschlüter.
6: Zur Begründung hieß es vom Gericht, es gebe hinreichende Anhaltspunkte dafür, dass die hessische AfD Bestrebungen verfolge, die gegen die freiheitliche demokratische Grundordnung gerichtet seien. CDU-Innenminister Poseck begrüßte die Entscheidung, sie zeige, wo die AfD in Hessen inzwischen stehe. In einem anderen Punkt bekam die AfD allerdings vom Gericht recht. Demnach war die öffentliche Bekanntmachung der AfD als Verdachtsfall durch den Verfassungsschutz vor rund 4 Jahren rechtswidrig.
5: Bei den Vereinten Nationen entscheidet sich gerade, ob Deutschland wieder einen Sitz im Weltsicherheitsrat bekommt. In der Generalversammlung in New York gibt es eine Kampfabstimmung. 2 freie Sitze gibt es, aber 3 Bewerber. Neben Deutschland noch Österreich und Portugal. Bundesaußenminister Wadephul sagte vor der Abstimmung, die Chancen stünden gut. Deutschland hatte zuletzt 2019 und 2020 einen Sitz im Sicherheitsrat. Die EU will unabhängiger werden von amerikanischen und chinesischen Technologiekonzernen. Dazu hat die Kommission in Brüssel neue Gesetzespakete vorgelegt. ARD-Korrespondent Andreas Meyer-Feist.
7: In einigen Branchen sollen Unternehmen verpflichtet werden, wenn es geht, europäische Hard- und Software einzusetzen. Amazon, Google und Microsoft decken derzeit etwa 60% des europäischen Cloud-Marktes ab. Um das Verhältnis zugunsten der Europäer umzudrehen, sollen europäische Anbieter in Zukunft gezielt gefördert werden, mit schnellen Genehmigungsverfahren und verbilligtem Strom.
5: Ein halbes Jahr nach einem Unfall mit 3 Toten in Offenbach ist ein Autofahrer wegen Mordverdachts angeklagt worden. Das teilte die Staatsanwaltschaft Darmstadt mit. Demnach wird dem Mann außerdem eine Gefährdung des Straßenverkehrs und ein verbotenes Autorennen vorgeworfen. Er war mit seinem Wagen frontal mit dem Auto einer 66-Jährigen zusammengestoßen. Die Frau starb kurze Zeit später. Eine 88-Jährige und ein 9-jähriges Mädchen, die mit ihr im Auto waren, starben an den folgenden Tagen. Nach dem Streit um eine Nacktszene mit Schauspielerin Nastassja Kinski soll der Film Falsche Bewegung von Regisseur Wim Wenders vorerst nicht mehr gezeigt werden. Die Wim Wenders Stiftung teilte mit, Streaming-, Fernseh- und Vertriebspartner würden angewiesen, den Film von 1975 nicht mehr öffentlich zugänglich zu machen. Wenders bat Kinski in einer Mitteilung um Entschuldigung. Er sehe jetzt, dass man die damals erst 13-Jährige besser hätte schützen müssen. In Wolfhagen in Nordhessen haben heute Morgen mehrere entlaufene Kühe die Notaufnahme des örtlichen Krankenhauses blockiert. Die Tiere waren von einer Weide ausgebrochen und bis in den 2. Stock der Klinik gelaufen. Der alarmierte Landwirt und mehrere Helfer konnten die Kühe schließlich wieder ins Freie bringen. Das waren die Nachrichten. Das Wetter in den nächsten Stunden kann es vor allem in der Nordhälfte von Hessen noch örtlich Regenschauer oder kurze Gewitter geben. Abseits davon bleibt es am Abend oft trocken. Im Laufe der Nacht auch trocken, aber von Westen her etwas Regen oder Nieselregen. Es kühlt ab auf 15 bis 11 Grad. Der Freitagmorgen startet noch relativ ruhig und trocken. Im Laufe des Tages entwickeln sich dann kräftige Schauer und Gewitter. Dazu wird es windig bis stürmisch bei maximal 21 Grad. Die weiteren Aussichten: Freitag und Samstag Sonne, Wolken, vereinzelt Regen oder Gewitter, maximal 22 Grad. Die Zeit 17.04 Uhr.
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8: Mit Nicole Abraham. Schön, dass Sie dabei sind.

Das Rondo aus der Gran Partita, Kirchenverzeichnis 361 von Wolfgang Amadeus Mozart. Alexander Schneider leitete das Chamber Orchestra of Europe. Als Frédéric Chopin im Jahr 1849 jung verstarb, war Franz Liszt tief getroffen. Um das Erbe seines Freundes lebendig zu halten, nahm er sich dessen posthum veröffentlichten polnischen Lieder vor und übertrug 6 davon auf das Klavier. Katrin Godelatze mit »Meine Freuden«.

0: Die Darmstädter Mathildenhöhe gehört seit einigen Jahren zum UNESCO-Welterbe. Und vor genau 125 Jahren nahm dort alles seinen Anfang. Damals fand die allererste Bauausstellung der dortigen Künstlerkolonie statt. Zum großen Jubiläum startet am kommenden Wochenende die neue Ausstellung A Step Ahead, auf Deutsch einen Schritt voraus. Sie zeigt im Rahmen der World Design Capital, wie Design, Architektur und Kunst unseren Alltag und unsere Gesellschaft damals wie heute prägen. Über Visionen, künstliche Intelligenz und das große Welterbefest spreche ich jetzt mit dem Direktor der Mathildenhöhe, Philipp Gutbrot. Hallo Herr Gutbrot, schön, dass Sie Zeit für uns haben.
1: Danke.
0: Herr Gutbrot, vor 125 Jahren ging es auf der Mathildenhöhe um nicht weniger als die Erschaffung eines Gesamtkunstwerks. Was war damals die Kernidee dieser ersten Bauausstellung im Jugendstil?
1: Ja, die Idee war wirklich, das Leben zu verbessern. Das klingt sehr hochtrabend, wenn wir das heute sagen, aber tatsächlich sind da alle zusammengekommen. Der Großherzog, den es hier gab, der einen ganz internationalen Horizont hatte, er wuchs in England und Deutschland auf. Er wollte etwas Großes schaffen, was hier wirklich das Leben verbessert für Menschen. Das heißt, dass wir einen schönen Lebensraum haben in Häusern, die eben schön gestaltet sind und auch, dass diese Gestaltungen aber auch bezahlbar sind. Das war von der ersten Stunde an auch wichtig. Also wir sprechen da auch schon für die Demokratisierung des Designs, dass also nicht nur gebaut wird und designt wird für eine große Oberschicht, sondern das sollte schon auch bezahlbar sein für eine größere Schicht. Und somit sollte das Leben von vielen Menschen eben verbessert werden in dieser Zeit.
0: Wenn wir heute über die Mathildenhöhe spazieren, dann sehen wir feste Gebäude wie das Ausstellungsgebäude, natürlich auch die Künstlerhäuser. Damals gab es aber noch viele temporäre Bauten, die längst verschwunden sind. Wie machen Sie denn diese vergangenen Bauten in der neuen Ausstellung wieder sichtbar?
1: Ja, wir haben ein wunderbares Projekt, das wir schon vor vielen Jahren begonnen hatten, 3D-Modelle zu kreieren für die einzelnen Ausstellungen auf der Mathildenhöhe. Wir haben vor einiger Zeit eben ein Modell der letzten Ausstellung von 1914 begonnen. Die haben wir tatsächlich weitergeführt für die jetzige Ausstellung. Aber ganz neu ist ein Modell, passend zum 125-jährigen Jubiläum der ersten Künstlerkolonie-Ausstellung von 1901. Auf diesem Modell sehen Sie dann in Farbe die, genau wie Sie gesagt haben, temporären Gebäude, aber auch die permanenten Bauwerke. Und da ist ganz viel Forschung reingeflossen. Wir haben unzählige Zeitschriftenberichte aus der Zeit ausgewertet und haben uns gefreut, wenn Menschen hier berichtet haben und gesagt haben, das Haus hatte diese Farbe oder das Eingangsportal hatte eine bestimmte Farbe. Wir haben tatsächlich noch vor wenigen Wochen Angaben gefunden zu dem beeindruckenden Zaun mit Plakaten und herausgefunden, dass der nicht weiß war, wie wir viele Jahre vermutet hatten, sondern tatsächlich in einem Blauton gefasst war. Also das alles, Sie müssen sich vorstellen, in einer Zeit, wo es keine Farbfotografie gab, da müssen wir uns behelfen mit Zeitschriften, Berichten aus der Zeit, aber auch mit Aquarellen von den Künstlern oder von kolorierten Postkarten.
0: Sie setzen für diese historische Rekonstruktion auch KI ein, künstliche Intelligenz. Wie hilft denn KI den Besuchern dabei, in das Darmstadt des Jahres 1901 und die Ausstellung einzutauchen?
1: Ja, also wir benutzen KI an mehreren Stellen, aber sehr dosiert. Also wir wissen um die Begrenzung der KI zu unserem heutigen Zeitpunkt, aber auch die Möglichkeiten. Und wenn wir über das 3D-Modell sprechen, was wir jetzt zusammen mit der Darmstädter Firma Faber-Cozzell entwickelt haben, tatsächlich floss da nur 10% KI rein. 90% war wirklich Handarbeit. Wie ich gesagt habe, da mussten wir ganz genau sagen, dieses Werk hatte die Farbe und diese Form, dann wurde das wirklich im Computer gebaut. Die 10% kamen damit zusammen, dass dann natürlich Ergänzungen gemacht worden sind, etwas dann vielleicht weiter ausgeführt, aber diese Handarbeit möchten wir wirklich an der Stelle betonen, weil wir kennen aus dem Internet alle, dass Schwarz-Weiß-Fotos irgendwie von der KI in Farbe gefasst werden. Aber das hat mit wissenschaftlicher Arbeit oder Genauigkeit dann nicht viel zu tun. Auf der anderen Seite haben wir digitale Stationen in der Ausstellung, wo wir dann zum Beispiel das Thema Plakatkunst in die heutige Zeit führen und tatsächlich da mit ganz viel KI wir Plakate generieren für unsere heutige Zeit auf die Besuchenden abgestimmt. Da können Sie sich sehr freuen auf etwas ganz Überraschendes.
0: Der Titel der Ausstellung heißt ja A Step Ahead, einen Schritt voraus. Inwiefern waren denn die Künstler der Mathildenhöhe ihrer Zeit damals tatsächlich diesen entscheidenden Schritt voraus?
1: Ja, das ist absolut beeindruckend zu schauen, was für eine Kreativität hier geherrscht hat. Ein Josef Maria Olbricht konnte ein Haus mit einem Flachdach bauen, was ganz klar die Richtung in die Moderne gezeigt hat. Das sind eine der vielen Merkmale, die dazu geführt haben, dass wir auf die UNESCO-Welterbeliste eingetragen worden sind. Auch gibt es natürlich den bekannten Hochzeitsturm hier auf der Matilde, ein Wahrzeichen oder das Wahrzeichen der Stadt Darmstadt. Zum ersten Mal war dort zu sehen ein Fensterband, das um ein Gebäudeeck sich verläuft. Und das ist etwas, was wir aus den 20er Jahren kennen, aus der Architekturgeschichte. Mhm. Hier wurde das erstmals gezeigt. Also da waren die wirklich a step ahead. Die haben auch mit Materialien experimentiert und vor allem einfach war diese ganze Ausstellung das Konzept, dass permanente Häuser geöffnet waren für die Besuchenden und alles, was sie innen drin gesehen haben, jeder Stuhl, jede Tasse, Tischdecke, alles konnten sie käuflich erwerben. Und so eine Ausstellung eben hatte es weltweit noch nicht gegeben. Deswegen sprechen wir auch von der ersten internationalen Bauausstellung, die hier stattgefunden hat.
0: Die Ausstellung schlägt ja die Brücke auch in die Gegenwart und stellt historisches Design zeitgenössischen Positionen gegenüber. Wie sieht dieser Dialog in den Ausstellungsräumen jetzt konkret aus?
1: Genau, also einerseits mit der Plakatkunst, das hatte ich eingangs erwähnt mit den Möglichkeiten der KI, zeigen wir natürlich die wirklich sehr progressive Plakatkunst der Künstlerkoloniezeit und haben aber ein Designstudio, das für uns ein interaktives Plakat kreiert hat. Das generiert sozusagen Plakate für die Besuchenden. Andere Stellen sind zum Beispiel, dass wir zeigen, wie sehr die Künstlerkolonie sich für Textilien interessiert hat. Es gibt ganz bekannte und sehr, sehr schöne Textilien von Olprich für den täglichen Gebrauch. Und wir paaren das als Echo mit einem Studio Samite aus Frankfurt, die ganz spannend Textilien und Fasern nehmen, die eigentlich als nicht mehr recycelbar gelten und daraus interessante Objekte schaffen, sei es ein Möbelstück, sei es ein Modestück oder ein Material, womit man auch Wohnungen ausstatten kann. Also das sind immer diese Brückenschläge, einmal Plakatkunst historisch, einmal Plakatkunst heute oder Textilkunst heute verglichen mit der Zeit um die Künstlerkolonie herum.
0: Ja gut, Brut, Step Ahead findet im Rahmen der World Design Capital Frankfurt-Rhein-Main statt. Welche Rolle spielt denn die Mathildenhöhe in diesem großen regionalen Designnetzwerk?
1: Ja, als wir gehört haben, dass hier die Bewerbung stattfinden würde um diesen Titel World Design Capital, haben wir uns gleich natürlich sehr gefreut und gesagt, da wollen wir unbedingt dabei sein, weil es sich so wunderbar deckt mit unserem 125-jährigen Jubiläum. Also hier kommen zwei Sachen zusammen und Herr Wagner K. vom Museum für angewandte Kunst in Frankfurt hatte schon bei der Bewerbungsphase gesagt, ja, die Mathildenhöhe war World Design Capital 1901. Das kam gar nicht von uns, sondern aber zu Recht, 1901 hatte es eben so eine Ausstellung zum Design, zur Architektur noch nie gegeben. Und die Welt schaute buchstäblich nach Darmstadt im Jahr 1901. Und die Welt schaut jetzt, also die Designwelt schaut in die Frankfurter Rhein-Main-Region und sieht eben, wie sehr hier die Designwirtschaft angesiedelt ist, wie sie auch historisch hier verbunden ist mit zum Beispiel der Mathildenhöhe Darmstadt. Und das passt natürlich wunderbar zusammen. Hier in Darmstadt gibt es ganz viele Veranstaltungen im Rahmen der World Design Capital. Da sind wir auch bestens vernetzt. Der allererste Gedanke oder Impuls überhaupt für diese Bewerbung kam ja sogar aus Darmstadt von der Werkbundakademie.
0: Das sind schöne Parallelen. Pünktlich zum 125. Jubiläum gibt es sogar eine eigene Sonderbriefmarke der Deutschen Post für die Mathildenhöhe. Ich bin ein bisschen neugierig. Können Sie sagen, welches Motiv es auf die Marke geschafft hat?
1: Ja, das sind Gläser von Olprich und der Hochzeitsturm und ein typischer Baum von dem Plakat von Olprich. Also es sind drei Motive, die zusammengestellt worden sind in Blau und Weiß. Die kommt sehr, sehr gut an bei vielen Menschen. Wir haben uns natürlich sehr gefreut, dass passend zum Jubiläum eben so eine Ehrung auch stattfindet.
0: Das ist großartig. Jetzt am kommenden Wochenende, dem 6. und 7. Juni, wird nicht nur die Ausstellung eröffnet, sondern auch das große Welterbefest gefeiert. Was erwartet denn die Besucher an diesen beiden Tagen auf dem Gelände?
1: Ja, es wird ein wunderbares Fest auf dem gesamten Gelände. Es wird natürlich Musikbeiträge geben, Essensstände und was eben ganz auch selten ist, Sie können in ganz viele Häuser mit einem Kombi-Ticket hinein. Also es gibt ja mehrere Häuser, die sonst nie zugänglich sind und die sind im Rahmen des Welterbefestes zugänglich. Also mit dem Kombi-Ticket können Sie den Nahverkehr nutzen und Führungen wirklich erleben. Sie können in das Museum, in die Ausstellung A Step Ahead und eben in die Häuser. Also das ist ein großes Angebot, auch für Kinder von Familien gibt es eine eigene Kinderführung zum Beispiel am Sonntag. Also es wird ein buntes Programm geben und ein Riesenhighlight ist natürlich die Illuminierung am Samstagabend, wenn wir die gesamte Mathildenhöhe in einen schönen Orangeton baden und mit ganz vielen Lichtern. Das ist immer ganz magisch und geht tatsächlich auch auf die Geschichte der Künstlerkolonie zurück. Vor 125 Jahren gab es 3 solche Illuminationsfeste auf der Mathildenhöhe, jeweils in einer Farbe, was ja auch sehr modern ist, also nicht eine bunte Zusammenstellung. Und diese Illuminierung, die machen wir auch immer wieder mal hier auf der Mathildenhöhe. Aber das ist ein besonderes Erlebnis, weil einfach das ein ganz magisches Licht ist dann auf der Mathildenhöhe.
0: Die Ausstellung Step Ahead auf der Mathildenhöhe Darmstadt öffnet am kommenden Samstag, dem 6. Juni, pünktlich zum Welterbefest. Und alle Informationen zum Programm finden Sie nochmal auf mathildenhöhe.de. Vielen Dank für das Gespräch, Philipp Gutbrot.
1: Herzlichen Dank.

Die Berliner Philharmoniker mit Andreas Ottensamer an der Klarinette und dem Rondo aus dem ersten Klarinettenkonzert in F-Moll von Karl Maria von Weber. Die Sinfonie in C-Dur führt uns ganz an den Beginn von Johann Baptist van Hals Karriere zurück. Musikwissenschaftler datieren die Partitur auf die Jahre 1760 bis 1762, entstand damit aller Wahrscheinlichkeit nach noch vor van Hals Umzug in die Musikmetropole Wien.

0: die Nikolaus Esterházy-Sinfonia mit dem Presto aus der Sinfonie in C-Dur von Johann Baptist van Hall. Sie sind das schlagende Herz in jeder marokkanischen Nachbarschaft, die Hanouts. In diesen winzigen Tante-Emma-Läden stapeln sich Seife, Pistazien und Limonadenkisten bis unter die Decke. Sie haben gefühlt niemals geschlossen. Man kennt sich beim Vornamen, tauscht den neuesten Nachbarschaftsklatsch aus. Und das Anschreiben lassen im Notizbuch gehört ganz selbstverständlich dazu. Doch die traditionellen marokkanischen Kioske stehen unter massivem Druck, denn überall im Land sprießen moderne internationale Supermarktketten aus dem Boden. Droht dann den beliebten Familienbetrieben jetzt das Schleichende aus? Anne Bayer hat sich für uns in den engen Gassen Marokkos umgesehen.
1: Im kleinen Laden von Ahmed in einem ruhigen Viertel von Marokkos Hauptstadt Rabat ist viel los. Er packt gerade ein paar Kirschtomaten in eine Papiertüte und noch etwas Brot. Obwohl der Laden nicht größer als 20 Quadratmeter ist, gibt es hier so gut wie alles, sagt Ahmed. Ich verkaufe hier alles. Lebensmittel, Gemüse, Waschmittel, Eier, Schokolade, Shampoo. Die Ware ist aufeinander gestapelt und in Regalen bis unter die Decke verstaut. Der Raum ist bis in den letzten Winkel ausgenutzt. Obst und Gemüse ist vor dem Laden in Kisten gelagert. Viele seiner Kunden sind hier Leute aus der Nachbarschaft, so wie Halima oder der ehemalige Profifußballer Abdeljalil El Hadji. Manchmal kaufe ich alles bei ihm. Ich gehe dort immer sehr gerne einkaufen.
2: Das sind
1: vertrauenswürdige Leute und es gibt hier frisches Gemüse. Ich kenne sie schon sehr lange, also komme ich oft zu ihm. Hanouts heißen diese für Marokko so typischen Kioske. Am ehesten vergleichbar mit Spätis in Deutschland. Auch sie haben oft lange auf und gehören für die Menschen zum Viertel. Hier erfährt man auch den neuesten Klatsch. Und Menschen wie Abdeljalil fühlen sich ihrem Hanout verbunden. Er hat hier schon als Kind eingekauft. Seine Kinder kommen hierher. Der Hanout gehört also quasi zur Familie. Der Geograf David Goury von der Universität Sorbonne in Paris hat genau über diese Hanouts geforscht und eine Untersuchung über ihre Bedeutung geleitet. Daraus geht hervor, hier geht so gut wie jeder Marokkaner einkaufen. Praktisch 99% der Einwohner kaufen regelmäßig in diesen Lebensmittelgeschäften ein. Tatsächlich können nur sehr wenige auf die Dienstleistungen der Hanouts verzichten. Ganz wichtig vor allem für ärmere Menschen. In einem Hanout kannst du anschreiben lassen. Das geht auch bei Ahmed. Er notiert die Schulden alle in einem kleinen Heft. Ich habe 6 oder 7 Leute, denen ich einen Kredit gebe. Gute Kunden, denen ich vertraue. Und wem die Einkäufe zu schwer werden, dem bringt sein Sohn auch mal die Tüten nach Hause. Das alles sei wichtig für das Sozialgefüge in einem Viertel, ergänzt der Geograf Goury. Das Phänomen des Buchkredits bedeutet, dass sich viele Kunden, insbesondere Frauen, angewöhnen, Lebensmittel auf Kredit einzukaufen. Das ermöglicht all die kleinen Einkäufe, die entweder am Ende der Woche oder alle 2 Wochen oder Ende des Monats beglichen werden. Dennoch, die Hanouts bekommen mehr und mehr Konkurrenz. Allein im Viertel von Ahmeds Laden haben innerhalb kürzester Zeit 3 neue Supermärkte von großen Ketten wie Marjan ihre Filialen aufgemacht. Das bereitet ihm große Sorgen. Sie haben uns umzingelt. Auf der anderen Seite ist noch einer und hier noch einer. Das macht 3 und sie bereiten gerade noch einen 4. vor. Sie bedeuten unser Ende. Die Leute rennen jetzt in die Supermärkte. Gerade in eher wohlhabenderen Vierteln sind die Konsequenzen jetzt schon spürbar, so der Geograf Goury. Insbesondere in Vierteln in Rabat und Casablanca, wo die Arbeiterklasse abgewandert ist und eine starke Gentrifizierung stattgefunden hat, bei der nur noch wohlhabende Stadtbewohner übrig geblieben sind, dort hat das dazu geführt, dass diese wohlhabenden Stadtbewohner Hanouts den Rücken kehren und Supermärkte oder sogar Abholstellen aufsuchen. Die 9 kleineren Supermarktfilialen, die sich in den Stadtzentren ansiedeln.
2: de grandes surfaces qui s'installent dans les centres-villes.
1: Noch muss sich Ahmed um seine Stammkundschaft keine Sorgen machen. Zum Beispiel Halima und Abdel Jalil werden ihm treu bleiben. Ehrlich gesagt, ist es besser als im Supermarkt. Er hat qualitativ hochwertigere Produkte. Das Gemüse ist dort einfach besser. Und wir sagen den Leuten immer, hier einzukaufen, denn die Konkurrenz von den Supermärkten ist groß. Die Veränderungen in der Stadt werden Hanout-Betreiber wie Ahmed in Zukunft für große Herausforderungen stellen. Aber in Hanouts gibt es eben mehr als nur Lebensmittel, sozialen Zusammenhalt und ein Stück marokkanische Kultur.
0: Tradition gegen Moderne im marokkanischen Alltag. Die Hanouts sind eben weit mehr als nur ein Ort zum Einkaufen. Sie sind soziale Treffpunkte.

0: Das Ensemble Quatuor Modigliani mit dem Scherzo aus dem ersten Streichquartett von Sergei Rachmaninow. Unser Gast im Doppelkopf ist heute Dennis Martin. Er ist Komponist, Sänger und Pianist. Eher beiläufig kam er zum Musical, als er für seine Heimatstadt Fulda den Stoff des Stadtheiligen Bonifatius für ein Musical umarrangierte. Der Erfolg bestärkte ihn, in dieser Richtung weiterzumachen, woraus schließlich Spotlight Musicals in Fulda entstand.
1: Ich sag mal, das, was wir machen, ist meine Vorstellung. So bin ich in der Lage, eine Geschichte, die ich erzählen will, zu erzählen. Ich mache mir da gar nicht so viele Gedanken. Also der Prozess des Schreibens, das hat viel mit Impulsen zu tun. Oder auch mit Querimpulsen. Ich fange einfach an und guck, welche Ideen sind es wert zu verfolgen. Und dann kommt das raus, was dabei rauskommt. Ne? Also ich mache mir da konzeptionell vorher gar nicht so viele Gedanken. Das macht auch für mich keinen Sinn.
0: Seit über 20 Jahren ist Dennis Martin in der deutschen Musical-Szene fest etabliert. So kam es auch zur Zusammenarbeit mit einem Weltstar, mit Chris de Burgh, mit dem er gemeinsam das Musical Robin Hood schuf. Nun steht er mit der Schimmelreiter. Ja, da steht die nächste Produktion aus Martins Feder an und auch darüber wird er im Doppelkopf sprechen. Nach den Nachrichten um 23 Uhr und jederzeit in ARD Sounds.

Alexander Sergei Ramirez mit den Danza Paraguaya von Agustín Barrios. Seine ersten vier Caprichos schrieb Jandis Marcelenka für den Wiener Hof. Sein fünftes entstammt einer völlig anderen Lebensphase. Er komponierte es erst in Dresden als stellvertretender Kapellmeister der kurfürstlichen Hofkapelle.

0: Das neu eröffnete Orchester mit Villanelle aus dem Capriccio Nummer 5 in G-Dur von Jan Dismas-Zelenka. Es ist eine Entwicklung, vor der Beobachter im Westjordanland immer dringlicher warnen. Viehdiebstahl und Siedlergewalt gegen palästinensische Bauern haben im vergangenen Jahr drastisch zugenommen. Für die betroffenen Familien geht es dabei um alles, denn die Zucht von Schafen und Ziegen ist oft ihre einzige Einnahmequelle. Experten sprechen inzwischen von einem systematischen Entzug der wirtschaftlichen Lebensgrundlage vor Ort. Ein Vorgehen, das auch immer häufiger tödlich endet. Über das wachsende Ausmaß dieser Gewalt und die existenziellen Folgen für die Landwirte berichtet Bettina Meyer.
1: Beim ersten Mal kamen 40 Siedler. Sie versuchten, den Stall anzuzünden. Beim letzten Mal gelang es ihnen, einzubrechen. Aufgeregt zeigt Salim Hamayel auf eine rußgeschwärzte Wand neben dem Eingang zu seinem Hof am Rand des Dorfes Abu Falah im Westjordanland. Der Hof mit Fleischerei gleicht einer Festung. Betonmauern mit Stacheldraht umgeben das Stallgebäude, in dem der Bauer 76 Schafe hielt. Nur ein paar Hühner laufen durch die leere Stallhalle. Mitte April brachen Siedler nachts die Hintertür auf, nahmen die Tiere mit und verwüsteten den Stall. 5 Schafe konnten sich verstecken. Von 76 habe ich noch 5. In meinen Hof habe ich 180.000 Euro investiert. Unsere ganze Hoffnung, unser Leben, das meiner Frau, meines Sohnes, er ist verheiratet, hat Kinder, hängt von diesem Hof ab. Seit 2 Monaten haben wir keinen Cent verdient. Salims Frau Rifa wischt sich Tränen aus den Augen. So wie den Hamayels geht es vielen Familien in ländlichen Gegenden im Westjordanland, sagt Amir Dewoud von der palästinensischen Kommission gegen Mauer und Siedlungen, die zur palästinensischen Autonomiebehörde gehört. Zwischen Januar und Mitte Mai habe es mehr als 100 direkte Angriffe auf palästinensische Bauern gegeben. 4.700 Tiere seien gestohlen worden. Der Wut spricht von einem Muster.
2: These attacks include the theft, killing, poisoning, burning.
1: Tiere werden gestohlen, getötet, vergiftet, verbrannt oder ihnen werden Wiesen und Wasserquellen versperrt. Besonders seit Kriegsbeginn kommen die Siedler ungestraft davon. Seit Palästinenser keine Arbeitserlaubnis mehr in Israel bekommen, sind viele von Landwirtschaft und Viehzucht abhängig. Der Viehdiebstahl trifft die Gemeinden im schwächsten Moment.
2: Attacks on livestock are striking communities at their most vulnerable moment.
1: Es gehe darum, Palästinenser strategisch aus ländlichen Gemeinden zu vertreiben, sagt Dewoud. Vor allem aus der von Israel kontrollierten Zone C und dem Jordantal. Von dort flüchteten 13 Familien des Beduinen-Clans von Ali Kabneh, der ebenfalls von Schafzucht lebt. Die Familien wohnen wenige Autominuten von Abu Falah entfernt. Mit starrem Blick sitzt Ali Kabneh auf einem Plastikstuhl unter einem Wellblechdach. Ich möchte der Welt sagen, dass Youssef, mein Sohn, zu Unrecht getötet wurde. Israelische Soldaten griffen Youssef an, obwohl er unbewaffnet war. Sie haben ihn kaltblütig getötet. Ich möchte der Welt sagen, dass die israelische Armee Youssefs Schafe beschlagnahmt und sie den Siedlern gegeben hat. Youssef wurde zu Unrecht getötet. Mitte Mai wurde Alis 16-jähriger Sohn Youssef durch einen Schuss in die Brust getötet, während eines Militäreinsatzes der israelischen Armee. An jenem Tag trieben Siedler 700 Schafe von Bauern der Umgebung zusammen. Die Armee spricht von einem gewalttätigen Aufruhr. Ein Video auf Ali Kabnes Handy zeigt israelische Soldaten, die eine Schafherde durch eine Straße treiben. Diese Siedler stehen über dem Gesetz. Niemand schützt uns. Das Schlimmste ist, mein Sohn ist tot und wir verlieren unsere Einkommensquelle. Wir sprechen hier von 13 Familien. Das ist eine neue Phase der Vertreibung und Zwangsmigration. Erst kürzlich sei das Lager der Familie von 40 Siedlern angegriffen worden. Mit Stöcken sollen sie auf die Beduinen eingeschlagen und Zelte in Brand gesetzt haben. Wenn die Angriffe nicht aufhören, müsse die Familie wieder mit den verbleibenden Schafen der Herde flüchten. Wohin er gehen soll, weiß er allerdings nicht.

Maxim Schiminski mit Tell Me a Story, Catherine von David Hirschfelder aus dem Film Shine von 1996. In H2 Kultur folgt nach den Nachrichten der Tag heute mit dem Thema Wasser, Nudeln, Taschenlampe. Können wir Krise? Mein Name ist Nicole Abraham. Ich wünsche Ihnen einen schönen Abend mit H2 Kultur.

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6: 18 Uhr. Hessische AfD darf als rechtsextremer Verdachtsfall eingestuft werden. Deutschland scheitert mit Bewerbung für UN-Sicherheitsrat. Mordanklage nach Unfall mit 3 Toten in Offenbach. Das Wetter, im Norden noch Schauer, sonst trocken, nachts 15 bis 11 Grad. Mein Name ist Katja Irle. Die AfD in Hessen wird laut einem Urteil zu Recht vom Verfassungsschutz als rechtsextremer Verdachtsfall eingestuft und beobachtet. Das Verwaltungsgericht Wiesbaden wies Klagen der Partei dagegen größtenteils ab. HR-Landtagskorrespondent Nicolas Buschlüter.
7: Zur Begründung hieß es vom Gericht, es gebe hinreichende Anhaltspunkte dafür, dass die hessische AfD Bestrebungen verfolge, die gegen die freiheitliche demokratische Grundordnung gerichtet seien. CDU-Innenminister Poseck begrüßte die Entscheidung, sie zeige, wo die AfD in Hessen inzwischen stehe. In einem anderen Punkt bekam die AfD allerdings vom Gericht recht. Demnach war die öffentliche Bekanntmachung der AfD als Verdachtsfall durch den Verfassungsschutz vor rund 4 Jahren rechtswidrig.
6: Deutschland ist bei der Wahl für einen Sitz im UN-Sicherheitsrat durchgefallen. Das hat die Vorsitzende der Generalversammlung Baerbock mitgeteilt. Demnach verlor Deutschland in geheimer Abstimmung schon im ersten Wahlgang gegen Portugal und Österreich. Es ist das erste Mal überhaupt, dass Deutschland mit einer Kandidatur für den Sicherheitsrat scheitert. Kanzler Merz und Außenminister Wardefuhl wollten die Bundesrepublik damit stärker als internationalen Akteur positionieren. Die EU-Kommission hat vorgeschlagen, die Schuldenregeln weiter zu lockern. Anlass sind die Energiepreise, die durch den Iran-Krieg gestiegen sind. Geplant ist demnach, dass Mitgliedstaaten künftig auch für Investitionen in die Energiewende zusätzliche Kredite aufnehmen dürfen. Bisher galt das nur für Verteidigungsausgaben. Immer neue Fähigkeiten. Künstliche Intelligenz macht seit einiger Zeit rasante Fortschritte. Doch UN-Experten haben jetzt ausgerechnet, wie viele Ressourcen die Technologie frisst. So werde KI im Jahr 2030 weltweit den Strom von 100 Atomkraftwerken verbrauchen. ARD-Reporter Frank Wittig.
8: Der mit KI verbundene CO2-Ausstoß entspräche dann dem von einem Industrieland wie Großbritannien. Und der Bedarf an Wasser zur Kühlung von Rechenzentren und den dafür benötigten Kraftwerken schätzt der Bericht auf 9 Milliarden Kubikmeter pro Jahr, was vor allem in wasserarmen Regionen zu ökologischen Problemen führe. Viele dieser Belastungen, so der Bericht, treffen auch Regionen im globalen Süden, während die wirtschaftlichen Vorteile der KI vor allem in wenigen Industrieländern anfallen.
6: Ein halbes Jahr nach einem Unfall mit 3 Toten in Offenbach ist ein Autofahrer wegen Mordverdachts angeklagt worden. Das teilte die Staatsanwaltschaft Darmstadt mit. Demnach wird dem Mann außerdem eine Gefährdung des Straßenverkehrs und ein verbotenes Autorennen vorgeworfen. Er war mit seinem Wagen frontal mit dem Auto einer 66-Jährigen zusammengestoßen. Die Frau starb kurze Zeit später. Eine 88-Jährige und ein 9-jähriges Mädchen, die mit ihr im Auto waren, starben an den Folgetagen. Die Innenstadt von Frankfurt gehört nachher wieder den Teilnehmerinnen und Teilnehmern der JP Morgan Corporate Challenge. Zu dem Firmenlauf ab 19 Uhr werden zehntausende Menschen erwartet. Die Strecke führt über 5,6 Kilometer von 2 Startpunkten zum Ziel am Senckenberg-Museum. Viele Straßen in der Frankfurter Innenstadt sind deshalb gesperrt. Das waren die Nachrichten. Das Wetter. Im Norden von Hessen kann es örtlich noch Schauer geben, sonst bleibt es am Abend oft trocken. In der kommenden Nacht gebietsweise wieder etwas Regen. Es kühlt ab auf 15 bis 11 Grad. Morgen am Feiertag erst trocken, später dann teils kräftige Schauer, Gewitter und Wind bei maximal 21 Grad. Die weiteren Aussichten: Freitag und Samstag Sonne und Wolken, vereinzelt Regen oder Gewitter bei maximal 22 Grad. Die Zeit, es ist 18.04 Uhr.
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9: Mit Jessie Trommer herzlich willkommen zur heutigen Sendung. Sie hören gerade Der Tag. Vermutlich sind Sie zu Hause, vielleicht gerade beim Abendessen oder am Kochen, und auf einmal geht das Licht aus. Nicht nur bei Ihnen zu Hause, sondern in der ganzen Stadt. Und Sie hören Folgendes.
10: Spricht die Katastrophenschutzleitung. Aufgrund eines großflächigen Cyberangriffs kommt es derzeit zu erheblichen Einschränkungen. Bitte bewahren Sie Ruhe und bleiben Sie nach Möglichkeit zu Hause. Weitere Informationen folgen über batteriebetriebene Radiogeräte.
9: Das Handy hat keinen Empfang mehr, die Supermarktkassen stehen still. Ampeln sind ausgefallen, Züge fahren nicht mehr. Blackout. Und niemand weiß, wie lange das dauert. Was passiert dann? Wer kümmert sich um Wasser, Strom und medizinische Versorgung? Wer hilft Menschen, die auf Unterstützung angewiesen sind? Und wie gut sind wir denn auf solche Krisen überhaupt vorbereitet? Denn lange schien Bevölkerungsschutz hierzulande zumindest kein großes Thema zu sein. Eher etwas aus vergangenen Zeiten, vielleicht während des Kalten Krieges. Doch der Krieg in Europa, Extremwetter und die Sorge vor Hackerangriffen haben die Sicherheitslage nachhaltig verändert. Die Bundesregierung will Deutschland deshalb mit einem neuen Bevölkerungsschutzpakt krisenfester machen. Ob die Pläne wirklich ausreichen, das bezweifeln zumindest Expertinnen und Experten und auch Hilfsorganisationen. Was der Pakt zum Bevölkerungsschutz vorsieht, wie gut wir aktuell vorbereitet sind und was eine Gesellschaft überhaupt krisenfest macht, darüber sprechen wir heute in dieser Sendung. 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
11: Innenminister Alexander Dobrindt verweist auf eine veränderte Sicherheitslage.
12: Es ist einfach unser Auftrag. Wenn die Bedrohungen für unser Land größer werden, dann wollen wir die Menschen in unserem Land besser schützen.
11: Dobrindt sieht Deutschland vor neuen Risiken durch Konflikte, Sabotage und Angriffe auf wichtige Infrastruktur. Der Staat müsse sich darauf besser vorbereiten. Die Regierung setzt vor allem auf Geld und Material. Bis 2029 sind rund 10 Milliarden Euro eingeplant. Fahrzeuge, Schutzkleidung und medizinische Einheiten sollen aufgebaut werden. Das technische Hilfswerk soll modernisiert werden. Schutzräume will der Bund digital erfassen. Ein neuer Führungsstab soll Bund, Länder und Kommunen enger verzahnen. Dobrindt unterstreicht:
12: Der Pakt für den Bevölkerungsschutz, er ist deutlich mehr als ein Investitionsprogramm. Er ist eine neue tragende Säule unserer sicherheitspolitischen Architektur.
11: Die Bundesländer unterstützen den Kurs grundsätzlich. Als Vertreter des Bundesrats spricht Mecklenburg-Vorpommerns Innenminister Christian Pegel im Parlament. Der SPD-Politiker dringt aufs Tempo.
13: Die Länder und Kommunen freuen sich über den angekündigten Pakt für den Bevölkerungsschutz der Regierung. Wir wissen aber alle miteinander, dass wir jetzt vor allem eins brauchen: machen, umsetzen und Fortschritte. Und das vor allem gemeinsam, zusammen und aus einem Guss und in der Tat mit dem Bund im Fahrersitz.
11: Pegel verweist auf die Innenministerkonferenz. Dort sollen Bund und Länder die nächsten Schritte abstimmen und offene Fragen voranbringen, etwa bei Zuständigkeiten, Finanzierung und Umsetzung. Die AfD kritisiert die Struktur des Systems grundlegend und verlangt klare Zuständigkeiten beim Bund. Sie will den Bevölkerungsschutz künftig im Grundgesetz neu regeln lassen und stärker zentral steuern. Ihr Abgeordneter Steffen Janich sagt:
14: Es bedarf aber einer Hierarchie, welche Zivilschutz und Katastrophenschutz zusammenführt. Das Konstrukt, welches wir derzeit in Deutschland haben, braucht einen einheitlichen Guss.
11: Die Grünen kritisieren den Plan der Regierung zum Bevölkerungsschutz als zu wenig durchdacht. Vieles wirke wie eine bloße Einkaufsliste ohne klare Strategie. Innenpolitiker Konstantin von Notz sagt:
15: Man kann nicht einfach Geld draufwerfen, Herr Dobrindt. Das ist zu wenig und das reicht nicht.
11: Und die Linke sieht große Defizite bei der Umsetzung. Innenexperte Jan Köstering findet:
16: Wir brauchen keine Beschaffungsfantasien, wir brauchen belastbare Strukturen.
11: Der Linke fordert funktionierende Abläufe, ausreichend Personal und bessere Bedingungen für ehrenamtliche Helfer. Die Aktuelle Stunde zeigt, einig sind sich alle beim Ziel, mehr Schutz für die Bevölkerung. Uneinigkeit herrscht beim Weg dorthin.
9: Dietrich Karl Meurer hat uns den neuen Bevölkerungsschutzpakt der Bundesregierung zusammengefasst. Milliarden sollen in Warnsysteme, Ausrüstung und Krisenvorsorge fließen. Was genau geplant ist, haben wir gehört. Was die Opposition von dem Pakt hält, haben wir auch gehört. Wie die Politikwissenschaftlerin Helena Quies den Pakt einschätzt und was vielleicht noch fehlt, das erzählt sie uns jetzt. Sie ist Sicherheitsexpertin beim Think Tank EDINA für Verteidigungspolitik in Berlin. Hallo Frau Quies.
17: Ja, hallo.
9: Hallo. Ja, der Bund spricht ja vom größten Ausbau des Bevölkerungsschutzes seit Jahrzehnten. Wie schätzen Sie den Pakt denn ein? Ist er so ein großer Wurf oder doch nur ein Tropfen auf den heißen Stein?
17: Also zunächst einmal ist es grundsätzlich begrüßenswert, dass das Thema zivile Verteidigung und Bevölkerungsschutz jetzt wirklich endlich im politischen Diskurs angekommen zu sein scheint. Nach 4 Jahren Zeitenwende, muss man sagen, wird es auch schon langsam Zeit. Und diese Euphorie an der einen oder anderen Stelle, dass sich eben endlich etwas tut, ist berechtigt, zeigt aber auch, wie niedrig die Latte hier in dem Bereich hängt und wie viel Luft es nach oben geht. Das gesagt, gleich vorweggeschickt, eingehend auf Ihre Frage, der große Plan zur effektiven Stärkung des Bevölkerungsschutzes oder der zivilen Verteidigung ist der Pakt meiner Ansicht nach nicht. Es sind viele Einzelmaßnahmen, aber nichts davon hinterfragt oder reformiert gar das System, das wir aktuell haben im Bevölkerungsschutz und das sehr oft hinsichtlich seiner Komplexität kritisiert wird und auch zu Recht kritisiert wird. Bezogen auf den Pakt selbst muss man, glaube ich, ein bisschen unterscheiden im Inhalt des Pakts. Also einerseits zwischen den Investitionen für Ausstattung, die darin vorgesehen sind und andererseits zwischen den restlichen Maßnahmen. Unter den restlichen Maßnahmen gibt es grundsätzlich echt einige sehr positive, die ich sehr begrüßenswert finde. Beispielsweise die Einrichtung des Steuerungsstabs im Bundesinnenministerium, das die zivil-militärische Zusammenarbeit verbessern soll, aber auch der Ausbau der Selbstschutzkampagne für die bessere Vorbereitung der Öffentlichkeit und auch teilweise Dinge, die sehr technisch oder sehr nischig erscheinen, wie sichere Kommunikationswege in der Krise und auch in der Krisenvorsorge aktuell schon zwischen den Verwaltungen. Klingt erstmal klein, macht aber in der Praxis ganz viel aus. All das sind aber Maßnahmen, die längst überfällig sind oder in anderen Worten eigentlich damit viel zu spät kommen und damit jetzt möglichst schnell umgesetzt werden. Die Investitionssumme in Ausstattung ist dann nochmal quasi ein separates Thema, über das sich bestimmt streiten lässt, hinsichtlich dahingehend, wo kommt diese Summe her, wie wird sie gerechtfertigt, macht es Sinn, dass sie jetzt in die Prioritäten geht, die man anscheinend gewählt hat? Ist das wirklich, also sind das wirklich die Maßnahmen, die uns gerade effektiv nach vorne bringen im Bevölkerungsschutz.
9: Sie haben schon ganz kurz angeschnitten, dass das Zusammenspiel beim Bevölkerungsschutz ja doch ein bisschen komplizierter ist. Also wir sind ja föderal organisiert hier in Deutschland. Bund, Länder und Kommunen teilen sich so ein bisschen den Bevölkerungsschutz auf. Für Katastrophen wie jetzt Hochwasser oder Stromausfälle sind die Länder verantwortlich. Für den Zivilschutz im Verteidigungsfall der Bund. Vor Ort übernehmen dann Kommunen, Feuerwehren, THW und Hilfsorganisationen die praktische Hilfe. Aber irgendwie ist es ja dann auf Bundeslandebene auch nochmal jeweils unterschiedlich strukturiert. Sind wir zu kompliziert einfach bei uns in Deutschland mit dem Bevölkerungsschutz?
17: Durchaus. Also man könnte sagen, es ist wirklich unnötig kompliziert und etwas, das quasi schon für jemanden in, ich sage jetzt mal, keiner Stresssituation sehr kompliziert erscheint, ist in der Krise dann natürlich wirklich hinderlich. Wir haben dieses System mit Katastrophenschutz und Zivilschutz, die zwei getrennt, quasi eines auf Landesebene, das andere auf Bundesebene. Grundsätzlich ist das in Ordnung, auch dieser Faktor Doppelnutzen, also dass man quasi die Strukturen und Ressourcen, die man in Friedenszeiten im Katastrophenschutz hat, dann im Verteidigungsfall in den Zivilschutz übergehen. Aber wir haben hier ein bisschen ein eigenartiges Prinzip zur Zuständigkeitsregel. Das richtet sich nämlich nicht nur darauf, quasi, ob wir in Friedenszeiten oder in Konfliktzeiten leben, also im offiziellen Verteidigungsfall, sondern grundsätzlich auch nach der Ursache eines Schadens. Also ist der beispielsweise industriell verursacht oder durch Naturkatastrophen, also Umweltursachen, oder ist ein Schaden intentionell, also mit böswilligen Absichten von einem äußeren Akteur verursacht. Und diese Unterscheidung in einer Zeit, wo wir ja, wenn wir uns angucken, Sabotageakte, andere hybride Vorfälle etc. oft gar nicht sagen können, war das jetzt ein industrieller Unfall, hat da ein Blitz in das Umspannwerk eingeschlagen oder wurde das quasi mit böswilligen Absichten sabotiert, ist das natürlich äußerst, äußerst hinderlich und im Prinzip auch keinem zu erklären, dass man nicht quasi nach dem Kriterium des Schadensausmaßes dann bestimmt, welche Verwaltungsebene hierfür am besten geeignet ist und quasi vorab sich schon um Zuständigkeiten streitet, ohne die Frage zu stellen, was ist denn hier wirklich das effektivste System, um in der Krise auch wirklich das leisten zu können, was geleistet werden muss.
9: Also lieber darauf schauen, was ist passiert, was muss getan werden und nicht, wie kam es dazu und wer ist jetzt dafür zuständig.
17: Ja, und einfach mal das Pferd von hinten aufzäumen. Also einfach mal in der Krise, eine Krise sich zu überlegen und zu überlegen, was wollen wir denn am Ende für eine Wirkung erzielen. Und wenn ich die Wirkung weiß, wenn ich weiß, was mein Ziel ist, wie ich diese Krise bewältigen möchte, mit was für einem Outcome ich quasi am Ende rauskommen möchte, dann zu gucken, wie kann ich ein Outcome am besten herstellen und daraus ließe sich dann auch Zuständigkeiten ableiten.
9: Schauen wir gerne nochmal direkt auf den Pakt für den Bevölkerungsschutz. Da sollen ja auch die Warn-Apps verbessert werden. Beispielsweise sollen dort auch Schutzräume, also öffentliche Schutzräume, ausgewiesen werden. Jetzt ist das Problem aber, dass in Deutschland fast alle Bunker und Schutzräume abgebaut wurden und auch eigentlich nicht mehr aufgebaut werden sollen oder reaktiviert. Ist das Ihrer Meinung nach fahrlässig oder müssen wir, sagen wir, okay, Schutzräume sind eh nicht mehr so wichtig heutzutage?
17: Also ich glaube, man muss hier ganz klar unterscheiden zwischen dem Wort Schutzraum und dem Wort Bunker. Wir haben hier oft wirklich dieses ganz alte Bild aus kalten Kriegszeiten im Kopf, wo es wirklich darum ging, die Menschen vor einem eventuellen Atomkrieg zu schützen. Von diesem Szenario gehen wir heute nicht aus. Dementsprechend brauchen wir nicht unbedingt Bunker, um Schutzräume schaffen zu können. Also nicht jeder Bunker, also nicht jeder Schutzraum muss gleich ein Bunker sein, so rum ausgedrückt. Das Problem ist, dass wir uns hier im Bereich des Schutzraums, wir ewig lang schon auf ein Schutzraumkonzept seitens des Bundesministeriums des Innern warten. In einem solchen Schutzraumkonzept muss einmal festgelegt werden, auf welche Szenarien, auf welche Bedrohungen müssen wir überhaupt reagieren und dementsprechend, welche Schutzräume muss es dann dafür geben? Wie müssen die ausgestattet sein? Reicht eine normale Tiefgarage? Reicht ein normaler Keller für das, was wir an Bedrohungsszenarien erwarten? Oder muss es dann vielleicht doch der Bunker oder der gehärtete Raum etc. sein? Das muss festgelegt werden. Das, was jetzt im Pakt für den Bevölkerungsschutz drinsteht, die Erfassung von allen Schutzräumen, da fragt man sich schon ein bisschen, warum haben wir denn aktuell, also warum haben wir denn nicht schon 2022 oder davor begonnen, Tiefgaragen, U-Bahnhöfe etc. alles mal zu erfassen und das zu kartografieren und uns dann Gedanken darüber zu machen, wie kann sich die Bevölkerung auf diese Räume im Notfall aufteilen. Das ist ein sehr aufwendiger Prozess. Wenn wir jetzt damit anfangen, in der Geschwindigkeit, in der wir die letzten Jahre vorangeschritten sind, ja, das muss sich einfach dringend ändern. So viel Zeit haben wir nicht mehr. Die Bedrohungslage ist heute schon da. Und dementsprechend müssen wir da jetzt wirklich mit quasi Volldampf vorausgehen.
9: Wenn wir jetzt über diese Themen sprechen, kann ich mir gut vorstellen, dass viele Zuhörerinnen und Zuhörer vielleicht so ein bisschen ein komisches, mulmiges Gefühl bekommen. Und jeder kennt ja auch die Apokalypse-Filme wie Deep Impact oder Don't Look Up, in denen ja auch entweder die Bevölkerung die Augen verschließt und eigentlich mit der drohenden Krise nicht wirklich konfrontiert werden will, aber auch jene, die sagen, okay, wir müssen jetzt anpacken und wir müssen darüber sprechen. Wie schafft man es denn in der Gesellschaft, Menschen auf Krisen vorzubereiten, ohne wirklich Angst und Panik zu erzeugen?
17: Also grundsätzlich, dass Menschen ein mulmiges Gefühl bei dem Thema machen, finde ich komplett normal. Ich habe auch ein mulmiges Gefühl, wenn ich an diese Szenarien denke. Die Frage ist, was wir dann daraus machen. Und auch das ist dann quasi, würde oder wäre mein leitender Rat hinsichtlich Kommunikation mit der Bevölkerung, eine ehrliche Risikokommunikation zu haben und dann im gleichen Schritt aber auch zu sagen, okay, was resultiert denn daraus? Was machen wir, um mit dieser Bedrohungslage umzugehen? Und was können wir nicht machen? Wo ist dann quasi jeder auch so bis auf sich selbst gestellt, das klingt jetzt erstmal hart, aber wo kann man quasi Maßnahmen für sich selbst schon ergreifen? Ich glaube, man muss den Menschen zu Hause das Gefühl geben, sich selbstwirksam auf die Krise vorbereiten zu können. Genau zu wissen, okay, wo ist jetzt mein Einsatz gefordert, entweder bei mir zu Hause oder wo kann ich mich engagieren, um beispielsweise das Bevölkerungsschutzsystem zu stärken und etwas für die Gemeinschaft zu machen. Ich glaube, auch da haben wir viel zu oft das falsche Bild, auch in Bezug auf zivile Verteidigung oder Verteidigung allgemein oder Resilienz im Sinne von, okay, alles macht die Bundeswehr und wenn ich mich für Verteidigung engagiere, dann ist das in den Streitkräften. Heute lässt sich Resilienz in unserem Alltag von unserem kritischen System, unserem gesellschaftlichen Zusammenhalt auch kaum noch von der Verteidigungsfähigkeit trennen. Also da gibt es sehr, sehr viele unterschiedliche Stellen, wo man sich einbringen kann und da würde ich mir auch manchmal wünschen, dass wir ein positiveres Narrativ finden, dass wir nämlich auch in der Krise und auch in der Krisenvorsorge und Vorbereitung auch zusammenwachsen können, weil in der Krise, und das ist mir alles, Solidarität und gesellschaftlicher Zusammenhalt sind das A und O.
9: Für den Pakt zum Bevölkerungsschutz sollen ja jetzt 10 Milliarden Euro investiert werden. Das klingt ja an sich erstmal viel Geld. Sie haben ja aber auch kritisiert, dass eine umfassende Bedarfsanalyse erstmal fehlt. Was genau meinen Sie denn eigentlich damit?
17: Ja, grundsätzlich, ich glaube, wenn die Bundesregierung eine beträchtliche Summe, 10 Milliarden Euro in die Hand nimmt, mit dem Ziel, den Bevölkerungsschutz wesentlich zu stärken, dann hat vor allem auch der Steuerzahler und die Steuerzahlerin grundsätzlich das Recht zu fragen, setzen wir es denn an der richtigen Stelle ein? Und ich glaube, diese Frage ist tatsächlich nicht geklärt. Wir haben im Bereich Bevölkerungsschutz und zivile Verteidigung sowohl auf der Soll-Seite, also womit rechnen wir? Welche Ziele wollen wir in der Krise erreichen? Welches Ambitionsniveau haben wir in Bezug auf den Schutz der Bevölkerung? Haben wir keine klare Vorstellung uns oder das bisher nicht strukturell erarbeitet und dementsprechend auch keine Anforderungen an verschiedene Fähigkeiten abgeleitet und auch keine Rollen für die einzelnen Akteure. Wir wissen eigentlich also gar nicht, welches Szenario braucht welche Fähigkeit, welches ist realistisch und was brauchen wir grundsätzlich in diesen Krisen. Gleichzeitig haben wir auch keinen Ist-Bestand. Also die Fähigkeiten, wir haben es vorhin schon erwähnt, die zivile Verteidigung, der Bevölkerungsschutz hat viele unterschiedliche Verwaltungsebenen, die involviert sind und eine Menge an Akteuren. Und es gibt keine zentrale Stelle, wo quasi ein Überblick darüber herrscht. Wer kann denn in der Krise was? Wer hat denn was an Material? Wer hat denn was an Personal? Wie kann das zusammengesetzt werden und in der Krise effektiv zusammen funktionieren? Wenn wir aber nicht wissen, wo der Bedarf liegt und wir auch nicht wissen, wo wir stehen, wissen wir auch nicht, welche Lücke wir schließen müssen, um diesen Bedarf im Zweifel erfüllen zu können. So, wenn wir jetzt die Lücke nicht kennen, dann frage ich mich, wie können wir 10 Milliarden zielgerichtet einsetzen, um diese Lücke zu schließen? Dementsprechend bin ich hinsichtlich der Effektivität des Investments, das da jetzt aufgerufen wird, etwas skeptisch.
9: Das ist nachvollziehbar und eine Bestandsaufnahme wäre sicherlich auch erstmal sinnvoll. Vielen Dank, Helena Quies, Sicherheitsexpertin bei dem Think Tank Edina in Berlin. Danke fürs Gespräch.
17: Ich bedanke mich.
9: Ja, dass Szenarien wie tagelange Stromausfälle immer realistischer werden, hat auch der Anschlag auf das Stromnetz in Berlin Anfang des Jahres gezeigt. 45.000 Haushalte waren in Steglitz-Zehlendorf tagelang ohne Strom, weil in modernen Haushalten fast alles elektrifiziert ist, fielen nicht nur Licht und elektrische Geräte aus, sondern bei eisigen Temperaturen auch die Heizung. Das kann richtig gefährlich werden. Deshalb soll die Notstromversorgung ausgebaut werden in Berlin. Wie das funktioniert und was es dafür braucht, berichtet Sabine Müller.
18: In der Werkstatt der Firma TensioTech spielt Geschäftsführer Marco Lützkendorf den Blackout-Ernstfall durch.
19: Nun simuliere ich den Netzausfall. Sie haben gehört, die Anlage hat direkt schon abgeschaltet. Wir schalten zuerst die Anlage aus, dann schalten wir die Anlage auf Notstrom um. Sie sehen direkt, der Generator fängt an zu arbeiten Die Lampe leuchtet.
18: Ein Notstromgenerator als Teil einer Photovoltaikanlage, das verbaut die Elektrikerfirma aus Steglitz-Zehlendorf öfter. Seit dem großen Stromausfall Anfang Januar registriert Lützkendorf verstärktes Interesse.
19: Also man wird selber vom Kunden darauf angesprochen, ob es die Notstromlösung auch gibt. Und es ist für den Elektriker natürlich auch einfacher, das an den Kunden ranzubekommen, weil man jetzt hautnah Beispiele hat, die man verwenden kann.
18: Es muss aber nicht gleich die eigene Anlage sein, um krisenfester zu werden. Die dicke graue Steckdose, die hier knackt, ist ein Einspeisungspunkt, damit Notstrom von außen ins Haus kommen kann. Noch hat sie Seltenheitswert in der Stadt.
19: Es ist in keinem Wohnhaus so.
20: Wenn es in Berlin, ich vermute mal, 100 solche Steckdosen gibt, ist das schon viel. Und es müsste ein paar Tausend geben.
18: Das ist Albrecht Brömme, Ex-Feuerwehr- und THW-Chef, Ex-Corona- und Flüchtlingskoordinator und jetzt Mitglied der Expertenkommission, die den Senat berät, welche Lehren aus Anschlag und Stromausfall zu ziehen sind. Pflegeheime etwa bräuchten dringend Einspeisungspunkte für Notstrom, empfiehlt der 72-Jährige. Brömme wirbt für mehr Einbau solcher Steckdosen.
21: Ich kann mir für eine Investition von einigen

0: aufbauen und gegenseitig Hilfe leisten können. Aber auch innerhalb der Stadt werden die verschiedenen Institutionen sich mit weiteren Netzersatzanlagen oder Notstromanlagen ausstatten.
1: Denn der Stromausfall hat auch gezeigt, dass insgesamt viel zu wenige Notstromaggregate zur Verfügung standen. Es muss also an mehreren Stellen nachgearbeitet werden. Wie schnell das gehen kann? Was die Notstromsteckdosen angeht, sagt Elektriker Marco Lützgendorf.
2: Wenn jetzt nochmal ein Boom kommt und alle Haushalte in Berlin damit versorgt werden sollen, dann wird es natürlich auch seine Zeit dauern, bis es umgesetzt wird.
3: Ja, nur leider ist Zeit ein Faktor, der bei akuten und plötzlichen Krisen eigentlich nicht so gegeben ist. Das hat sich leider auch bei der Flutkatastrophe im Ahrtal 2021 gezeigt. Viele Menschen wurden gar nicht oder zu spät gewarnt, weil die Frühwarnsysteme versagten und teilweise auch generell Sirenen fehlten. Seitdem ist einiges passiert. Doch Bevölkerungsschutz besteht eben nicht nur aus Technik und Warn-Apps. Im Ernstfall braucht es auch Menschen, die helfen, vor allem eben von Hilfsorganisationen wie dem Arbeiter-Samariter-Bund. Wie die Hilfsorganisationen zum Pakt der Bundesregierung stehen, darüber spreche ich jetzt mit Michael Schnatz vom ASB. Er ist dort Leiter des Referats für Bevölkerungsschutz. Hallo, Herr Schnatz.
4: Hallo, schönen guten Tag.
3: Die Bundesregierung spricht ja beim Pakt für den Bevölkerungsschutz von einem historischen Ausbau des Bevölkerungsschutzes. Der ASB spricht ja dagegen eher von einem Pakt, der seinen Namen nicht so ganz verdient. Warum ist das denn so?
4: Also zuallererst ist es natürlich begrüßenswert, dass der Staat bzw. der Bund verstanden hat, jetzt in den Bevölkerungsschutz investieren zu müssen. Das ist lobenswert und richtig. Allerdings müssen auch alle Akteure, die für den Bevölkerungsschutz verantwortlich zeichnen, dabei berücksichtigt werden. Und das ist bisher leider nicht so.
3: Sie haben jetzt gerade angesprochen, wahrscheinlich vor allem die Hilfsorganisation, weil das THW zum Beispiel, das ist aber nicht in dem Sinne eine Hilfsorganisation, wird ja berücksichtigt, da sollen ja 1000 Spezialfahrzeuge irgendwie kommen und Spezialgerät und Feldbetten, die schon bezahlt oder bestellt sind, was auch immer, aber Hilfsorganisationen wie jetzt ASB, Rotes Kreuz, Johanniter, die sind nicht so wirklich mitgedacht, oder?
4: Genau, man hat einfach nicht berücksichtigt, dass eben die 5 anerkannten Hilfsorganisationen, ASB, Malteser, Johanniter, DLRG und auch Deutsches Rotes Kreuz, eine der tragenden Säulen im Bevölkerungsschutz und auch Zivilschutz sind, darum geht es. Das hat man leider irgendwie hinten runterfallen lassen oder nicht ganz berücksichtigt.
3: Vielleicht können Sie nochmal für alle Menschen da draußen, die vielleicht nicht so in der Thematik drin sind, zusammenfassen, welche Aufgaben konkret eben Sie als Hilfsorganisation im Krisenfall dann auch übernehmen.
4: Genau, also die 5 eben genannten Organisationen sind natürlich in den Bundesländern im Katastrophenschutz eingebunden und das machen sie auch jeden Tag. Und eben im Zivilschutzfall, also Verteidigungsfall, militärische Auseinandersetzung, auch in den Zivilschutz. Das ist gesetzlich geregelt, das heißt, es werden dann Maßnahmen ergriffen, um die Zivilbevölkerung von Auswirkungen, zum Beispiel von Kriegsschäden, zu schützen. Und das ist eben auch genau das, was die 5 anerkannten Hilfsorganisationen auch als gesetzlichen Auftrag für sich verstehen.
3: Allerdings ist es ja so, dass genau das, was Sie gerade beschrieben haben, eben durch diese Hilfsorganisation ja vom Ehrenamt hauptsächlich lebt. Wie stabil ist denn dieses System aktuell in Deutschland?
4: Das System, was wir in Deutschland haben mit diesen ehrenamtlichen Strukturen, 95% der Einsatzkräfte in den Hilfsorganisationen sind ehrenamtlich, ist weltweit einzigartig und ist sehr stabil und lebt genau davon, dass das ehrenamtlich getragen wird. Das bringt natürlich auch gewisse Risiken und Nachteile mit sich, wo wir uns zum Beispiel auch im Hinblick auf den Pakt für Bevölkerungsschutz wünschen würden, dass es gesetzliche Rahmenveränderungen gibt. Ein Beispiel, um das zu nennen, ist die bundeseinheitliche Helferfreistellung. Das bedeutet, dass Ehrenamtliche von ihren Arbeitgebern freigestellt werden können und dieser Arbeitgeber eben die Lohnausfallkosten erstattet bekommt. Das ist bisher bundesweit nicht geregelt und wir wünschen uns, dass das insbesondere für den Zivilschutz, da hat der Bund auch eine Gesetzgebungskompetenz, geregelt wird, damit diese Menschen in Einsatzsituationen auch einen rechtlichen Status haben, eine soziale Absicherung haben und davor geschaltet, ist auch noch ganz wichtig, die Qualifikation und Ausbildung in den Hilfsorganisationen für den Katastrophen- und Zivilschutz ist sehr komplex. Und für diese Ausbildung nehmen die Leute Urlaub und frei und machen das in ihrer Freizeit im Urlaub. Und da würden wir uns wünschen, dass es da zumindest ein Signal des Bundes gibt, das auch anders zu unterstützen, dass man dafür auch eine Freistellungsregelung treffen kann.
3: Also wenn ich das jetzt richtig verstanden habe, dann tragen die Kosten für die Einsatzbereitschaft der Hilfsorganisation eigentlich gerade die Organisation selbst und eben die ehrenamtlichen Helferinnen und Helfer.
4: Genau, in weiten Teilen ist es so, dass die Hilfsorganisationen Geld mitbringen, die Ehrenamtlichen ihre Zeit, ihre Freizeit und

0: sind die staatlichen Strukturen bisher überwiegend das Material, Equipment, Fahrzeuge und so weiter bereitstellen. Das auch in sehr unterschiedlichem Maße. Das ist von Bundesland zu Bundesland sehr unterschiedlich. Und auch da würden wir uns wünschen, dass das stärkere Berücksichtigung im Pakt für Bevölkerungsschutz findet.
1: Welche Investitionen würden Sie sich denn am dringendsten aktuell wünschen? Also was möchten Sie am liebsten, was die Bundesregierung jetzt auch für Sie eben mitdenkt und für Sie auch mit umsetzt?
0: Genau, neben den gesetzlichen Rahmenbedingungen, die ich eben angesprochen habe, die auch wahrscheinlich Geld kosten werden, wäre es ganz wichtig, dass man das Ehrenamt fördert und stärkt. Wenn man zum Beispiel den Hilfsorganisationen Mittel zur Verfügung stellt, um Ehrenamtskampagnen zu machen, um mehr Leute zu finden, Mittel zur Verfügung stellt, um die Ausbildung besser organisieren zu können, dann wäre uns sehr, sehr weit geholfen. Da reden wir nicht über Milliarden. Wir haben zum Beispiel einen Finanzierungsbedarf kurzfristiger Art für die ganzen Zivilschutzthemen, die jetzt sehr pressieren, in Höhe für alle Organisationen in Höhe von ungefähr 25 Millionen Euro. Das ist weit weg von Milliarden. Und da brauchen wir jetzt einen kleinen Invest, um diese Strukturen zu stärken. Weil auch wir müssen schauen, wir sind alles gemeinnützige Organisationen, wo die Gelder für solche Aktionen herkommen. Und da könnte der Staat uns gut unter die Arme greifen, um auch unser tolles Ehrenamt, was Tag für Tag in Einsätze für uns geht und uns alle beschützt, besser stärken zu können.
1: Haben Sie denn nach Ihrer Kritik, die Sie jetzt auch schon geäußert haben, nach dem Pakt auch irgendeine Rückmeldung bekommen da von der Politik?
0: Man will jetzt nochmal in Gespräche gehen, auch mit uns. Man hat uns mitgeteilt, das sei jetzt ein erster Schritt und wir werden da auch nicht locker lassen. Wenn ich auf die großen Katastrophen und Krisen der letzten Jahre zurückblicke, sind große Szenarien von ehrenamtlichen Einsatzkräften abgearbeitet worden. Ob es die Hochwasserkatastrophe im Ahrtal und südlichen Nordrhein-Westfalen war, ob es die Corona-Pandemie war oder auch die Ukraine-Flüchtlingslage im Inland, wo ad hoc sehr schnell Notunterkünfte von Ehrenamtlichen aufgebaut werden mussten. Da müssen wir jetzt auch von der Politik Signale bekommen, dass das wichtig und richtig und wertvoll ist, weil, das sage ich auch ganz ehrlich, am Ende des Tages sind wir auf genau diese Leute angewiesen. Und das sind keine hauptamtlichen Strukturen, das sind keine Mitarbeiter und da brauchen wir eben jetzt Signale, auch monetärer Art. Und da hat man uns zumindest gesagt, dass man in Gespräche gehen möchte. Die müssen jetzt zeitnah kommen vom Bund und wir stehen dafür natürlich gerne bereit.
1: Also Wertschätzung eben nicht nur in Worten, sondern vielleicht auch finanzieller Natur. Gerne zum Abschluss noch die Frage an Sie. Wie krisenfest sind wir denn in Deutschland Ihrer Meinung nach aktuell? Wenn Sie jetzt mal einmal so in zwei Sätzen das zusammenfassen dürften.
0: Wir sind aufgrund unserer Strukturen, auch des Ehrenamts und auch dieser breiten zivilgesellschaftlichen Aufstellung, in der wir sind, eigentlich ganz gut aufgestellt. Deutschland ist ein resilientes Land, das vergessen wir leider oft, aber wir brauchen jetzt richtige Impulse, um auf die Krisen, die auf uns zukommen, besser vorbereitet zu sein.
1: Das klingt zumindest optimistisch und auch positiv. Vielen Dank auf jeden Fall, Michael Schnatz vom ASB war das, über eben den Pakt zum Bevölkerungsschutz und die Sicht der Hilfsorganisationen. Vielen Dank.
0: Sehr gerne.
1: Nicht nur hier bei uns in Europa macht man sich Gedanken über den Bevölkerungsschutz, auch in Amerika, gerade wegen des Irankriegs. Deshalb geht in Übersee die Nachfrage nach privaten Bunkern noch ziemlich hoch. Eine der Firmen, die diese Schutzräume dort baut, hat Carsten Kühntrop besucht.
2: Nathan, Sarah und ihre vier Kinder sind auf einem Roadtrip von Minnesota aus quer durchs Land. Jetzt legen sie einen Stopp bei der Firma Atlas Survival Shelters ein für eine Besichtigung. Vor der Fabrikhalle stehen mehrere Bunker als Muster. Schutzräume, die an Schiffscontainer erinnern. Woran haben die Eltern Interesse?
3: Something that would fit our family of six.
2: An etwas mit Platz für unsere sechsköpfige Familie. Irgendwas in dieser Größe hier. Wir könnten Stockbetten reintun. Die Kinder hätten ein Zimmer, mein Mann und ich hätten eines. Dazu ein Familienbereich und ein schönes Bad und eine schöne Küche zum Essen. Sarahs Mann Nathan denkt schon lange darüber nach, einen Bunker anzuschaffen. Schließlich lebe man in ungewissen Zeiten. Ein Angriff auf unser Land ist nicht wahrscheinlich, aber ich denke mir, man liebt seine Familie und man will auf alle Eventualitäten vorbereitet sein. Die Firma im Norden von Texas gibt es seit 2011. Sie nennt sich Weltmarktführer. In Abu Dhabi eröffnete sie vor kurzem ein Büro und schaltet dort nur noch Anzeigen. Seit dem Start des Irankriegs haben wir so viel zu tun wie noch nie, sagt Davis Yarber, der Manager.
4: The volume of calls, emails.
2: Die Zahl der Anrufe, E-Mails und SMS-Anfragen ist ums Zehnfache gestiegen. Es gibt Tage, da kriegen wir 200 bis 300 Anfragen. Das Telefon steht nicht still. Der kleinste Bunker ist eine Kiste aus Stahl, Grundfläche 3x6 Meter, die dann im Garten vergraben wird. Das kostet zwischen 75 und 135.000 Dollar, je nach Ausstattung, zuzüglich Anlieferung und Installation. Da gibt es eine Toilette, eine Dusche, eine 2 Meter Küchenzeile und Platz zum Schlafen. Da kommen 5 bis 10 Menschen unter, je nachdem, wie eng es sein darf. Das ist für Notfälle, radioaktiver Niederschlag zum Beispiel oder Unruhen. Wenn was passiert und Sie wollen Ihre Familie schützen. Atlas macht alles selbst, je nach Kundenwunsch und im Modulprinzip. Der größte Bunker, den Sie derzeit bauen, wird eine Wohnfläche von mehr als 460 Quadratmeter haben, Kostenpunkt mehrere Millionen. Die Namen der meisten Kunden darf Manager Davis Yarber nicht nennen, wegen Vertraulichkeitsvereinbarungen. Doch einige Namen sind längst durchgesickert.
5: Mark Zuckerberg.
2: Mark Zuckerberg, der hat 1 oder 2 Bunker in Hawaii gebaut. Die Kardashians haben angefragt, weiß nicht, ob die auch gekauft haben. Der Influencer Mr. Beast hat einen Bunker für seinen YouTube-Kanal gekauft. Politiker kaufen, sehr reiche Menschen. Das ist wie eine Versicherungspolice für sie. Atlas hat eine Warteliste. Wer jetzt bestellt, muss 6 bis 12 Monate auf die Lieferung warten. Und manche zahlen extra, damit ihr Bunker schneller gebaut wird. Zu den ungewöhnlichsten Wünschen gehört ein Schießstand von 30 Metern Länge. Auch er wird tief in die Erde eingelassen, zusammen mit den anderen bestellten Bunkermodulen zum Überleben. Ein guter Vergleich ist, wenn Sie auf einem sinkenden Schiff sind, steigen Sie dann ins Rettungsboot. Oder sagen Sie, ich gebe auf und ich will einfach mit dem Schiff untergehen.
1: Ja, die Option einfach untergehen würden vermutlich die wenigsten freiwillig wählen. Aber so ein Rettungsboot, beziehungsweise in dem Fall privater Bunker, den muss man sich auch erstmal leisten können. Doch auch in Deutschland sehen immer mehr Menschen die private Vorsorge als so wichtig an. Denn tatsächlich gibt es nach Angaben des Innenministeriums in Hessen nur noch 15 öffentliche Schutzräume mit gerade mal Platz für 33.000 Menschen. Bei knapp 6,5 Millionen Einwohnern in Hessen, da hätten dann nur so ungefähr 0,5% der Bevölkerung Platz. Naja. Deshalb hat sich das Unternehmen Deutsches Schutzraumzentrum auf den Bau privater Bunker auch hier in Deutschland spezialisiert. Mit dem Gründer und Geschäftsführer Peter Auernhammer spreche ich jetzt. Hallo, Herr Auernhammer.
6: Einen schönen guten Tag. Hallo.
1: Hallo. Schutzräume waren ja etwas, was relativ lange eher so ein Relikt aus dem Kalten Krieg war. Und die Bundesregierung hat ja dementsprechend auch viele der Bunker schon jahrelang abgebaut. Seit dem russischen Angriff auf die Ukraine hat sich ja jetzt doch die Sicherheitslage bei uns und generell in Europa schon ein bisschen verändert. Haben Sie denn da einen Unterschied bemerkt zu vorherigen Anfragen, also bevor Russland eben diesen Angriff auf die Ukraine gestartet hatte?
6: Ja, definitiv. Also durch die Änderung der Sicherheitslage hat sich ja auch der Blick auf das Thema Schutzräume komplett gewandelt. Also früher wurde das Thema Schutzraumbauten belächelt. Jetzt im Grunde wird das Thema ernst genommen, auch in der Bevölkerung. Und zunehmend mehr Leute beschäftigen sich aktiv mit dem Thema.
1: Der Pakt für den Bevölkerungsschutz sieht ja keinen Neubau oder auch keinen Wiederaufbau von früheren Bunkern vor, obwohl die paar, die wir aktuell noch haben, jetzt auch nicht wirklich nutzbar oder funktionsfähig wären. Kommunen und Länder sollen stattdessen prüfen, ob jetzt irgendwie beispielsweise Tiefgaragen oder U-Bahn-Stationen dann genutzt werden könnten in einem Ernstfall. Was halten Sie denn davon? Also reicht das als Schutz Ihrer Meinung nach aus, wenn es zu einem Katastrophenfall kommen würde?
6: Es kommt immer darauf an, auf das Szenario. Also es gibt die Möglichkeit von U-Bahn-Schächten, die bieten einen gewissen Trümmerschutz, sind aber keine Schutzräume per se. Das heißt, die Räumlichkeiten können nicht verschlossen werden, sprich die Öffnungen, die Zugänge sind nach wie vor offen. Auch das Thema Schutzluftversorgung oder auch Explosionsschutz über Ventile ist nicht vorgesehen. Das heißt, es wäre im Grunde ein Behelfsschutz, der geschaffen werden kann, aber wir können hier nicht von einem vollwertigen Schutzraum sprechen.
1: Natürlich profitieren Sie ja oder beziehungsweise Unternehmen in einer gewissen Weise dann davon, wenn der Staat keine eigenen Bunker mehr baut. Welche Rolle spielen denn in Ihrer Sicht auch private Schutzräume im Vergleich jetzt vielleicht zu so staatlichen Konzepten? Also wie viel kann das wirklich der Bevölkerung bringen?
6: Ja, wir sehen dann einen sehr großen Vorteil, gerade mit den Ereignissen und den Erlebnissen aus der Ukraine. Die Angriffsphasen werden immer kurzfristiger. Das heißt, schneller Zuflucht ist nötig in Angriffsszenarien. Von dem her sind Hausschutzräume natürlich die schnellste Möglichkeit, einen Platz im Raum zu finden. Ja.
1: Jetzt erzählen Sie gerne auch noch mal ein bisschen von Ihrer Arbeit. Also Sie bauen diese Bunker für private Auftraggeber. Wer kauft sich denn so einen Schutzraum?
6: Ja, unsere Kunden ist die Breite der Gesellschaft. Also es sind viele Kunden, die jetzt gerade ein Haus planen oder bauen wollen und können sich dann im Rahmen von der Bauphase einen Schutzraum wunderbar mit ins Kellergeschoss einbauen lassen. Das ist eine große Kundengruppe. Zum anderen aber auch Kunden, die bereits ein Bestandsgebäude haben und ihren Keller verstärken möchten. Das heißt, es gibt hier verschiedene Möglichkeiten, wie wir den Schutz erhöhen können. Grundsätzlich ist aber unser Kundensegment, die Breite der Bevölkerung, das heißt vom Handwerker bis zum Arzt, Architekten oder auch Politiker, Unternehmer, also die volle Breite der Gesellschaft.
1: Aber trotzdem ist es ja natürlich so, dass ein Schutzraum wahrscheinlich auch nicht wenig Geld kostet und dann wird ja Sicherheit auch in einer gewissen Weise zur Frage des Geldbeutels. Wie viel kostet denn so ein Schutzraum in der Regel? Also was von bis, was gibt's da?
6: Ja, also bestensfalls werden Schutzräume im Rahmen vom Neubau mit in Gebäude integriert. Da reden wir von einem Mehrpreis von etwa 35.000 Euro. Das beinhaltet dann etwa um die circa 20.000 Euro Schutzraumtechnik plus etwa 15.000 Euro für den Einbau und mehr Stahl und mehr Beton, wenn es im Rahmen vom Neubau ins Kellergeschoss integriert werden soll. Wenn das Ganze nachträglich gebaut werden soll, also als Beispiele neben dem Haus oder im Garten, dann sind die Baukosten hier deutlich höher. Der Anteil für Schutzraumtechnik ist der gleiche, aber Baukosten, Aushub, Genehmigungsverfahren, aber auch Baustelleneinrichtung, alle Gewerke, dann sind die Kosten hier deutlich über 100.000 Euro.
1: Ja, das ist schon nicht wenig. Und wie muss man sich das vorstellen? Also die Ausstattung, was ist dann so alles in so einem Schutzraum drin?
6: Die Grundausstattung von einem Schutzraum ist wie folgt. Also der Raum per se besteht aus einer dicken Hülle aus Stahlbeton. Wir sprechen hier von 30 cm Mindestwandstärke bis hin zu 65, je nachdem, wie tief der Schutzraum unter der Erde liegt und ob die Wände voll erdbedeckt sind. Zum Weiteren brauchen wir Panzertüren und Panzerdeckel, das heißt, es sind Zugänge und auch Notausstiege, falls die Zugangstür versperrt sein sollte. Jeder Raum benötigt natürlich auch eine Belüftung. Hierfür gibt es spezielle Schutzraumlüftungsgeräte, die im Grunde über einen Gasfilter verfügen, der derzeit alle bekannten biologischen und chemischen Kampfstoffe aus der Ansaugluft filtert. Das ganze System ist so konfiguriert, dass auch bei Stromausfall der Lüfter über eine Handkurbel betrieben werden kann. Ja. Zum anderen auch, zu Abluft wird abgesichert über Explosionsschutzventile. Sprich, wenn es zu einer Druckwelle außerhalb des Gebäudes kommt, schließen die Ventile und schützen die Personen im Raum.
1: Private Vorsorge, das hört sich ja dann trotzdem nicht nach etwas an, was man mal eben so machen kann. Also man muss sich da ja schon wirklich auch viel Gedanken machen, was möglich ist, ob man eben das genügend Kleingeld dafür hat. Gegen welche Gefahren schützt denn so ein moderner Schutzraum tatsächlich? Also gibt es da vielleicht auch Grenzen, wogegen man sich überhaupt nicht schützen kann?
6: Ja, also es ist so, wir planen die Schutzräume gerne nach den Schweizer Vorgaben. Die Schweiz hat eine gültige Weisung, wie Schutzräume gebaut und bemessen werden sollten und darauf setzen wir auf. Da es in Deutschland keinerlei Vorgaben mehr zum Schutzraum gibt, orientieren wir uns daran. Das heißt, ein Schutzraum der Schweizer Bauart, man nennt den Einbarschutzraum, bietet im Grunde Schutz vor Explosionsdruckwellen, aber auch das Thema konventionelle Waffen, sekundären Waffenwirkungen, also wir reden hier von Trümmersplittern, aber auch vor atomaren, biologischen und chemischen Kampfstoffen. Also eine Einordnung, dieser Schweizer Hausschutzraum wurde damals an den Ereignissen des Zweiten Weltkriegs entwickelt. Und das heißt, Personen sind im Abstand von nur 800 Metern in einem Schweizer Hausschutzraum vor einer Hiroshima-Bombe sicher. Das klingt jetzt enorm, ja. Ist es auch in Bezug auf die Maßnahmen, wir haben vorhin angesprochen, 35.000 Euro, ist das eigentlich ein unfassbar hoher Schutz, der im Rahmen vom Neubau mit eingeplant und berücksichtigt werden kann. Ja.
1: Und wenn jetzt die Bundesregierung entscheiden würde, okay, wir stecken doch wieder mehr Geld und auch mehr Investitionen in den Neubau von Bunkeranlagen für die breite Öffentlichkeit, wäre das dann aus Ihrer Sicht auch möglich, dass beispielsweise Ihre Firma das dann umsetzt?
6: Also wir bieten die Möglichkeiten von Reaktivierungen. Das heißt, auch jetzt schon machen wir Gutachten von bestehenden Schutzraumanlagen. Das heißt, wir fahren vor Ort, überprüfen die. Teilweise sind noch Lüftungsgeräte vorhanden, teilweise auch komplett rückgebaut. Und wir erstellen darauf basierend Reaktivierungskonzepte, was die Betreiber tun müssen, dass der Schutzraum wieder funktioniert. Das bieten wir an. Und wir haben auch schon einige Aufträge. Stand jetzt warten aber die Kommunen immer auf ja, Fördermittel, Gelder für die Realisierung, ja.
1: Sie beschäftigen sich ja beruflich jeden Tag mit Krisenszenarien. Sind Sie denn heute optimistischer oder dann doch besorgter, wenn Sie auf die Krisenfestigkeit hier in Deutschland blicken?
6: Ja, also ich denke, es ist nötig, dass gerade der Zivilschutz hier sich breiter, resilienter aufstellt. Ich finde es wichtig, dass das Thema ja thematisiert wird, dass sich auch die Bevölkerung damit zunehmend beschäftigt. Ich sehe das ähnlich wie unsere Kunden. Bestenfalls brauchen wir diese Schutzräume hier nie in Deutschland. Ja.
1: Dann vielen Dank für das Gespräch und Ihre Einschätzung. Peter Auenhammer, Gründer und Geschäftsführer vom Deutschen Schutzraumzentrum war das. Vielen Dank.
6: Herzlichen Dank. Dankeschön.
1: Ja, nur was bringt der beste Schutzraum, wenn man keine Notvorräte und Gegenstände zum Überleben hat? Neben Taschenlampen, Batterien, Kerzen, Feuerzeugen, Campingkocher, am besten natürlich mit Brennpaste und einem Solar- oder kurbelbetriebenem Radio soll man auch Medikamente und Lebensmittel natürlich zu Hause haben. Aber mal Hand aufs Herz, wissen Sie, was da so auf der Liste draufsteht, was wir alles brauchen, in welchen Mengen und haben Sie das auch wirklich zu Hause? HR-Reporterin Mia von Hirsch war sich da auch nicht so sicher und hat mal nachgeschaut, wie es bei ihr aussieht.
5: Essen und Trinken scheint in Deutschland rund um die Uhr verfügbar zu sein. Doch was ist, wenn ein schwerer Sturm aufzieht oder starke Schneefälle die Lebensmittellieferung verzögern? Oder wenn der Strom ausfällt? Ein Vorrat an Lebensmitteln und Getränken kann in diesen und vielen anderen Situationen hilfreich sein.
7: Okay, so klingt ein Video vom Bundesamt für Bevölkerungsschutz und Katastrophenhilfe zum Thema Vorräte sammeln. Es gibt auch eine Liste von denen, was ich alles zu Hause haben sollte. Und zwar für 10 Tage. Jetzt habe ich hier meine persönliche Checkliste. Getränke und Lebensmittel. Ja, da fängt es ja schon direkt an. Getränke, mindestens 2 Liter pro Tag und pro Person. 20 Liter soll man zu Hause haben. Ja, da muss ich gar nicht lang zählen. Das sind tatsächlich nur 2 Flaschen, 1,5 Liter. Vielleicht bin ich ja ein bisschen besser aufgestellt, was das Essen angeht. Mal gucken, was so alles Schönes in meinem Vorratsschrank ist. Schublade auf. Also, auf jeden Fall schon mal ziemlich viele Pakete Nudeln.
1: Reisnudeln.
7: Ramennudeln.
1: Glasnudeln.
7: Linguine. Also, wenn es nur um Nudeln geht.
8: Meine Notfallsituation wäre dann wohl 10 Days of Pasta.
7: Aber 3,5 Kilogramm wird auch schwierig, die zu kochen. Als richtiges Millennium habe ich aber natürlich 2 Flaschen Sojasauce, aber nicht genug Wasser. Ansonsten soll man noch Fisch, Fleisch, Eier, fette Öle, 2,5 Kilo Milchprodukte, 4 Kilo Gemüse und Hülsenfrüchte zu Hause haben. Da muss ich gar nicht nachgucken. Das wird auf jeden Fall nichts. Ich glaube tatsächlich, den Stauraum hätte ich auch gar nicht. Mein Fazit im Vorratscheck, vielleicht sollte ich mir noch Spaghetti kaufen.
1: Ja, wir haben heute schon über Schutzräume gesprochen, über Notvorräte, Warnsysteme, aber auch über Geräte und Manpower für die Hilfsorganisationen. Aber reicht das denn aus, um uns krisenfest zu machen? Also was braucht denn unsere Gesellschaft neben Infrastruktur und Technik noch, um für den Ernstfall vorbereitet zu sein? Darüber sprechen wir jetzt mit Professor Dr. Lars Gerhold. Er forscht seit vielen Jahren zu Krisenvorsorge und gesellschaftlicher Resilienz an der TU Braunschweig. Hallo Herr Gerhold.
9: Hallo.
1: Zu einer krisenfesten Gesellschaft gehört ja nicht nur, was man so an Lebensmitteln, Klopapier und Taschenlampen vielleicht zu Hause hat. Sie beschäftigen sich ja auch mit Resilienz, also einer resilienten Bevölkerung. Was genau muss man sich denn darunter vorstellen? Das ist ja so ein abstrakter Begriff.
9: Ganz genau, da haben Sie vollkommen recht. Das ist ein sehr abstrakter Begriff, der aber auch immer wieder und häufig bemüht wird als Zielzustand. Wir wollen eine resiliente Gesellschaft, wir wollen die resiliente Bevölkerung. Und das Erste, was man sich mit dem Begriff, glaube ich, klar machen muss, ist, dass damit erstmal eine Verantwortungsverlagerung einhergeht. Das heißt, wir gehen weg vom Staat hin zum Bürger. Wir sagen damit also, pass mal auf, liebe Bürgerinnen, lieber Bürger, du musst auch etwas dazu beitragen, dass wir besser mit Krisen und Katastrophen umgehen können. Und was wir damit meinen, ist erstmal, so diffus es ist, eigentlich gar nicht so uneindeutig, nämlich wir meinen so etwas wie Widerstandsfähigkeit. Und wir meinen Anpassungsfähigkeit und Lernfähigkeit. Und das bedeutet konkret, wenn also etwas passiert, nehmen wir mal das einfache Beispiel eines Stromausfalls, dass ich nicht gleich in Panik verfalle, sondern weiß, okay, gut, jetzt ist der Strom weg, was tue ich jetzt eigentlich? Und Anpassungsfähigkeit bedeutet, dass ich sage, okay, jetzt kann ich also zum Beispiel meine Mahlzeiten nicht so zubereiten, wie ich es gewohnt bin. Ich suche mir eine andere Möglichkeit, trotzdem nicht hungrig zu sein. Und Lernfähigkeit würde bedeuten, jetzt habe ich was erlebt, ja, jetzt habe ich das auch irgendwie durchgestanden. Wie kann ich mich denn für einen möglichen neuen Stromausfall noch besser vorbereiten? Und wenn das zusammenkommt, dann könnte man von so etwas wie Resilienz sprechen. Man kann es aber ganz klarerweise gesagt nicht auf einer Maßzahl messen und sagen, heute sind wir zu 80% resilient und wir wollen gern morgen zu 90% resilient sein.
1: Aber jetzt mal Hand aufs Herz, kann man das aktuell einschätzen, wie resilient wir wirklich sind als Gesellschaft?
9: Ich glaube, dafür ist es wichtig, dass wir zuerst einmal uns überlegen, was ist denn jetzt unser Maß, was wir anlegen wollen? Und ein sehr beliebtes Maß ist natürlich die Frage der Vorsorge. Das Bundesamt für Bevölkerungsschutz und Katastrophenhilfe empfiehlt ja eine Vorsorge für 10 Tage an Wasser, Lebensmitteln und anderen wichtigen Dingen. Und das können wir natürlich messen. Wir können schauen, das haben wir auch getan, in vielen Erhebungen, und das variiert immer ein bisschen, aber so ungefähr die Hälfte der Menschen in Deutschland sagt, ja, so 10 Tage würde ich eigentlich mit dem, was ich zu Hause habe, ganz gut durchkommen. Wenn ich sage, so internationaler Standard 3 Tage, dann sind es deutlich über 95%. Interessant daran ist aber, dass die Menschen das jetzt gar nicht sagen, weil sie sagen, ich habe mich damit auf Krisen vorbereitet, sondern das ist das, was zu ihrem alltäglichen Leben gehört. Aber das ist ja erstmal ein ganz gutes Maß, dass wir sagen, ja, also so 10 Tage kommen wir möglicherweise ganz gut durch. Das ist aber eben nur ein Maß. Das ist nur eine Möglichkeit, überhaupt darüber nachzudenken, was Resilienz ausmacht. Denn entscheidend ist es ja gar nicht, dass jetzt jeder Einzelne, weil die unterschiedlichen Lebensarten und Weisen und Wege, die wir so haben, sind ja eben sehr unterschiedlich. Ne? Wenn ich in der kleinen Wohnung wohne, habe ich vielleicht gar nicht die Möglichkeit, riesige Wasservorräte irgendwo einzustellen. Deswegen argumentiere ich immer, dass es gar nicht entscheidend ist, dass jeder alleine für sich steht, sondern dass wir als Gemeinschaft in der Lage sind, eine solche Resilienz aufzubauen.
1: Also wir sprechen dann von Sozialhilfe.
9: Genau, wir sprechen von sozialraumnaher Resilienz. Ne? Dass ich also das ganz einfache Beispiel, wenn ich jetzt in einem Mehrfamilienhaus wohne, weiß, wer wohnt denn eigentlich über mir? Wer wohnt denn rechts und links? Habe ich die eigentlich mal begrüßt? Habe ich die mal kennengelernt? Weiß ich, wo ich vielleicht auch klopfen muss, weil mir bekannt ist, dass da jemand wohnt, der vielleicht nicht so einfach zum Einkaufen gehen kann, der möglicherweise etwas benötigt, womit ich helfen kann. Und das stärkt uns sozusagen als Gemeinschaft auch wieder, sodass wir nicht alle allein für uns sorgen, sondern dass wir eben, ja, jetzt sag mal, die wichtigste Ressource ist soziale Kohäsion, sozial eingebunden sind und nicht sozusagen nur für uns denken und für uns allein zurückgezogen leben, sondern den Austausch suchen. Das ist eine ganz wichtige Ressource und auch ein Indikator von Resilienz, der sich aber natürlich sehr viel schwerer messen lässt.
1: Viele Punkte, die Sie jetzt genannt haben, oder eigentlich alle Punkte, die beziehen sich ja eigentlich darauf, dass man in Eigenverantwortung sich vorbereitet. Der ASB zum Beispiel kritisiert ja aber bei diesem Pakt, den eben die Bundesregierung jetzt veröffentlicht hat oder beschlossen hat, dass eine Strategie zur Resilienzsteigerung der Bevölkerung fehle. Können Sie die Kritik nachvollziehen und was genau müsste das dann bedeuten? Also was müsste die Bundesregierung oder generell vielleicht auch die Länder umsetzen, damit eben in der Bevölkerung genau diese Resilienz gesteigert wird?
9: Ja, das hat natürlich etwas damit zu tun, dass wenn wir auf der einen Seite sagen, dass Resilienz so ein bisschen waberndes Konstrukt ist, dass wir auf der anderen Seite sagen, jetzt brauchen wir aber Strategien, die das fördern, dass das natürlich nicht so richtig zusammenpasst. Ich kann es zum Teil nachvollziehen, zum Teil muss man es aus verschiedenen Blickrichtungen betrachten. Ich glaube, es ist erstmal wichtig, das Thema mit einer solchen Wucht auch auf die Agenda zu setzen. Das ist erstmal ein gutes Signal. Natürlich ist es so, dass man manifeste Dinge wie Fahrzeuge, Gebäude und so weiter, die kann ich sehr schön messen. Da kann ich sagen, so jetzt haben wir 1000 Fahrzeuge gekauft. Das ist ein klarer Wert, ne? Mit dem kann man arbeiten. Wenn ich jetzt aber sage, ich fördere die Stadtteilarbeit in einer Gemeinschaft, dann ist das sehr viel schwerer messen. Bei welchem Beitrag das jetzt zur Resilienz geleistet hat. Aber natürlich ist es so, am Ende des Tages wird uns all die Technik und all die Ausstattung und all die Fähigkeiten, die wir sozusagen bei den Spezialeinsatzkräften auch fördern, die das natürlich gut können, nicht ausreichen wird. Es wird darum gehen, dass wir tatsächlich als Menschen eben verstanden haben, wir haben ein Extremwetter zum Beispiel und ich habe jetzt Wasser im Keller. Ich rufe jetzt nicht sofort bei der Feuerwehr an, weil die möglicherweise, weil es nämlich eine große Schadenslage ist, ganz andere Sachen zu behandeln hat, als meinen Keller leer zu pumpen. Da gibt es vielleicht Menschen, die brauchen sie dringlicher. Und dann entsteht so etwas wie ein Kulturwandel. Ne? Und das, was wir brauchen, ist, dass wir verstärkt oder eher verstehen, dass dieses, was uns da als krisenhaftes oder katastrophenhaftes sagen tagtäglich in der Zeitung besteht, dass das eben gar nicht mehr die große Ausnahme ist und dass wir uns daran gewöhnen werden müssen, dass Dinge nicht immer so wunderbar funktionieren, wie sie es jetzt tun. Und dann führt das natürlich auch eher dazu, dass wir als Menschen in diese Richtung denken und handeln. Und aus der Psychologie ist es einfach so, es braucht im Wesentlichen zwei Dinge. Die Menschen müssen das Problem erkennen. Sie müssen sehen, da sind Themen, die sind für mich relevant. Die Folgen des Klimawandels, das, was in der Ukraine passiert, Pandemien und so weiter, das kann mich irgendwie auch betreffen. Und das andere ist, man darf aber natürlich nicht nur das Problem benennen, sondern man muss auch sagen, was kann ich denn tun? Ja, und wenn ich das weiß, dass ich kann etwas tun, ich kann ja Vorsorge betreiben, ich kann mich auf etwas vorbereiten, dann entwickeln wir uns in die Richtung, die uns wichtig ist, die wir gut finden. Dann entsteht Schutzmotivation und dann entsteht Schutzhandeln und dann fangen Menschen an, sich darauf vorzubereiten.
1: Das klingt für mich so ein bisschen, als wäre das Stichwort da Bildungsarbeit. Es gibt ja auch so kostenlose Krisenkurse, glaube ich. Da hatte die Bundesregierung mal, ich weiß nicht genau, ungefähr 18 Millionen investiert und hat damit aber 500.000 Menschen schon erreicht. In dem Pakt zum Bevölkerungsschutz steht ja auch drin, dass es eine Art Zivilschutzunterricht an Schulen geben soll. Wäre das dann etwas, was dann schon helfen würde auch? Also wenn man da den Leuten einfach beibringt, so könnt ihr euch vorbereiten, sowohl, wie Sie gesagt haben, psychologisch, aber halt auch handfest, was sie zu Hause haben sollen?
9: Der Grundgedanke ist auf jeden Fall richtig. Ich glaube, es ist gar nicht notwendig, jetzt zu sagen, wir müssen das Zivilschutzunterricht nennen oder wir müssen da jetzt einzelne Einheiten zu machen, die dieses Label tragen. Ich glaube, es ist viel einfacher. Wir können niederschwelliger anfangen. Wenn ich im Unterricht das Thema Klimawandel behandle, dann kann ich auch Extremwetter als Folgen behandeln. Dann kann ich die Auswirkungen von Extremwettern mir anschauen und kann an Beispielen schauen, guck mal, was da passieren kann. Der beste Multiplikator ist die Schülerin, der Schüler, die nach Hause kommen und den Eltern sagen, Papa, haben wir eigentlich ein batteriebetriebenes Radio? Ja, weil dann fangen Eltern an, sozusagen in diese Richtung zu denken. Wir haben selbst eine VR oder eine AR entwickelt, so eine Applikation entwickelt, mit der kann ich ein Hochwasser bei mir zu Hause simulieren. Und auf einmal merke ich, oh, das sind ja meine Lieblingsdinge, die hier unter Wasser stehen würden, wenn das Wasser kommt. Und das macht etwas mit den Menschen, verändert die Bereitschaft, sich selber auch vorzubereiten. Also ja, in die Schule gehört es rein, aber alltagsnah, relevant für die Menschen und nicht im Sinne von Achtung, Achtung, das sind die folgenden Bedrohungslagen und jetzt musst du aber unbedingt diese jenen Dinge tun und keine anderen Möglichkeiten bestehen.
1: Also keinen Panikmodus anschalten.
9: Absolut nicht.
1: Sind Sie denn optimistisch, dass Deutschland künftig besser mit Krisen umgehen wird? Sind wir da auf einem guten Weg oder haben wir da noch echt einiges zu tun?
9: Kommt immer darauf an, worauf ich jetzt schaue. Ich glaube, dass wir grundsätzlich erstmal gut aufgestellt sind. Wir unterschätzen aus meiner Sicht in vielen Fällen die Leistungsfähigkeit der Menschen in unserem Land. Wir haben es aber auch in vielen Großschadenslagen gesehen. Die Menschen sind bereit zu helfen. Die sind bereit, sich zu kümmern, sich einzubringen. Und das tun sie ganz oft auch selbst organisiert. Natürlich machen sie das nicht immer so perfekt, wie das vielleicht der ausgebildete Feuerwehrmann oder der ausgebildete DRKler machen würde. Aber natürlich trotzdem ist die Bereitschaft da. Und jetzt gilt es darum, dieses Gut zu heben. Wir sprechen dann vom prosozialen Verhalten. Die Menschen sind per se erstmal prosozial eingestellt oder viele sind es zumindest. Und das wollen wir natürlich haben. Und da gibt es tolle Tools und Unterstützungssysteme mittlerweile in Deutschland immer mehr verbreitet. Die Helfer-Apps, ja, da gibt es ganz viele verschiedene, die das unterstützen. Und deswegen, ja, ich bin optimistisch. Natürlich gibt es immer Dinge, die man besser machen kann. Deswegen wollen wir auch lernen. Aus jedem Ereignis wollen wir lernen und besser werden. Auch das habe ich ja gesagt, gehört zur Resilienz. Und der perfekte Zielzustand, der wird nie erreicht werden. Das ist ein Prozess. Resilienz ist immer auf Prozesse ausgerichtet. Und solange wir darüber in der Verhandlung bleiben und verschiedene Sachen angehen, sind wir auf einem guten und richtigen Weg.
1: Also Optimismus zum Ende der Sendung ist doch auch nochmal gut. Vielen Dank, Professor Lars Gerhold von der TU Braunschweig, fürs Gespräch.
9: Sehr gerne. Vielen Dank. Auf Wiederhören.
1: Oft sprechen wir erst über Bevölkerungsschutz, wenn die Sirenen heulen, das Wasser steigt oder der Strom weg ist. Doch im Voraus aktiv zu werden, darum geht's. Genau das versucht die Bundesregierung mit dem neuen Bevölkerungsschutzpakt. Ob der ausreicht, darüber gehen die Meinungen auseinander, wie wir heute gehört haben. Klar geworden ist aber, Bevölkerungsschutz ist mehr als Technik, Warn-Apps oder Notfallpläne. Am Ende ist es auch eine Frage des Zusammenhalts. Wasser, Nudeln, Taschenlampe, können wir Krise? Das war der Tag, ein Thema, viele Perspektiven, zu hören jederzeit in ARD Sounds. Mein Name ist Jessie Trommer, vielen Dank fürs Zuhören, bis zum nächsten Mal.

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2: 19 Uhr. Deutschland scheitert mit Bewerbung für UN-Sicherheitsrat. Hessens AfD darf als rechtsextremer Verdachtsfall eingestuft werden. Vergütung der Apotheken für rezeptpflichtige Arzneimittel steigt in 2 Stufen. Das Wetter in der Nacht 16 bis 11 Grad, morgenteils kräftige Schauer bis 21 Grad. Mein Name ist Katja Irle. Deutschland ist es dieses Mal nicht gelungen, einen nicht ständigen Sitz im UN-Sicherheitsrat zu bekommen. Bei der geheimen Abstimmung setzten sich Österreich und Portugal im ersten Wahlgang durch. ARD-Korrespondentin Giselle Ucker.
3: Zum ersten Mal haben die Deutschen bei einer Bewerbung für den Sicherheitsrat keine Zweidrittelmehrheit erreicht. Möglicherweise ist eine späte Bewerbung ein Grund für das Scheitern. Österreich und Portugal hatten mehr Zeit, für sich zu werben. Außerdem sympathisieren viele UN-Mitgliedsländer mit kleineren Bewerberstaaten, weil große Vetomächte immer im Sicherheitsrat Mitglied sind. Wahrscheinlich hat aber auch die zurückhaltende Kritik der Deutschen am Vorgehen der israelischen Regierung in Gaza bei einigen Ländern eine Rolle gespielt.
2: Der hessische Verfassungsschutz darf den Landesverband der AfD als rechtsextremen Verdachtsfall einstufen und beobachten. Das hat das Verwaltungsgericht Wiesbaden entschieden und damit Klagen der Partei größtenteils abgewiesen. Zur Begründung hieß es gebe genügend Anhaltspunkte für Bestrebungen der AfD, gegen die freiheitliche demokratische Grundordnung vorzugehen. Gleichzeitig entschied das Gericht, dass es rechtswidrig war, die Öffentlichkeit 2022 über die Beobachtung der AfD durch den Verfassungsschutz zu informieren. Um die AfD geht es auch im neuen ARD-Deutschland-Trend der Umfrage von Infratest DIMAP für die Tagesthemen. Danach sind die Befragten unterschiedlicher Meinung darüber, ob die anderen Parteien mit der AfD zusammenarbeiten sollten. Aus dem ARD-Hauptstadtstudio Sabine Henkel.
4: Für eine Zusammenarbeit der anderen Parteien mit der AfD sprechen sich 24% aus. Gut 30% sagen, Union, SPD oder andere sollten von Fall zu Fall mit der AfD abstimmen oder kooperieren. Unter den Unionswählern sind dafür mehr Befragte offen als bei den Wählern anderer Parteien. Gut 40% aller Befragten sind hingegen grundsätzlich gegen eine Zusammenarbeit.
2: Apotheken sollen mehr Geld bekommen, wenn sie rezeptpflichtige Medikamente verkaufen. Das hat das Bundeskabinett beschlossen. Das Apothekenhonorar soll in 2 Schritten erhöht werden, von derzeit 8,35 Euro auf insgesamt 9,50 Euro pro verkauften Medikament. Durch die Erhöhung kommen auf die gesetzlichen Krankenkassen zusätzliche Kosten zu. Veranschlagt werden Mehrkosten in Höhe von 875 Millionen Euro pro Jahr. Bei einem Unfall auf der A3 ist am Nachmittag in der Nähe von Limburg ein Autofahrer ums Leben gekommen. Wie die Polizei mitteilte, fuhr der 43-Jährige mit einem Wohnmobil auf einen Sattelzug an einem Stauende auf. Die Ehefrau und 2 Kinder im Alter von 9 und 7 Jahren wurden schwer verletzt. Der Fahrer starb noch an der Unfallstelle. Die Autobahn war für 2 Stunden voll gesperrt. In Wolfhagen in Nordhessen haben heute Morgen mehrere entlaufene Kühe die Notaufnahme des örtlichen Krankenhauses blockiert. Die Tiere waren von einer Weide ausgebrochen und bis in den 2. Stock der Klinik gelaufen. Der alarmierte Landwirt und mehrere Helfer konnten die Kühe schließlich wieder wohlbehalten ins Freie bringen. Das waren die Nachrichten. Das Wetter. Im Norden von Hessen kann es örtlich noch Schauer geben, sonst bleibt's am Abend oft trocken. In der Nacht dann gebietsweise wieder etwas Regen bei 16 bis 11 Grad. Morgen erst trocken, später teils kräftige Schauer, Gewitter und viel Wind bei maximal 21 Grad. Und am Freitag und Samstag Sonne und Wolken, vereinzelt Regen bis 22 Grad. Die Zeit gleich 16.04 Uhr.
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5: Heute mit mir, Bastian Korff. Ich freue mich, dass Sie mit dabei sind und wir starten mit der wunderbaren Juliette Gréco, die auch melancholische Texte in farbenfrohe Wirbel übersetzen konnte. Wir hören sie hier mit dem Chanson En temps où über eine imaginäre Welt, in der Esel fliegen und Tiger sprechen konnten.
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1: »2003 hat Juliette Gréco dieses Lied rausgebracht, Autant ou. Der Text stammt vom berühmten Drehbuchautor und Schriftsteller Jean-Claude Carrère, die Musik von Gérard Joannest, dem langjährigen Pianisten von Jacques Brel. Das poetische Bild einer Zeit und Welt, als es im Schatten sonnig war und die Mäuse zusammen mit den Katzen getanzt haben. Es ist das Gegenbild zu unserer Welt, in der Streit und Wut herrschen. Und auch die besingt Juliette Gréco hier. Damit nochmal willkommen an der Hörbar in HR2 und SWR Kultur, Musik grenzenlos. Und was den musikalischen Schwerpunkt heute angeht, sind wir ein bisschen poppiger unterwegs als sonst. Was daran liegt, dass der israelische Singer-Songwriter, Jazz- und Fusion-Musiker Tal Arditi für sein neues Album eben diesen Weg gewählt hat. Ein bisschen weg vom sehr zarten akustischen Fingerpicking hin zu üppigeren Arrangements. Zugleich, sagt er, sei diese Platte namens Love Myself auch seine bislang intimste. Ein Manifest der Selbstliebe gegen die Selbstzweifel, gegen das Gefühl, nie genug zu sein. In Between World.

Eine Delikatesse an der Hörbar in HR2 und SWR Kultur. Nicht zum Essen, zum Hören. Delikatessen, so heißt die eben gehörte Band aus Brasilien. Ihre Spezialität? Sie richten Jazz-Standards aus dem Repertoire von Count Basie bis Nina Simone appetitlich als Bossa Nova an. Das Stück gerade ist ihre Visitenkarte gewesen, der Titelsong zu dem herrlich absurden 90er-Jahre-Film Delikatessen, komponiert von dem Argentinier Carlos D'Alessio. Und damit wieder zu unserem Fokuskünstler Tal Arditi. Der in Berlin lebende Singer-Songwriter gilt als Ausnahmegitarrist und hat schon mit 18 Jahren sein Jazzstudium abgeschlossen. Oft wird er mit José González verglichen oder als modernes Update von Nick Drake bezeichnet, so wie er akustische und elektronische Elemente verbindet.

Neues Album Love Myself hält nun seinen inneren Dialog fest. Es ist sein musikalisches Tagebuch der vergangenen 2 Jahre. Da geht's um Ehrgeiz und Enttäuschung, um Hoffnung und innere Stärke. Als Songschreiber legt man sich bloß und die eigene Einsamkeit wird zum Thema. Tal Aditi mit Lonely.

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1: 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Tal Aditi schreibt hier von der Stärke seiner Großmutter. Davon hat er auf jeden Fall was geerbt. Schließlich hat er sich schon früh als ganz junger Mann in Berlin als Jazztalent etabliert und ist jede Nacht von Jam-Session zu Jam-Session geflitzt. Dann kam die Corona-Pandemie und Tal Aditi ist seine eigene Band geworden, mit einer Loopstation und elektronischen Texturen. Dass er vom Jazz kommt, klingt aber ab und zu noch durch. Seine Jazz-Idole heißen Keith Jarrett und Brad Mehldau, beides Pianisten. Ich wollte die Gitarre so spielen wie ein Klavier, hat Tal Aditi dazu im Deutschlandfunk erzählt. Für heute ist es das fast gewesen an der Hörbar. Mehr Informationen und die komplette Playlist dieser Kooperation von HR2 und SWR Kultur finden Sie auf den Webseiten der jeweiligen Welle. Und nachhören und runterladen können Sie die Hörbar auch, zum Beispiel in ARD Sounds. Melanie Aschenbrenner hat die Musik zusammengestellt. Mein Name ist Bastian Korff. Und zum Schluss machen wir noch Platz für jemanden, den Tal Aditi sicher auch mag. Den schwedischen Pianisten Jakob Karlsson.

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2: Um 20 Uhr mit Katja Irle. Deutschland ist es dieses Mal nicht gelungen, einen Sitz im UN-Sicherheitsrat zu bekommen. Bei der geheimen Abstimmung setzten sich Österreich und Portugal im ersten Wahlgang durch. ARD-Korrespondentin Giselle Ucker.
3: Bundesaußenminister Johann Wadephul, der bei der Abstimmung in New York dabei war, spricht von einer echten Enttäuschung und einer herben Niederlage. Deutschland sei im Nachteil gewesen, weil sich Österreich und Portugal schon viel früher beworben hatten. Außerdem habe Russland hinter den Kulissen Stimmung gegen die deutsche Kandidatur gemacht. Deutschland bewirbt sich alle 8 Jahre um einen Sitz als nichtständiges Mitglied im UN-Sicherheitsrat. Bisher immer mit Erfolg.
2: Die EU-Kommission will die Schuldenregeln weiter lockern. Grund sind die Energiepreise, die durch den Krieg im Iran gestiegen sind. Die Kommission will den EU-Ländern erlauben, zusätzliche Milliardenkredite aufzunehmen, wenn sie das Geld in die Energiewende stecken. Sollen die anderen Parteien in Deutschland mit der AfD zusammenarbeiten? Darüber sind die Menschen in Deutschland unterschiedlicher Meinung. Das zeigt der neue ARD-Deutschland-Trend, die Umfrage von Infratest DIMAP für die Tagesthemen. Aus Berlin Sabine Henkel.
4: Für eine Zusammenarbeit der anderen Parteien mit der AfD sprechen sich 24% aus. Gut 30% sagen, Union, SPD oder andere sollten von Fall zu Fall mit der AfD abstimmen oder kooperieren. Unter den Unionswählern sind dafür mehr Befragte offen als bei den Wählern anderer Parteien. Gut 40% aller Befragten sind hingegen grundsätzlich gegen eine Zusammenarbeit.
2: Bei einem Unfall auf der A3 ist am Nachmittag in der Nähe von Limburg ein Autofahrer ums Leben gekommen. Wie die Polizei mitteilte, fuhr der 43-Jährige mit einem Wohnmobil auf einen Sattelzug an einem Stauende auf. Die Ehefrau und 2 Kinder im Alter von 9 und 7 Jahren wurden schwer verletzt. Der Fahrer starb noch an der Unfallstelle. Bei den Tennis French Open in Paris stehen die Halbfinalspiele der Frauen fest. Überraschung des Tages, die Weltranglistenerste Arina Sabalenka ist nicht dabei. Sie ist im Viertelfinale an der Russin Diana Schneider gescheitert. Schneider trifft morgen auf Maja Chawalinska aus Polen. Im zweiten Halbfinale stehen sich eine Russin und eine Ukrainerin gegenüber, Mira Andrejewa und Marta Kostyuk. Das waren die Nachrichten. Das Wetter. In der kommenden Nacht erst trocken, später gebietsweise etwas Nieselregen bei 16 bis 11 Grad. Morgen am Feiertag gebietsweise erst noch freundlich, später teils kräftige Schauer und Gewitter. Dazu gibt es viel Wind und örtlich auch Sturmböen bei maximal 21 Grad. Die weiteren Aussichten. Freitag und Samstag Sonne und Wolken, vereinzelt Regen oder Gewitter, das Ganze bei maximal 22 Grad. Die Zeit gleich 20.03 Uhr.
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5: Einen schönen guten Abend. Nico Holonitsch begrüßt Sie zu einem Konzert des Deutschen Sinfonieorchesters Berlin unter der Leitung des Ehrendirigenten des Orchesters, Kent Nagano. Gleich zu Beginn ein kleines Rätsel für Sie. Es tanzt, es lärmt, es klingt und kracht. Man glaubt, es sei die wilde Nacht. Na, was ist es? Genau, Goethes Faust aus der berühmten Walpurgisnacht. Und dieses Konzert haben wir am Tag nach der Nacht aufgezeichnet und diese mystische Nacht der Hexen und Geister gewissermaßen für Sie verlängert. Denn hier lässt gleich das DSO als erstes Stück die Mittagshexe von Antonín Dvořák durch den Saal flattern. Danach betreten wir den mystischen Raum von Richard Wagners Tristan und Isolde. hören daraus das Vorspiel und den Liebestod. Und auch nach der Pause bleiben wir in einer geheimnisvollen Zwischenwelt, in der sich Realität und Übersinnliches, Liebe und Besessenheit quasi untrennbar voneinander verweben. Bei einem Stück von Leonard Bernstein, was heute Abend zum ersten Mal in Deutschland komplett gespielt wird, eine Premiere also, das Werk Dybbuk. Aber zunächst gleich erstmal die Mittagshexe von Dvorak. Als der nach 2,5 Jahren in den USA, wo er als Hochschuldirektor wirkte, nach Prag zurückkam, hatte er von der reinen Konzertmusik einfach genug und wollte nur noch inhaltsbezogen komponieren, also Opern oder Tondichtungen nach literarischen Vorlagen. Dafür wählte er gern Sagen und Märchen von Jaromir Erben, wie zum Beispiel dessen Mittagshexe. Die Handlung ist schnell erzählt. Eine Mutter droht ihrem unruhigen Kind, dass, wenn es nicht brav ist, dann gleich die Mittagshexe kommt. Ja, und dann steht sie auch plötzlich tatsächlich im Raum. Was also als alltägliche Szene beginnt, kippt allmählich ins Unheimliche. Man hört förmlich, wie sich die Spannung aufbaut, wie das Bedrohliche immer näher rückt, bis hin zu einem abrupten, erschütternden Höhepunkt. Kleiner Spoiler, das eigentlich Schreckliche passiert nicht durch die Hexe, sondern durch die Mutter selbst. Das Deutsche Sinfonieorchester Berlin unter der Leitung von Kent Nagano.

Das war die symphonische Dichtung »Die Mittagshexe« von Antonín Dvořák, gespielt vom Deutschen Symphonieorchester Berlin unter der Leitung von Kent Nagano, der übrigens Ehrendirigent des DSO ist, ein Titel, den das Orchester bisher nur zweimal vergeben hat. In dieser Spielzeit macht er insgesamt 6 Konzertprogramme mit dem DSO und verlässt nach 10 Jahren auch die Hamburger Staatsoper als Generalmusikdirektor und übernimmt dann die Leitung des spanischen Nationalorchesters in Madrid. Und der Komponist des nächsten Stückes gilt als Meister der opulenten, dichten Musik, Richard Wagner. Zwischen 1857 und 1859 komponierte er seine Oper Tristan und Isolde. Ich würde sagen, neben Romeo und Julia der bekannteste Stoff zweier Liebender, die gemeinsam in den Tod gehen. Und genau diesen Liebestod und das Vorspiel dazu hören wir jetzt gleich hier. Das Interessante an der Musik ist, sie strebt nicht nach einem Ziel, sondern kreist quasi immer weiter, immer tiefer, ohne sich jemals aufzulösen. Gleich am Anfang der Oper steht der berühmte Tristan-Akkord, sein halb verminderter Septakkord, der sich, wie gesagt, nie richtig auflöst, durch das ganze Stück zieht und damit genau diese unstillbare Sehnsucht der Liebenden in Musik übersetzt. Kent Nagano und das Deutsche Sinfonieorchester Berlin mit dem Vorspiel und dem Liebestod aus Wagners berühmter, wunderschöner Oper Tristan und Isolde.

Das war aus der Berliner Philharmonie, das Deutsche Sinfonieorchester Berlin unter der Leitung von Kent Nagano. Mit dem Vorspiel und Liebestod aus Wagners berühmter Oper Tristan und Isolde. Ja, also wie in der Mittagshexe leider auch hier kein Happy End für sie. Wagner schrieb die Oper übrigens auf der Flucht vor immensen Schulden. Lebte in Saus und Braus, Seide, teure Möbel, also chronisch überschuldet. Sie hören das ARD-Konzert, heute präsentiert von Radio 3 vom RBB, mit einem Konzert, das wir am 1. Mai in der Berliner Philharmonie aufgenommen haben. Wir bekommen jetzt ein gar nicht mal so bekanntes Stück von dem gar nicht mal so unbekannten Leonard Bernstein zu hören. Ein späteres Werk von ihm, ursprünglich für das New York Ballet, also als Ballettmusik komponiert, mit dem Namen Dybbuk. Ein Dybbuk ist in der jüdischen Mystik eine ruhelose, tote Seele, die keinen Frieden findet und Besitz von einem Lebenden ergreift. Und genau das passiert jetzt hier. Zwei junge Menschen in einem osteuropäischen Städtel, Lea, Tochter aus gutem Haus, und Hanan, Talmudschüler, beide geprägt von religiöser Tradition und jiddischer Spiritualität, verlieben sich, fühlen sich einander verbunden. Im Stück beten sie sich zum Beispiel gegenseitig an mit den Worten: »Schön bist du, meine Liebste, deine Blicke sind wie Tauben. Aber die äußeren Umstände, wie soll's anders sein, verhindern diese Liebe.« Und nach seinem Tod kehrt der junge Mann als Geist zurück und bemächtigt sich ihrer Seele, besetzt sie als Dämon. Das Werk von Bernstein hatte bei diesem Konzert seine Premiere in Deutschland, wurde vorher noch nie komplett hier bei uns aufgeführt. Neben dem Orchester werden Sie jetzt auch gleich zwei Sänger hören, Sam Carl, ein britisch-amerikanischer Bassbariton aus London, und Johannes Kammer, seit 2018 Ensemblemitglied der Staatsoper Stuttgart. Dybbuk von Leonard Bernstein.

Das war das Konzert des Deutschen Sinfonieorchesters Berlin unter der Leitung seines Ehrendirigenten Kent Nagano vom 1. Mai diesen Jahres. Unser Konzertabend ist aber noch nicht vorbei für Sie. Wir haben noch etwas Zeit, deshalb hören Sie jetzt eine Aufnahme mit dem DSO und der Kent Nagano von 2020, Schumanns dritte Sinfonie, S-Dur.

Das war die dritte Symphonie von Robert Schumann, S-Dur, von 2020 mit dem Deutschen Symphonieorchester Berlin unter der Leitung von Kent Nagano. Das war das ARD-Konzert heute aus Berlin, präsentiert von Radio 3 vom RBB. Mein Name ist Nico Holonitsch. Ich wünsche Ihnen jetzt noch einen schönen guten Abend.

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1: Um 22 Uhr mit Katja Irle. Nachdem Deutschland keinen Sitz im UN-Sicherheitsrat bekommen hat, hat Bundeskanzler Merz eingeräumt, die Bundesregierung habe ihr Ziel nicht erreicht. Deutschland werde bei den Vereinten Nationen aber ein verlässlicher Stützpfeiler bleiben. Kritik an der Bundesregierung kommt aus der Opposition. Aus dem ARD-Hauptstadtstudio Ruth Kirchner.
2: Die außenpolitische Sprecherin der Grünen im Bundestag Thüringen bezeichnet die Abstimmungsniederlage in New York als Blamage. Dem ARD-Hauptstadtstudio sagt sie, zu oft habe die Bundesregierung das Völkerrecht nur dann verteidigt, wenn es politisch bequem gewesen sei. Die AfD erklärt, Deutschland habe sich international isoliert und eigene Interessen vernachlässigt.
1: Die EU-Kommission will die Schuldenregeln weiter lockern. Grund sind die Energiepreise, die durch den Krieg im Iran gestiegen sind. Die Kommission will den EU-Ländern erlauben, zusätzliche Milliardenkredite aufzunehmen, wenn sie das Geld in die Energiewende stecken. Sollen die anderen Parteien in Deutschland mit der AfD zusammenarbeiten? Darüber sind die Menschen in Deutschland unterschiedlicher Meinung. Das zeigt der neue ARD-Deutschland-Trend, die Umfrage von Infratest DIMAP für die Tagesthemen. Aus Berlin Sabine Henkel.
3: Für eine Zusammenarbeit der anderen Parteien mit der AfD sprechen sich 24% aus. Gut 30% sagen, Union, SPD oder andere sollten von Fall zu Fall mit der AfD abstimmen oder kooperieren. Unter den Unionswählern sind dafür mehr Befragte offen als bei den Wählern anderer Parteien. Gut 40% aller Befragten sind hingegen grundsätzlich gegen eine Zusammenarbeit.
1: Ein halbes Jahr nach einem Unfall mit 3 Toten in Offenbach ist ein Autofahrer wegen Mordes angeklagt worden, außerdem wegen Gefährdung des Straßenverkehrs und wegen eines verbotenen Autorennens. Laut Staatsanwaltschaft Darmstadt war er mit seinem Wagen frontal mit einem anderen Auto zusammengestoßen. Alle 3 Insassen starben, unter ihnen eine 9-Jährige. Sie haben sich für die Verständigung zwischen Christen und Juden engagiert. Deshalb bekommen die Schauspielerin Uschi Glas, die ehemalige Bundestagsvizepräsidentin Petra Pau und die Filmemacherin Düsen Tekkal im nächsten Jahr die Buber-Rosenzweig-Medaille. Das teilte der Koordinierungsrat der Gesellschaft für christlich-jüdische Zusammenarbeit am Abend in Bad Nauheim mit. Die 3 Frauen setzten sich seit Jahren gegen Antisemitismus, Rassismus und Rechtsextremismus ein. Das waren die Nachrichten. Das Wetter. In der kommenden Nacht erst trocken, später gebietsweise etwas Nieselregen bei 16 bis 11 Grad. Morgen am Feiertag gebietsweise erst noch freundlich, später teils kräftige Schauer und Gewitter. Dazu viel Wind und örtlich Sturmböen, maximal 21 Grad. Am Freitag und Samstag Wolken, vereinzelt Regen, manchmal Sonne bis 22 Grad. Die Zeit 22.03 Uhr.
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4: Das Magazin. Mit dem Beginn des Sommers laufen in deutschen Städten wieder die Christopher Street Day Paraden. Anlässlich dieser Feiern des queeren Lebens haben wir heute einen kleinen Schwerpunkt auf Jazz und Queerness. Historisch ist das ein konfliktreiches Randthema, quasi eine Nische in der Nische. Im aktuellen Jazz gibt es aber immer mehr queere Akteurinnen und Akteure. Dazu zählt auch die nicht-binäre Posaunistin und Komponistin Kalia Vandeveer, eine der spannendsten jungen Stimmen des US-Jazz. Nächste Woche erscheint das neue Album von Kalia Vandeveer. Mana heißt es. Und hier ist daraus das Stück Waiting. Ich bin Niklas Wanz.

Ein atmosphärischer, weitschweifiger Einstieg. Waiting von Kalia Vandeveer aus ihrem kommende Woche erscheinenden Album Mana. Ein Album, das Vandeveer komplett solo eingespielt hat. Von den Synthesizer-Atmosphären, Piano und ihrer Stimme hin zu ihrem Hauptinstrument, der Posaune. Jazz, Ambient und Elektropop verwischen unentwirrbar in den tiefen Hallräumen dieser Stücke. Melancholische, schwermütige Sounds sind das. Vielleicht liegt es daran, dass Kalia Vandeveer ihre Musik auch als Heilmittel in der Auseinandersetzung mit der eigenen Vergangenheit benutzt, mit erlittenem Unrecht und traumatischen Situationen. In einem vielbeachteten Artikel mit dem Titel Token Girl hat sich Kalia Vandeveer mit dem Rassismus und der Misogynie auseinandergesetzt, die sie als Musikstudentin an der doch ziemlich prestigeträchtigen New Yorker Juilliard School erfahren hat. Unter Lehrkräften und unter Kommilitonen gleichermaßen. Wohlgemerkt eine Institution, von der sie während ihres Studiums als Gesicht für Öffentlichkeitskampagnen und für Diversität eingesetzt worden ist. Frauen- und Queerfeindlichkeit ist auch in Jazzstrukturen immer noch ein Thema, wenn die Diskussion auch heute schon ein ganzes Stück weiter ist als noch in den 1990er Jahren. Das liegt auch an queeren Pionieren wie zum Beispiel Fred Hirsch. Er zählt zu den vollendetsten Pianisten des US-Jazz und er hat sich 1993 öffentlich zu seiner Homosexualität und zu seiner HIV-Erkrankung bekannt. Damit ist er so ziemlich der erste geoutete Jazz-Pianist. Für das kommende Album von Fred Hirsch hat sein Stammlabel ECM das Archiv geöffnet. Feebles, Fables and Ferns ist 1988 entstanden, im Duo mit dem 2022 verstorbenen Gitarristen Mick Goodrick. Eine sehr kompatible Paarung. Fred Hirsch und Mick Goodrick spielen sich flüssig die Bälle zu. Sie scheinen die Gedanken des jeweils anderen zu vervollständigen. Etwa im sehr verspielten Titelstück Feebles, Fables and Ferns

0: Feebles, Fables and Ferns, das ist das Titelstück des kommenden Duo-Albums von Mick Goodrick, Gitarre, und Fred Hirsch, Piano. Aufgenommen 1988 und am 19.06. erstmals auf CD erhältlich. Schön, dieses sehr kompatible Duo zusammen zu hören. Live geht das leider nicht mehr. Mick Goodrick ist nämlich 2022 verstorben. Dass Fred Hirsch noch unter den Lebenden weilt und auch noch so umtriebig ist, das ist gar nicht so selbstverständlich. Er ist ein Kämpfer. 2008 ist er nach einem AIDS-bedingten septischen Schock für 2 Monate ins Koma gefallen und hat sich anschließend das Laufen, Sprechen und Klavierspielen neu beibringen müssen. Natürlich ist er längst zu einer großen Form zurückgekehrt. Fred Hirsch war auch einer der ersten offen schwulen Jazzmusiker überhaupt. Anfang der 90er Jahre, auf der Höhe der AIDS-Hysterie, war das ein mutiger Schritt, für den er viel hat einstecken müssen, mit dem er aber auch viel dazu beigetragen hat, queere Identität im Jazz überhaupt erst einmal sichtbar zu machen. Heute sind queere Künstlerinnen im Jazz weltweit keine Ausnahmeerscheinung mehr. Ganz im Gegenteil. Manuela Krause hat sich mit 2 von ihnen unterhalten.
1: Toleranz, Diversität, Offenheit. Begriffe, die im Zusammenhang mit Jazz gerne genutzt werden und das öffentliche Bild prägen. Der Blick in die Geschichte zeigt jedoch ein ganz anderes Bild. Die prägenden Figuren waren fast ausschließlich Männer mit sehr traditionellen Rollenbildern. Weibliche sowie marginalisierte, geschlechtliche und sexuelle Identitäten blieben auf den großen Bühnen eine Seltenheit. Und Frauen sowie queere, nicht-binäre oder transgeschlechtliche Kunstschaffende blieben meist ohne große Karrierechancen. Inzwischen hat sich die Situation deutlich verbessert. Unter dem Motto Music has no gender but attitude eröffnet das Holly Schlott Unique Ensemble zum Beispiel in diesem Jahr die Jazzwoche Berlin. Ein wichtiges und positives kulturpolitisches Zeichen. Dennoch erleben queere MusikerInnen nach wie vor Feindseligkeit, Ausgrenzung und Diskriminierung.
2: Ich glaube, es gibt eine Menge Homophobie, und zwar in jedem Land, in dem ich je gewesen bin. Die Homosexualität ist ja nicht bloß ein Teil von mir. Es ist das, was ich bin, und es ist untrennbar verbunden mit meiner Kunst, damit, wie ich mich präsentiere oder damit, wie ich Musik mache. Und daher weiß ich jedes Mal, wenn ich hinaus in die Welt gehe, nicht, ob ich jemandem begegnen werde, der mich deswegen verurteilt. Aber es passiert sehr oft. But it happens
1: very often, yeah. Die britische Komponistin, Percussionistin, Produzentin und Instrumentenbauerin Bex Birch ist verheiratet und lebt mit ihrer Frau seit einigen Jahren in Berlin. Zum Thema Homophobie hat sie eine sehr klare, starke und friedvolle Haltung.
3: I don't think I'm angry about that. No, I mean...
2: Ich glaube nicht, dass ich deswegen wütend bin. Meine Erfahrung bei Homophobie ist die, das hat gar nichts mit mir und der anderen Person zu tun. Sobald sie hören, dass meine Partnerin eine Frau ist, macht es in ihrem Kopf einfach Klick. Aber das hat überhaupt nichts mit ihren Erfahrungen mit mir zu tun. Es liegt an etwas ganz anderem. Das ist nichts Persönliches. Ich nehme es nicht persönlich.
3: It's actually nothing to do with me. And it's not personal. I don't take it personal.

0: Lange Zeit hat es jungen KünstlerInnen im Jazz an queeren Vorbildern gefehlt, an denen sie sich orientieren und in diesem Genre repräsentiert sehen konnten. Das gilt auch noch für einen Großteil der Generation von queeren MusikerInnen, die wir heute auf den Bühnen erleben, wie Bex Birch oder die französische, in der Schweiz in Lausanne lebende Bassklarinettistin und Bandleaderin Chloé Marcigny. Chloé wurde im Körper eines Mannes geboren. Am Ende ihres zweiten Masterstudiums vor 3 Jahren hat sie ihr Coming-out als Transperson. Inzwischen unterrichtet die Jazzmusikerin unter anderem in Lausanne an der Hochschule und ist selbst ein Vorbild, das Mut macht.
1: 2 von meinen 9 Studierenden sind queer. Und sie haben mir gesagt, dass diese Ausbildung mit dem vorherigen Lehrer keine Option gewesen wäre. Ja, es wärmt mir das Herz, das muss ich schon sagen.

0: Auf der Bühne und in ihrer Musik lässt sich Chloé Massigny vom Jazz der 1960er Jahre inspirieren. Daraus entwickelt sie tiefgründige Jazz-Kompositionen, die von den physikalischen Phänomenen unseres Universums und der Erforschung des Weltraums inspiriert sind.
1: Meine eine Leidenschaft ist die Jazzmusik und meine andere Leidenschaft sind die Osmologie und die Astronomie. Und ich bin hier, um darüber zu sprechen. Jeder Cis-Mann auf diesem Planeten kann völlig problemlos über alles sprechen, was ihn interessiert. Und ich sehe absolut keinen Grund, warum ich nicht genau dasselbe tun sollte. Natürlich könnte ich auch meine Transition zum Thema machen, aber das will ich auf der Bühne nicht. Genau das ist es, was ich jungen MusikerInnen und besonders jungen queeren MusikerInnen vermitteln möchte. Sprecht über die Themen, die ihr liebt. Habt keine Angst davor, denn wir sind jetzt hier und wir werden auch weiterhin hier sein. Und wir wollen gesehen und gehört werden, genau wie alle anderen auch.
0: Auch Bex Birch weiß, wie wichtig queere Sichtbarkeit im Jazz ist, vor allem auf den Bühnen renommierter Festivals. Gerade war sie zu Gast in Moers und hat dort sehr positive Erfahrungen gemacht.
2: Allein durch die Körper, die dort anwesend waren, durch die Menschen, die gefeiert wurden, denen die Bühne geboten wurde. Für mich war das ein ganz klares Zeichen dafür, dass queere Menschen ganz selbstverständlich mitgefeiert wurden, aber ohne dass daraus ein großes Thema gemacht wurde. Dadurch, dass man nicht darüber gesprochen hat, wurde meiner Meinung nach ein viel größerer Respekt gezeigt. Es ist ein ziemlich eindrucksvolles Erlebnis, sich in einem Raum zu befinden, in dem man sich dank der bewussten Absicht und Programmgestaltung mit seinem ganzen Sein willkommen fühlt. All of me felt welcome.

Manuela Krause über queere Identitäten im Jazz. Heute können sie schon selbstverständlicher gelebt werden. Noch vor wenigen Jahrzehnten waren die eigene Identität und die sexuelle Orientierung etwas, das man oft im Privaten, im Verborgenen gelebt hat. Eine, die zeitlebens ganz offen mit ihrer Homosexualität umgegangen ist, ist die Pianistin Irene Schweizer aus Zürich. Gestern wäre sie 85 Jahre alt geworden. Sie war eine der wenigen weiblichen Akteurinnen in der freien Improvisationsszene. So wie die zumeist männlichen Improvisatoren selber unter Ignoranz und Unverständnis der Musikkritik zu leiden hatten, so kritisch haben sie damals jegliche Aktivitäten von Improvisatorinnen beäugt. Auch als Reaktion darauf hat Irene Schweizer Ende der 1970er Jahre die Feminist Improvising Group mitbegründet und satirische Performances auf die Bühne gebracht. Mit dabei unter anderem die Sängerin Maggie Nichols und die Kontrabassistin Joëlle Leandre. Mit ihnen hat Irene Schweizer auch viele Jahre im Trio Les Diaboliques gespielt. Schweizer hat das Klavier mit großer Energie und immer mit vollem Körpereinsatz gespielt, mit großer Spannbreite und einem Bewusstsein für Brüche. Von dichten Clustern bis hin zu sanften, lyrischen Momenten. 2024 ist sie im Alter von 83 Jahren verstorben. Und 2016 hat der SWR ihr Konzert im Nationaltheater Mannheim im Rahmen des Festivals Enjoy Jazz mitgeschnitten. Hier ist daraus ihr Blues for Crellier.

0: Blues for Crellier von Irene Schweizer, aufgezeichnet 2016 beim Enjoy Jazz Festival in Mannheim. Die Zürcherin war nicht nur eine der führenden Pianistinnen des europäischen Free Jazz, sondern auch als offen lesbisch lebende Frau eine Pionierin in einer männerdominierten Szene. Wenn ich an den freien Jazz der 1970er Jahre denke, den sie so entscheidend mitgeprägt hat, dann denke ich immer auch an Fotografien und Artworks, Konzertplakate und Albumcover. Die Hüllen von Irene Schweizers Stammlabel FMP, der Free Music Production zum Beispiel, mit ihrer hausgemachten Ästhetik, so Collagen, Skizzen, Fotomontagen und Fotokopien waren das oft. Zwischen der bildenden Kunst und dem Jazz gab es aber auch vorher schon Verbindungen. Der Jazz hat seit dem frühen 20. Jahrhundert bildende Künstler magnetisch angezogen. Die Ausstellung United by Jazz in der Pasinger Fabrik in München widmet sich dieser Verbindung zwischen Jazz und bildender Kunst. Ich habe mit Stefan Maria Mittendorf gesprochen, dem Kurator der Ausstellung United by Jazz. Herr Mittendorf, schön, dass Sie sich die Zeit genommen haben.
1: Ja, ich freue mich sehr.
0: Wie sind Sie zum ersten Mal auf die Verbindung von Jazz und bildender Kunst gestoßen? Gab es da Schlüsselerlebnisse oder vielleicht auch Schlüsselwerke, die Sie gesehen haben?
1: In der Tat gab es Schlüsselerlebnisse in der bildenden Kunst und ich möchte zwei Künstler anführen. Zunächst einmal den niederländischen Maler Piet Mondrian, einen der wichtigsten Vertreter der konkreten Kunst und Mitbegründer der Künstlervereinigung De Stijl, der 1940 vor den Auswirkungen des Zweiten Weltkriegs nach New York geflüchtet war und in Downtown in Manhattan durch die Jazzlokale und Jazzclubs gezogen ist, in einer Zeit, als die Jazzmusik eigentlich sich vom Swing befreien sollte und der Bebop dann die Hauptstilrichtung sein sollte. Er war begeistert von dem Phänomen des Jazz in New York und hat darauf mit zwei Gemälden geantwortet. Also er hat sozusagen diese Rhythmen des Jazz in bildnerische Kompositionen übertragen. Und eines von diesen Bildern habe ich Anfang der 2000er Jahre im MoMA in New York gesehen mit dem Titel Broadway Boogie Woogie. Und dieses Gemälde ist insofern faszinierend, weil man auf der einen Seite eine Struktur hat, die versucht, auf den Rhythmus zu reagieren. Und auf der anderen Seite hat man eine Struktur in dem Bild, die reagiert auf die Straßenverläufe in Manhattan. Da haben wir ja so dieses Schachbrettmuster. Und man verbindet ja Piet Mondrian auch in der Regel mit einer Bildstruktur, die dem Schachbrettmuster eigentlich sehr ähnlich sein soll. Und das Zweite, was ich heranführen möchte, ist ein Maler, Jackson Pollock, der etwas später, dann Anfang der 50er Jahre, sehr viel Jazzmusik in seinem Atelier gehört hat. Also er ließ sich durch die Musik direkt bei der Atelierarbeit inspirieren und er ist dann eines Tages auf die Idee gekommen, also so wie eigentlich im Jazz improvisiert wird, möchte er auch seine Gemälde ja gemäß eines improvisierten Vorgangs malen. Und er hat dann die Leinwand einfach von der Staffelei genommen, sie an den Boden gelegt und hat begonnen, die Farbe darauf zu spritzen und nicht mehr irgendetwas Figuratives oder anderes zu malen, sondern die Farbe einfach in großen Gesten und Rhythmen auf die Leinwand zu spritzen. Und das war dann seine malerische Antwort auf den Jazz oder seine Übersetzung des Jazz in Malerei.

0: Und Jackson Pollock wurde eigentlich ab dieser Zeit auch als Jack the Tripper bezeichnet.
1: Innerhalb der Ausstellung gibt es einen Themenschwerpunkt zu Queerness und Jazz. Wie ist es denn zu diesem Themenschwerpunkt gekommen?
0: Eigentlich durch meine Recherche nach einem Künstler, nach einer Künstlerin, die aus dem Bereich Queer Jazz kommt. Also die Ausstellung wird ja begleitet von einer Konzertreihe. Ich wollte gerne einen Gast einladen aus diesem Kontext und bin dann auf Erik Leuthäuser gestoßen und habe mich im vergangenen Jahr, im Anfang September mit dem Jazzmusiker in Berlin getroffen. Er hat mir dann so ein bisschen erzählt, was er so macht und so weiter. Auch von seinem Konzeptalbum Sucht, was vor 2 Jahren, 2024 auf den Markt kam. Und dann hat er mir aber auch gleichzeitig Fotografien des in Kolumbien geborenen Fotografen David Mesa gezeigt. Also David Mesa hat mit Erik Leuthäuser eine Fotosession gemacht, muss man sagen. Und diese Fotos haben mich an Fotografien des jungen Wolfgang Tillmanns erinnert, als er 1993, nachdem er sein Studium in Deutschland abgeschlossen hatte, nach London gegangen war und dort mit seiner Kamera Menschen und Ereignisse seiner Umgebung festgehalten hat. Und darunter waren auch seine Freundinnen aus der Techno-Szene. Und er hat dann quasi diese Freundinnen und Freunde an den Orten fotografiert, wo sie sich halt damals aufgehalten haben. Und ich habe dann innerhalb der Ausstellung so eine Ecke der Galerie und dort wird eine Auswahl von diesen Fotografien, von diesen Porträts von Erik Leuthäuser präsentiert.
1: Und das lief dann quasi recherchemäßig auch ganz eng im Austausch mit ihm ab, ne? Habe ich richtig verstanden?
0: Also die Auswahl, die habe ich getroffen, beziehungsweise er hat sowas noch nie vorher erlebt. Also diese Fotos wurden noch nie ausgestellt. Also aufgrund meiner Expertise als Kurator und als Kunsthistoriker habe ich dieses Konzept entwickelt. Also die Fotos wurden vorher noch nie gezeigt und ich habe wirklich versucht, sie zu begreifen in ihrer ganzen Subjektivität und auf diese Art und Weise neben dem Musiker nochmal ein anderes Bild von Erik Leuthäuser zu transportieren.
1: Zum Abschluss vielleicht noch eine persönliche Einschätzung. Denken Sie, dass das Thema Queerness im Jazz bereits, sagen wir mal, die nötige Repräsentanz hat, oder ist da noch Luft nach oben?
0: Da ist auf alle Fälle noch Luft nach oben, das muss man schon sagen. Zwar wurde ja 2023 in Bremen, als der Deutsche Jazzpreis verliehen wurde, ein Sonderpreis verliehen an Queer Cheer Community for Jazz and Improvised Music. Und das ist ja eine Gruppe, zu der unter anderem auch Erik Leuthäuser neben Julia Kadel, Laura Winkler und Friede Merz gehört. Aber ich denke, dass da deutlich noch Luft nach oben ist. Und vielleicht ist es ja ein kleiner Beitrag, den die Ausstellung United by Jazz hier leisten kann.
1: Stefan Maria Mittendorf von der Pasinger Fabrik in München über die Ausstellung United by Jazz. Vielen Dank.
0: Ja, ich danke. Prima, super.
1: Die Ausstellung United by Jazz läuft noch bis zum 12.07. Die Öffnungszeiten sind zwischen Dienstag und Samstag von 15 bis 19 Uhr und am Sonntag zwischen 14 und 18 Uhr. Karten für die Ausstellung gibt es direkt am Eingang zu den Ausstellungsräumen im Obergeschoss. Weitere Infos zur Ausstellung gibt es unter www.pasingerfabrik.de. Porträtfotos von ihm sind Teil der Ausstellung United by Jazz. Die Rede ist vom jungen Berliner Sänger und Komponisten Erik Leuthäuser. Hier ist ein Stück aus seinem 2024 erschienenen Album Sucht in einem ganz eigenen Bereich zwischen Jazz und elektronischem Pop. Sperrig und auch zugänglich zugleich. Dieser Song heißt Panik.
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0: Ein Hineinhorchen in die Stille. Eine Musik, die sanft verklingt und wieder gemächlich Atem schöpft. Cantus vom Katrin Pechloff Trio. Katrin Pechloff, Harfe, Christian Weidner, Saxophon und Robert Landfermann, Kontrabass. Letzte Woche ist ihr neues Album Hyperobjekt erschienen. Die drei spielen seit vielen Jahren zusammen. Ein Vertrauen, das man diesem Kammerjazz anhört, in dem auch immer die klassische Ausbildung von Katrin Pechloff durchscheint. Ihre Liebe zu Komponisten wie Olivier Messiaen und Claude Debussy. Die Grenzen zwischen komponierten Formen und Improvisationen verwischen bis ins Unkenntliche. Ganz Ähnliches könnte man auch über Paramount Quartet sagen, das Debütalbum der gleichnamigen Band um Saxophonstar Joe Lovano aus New York City. Lovano kennt den Bassisten Asante Santi Di Briano und den Schlagzeuger Will Calhoun schon seit den 1980er Jahren. Das erste Mal im Trio gespielt haben sie 2023 bei einem Benefizkonzert. Schon bei ihren ersten gemeinsamen Sessions flogen die Funken. Gitarrist Julian Large vervollständigte die Band zum Quartett. Lovanos ehemaliger Student am Berklee College in Boston, den er kennengelernt hatte, als er gerade mal 14 Jahre alt war.
1: I was playing with McCoy Tyner in San Francisco, in Oakland, at the club called Yoshi's. Julian's father brought him to the gig, and he was there, and we met. He was an up-and-coming young musician on the scene in San Francisco, the Bay Area. His reputation preceded him even at that age. From his passion about playing music and songs, he already was playing songs and learning about the construction of melodies and harmonies, the sequence of harmonies, and listening to folks, you know.
0: Joe Lovano hat Julian Large kennengelernt, als er gerade mit McCoy Tyner in Oakland im Yoshi's gespielt hat. Julians Vater brachte ihn mit zum Gig. Schon damals war er in der Bay Area ein bekanntes Nachwuchstalent. Damals wollte er schon alles erfahren über die Strukturen von Stücken und Melodien, und er hörte wahnsinnig viel zu.
1: And then once I played this trio concert with Santi and Will, I thought bringing Julian in on it would be like a perfect match. Different generations of players, multicultural explorations in the feeling, in the rhythm spirit of the music, and the melody that is in your heart, you know. Everybody plays with a melodic conception also.
0: Nachdem Joe Lovano dann mit Santi Di Briano und Will Calhoun im Trio gespielt hatte, erschien ihm Julian Large als die perfekte Ergänzung. So sind mehrere Generationen in der Band vereint und viele Hintergründe, von denen der Rhythmusgeist und die Melodie im Herzen erkundet wird. Jeder von den vier Musikern im Quartett, auch der Schlagzeuger, spielt melodisch, so sagt es Joe Lovano. Und dieses melodische Zusammenspiel ist gerade in den freieren Stücken des Paramount Quartets schön nachzuvollziehen. Enge, aufmerksame Interaktionen, das gegenseitige Vervollständigen der Gedanken, gerade zwischen Joe Lovano und Julian Large. Das forsche Sopransaxophon, das große, vollmundige Tenorsaxophon und die blitzgescheite Gitarre mit überraschenden, kantigen Einschüben. Etwa im Stück »The Great Outdoors«.

0: The Great Outdoors von Joe Lovano und dem Paramount Quartet aus dem selbstbetitelten Album dieser neuen Band, eines der großen Meister des Saxophons. Ein Sprung nach Baden-Württemberg, genauer gesagt in die Landeshauptstadt Stuttgart. Hier lebt die Familie Graf. Gitarrist Yoshi lehrte seinen Sohn Gizmo das Spiel. Gizmo Graf gilt heute mit Anfang 30 als einer der größten Virtuosen im Swing Manouche, auch bekannt als Gypsy Jazz, der Musik, die in den 1930er Jahren aus der Fusion von traditioneller Sinti-Musik und dem Swing entstanden ist. Yoshi Graf spielt heute im Trio seines Sohnes Gizmo die Rhythmusgitarre, Schwester Cheyenne Graf singt. Ein richtiges Familienunternehmen. Seit 2020 richten sie auch das jährliche Gypsy Guitar Weekend aus. Was im Schrebergarten der Familie im kleinen Kreis angefangen hat, ist mittlerweile auf ein gut gefülltes Wochenende für rund 30 Teilnehmer in einem Hotel und Tagungszentrum angewachsen. Kommenden Samstag, den 6.6., geht das diesjährige Gypsy Guitar Weekend los. Mit Workshops, Jam-Sessions und gemütlichem Beisammensein mit Familie Graf und Gastdozenten, die zu den führenden Stimmen im europäischen Manouche Jazz gehören. Darunter sind der französische Gitarrist Adrien Moniard und der holländische Geiger Christian van Hemert. Gizmo Graf?
1: Was ich natürlich total schön finde, ist, dass wir eben durch unsere Musik sehr gute Kontakte haben mit anderen Musikern. Man müsste die Situation irgendwie lange suchen, dass man die so präsent hat für so einen Unterricht. Der Lifestyle dann auch, mit abends dann noch zusammensitzen am Lagerfeuer und so, dass wir das so ein bisschen einfach den Leuten näher bringen und denen die Möglichkeit auch geben, sage ich jetzt mal, denn nicht sind die, dass sie das auch mal einfach erleben, weil es echt was Spannendes ist.
0: Für das Gypsy Guitar Weekend am kommenden Wochenende in Stuttgart sind noch wenige Plätze frei. Anmelden kann man sich unter gypsyguitar-weekend.de, Gypsy mit 2 Y. Weitere Infos zu Gizmo Graf gibt es unter www.gizmograf.de. Zum Abschluss dieser Sendung noch ein Stück vom Gizmo Graf Trio zusammen mit Cheyenne Graf am Gesang. Dieses Stück heißt Senza Fine. 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Wir freuen uns auf Post. Mein Name ist Niklas Wandt. Tschüss und auf Wiederhören.

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1: Um 23 Uhr mit Katja Irle. Nachdem Deutschland keinen Sitz im UN-Sicherheitsrat bekommen hat, hat sich der hessische Minister für Internationales Pens zu Wort gemeldet. Er sagte der Bild-Zeitung, Deutschland als einer der größten Geldgeber der Vereinten Nationen habe nicht den Einfluss, der dem Land zustehe. Es stelle sich die Frage, ob weiter so viel investiert werden solle. Dazu sagte Außenminister Wadefuhl am Abend in der ARD.
2: Ich bin der Meinung, dass die Vereinten Nationen eine wichtige Institution sind, die man jetzt gründen müsste, wenn es sie nicht gäbe. Wir werden mit Sicherheit im UN-System aktiv bleiben. Das Engagement, das müssen wir uns sowieso im Einzelfall angucken. Und ich denke, wir werden an der einen oder anderen Stelle auch deutsche Interessen vielleicht etwas deutlicher formulieren müssen in der Zukunft.
1: Deutschland zahlt jährlich 4,4 Milliarden Euro an die UN. Nur die USA geben mehr. Das aktuell größte Problem in Deutschland ist laut einer Umfrage die wirtschaftliche Lage. Im ARD Deutschland Trend der Umfrage von Infratest DIMAP für die Tagesthemen sehen 27% die Wirtschaft als wichtigste Aufgabe der Politik. Dahinter folgen die Themen Zuwanderung und Flucht mit 21%. Auf Platz 3 werden mit 18% soziale Ungerechtigkeit und Armut genannt. Es ist einer der größten Kokainfunde der vergangenen Jahre. Zollfahnder haben in einem Schiff in Wilhelmshaven mehr als 8 Tonnen der Droge sichergestellt. Marktwert rund 500 Millionen Euro. Das Kokain war in einem Seekontainer aus Westafrika versteckt und als Kakaobohnen deklariert. 2 Verdächtige konnten in Spanien festgenommen werden. Am JP-Morgenlauf in Frankfurt haben rund 36.000 Menschen aktiv teilgenommen. Sie absolvierten am Abend die 5,6 Kilometer lange Strecke durch die Innenstadt. Für das Event waren zahlreiche Straßen gesperrt worden. HR-Reporter Rainer Battefeld.
3: Das Wetter meinte es gut mit den Firmenmitarbeiterinnen und Mitarbeitern. Es wehte ein kühler Wind. Die 32. Auflage des JP-Morgenlaufs zog nicht nur die Freizeitsportler in die Innenstadt, sondern auch Tausende von Zuschauern. Im Mittelpunkt des Events steht traditionell der Zusammenhalt. Es ging weniger um sportliche Leistungen. Natürlich wurde trotzdem auf die Stoppuhr geschaut. Mogis Dagi Mengesha überquerte für die Männer nach knapp 16 Minuten die Ziellinie. Nina Reuter brauchte 2 Minuten länger und war die schnellste Frau des Abends.
1: Das waren die Nachrichten. Das Wetter in der Nacht erst trocken, später gebietsweise etwas Nieselregen bei 16 bis 11 Grad. Morgen teils noch freundlich, später oft kräftige Schauer und Gewitter. Dazu viel Wind, örtlich Sturmböen bis 21 Grad. Und am Freitag und Samstag Sonne, Wolken, vereinzelt Regen und Gewitter bis 22 Grad. Die Zeit, es wird gleich 23.03 Uhr.
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4: Am Tisch heute mit Dennis Martin, Musical-Komponist, Librettist, Liedtexter, Mitgründer der Spotlight Musicals GmbH in Fulda. Gastgeber im HR2 Doppelkopf ist Martin Maria Schwarz. Einen schönen guten Tag, Dennis Martin.
5: Ja, schönen guten Tag. Freue mich, dass ich hier bin.
4: Sie sind waschechter Fulda, in Fulda geboren, in Fulda groß geworden. In Fulda machten Sie als angehender professioneller Musiker ein Tonstudio auf. In Fulda gründeten Sie vor 22/23 Jahren mit Freunden die Spotlight Musicals GmbH, bekannt geworden durch Musicals wie Bonifatius, wie Die Päpstin oder auch Robin Hood. Hat sie es trotz ihrer Profession Musiker zu sein, mit vielen, vielen Fähigkeiten nie in die große, weite, glamouröse Welt gezogen?
5: Naja, irgendwann hat sich's einfach nicht mehr ergeben. Da war dann Familie da, das Umfeld, die berufliche Basis sozusagen, und dann hat sich diese Frage nicht mehr gestellt. Ich war zwischendurch nach dem Abitur mal für 1,5 Jahre in Köln. Aber dadurch, dass ich dann mit Freunden in Fulda angefangen habe, Musik zu produzieren und wir dann auch relativ schnell die ersten Plattenverträge hatten, hat sich das einfach nicht mehr ergeben, aus Fulda wegzugehen. Und ich bin nicht unglücklich damit.
4: Die große weite Welt kommt ja auch ein bisschen jetzt zu Ihnen. Wir gehen gleich mal in Medias Res mit der neuen Produktion, Der Schimmelreiter, die neunte, das neunte Musical aus Ihrem Haus, aus Ihrer Feder, zunächst mal auf der Fuldaer Bühne. Am 5.6. ist Uraufführung. Erstmal zum Stück selbst. Warum drängt sich der Stoff von Theodor Storms Novelle förmlich auf für eine Musical-Bearbeitung? Das sind ja nicht zuletzt Ihre Worte.
5: Ja, ich wollte gerade sagen, Sie haben es schon gesagt. Es drängt sich wirklich auf und ich trage diesen Gedanken schon Jahrzehnte mit mir rum. Also als wir 2004 unser erstes Stück uraufgeführt haben, haben wir relativ bald darüber gesprochen, was kann man denn noch so auf eine Musicalbühne bringen? Was gibt es für Stoffe, die man wirklich gut adaptieren kann? Und da war Schimmelreiter immer ein Thema. Das hat mich schon immer fasziniert. Wir haben das, wie so viele andere, auch in der Schule gelesen. Und im Gegensatz zu vielen anderen Pflichtlektüren hat mich das tatsächlich begeistert und auch nicht mehr losgelassen. Aber ich habe eigentlich erst später begriffen, wie stark diese Geschichte und wie einzigartig diese Geschichte ist, sowohl in der Form als auch im Sujet, also in der Art und Weise, wie Storm eine relativ klassische Geschichte über den Deichbau und den Kampf der Menschen gegen die Naturgewalten verbindet mit einer irrationalen Handlungsebene, die eigentlich in gewisser Weise eine Gothic Novel ist. Und das hat mich fasziniert und ich habe eigentlich erst im Laufe der Zeit begriffen, wie stark und wie so symbolhaft diese Geschichte ist und dass das eigentlich auch diese Sinnlichkeit der Natur und all diese Dinge, dass man das natürlich auf einer Musicalbühne perfekt adaptieren kann.
4: Es wird stilistisch etwas völlig Neues. Das haben Sie den Leserinnen und Lesern der Osthessen-Zeitung vor einem Jahr versprochen. Das klingt forsch. Was ist denn jetzt so anders im Vergleich zu den Vorgängerproduktionen, zu den anderen Musicals davor?
5: Also elementar anders ist, dass wir einen ganz eigenen Charakter in diesem Stück haben und das ist die Natur. Das haben wir in dieser Form noch nie gehabt, denn die Natur ist im Grunde genommen auch in der Novelle ein ganz eigener Charakter, das permanente Hintergrundrauschen, das sich durch diese ganze Geschichte zieht. Ich habe es eben schon erwähnt, die Sinnlichkeit, alles das, was man auf allen Ebenen sinnlich erleben kann, das versuchen wir im Theater zu bedienen. Es ist natürlich heute ein viel benutzter Begriff, das immersive Erlebnis. Aber das ist das, was wir auch kommunizieren, dass wir den Wind, das Meer, das wollen wir implementieren, das wollen wir erlebbar machen. Mhm. Das ist unser Anspruch.
4: Mhm. Und mit dem Pferd haben Sie auch was ganz Besonderes vor.
5: Das stimmt.
4: Las ich. Ja?
5: Das stimmt, ja.
4: Mit dem Schimmel vom Hauke Haien.
5: Ja, das war natürlich eine Frage, die wir uns im Vorfeld stellen mussten. Wie wollen wir denn auch diesen ganz elementaren Bestandteil der Erzählung auf die Bühne bringen? Das kann man natürlich absolut stilisieren und kann das mit irgendwelchen Pferdemasken oder über Videoprojektionen lösen. Aber es war uns klar, dass uns das nicht reichen wird. Wir wollten dann schon eine sehr professionelle Theaterpuppe auf der Bühne haben. Sie kennen das vielleicht von der Produktion War Horse. Das war eine international sehr erfolgreiche Musical-Theaterproduktion, die auch eine sehr aufwendige Pferdepuppe auf der Bühne hatten. Sowas in der Art haben wir uns vorgestellt und wir haben dann tatsächlich in Südafrika eine Company gefunden, die sich auf Puppetry, auf Theaterpuppen spezialisiert hat und die hat das mit uns zusammen entwickelt. Und dabei ist wirklich ein ganz toller Schimmel rausgekommen, der von drei Leuten bedient wird und der wirklich unfassbar lebendig aussieht. Das kann man sich gar nicht vorstellen. Also als wir das zum ersten Mal in der Probe gesehen haben, hatten wir alle Gänsehaut. Wie organisch sich so ein Tier, das eben von drei Personen geführt ist, sich bewegen kann. Also die Illusion ist perfekt. Man denkt wirklich, da steht ein Pferd vor einem.
4: Das macht unmittelbar neugierig, Dennis Martin. Kommen wir nochmal auf den Text nochmal selber zu sprechen. Sie sind ja als Autor dieser Musicals ein sehr versierter und sehr nachdenkender Autor, der immer versucht, aus den meistens historischen Stoffen die Konfliktsituation so zu definieren, dass sie einen zeitgenössischen Bezug bekommt. So hatten Sie das jedenfalls mal erklärt, als Sie Bonifatius schrieben, eines der erfolgreichsten Musicals aus Ihrer Produktion. Da hatten Sie gesagt, so, hier erleben wir eigentlich, wenn man es abstrahiert, einen Menschen, der einer anderen Gesellschaft seinen eigenen Glauben oktroyieren will. Was ist denn jetzt Ihr Zugriff auf diesen Text der Schimmelreiter, wo Sie sagen, da ist was drin, was uns heute immer noch alle angeht?
5: Ja, im Kern ist die Geschichte natürlich eine Außenseiter-Story. Also es geht darum, dass jemand, der anders ist als sein restliches soziales Umfeld, immer ein Fremdkörper ist, von Anfang an. Und der natürlich ambitioniert ist, der was will, der vielleicht auch die Fähigkeiten hat und dazu in der Lage ist, über den Tellerrand hinaus zu sehen. Und der dann aber dadurch, dass er so fremd ist, irgendwann von seinem Umfeld dämonisiert wird, weil sie ihn nicht greifen können, weil er was Unerklärliches hat. Und diese Entwicklung, die ist spannend, wenn man jetzt mal rein von dem Charakterprofil Hauke Hain ausgeht. Und was die Figuren angeht, natürlich ist es gar nicht anders möglich, als auf einer heutigen Bühne Figuren zu haben, die heutig sind. Ich habe das damals bei Bonifatius gesagt, wie will ich wissen, wie sich Menschen auch auf der psychologischen Ebene im frühen Mittelalter verhalten haben. Das heißt, wir zeichnen natürlich immer heutige Figuren in einem realhistorischen Kontext. Und das wird bei einem Schimmelreiter genauso sein. Das werden alles Figuren sein, die gerade auf der Metaebene Musik und Liedtext ganz klar heutige Figuren sind mit heutigen Botschaften und heutigen Problemen. Und das funktioniert im Schimmelreiter auch extrem gut.
4: Was kann denn das Genre Musical mit seinen drei Kunstformen, also Tanz, Gesang, Schauspiel, gesprochenes Wort, denn eventuell besser transportieren, vielleicht auch identifizieren als die verwandten Formen Oper und klassisches Schauspiel? Sie haben mal gesagt, in dem Verhältnis von gesprochenen und gesungenen Wort liegt irgendwo eine besondere Kraft, die dem Musical so besonders eigen ist.
5: Ja, weil ich kann permanent diese Ebenen wechseln und ich kann natürlich auf der Ebene des gesungenen Wortes oder nennen wir es der Arie eine Handlung auf einer anderen Ebene weiterführen. Ich kann es nahtlos übergehen lassen. Ich kann mich an einen Tisch setzen, Beispiel aus Robin Hood. Da sitzt Robin und Marian, sie sitzen sich gegenüber und führen ein relativ banales Gespräch. Aber sie singen parallel darüber, was sie übereinander denken. Und das funktioniert natürlich nur, wenn man diese Ebenen auch wirklich fließend wechseln kann. Und das ist der große Vorteil dieses Genres.
4: Wird einsichtig. Sie waren ja ursprünglich gar kein Texter. Sie sind reiner Musiker gewesen und haben da auch mit bedeutenden Popgrößen zusammengespielt in den Supportgruppen als Musiker. Wann haben Sie denn überhaupt das Talent, die Begabung fürs Texten entdeckt an sich?
5: Ja, als wir angefangen haben im Tonstudio Pop- und Schlagerproduktionen zu machen, da bin ich zum ersten Mal mit dem Texten in Berührung gekommen. Die Gelegenheit war da und ich habe es versucht und gemerkt, dass mir das liegt. Und was mir besonders Spaß macht, ist Text und Musik gleichzeitig entstehen zu lassen. Mhm. Also ich bin niemand, der einen fertigen Liedtext vorgelegt bekommt und dann das eins zu eins in Musik übersetzt. Ich bin jemand, der das gleichzeitig entwickelt. Deshalb schreibe ich auch die Liedtexte am liebsten selbst. Das ist also mehr oder weniger ein gleichzeitiger Entwicklungsprozess.
4: Wir haben noch die Gelegenheit, im Verlauf des Gesprächs dafür ein Beispiel hier zu präsentieren. Dazu kommen wir nach der ersten Musik, die Sie sich ausgesucht haben, Dennis Martin. Und zwar einen Klassiker von der Gruppe Supertramp, der Logical Song. Als der rauskam, 1979, da waren Sie noch zu klein. Ich glaube, da waren Sie 5 Jahre. Ja. Wann ist dieses Lied in Ihr Leben gedrungen?
5: Das kann ich gar nicht mehr genau beziffern.
4: Oder was macht sie, warum lässt dieses, diese Musik in ihnen schwingen?
5: Ich finde diesen Song absolut outstanding und das liegt einfach an der Komposition. Er ist harmonisch wahnsinnig komplex, aber er wirkt einfach leicht und das ist die große Kunst. Und er ist wie kein anderer Song und das mag ich, wenn Musik etwas Uniques hat, was sonst nichts Vergleichbares hat. Und das gefällt mir an Logical Song insbesondere, obwohl auch viele andere Supertramp-Songs dieses Prädikat haben, aber das gefällt mir bei diesem Song sehr, sehr gut.

0: Das war Supertramp mit dem Logical Song, gewünscht von meinem heutigen Doppelkopfgast Dennis Martin, Musical-Komponist und Produzent, Textschreiber, Lieddichter aus Fulda, Gründer, Mitgründer der Spotlight Musicals GmbH dort und berühmt geworden mit Musicals wie Bonifatius, wie Robin Hood zuletzt oder auch Die Päpstin. Gastgeber im Doppelkopf ist weiter Martin Maria Schwarz. Wo sind Sie eigentlich musikalisch orientiert, als Sie Musiker wurden? Dann nimmt man ja doch immer etwas auf von außen und hat so seine eigenen Paten, was Komposition, was Melodien und so weiter angeht. Wo sind Sie denn orientiert gewesen, was dann auch in Ihre eigenen Musical-Kompositionen eingeflossen ist?
1: Ja, also ich seit ich 14 bin, spiele ich in Bands, Klavier und bin aber auch Sänger. War dann viele Jahre auch als Frontmann in verschiedenen Bandprojekten tätig. Das waren aber ganz unterschiedliche Genres, in denen ich da unterwegs war. Sagen wir mal, nach dem Abitur, wo ich dann angefangen habe, auch in Profibands zu spielen, war so die Funk and Soul Musik der späten 90er das, mit dem ich mich hauptsächlich beschäftigt habe, aber natürlich auch mit deren Wurzeln. Also meine großen Idole sind zum Beispiel Stevie Wonder. Jeder assoziiert Stevie Wonder mit Happy Birthday oder mit I Just Called to Say I Love You, aber der Mann hat Funk and Soul Geschichte geschrieben in den 70er Jahren und eines meiner ganz großen Vorbilder.
0: Ihr eigener Sound, der wird beschrieben als ja eine Mischung aus Pop-Rock-Elementen und großen orchestralen Balladen, also ihr Sound in ihren Musical-Produktionen. Ist es so korrekt wiedergegeben? Würden Sie noch was hinzufügen?
1: Ja, also ja. Musical, wie ich es mag, ist im Grunde genommen immer ein Stilmix aus verschiedenen Genres. Und das ist ja auch spannend. Man kann ja aus allem Möglichen schöpfen.
0: Ja. Wir haben mal ein Beispiel Ihres Schaffens und zwar kommt das aus dem Musical Die Päpstin und da hören wir mal kurz rein, um einen Eindruck Ihrer Musik zu bekommen.

0: So, das ist ein Song aus dem Musical Die Päpstin, geschrieben von Dennis Martin. Wie heißt das Stück?
1: Das Stück heißt Einsames Gewand. Und das ist ein Solosong der Hauptfigur Johanna aus dem zweiten Akt, gesungen von Sabrina Weckerlin.
0: Auf die kommen wir auch noch zu sprechen. Wie offen muss man sein, um seinen eigenen musikalischen Stil weiterzuentwickeln? Ich hatte das Glück, vor wenigen Jahren das dann auch hier gespielte Broadway-Musical Hamilton zu sehen in New York, gespickt mit Hip-Hop-Elementen und dann auch entsprechenden Tänzen. Auch das war ja ein Historien-Musical auf der einen Seite, aber mit der Musik sehr in die heutige Zeit gezogen. Wäre für Sie so etwas vorstellbar?
1: Ja, vorstellbar ist das schon. Also ich
0: oder passt das nicht zu Fulda?
1: Ich meine, das ist auch immer eine Frage von Authentizität. Also ich bin jetzt kein Hip-Hopper. Das sind nicht meine Wurzeln. Ich habe mich auch mit den Hip-Hop-Lyrics nie wirklich beschäftigt. Das wäre jetzt im Grunde genommen ja ein Versuch, den man machen müsste, aber ich müsste mich da natürlich mit anderen Leuten zusammentun, die das im Blut haben. Ich fand Hamilton auch unglaublich beeindruckend, aus verschiedenen Gründen. Inhaltlich war es auch eine sehr innovative Idee, die Gründungsgeschichte der Vereinigten Staaten ausschließlich zu erzählen mit Darstellern mit Migrationshintergrund. Man würde ja sagen, okay, diese Gründungsgeschichte war eine sehr elitäre, von Weißen geprägte Geschichte, aber das genau umzudrehen, fand ich total innovativ und es funktioniert unglaublich gut. Der emotionale Bogen der Geschichte ist wahnsinnig berührend. Also das ist ein tolles Stück. Aber jetzt zu sagen, man versucht so einen Erfolg zu kopieren, das wäre jetzt nicht so meins. Ich glaube, ich würde da auch in gewisser Weise scheitern.
0: Es ist vielleicht, kommt ja aus einer anderen Kulturszene. Ja, vielleicht ist das nicht immer 1:1 dann auf europäische oder gar deutsche oder Fulda-Verhältnisse übertragbar. Es gibt ja verschiedene Spielarten des Musicals. Jetzt mal so inhaltlich Pop- und Rock-Musicals, Historien-Musicals dafür. Steht ja auch Spotlight bis jetzt jedenfalls. Adaptiert ihr in Fulda entwickelter Stil eigentlich die vertraute angloamerikanische Variante?
1: Ja, wenn man sieht, wie groß die Bandbreite ist, auch das, was am Broadway da jedes Jahr zur Uraufführung kommt. Ich sag mal, das, was wir machen, ist meine Vorstellung. So bin ich in der Lage, eine Geschichte, die ich erzählen will, zu erzählen. Ich mache mir da gar nicht so viele Gedanken. Also der Prozess des Schreibens, das hat viel mit Impulsen zu tun. Oder auch mit Querimpulsen. Ich fange einfach an und guck, welche Ideen sind es wert zu verfolgen. Und dann kommt das raus, was dabei rauskommt. Ne? Also ich mache mir da konzeptionell vorher gar nicht so viele Gedanken. Das macht auch für mich keinen Sinn.
0: Ich habe das vielleicht auch deswegen so eingeworfen, weil es ja auch entweder eine französische Variante des Musicals gibt, wo mehr mit Varieté und Revue-Elementen gespielt wird, was ja hier dann bei uns wieder gar keine Rolle spielt. Vielleicht ist es eine angloamerikanisch geprägte, dann aber mit eigenen Stilmitteln entwickelte Musical-Kultur, die Sie hier pflegen.
1: Ja, so kann man es schon sagen. Auf jeden Fall.
0: Ihr Unternehmen, Dennis Martin, die Spotlight Musicals GmbH, die nimmt ja nun wirklich eine Sonderstellung ein in der deutschen Szene. Sie begannen 2003, schrägstrich 2004, wirklich als Start-up und haben es dann weit gebracht. Alles, was Sie anbieten, das ist so

0: sehr ambitioniert und sehr gut. Aber die meisten Festspiele, also ich meine, wir sind ja auch im Grunde, der Musical Summer Fulda ist im Grunde ein Festspiel, die kaufen doch Stücke ein und inszenieren Stücke, die bestehende Stücke neu. Das ist wahrscheinlich das, was uns auszeichnet. Alles das, was wir in Fulda gezeigt haben und alles, was wir darüber hinaus in anderen Städten gezeigt haben, sind Sachen, die wir originär selber entwickelt haben und auf die Bühne gebracht haben. Und das ist auch das, was mich motiviert. Mich würde es nicht motivieren, als Spotlight Musical ein reiner Veranstalter, eine Abspielstätte für Stücke zu sein, die es schon gibt oder die von anderen kommen. Also das ist schon das, was mir unheimlich Spaß macht, diese Ideen zu haben und sie dann auch in die Tat umzusetzen.
1: Man kann, glaube ich, noch etwas erwähnen. Jedenfalls las ich das als Aussage Ihres Kompagnons Peter Scholz. Die Preisstrukturen sind in Fulda auch noch andere geblieben, während man in den Hauptstädten des Musicals in Deutschland, also Hamburg, Köln, Stuttgart, München, dann doch ordentlich einen dreistelligen Bereich bezahlt, soll das bei Ihnen noch günstiger sein?
0: Ja, das ist auch so. Wobei wir natürlich trotzdem auch die Qualität der Darsteller und so, ich würde behaupten, wir stehen den großen Produktionen da in nichts nach. Auch unsere technische Produktionsqualität hat sich in den letzten Jahren massiv erhöht. Also wir bieten den Leuten da schon eine Menge Entertainment an, auf allen Ebenen. Aber natürlich, wir können in Fulda durch unsere strukturellen Bedingungen, die wir haben, noch einigermaßen moderate Preise nehmen, wenn man das jetzt vergleicht mit den großen Produktionen in Hamburg oder Stuttgart. Das ist so und das ist auch mit Sicherheit ein Argument, warum so viele Leute im Sommer zu uns kommen. Ja, und das wollen wir natürlich versuchen, auch so beizubehalten. Also wir können jetzt nicht anfangen und unsere Preise massiv erhöhen, wollen wir auch gar nicht. Und ja, dass das über die Jahre natürlich alles sukzessive teurer wird, Produktionskosten steigen, ist klar, dass unsere Ticketpreise nicht über viele Jahre stabil bleiben. Sie steigen auch an wie alles andere, aber nicht in dem Maße, wie es in Hamburg oder Stuttgart der Fall ist.
1: Wenn ich mal so Ihre Stücke anschaue, also nehmen wir noch zu den erwähnten mit Päpstin und Robin Hood und Bonifatius, nehmen wir dann noch Elisabeth dazu oder jetzt der Schimmelreiter, also Elisabeth, da ging es um die Landgräfin Elisabeth aus Marburg beziehungsweise aus Thüringen, dann kommt es mir so vor, als wäre Ihr Sinnen und Streben schon auf ja klassische Stoffe aus dem Bildungskanon orientiert, so dass ich mir manchmal denke, ist vielleicht das Musical so ein letzter Rettungsanker um diesen Bildungskanon, um diese Kultur, die ja auch nicht mehr heute so selbstverständlich transportiert und tradiert wird. Jedenfalls hört man das ja immer mit anderen Generationen, sind das gar nicht mehr so gewünschte Stoffe, dass es aber durch das Musical, durch die Hintertür vielleicht gerettet wird. Das ist ja ein kühner Gedanke von mir, aber man weiß ja nicht.
0: Na, ob wir die Retter, ob wir da uns dieses Prädikat geben können, das bezweifle ich. Aber es ist natürlich so, es hat schon einen gewissen Infotainment-Anspruch, was wir machen. Und es ist schon so, dass die Affinität zu den Stoffen dann bei unseren Zuschauern zum Teil überhaupt erst entsteht. Also
1: das meine ich.
0: Es ist tatsächlich so, dass sich jetzt aufgrund unserer neuen Produktion der Schimmelreiter viele wieder mit der Novelle von Theodor Storm auseinandersetzen, die gesagt haben, ja jetzt, wo ihr das im nächsten Sommer aufhört, habe ich mir das nochmal gekauft und gelesen und das hatte ich ja gar nicht mehr so in Erinnerung. Also die Motivation, sich mit diesen Dingen auseinanderzusetzen, kann das schon positiv beeinflussen.
1: Das meine ich mit der Hintertür, dass man dann Menschen erreicht für Stoffe, bei denen sie in der vielleicht, also ich spreche jetzt gerade von jüngeren Generationen, bei denen sie in Schule oder Studium stöhnen oder sagen, was soll ich mich damit noch beschäftigen. Es gibt ja, wenn ich das richtig überblicke, heute immer mehr Musical-Aufführungen in Deutschland. Deutschland ist der drittgrößte Musical-Markt, das kann man überall lesen. Müssen Sie sich eigentlich heute schon um Darsteller reißen? Gibt es da einen Wettbewerb mit Gagen, gerade von den Konkurrenzunternehmen wie Stage Entertainment oder mehr B&B Entertainment, da wo Sie gar nicht mehr mitkommen? Oder bekommen Sie noch die Darsteller, die Sie sich wünschen?
0: Ja, wir haben einen Vorteil, wenn wir Uraufführungen machen, dann ist das für viele Darsteller ein unglaublicher Reiz, also eine Rolle zu erfinden, mitzuprägen. Das ist für viele ein Argument zu sagen, das mache ich, das will ich unbedingt machen und da gehe ich vielleicht auch hinsichtlich der Gagen mal Kompromisse ein. Deshalb gelingt es uns auch wirklich, die Top-Leute der

0: der deutschen Musical-DarstellerInnen zu bekommen. Und das ist natürlich das stichhaltige Argument. Wir können mit Sicherheit nicht mit den Gagen, die zum Beispiel auch Staatstheater oder Landestheater, die subventioniert sind, konkurrieren. Das können wir nicht, aber trotzdem gelingt es uns, diese Leute zu bekommen.
1: Es gibt ja die Stars der Szene, auch wenn sie, ich kann mich korrigieren, nicht den Rang von Stars aus Theater, Rock, Pop, Film haben, die bei Ihnen aber regelmäßig gastieren oder sogar hier ihr Image vorangetrieben haben. Sie haben ja schon mal den Namen Sabrina Weckerlin genannt, die haben wir auch schon gehört. Die war 2011 die erste Päpstin und sie ist Ihnen auch treu geblieben.
0: Ja, das stimmt. Also wir haben viel zusammen gemacht. Sie war, die erste Produktion, die wir zusammen gemacht haben, war 2007, die Elisabeth, die Legende einer Heiligen. Sie haben es eben erwähnt, es geht über die Elisabeth von Thüringen. Da hat sie die erste Hauptrolle bei uns übernommen. Und seitdem hat sie doch in vielen Produktionen mitgewirkt. Ich würde sagen, in der überwiegenden Zahl unserer Produktionen war sie dabei. Und sie ist uns treu geblieben und das spricht ja auch in gewisser Weise für uns.
1: Und hat sich auch schon mal, das sah ich in einem kleinen Videoclip, eindeutig zu Fulda bekannt. Ja, das ist dann auch ihr Glück oder auch ihr Verdienst. Sie sind ja selber Sänger, Dennis Martin. Hat es Sie mal gereizt, da mitzuspielen bei einem Ihrer selbst geschaffenen Musicals? Oder ist das ein Tabu, wenn man nicht den Tanz und die Schauspielerei auch dazu gelernt hat?
0: Ja, nee, die Frage hat sich mir nie gestellt. Ich bin Sänger und Musiker auf der Livebühne, aber ich habe mich nie als Musical-Darsteller gesehen und ja, also die Überlegung gab es nie.
1: Und wieder auf Sie zu sprechen zu kommen als Texter, die historischen Stoffe, haben wir schon erwähnt, spielen bislang die Hauptrolle. Haben Sie vor, mal ein eigenes Stück zu schreiben, jenseits einer literarischen Vorlage, wirklich vielleicht ein zeitgenössisches Thema auf die Bühne zu bringen, aus Ihrer Feder?
0: Das würde ich nicht ausschließen. Wenn mir dieses Thema irgendwann über den Weg läuft und ich das Gefühl habe, das muss ich jetzt unbedingt erzählen, dann kann das auch passieren. Aber das ist gar nicht so einfach, so from scratch irgendwas neu zu entwickeln, was dann auch in irgendeiner Form eine Relevanz hat. Das darf man ja auch nicht vergessen. Es darf ja nicht nur einen selbst interessieren. Und das schließe ich nicht aus. Wir haben auch da schon oft drüber gesprochen, aber es hat sich bislang einfach nicht ergeben.
1: Dann schauen wir mal, was noch kommt. Ist ja noch Zeit. Ja. Kommen wir zum zweiten Musiktitel. Die Beatles, Eleanor Rigby, haben sich da gewünscht. Warum?
0: Warum ja? Weil ich absolut überhaupt kein Beatles-Fan bin, muss ich sagen. Es war schon immer so. Ich respektiere die Kunst des Songwritings, aber mich hat diese Band so in der Performance und nie interessiert, muss ich sagen. Und irgendwann kam ich auf Eleanor Rigby. Und das ist für mich die absolute Ausnahme. Also das ist ein Song wie kein anderer Beatles-Song und auch wieder, wir sprachen vorhin über Supertramp, ein Song so originär und so unique, wie es keinen anderen gibt. Ich könnte das jetzt auch analysieren, warum das so ist, aber es ist ein toller Song und wenn man überlegt, Paul McCartney hat damals, da waren die Beatles schon erfolgreich, dann angefangen, bisschen Klavierunterricht zu nehmen und konnte wirklich nur rudimentär Klavier spielen und hat sich hingesetzt und hat diesen Song mit den eingeschränkten Möglichkeiten, die er hat, komponiert. Das war das Erste, was er am Klavier komponiert hat. Und das zeigt einfach das Genie von Paul McCartney, der mit seinen doch, ja, dann in dem Moment instrumental beschränkten Mitteln so ein Kunstwerk schaffen kann.
1: Und Sie hören, liebe Hörerinnen und Hörer, hier spricht ein Komponist. So kann es, glaube ich, nur ein Komponist beschreiben, so wie Sie es gerade tun, Dennis Martin. Dann hören wir uns das Stück jetzt an.

0: Und das waren die Beatles mit Eleanor Rigby, gewünscht von meinem heutigen Doppelkopfgast, dem Musiker, Liedtexter, Musical-Komponist Dennis Martin, einer der beiden Gründer von Spotlight Musicals in Fulda. Gastgeber im Doppelkopf ist weiter Martin Maria Schwarz. Auch dieser Doppelkopf ist wieder als Podcast abhörbar, abrufbar unter hr2.de oder in ARD Sounds. Dennis Martin, vor 7 Jahren, als Sie schon mal hier in hr2 Kultur zu Gast waren, damals in der Sonntagssendung, da stellte ich Ihnen diese Gretchenfrage nach der fehlenden Wertschätzung des Genres Musical in Deutschland. Nicht, was das Publikum angeht, das ist riesig groß, sondern was jetzt halt die Kritik, die hohe Kritik, das Feuilleton betrifft, anders als in den USA oder in England. Könnte es sein, dass seit damals es einen richtigen Schub gegeben hat, dass Bewegung in die Sache gekommen ist, dass da Grenzen aufbrechen gerade oder aufgebrochen sind?
1: Also was die Rezeption angeht, kann ich es nicht so richtig spüren oder sagen. Das kann durchaus sein. Sie sprechen wahrscheinlich darauf an, dass natürlich auch viele etablierte Spielstätten anfangen, die vielleicht auch vorher ausschließlich Sprechtheater gemacht haben, jetzt Musicals in ihren Spielplan aufzunehmen. Das ist so. Welche Gründe das hat, das weiß ich nicht, aber es ist in Deutschland einfach so, und es ist im Gegensatz jetzt, wenn man mal nach Amerika schaut, dass es ja diese klare Trennung von E- und U-Musik in Deutschland gibt. Und es gibt in der Rezeption einfach diese ganz klare Grenze. Also was ist E-Musik, was ist U-Musik? Und Musical gehört einfach zur U-Musik und ist dann, was die Besprechung in den Feuilletons angeht, natürlich irgendwie von vornherein gebrandmarkt. Und das ist in Deutschland aus meiner Sicht nach wie vor so. Mhm. Ja, das wird man sehen, wohin sich das entwickelt. Aber bei den staatlich subventionierten Häusern ist das auf jeden Fall nach wie vor spürbar.
0: Aber es rückt halt einfach mehr, sagen wir mal, mehr in die klassische Mitte, was ich denke, das haben Sie schon richtig angetippt. Zum Beispiel berichtete der Stern groß von der Adaption des Films Zurück in die Zukunft als Musical, das aus England jetzt nach Hamburg gekommen ist. Auch die deutsche Aufführung von dem schon erwähnten Musical Hamilton sorgte seinerzeit für viel Aufmerksamkeit in Hamburg. Nicht zuletzt ihr Robin Hood ist in der Alten Oper Frankfurt aufgeführt worden. Also tatsächlich auf den klassischen Spielstätten und auch manchmal in den klassischen Medienrezeptionen, da sehe ich da schon ein bisschen Bewegung, aber natürlich noch nicht so, wie es sich vielleicht das ja gehört oder wie es das Musical eigentlich verdient hat. Auch im Theater hält das Musical immer mehr Einzug, zum Beispiel ja auch bei den Bad Hersfelder Festspielen, da gehören Musicals jetzt ganz fest zum Standardprogramm. Also ich denke mal, das ist aber eine Entwicklung, die ungefähr, ja, die Sie ja eigentlich begrüßen müssten.
1: Ja, auf jeden Fall.
0: Also spielt Ihnen das, ja in die Karten.
1: Nee, ja. Das auf jeden Fall. Ja, wir ist durchaus vorstellbar, dass wir auch mal Kooperationen eingehen mit Häusern, die Musicals produzieren. Im Moment, die Spielstätten, die wir deutschlandweit bespielen, sind meistens über Veranstalter, die das mit uns in Kooperationen machen. Mhm. Also wir sind auf einigen Spielplänen von Landes- und Staatstheatern schon gewesen, die dann ihre eigenen Inszenierungen gemacht haben. Das ist schön, das könnte natürlich zunehmen. Das würden wir selbstverständlich begrüßen. Man wird sehen, was die nächsten Jahre bringen.
0: Und Sie haben ja selbst mit Ihrem Unternehmen, auch wenn es halt in der Nische jetzt sich hier auslebt, gemessen an den großen Musical-Veranstaltern, doch auch schon eine steigende internationale Resonanz. Zumindest sind einige Aufführungen von Ihnen schon in Zürich zu sehen gewesen, auch in Linz. Ihr Kompagnon Peter Scholz, der sagte aber, eigentlich herrscht im Ausland doch immer noch so eine Art Wagenburg-Mentalität. Man macht eher lieber seine eigenen Sachen, also gerade im Musical-Bereich, und nimmt selten etwas von außen. Aber auch da immerhin haben sie ja schon ein bisschen Aufmerksamkeit bekommen von außen, sogar aus China.
1: Ja, das stimmt. Es gibt auch in China mittlerweile die Entwicklung, dass dort Musical immer mehr nachgefragt wird, im Kommen ist. Es gibt in Shanghai beispielsweise eine sehr, sehr große Spielstätte, das ist der Cultural Square in Shanghai, und der Intendant dieses Theaters ist regelmäßig Gast bei uns, und wir sind schon seit vielen Jahren in Gesprächen, und ja, wir haben die Idee, da mal irgendwas zusammenzumachen, und es hat sich bisher noch nicht ergeben, aber es kann in absehbarer Zeit anders werden.
0: Mhm. Aber man muss jetzt sagen, wenn man gerade jetzt an China denkt, wäre ja hochattraktiv, damit ein Musical aus eigener Produktion da anzutreten. Aber man muss da auch schon ein bisschen aufpassen, wiederum, ob das inhaltlich alles konform ist.
1: Das ist auch der Knackpunkt tatsächlich. Also das.
0: Es geht um Robin Hood, gell?
1: Ja, zum Beispiel. Ne? Also Robin Hood in China ist schwer vorstellbar. Der Einzelne gegen das Establishment ist eine Geschichte, die ja ist glaube ich schwer umsetzbar dort. Aber wir haben ja so viele verschiedene Stücke und es geht glaube ich auch dann irgendwann um den richtigen Moment und das richtige Stück. Und wir haben auch schon drüber gesprochen, dass wir vielleicht auch mal von Grund auf etwas zusammen entwickeln können. Also diese Gespräche sind da, aber das braucht Zeit.
0: Verstehe. Sie haben ja Dennis Martin in den letzten Jahren viel Glanz um sich herum erzeugen können. Da gewannen Sie im vergangenen Jahr den GEMA Musikautorenpreis für Ihr Genre, für das Genre Musical, haben sich auch gegen prominente Mitbewerber oder Mitnominierte durchgesetzt. Was für einen Stellenwert nimmt ein solcher Preis ein, überhaupt in Ihrem Leben bislang?
1: Ja, ich war total überrascht über die Nominierung und dass ich ihn dann am Ende auch gewinnen durfte, war toll. Was auch ein tolles Erlebnis war, dass Sabrina Weckerlin meine Laudatorin war und die dann im Anschluss vor dem erlesenen Publikum dann auch einen Song live performt hat. Das war eine Performance von drei Live-Performances an dem Abend. Und das war ein toller Abend, ein tolles Erlebnis und auch natürlich eine tolle Anerkennung, über die ich mich sehr freue.
0: Zuvor war ja auch die gemeinsame Arbeit mit dem Weltstar Chris de Burgh und Ihnen, die dann im Jahr 2022 in die Aufführung des Robin Hood Musicals mündete. Sie hatten ja damals den Kontakt mit Chris de Burgh eigenständig hergestellt und so einen kleinen Trick angewandt, weil Sie in seiner eigenen Familiengeschichte fündig geworden sind.
1: Ja, wie ging genau. Das? Ja, als wir uns entschlossen haben, uns mit der Robin Hood-Thematik zu beschäftigen, habe ich mich da ein bisschen eingelesen. Und es gibt von Shakespeare ein Drama, das heißt König Johann. Und da geht es tatsächlich auch um den Bruder von Richard Löwenherz, um diesen vermeintlichen Bösewicht in diesem ganzen Robin Hood-Kosmos. Und in dieser Story taucht der Justiziar bzw. der Reichskanzler Hubert de Burgh auf. Und da dachte ich mir, weil ich hatte mit Chris de Burgh über die Nokia Night of the Proms Tour, die ich als Musiker vor vielen Jahren begleitet habe, mal Kontakt. Und ich wusste, dass er aus so einer adeligen Familie stammt und auch in Irland ein Schloss hat. Und da dachte ich, naja, das müsste doch mit dem Teufel zugehen, wenn das keine Verbindung hat. Und tatsächlich ist es so, also der Hubert de Burgh ist wohl ein direkter Vorfahre von Chris de Burgh. Und das haben wir dann zum Aufhänger genommen, ihn zu kontaktieren, weil ja, ich schätze ihn als Songwriter, hat ein unglaublich großes Oeuvre. Er ist wahnsinnig vielseitig als Songwriter. Man kennt so die großen Welthits, aber damit ist nicht alles gesagt. Also der hat eine große stilistische Bandbreite und ich dachte, das könnte passen. Und dann haben wir ihn über die José Carrera-Skala, zu der wir Kontakt haben, kontaktiert und eine Woche später waren wir im direkten E-Mail-Kontakt und mit dem Ergebnis, dass wir dann zusammen ein Stück auf die Bühne
0: gebracht haben. Sehr schlau gemacht. War das jetzt für Sie, diese Zusammenarbeit mit ihm, Business as usual, weil Sie ja schon öfter mit Größen aus Pop und Rock zu tun gehabt haben oder dann doch irgendeine einzigartige Erfahrung?
1: Ja, es war schon spannend rauszufinden, ob das überhaupt funktioniert. Chris hat keine Erfahrung als Musical-Komponist und das hat er auch von Anfang an gesagt, dass er bereit ist, da auch von mir zu lernen. Und er hat sich einfach drauf eingelassen und das war die Voraussetzung. Und es hat auch eine Weile gedauert. Also zum Glück hatten wir genug Zeit für diese Produktion. Aber es ist was Tolles, es ist eine tolle Zusammenarbeit gewesen. Es ist auch was Tolles dabei rausgekommen. Und es wird auch nicht die letzte Zusammenarbeit gewesen sein. Insofern, okay. Ja, war eine tolle Erfahrung.
0: Dennis Martin, bei Ihnen frage ich mich oft, wird ein Mann, der so viel Expertise, Renommee, Erfahrung und Können im Musikbereich, aber jetzt auch nochmal konzentriert auf den Musical-Bereich zu bieten hat, nicht auch mal von anderen Größen oder Managern des Geschäfts angefragt, kommt zu uns rüber?
1: Ja, das passiert. Aber das ist halt auch nicht so einfach, weil ich bin natürlich verbandelt mit dieser Firma. Und ja, das ist bei mir nicht so einfach wie bei einem freischaffenden Komponisten, der sowieso davon abhängig ist, für verschiedene Auftraggeber zu arbeiten. Und das macht die Sache ein bisschen schwierig. Aber das heißt nicht, dass das in Zukunft nicht auch irgendwann mal passieren kann. Im Moment ist es sicher nicht die richtige Zeit dafür.
0: Sie haben damit jedenfalls bis Stand heute eines beherzigt, das Sie in dem erwähnten Gespräch vor 7 Jahren hier auch formuliert haben, auf dem Teppich bleiben. Das haben Sie so gesagt. Und das habe ich so übersetzt, in einem Rahmen bleiben, der mit einer übersichtlichen Kernmannschaft zu leisten ist und auch vor allem die Strippen in der Hand zu haben. Denn Zentrifugalkräfte können so schnell ein Unternehmen dann auch irgendwie in einen Bereich streuen, wo man einfach nicht mehr Herr des Verfahrens ist.
1: Genau. Und das hat auch viele Kollegen im Grunde genommen die wirtschaftliche Existenz gekostet, dass sie den Überblick verloren haben. Und das ist, Musical-Produktionen sind wirklich komplexe Produktionen. Da sind ganz, ganz viele Leute auf unterschiedlichen Ebenen beteiligt. Und das zusammenzuhalten, das ist schon eine Aufgabe. Und da muss man demütig rangehen. Wenn man das nicht tut, hat man verloren.
0: Dann kommen wir zum Schluss zu Ihrem dritten Musiktitel, Kansas and the Wall. Warum hat es dieser Titel in Ihre heutige Playlist geschafft?
1: Ja, ich bin auch ein absoluter Kansas-Fan. Eine Band, die aus meiner Sicht auch in der Rezeption total unterbelichtet ist. Gut, sie war nicht so lange tätig und man kennt eigentlich nur einen großen Hit, das ist Dust in the Wind. Aber es gibt wahnsinnig große Progressive-Rock-Werke von Kansas, die auch natürlich in gewisser Weise theatralen Ansatz haben. Das ist es vielleicht auch, was mich daran so fasziniert. Und The Wall ist auf dem Album Left Overture ein ganz toller Song, den ich auch mit Anfang 20 habe ich Kansas kennengelernt und seitdem begleitet mich das. Auch wieder so ein Song, der kompositorisch absolut einzigartig ist.
0: Dann hören wir uns ihn zum Schluss noch an. Vorher sage ich Dennis Martin vielen Dank für Ihr Kommen zum HR2 Doppelkopf und viel Erfolg jetzt mit der neuen Produktion, mit Ihrem Musical Der Schimmelreiter in den nächsten Tagen, Wochen und Monaten. Und wer weiß, es wird ja vielleicht auch wieder jahrelang gespielt werden. So ist ja meistens sowas angelegt.
1: Ja, vielen Dank, dass ich da sein durfte.

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Wir wünschen Ihnen eine gute Nacht, durch die Sie nach den Nachrichten das ARD-Nachtkonzert begleitet.

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1: Um 0 Uhr mit Katja Irle. Außenminister Wadephul ist enttäuscht darüber, dass Deutschland keinen Sitz im UN-Sicherheitsrat bekommen hat. In der ARD sprach er am Abend von einer herben Niederlage und nannte als Grund dafür unter anderem:
2: Es haben einige gegen uns gearbeitet. Russland ist ein gutes Beispiel. Die haben natürlich kein Interesse daran, dass so ein starker Unterstützer der Ukraine dabei ist, wenn man am Tisch hier im Sicherheitsrat sitzt. Das heißt, wir haben auch mit wirklich Gegenwind zu kämpfen gehabt und der war so stark, dass es am Ende nicht gereicht hat.
1: Gewählt wurden in den Sicherheitsrat als nichtständige Mitglieder Österreich und Portugal. Hessens Minister für Internationales Pence warf die Frage auf, ob Deutschland seine UN-Beiträge kürzen solle. Der Bild-Zeitung sagte er, Deutschland habe nicht den Einfluss, der ihm zustehe. US-Präsident Trump hat eine politische Niederlage erlitten, was den Krieg gegen den Iran angeht. Nach Angaben der Nachrichtenagentur AFP hat das Repräsentantenhaus in Washington mehrheitlich für eine Resolution gestimmt, die Trumps Macht in dem Zusammenhang einschränken könnte. Sie hat das Ziel, den Krieg zu beenden. Damit sie in Kraft tritt, müsste auch der Senat zustimmen. Trump wiederum könnte dann aber noch ein Veto einlegen. Das aktuell größte Problem in Deutschland sehen die Befragten im ARD Deutschland-Trend in der wirtschaftlichen Lage. Bei der Umfrage von Infratest DIMAP für die Tagesthemen gaben 27% an, die Wirtschaft sei die wichtigste Aufgabe für die Politik. Damit verdrängt das Thema die Migrationspolitik auf Platz 2. Sie haben sich für Verständigung zwischen Christen und Juden engagiert. Deshalb bekommen die Schauspielerin Uschi Glas, die ehemalige Bundestagsvizepräsidentin Petra Pau und die Filmemacherin Düzen Tekal im nächsten Jahr die Buber-Rosenzweig-Medaille. Das teilte der Koordinierungsrat der Gesellschaft für christlich-jüdische Zusammenarbeit in Bad Nauheim mit. Die drei Frauen setzten sich seit Jahren gegen Antisemitismus, Rassismus und Rechtsextremismus ein. Am JP Morgan Firmenlauf in Frankfurt haben sich rund 63.000 Menschen aktiv beteiligt. Sie absolvierten die 5,6 Kilometer lange Strecke durch die Innenstadt vor Tausenden von Zuschauern. HR-Reporter Rainer Batterfeld.
3: Im Mittelpunkt des Events steht traditionell der Zusammenhalt. Es ging weniger um sportliche Leistung. Natürlich wurde trotzdem auf die Stoppuhr geschaut. Moges Dagi Mengesha überquerte für die Männer nach knapp 16 Minuten die Ziellinie. Nina Reuter brauchte 2 Minuten länger und war die schnellste Frau des Abends.
1: Das waren die Nachrichten. In der Nacht erst trocken, später örtliche Nieselregen bei 16 bis 11 Grad. Am Tag teils noch freundlich. Später kommen dann kräftige Schauer und Gewitter dazu. Örtlich kann es auch Sturmböen geben. Das Ganze bis 21 Grad maximal. Die Zeit, es wird gleich 0:03 Uhr.
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5: Und dazu ein ganz herzliches Willkommen von Christoph Hiller. Im Mittelpunkt stehen in den ersten beiden Stunden große romantische Orchesterwerke, Kammermusik zwischen Klassik und Frühromantik aus den Archiven des Norddeutschen Rundfunks. Das erste Werk von Antonín Dvořák, seine 7. Sinfonie, die entstand als Auftragswerk der Londoner Philharmonischen Gesellschaft und die Uraufführung leitete der Komponist im Jahr 1885 selbst in London. Unsere Aufnahme, die entstand 1998 in der Hamburger Musikhalle mit dem NDR-Sinfonieorchester unter der Leitung von Christoph Eschenbach.

Applaus für das NDR-Sinfonieorchester unter der Leitung von Christoph Eschenbach, Antonín Dvořák. Sinfonie Nummer 7, D-Moll, Opus 70 war das zum Auftakt ins heutige ARD-Nachtkonzert. Und da folgt nun Musik von Ludwig van Beethoven, sein viertes Klavierkonzert. Beethoven eröffnete das Werk ungewöhnlicherweise nicht mit dem Orchester, sondern ganz allein mit dem Klavier, für die damalige Zeit ein bemerkenswerter Schritt. Wir haben eine Aufnahme mit dem NDR-Sinfonieorchester, diesmal unter der Leitung von Christoph von Dohnányi, und den Solopart spielt Jefin Bronfman.

2008 in der Musik- und Kongresshalle Lübeck ist diese Aufnahme entstanden mit dem Pianisten Jeffin Bronfman und dem NDR-Sinfonieorchester unter Christoph von Dohnányi mit Beethovens vierten Klavierkonzert. Und jetzt Musik im Originalklang mit dem Elbipolis Barockorchester Hamburg. Sie spielen auf historischen Instrumenten Musik von Georg Friedrich Händel, die Sinfonia B-Dur, die Nummer 339 im Werkeverzeichnis.

Die Sinfonia B-Dur Händel Werkeverzeichnis 339 mit dem Elbipolis Barockorchester Hamburg. Adam Valentin Volkmar, heute ist er als Komponist kaum mehr bekannt. Er lebte an der Schwelle zwischen Klassik und Romantik und hat das gleiche Geburtsjahr wie Ludwig van Beethoven. Wir hören jetzt Kammermusik von Volkmar, und zwar ein Trio für die Besetzung Klarinette, Cello und Klavier mit dem Arte Ensemble Hannover.

Ulf Guido Schäfer, Klarinette, Ute Sommer, Violoncello und Gerrit Zitterbart am Flügel. Das Arte Ensemble Hannover mit dem Trio für Klarinette, Cello und Klavier in B-Dur von Adam Valentin Volkmar. Zum Abschluss dieses ersten Teils im AD-Nachtkonzert folgt nun noch Musik von Amilcare Ponchielli. Bekannt geblieben ist er heute vor allem für seine Oper La Gioconda und daraus vor allem der berühmte Tanz der Stunden. Hier sein Trompetenkonzert Opus 123, das zeigt Ponchielli auch als brillanten Instrumentalkomponisten. Wir hören Giuliano Sommerhalder, Trompete, und die Mecklenburgische Staatskapelle Schwerin unter Matthias Foremny.

Giuliano Sommerhalder war der Solist im Konzert für Trompete und Orchester F-Dur, dem Opus 123 von Amilcare Ponchielli, und musiziert hat er zusammen mit der Mecklenburgischen Staatskapelle Schwerin unter Matthias Foremny. Hier folgen gleich die 2 Uhr Nachrichten und danach gibt's Musik unter anderem von Renaldo Ann.

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1: Um 2 Uhr mit Wolfgang Berger. Nach dem verpassten Einzug Deutschlands in den UN-Sicherheitsrat werden Kritik und Rufe nach Konsequenzen laut. Die Grünen machen Kanzler Merz und Außenminister Wadephul für das Scheitern verantwortlich. Aus der NDR-Nachrichtenredaktion Martin Seiler.
2: Die grüne Außenexpertin Brugger sprach von einer Blamage. Die Regierung Merz habe sich international zu wenig profiliert und so Deutschlands Ansehen und Verantwortung in der Welt verspielt. Linken-Chefin Schwertner sagte T-Online, dies sei die Quittung dafür, dass Deutschland in entscheidenden Konflikten den Mund gehalten habe. SPD-Fraktionsvize Möller forderte eine klarere Haltung der Bundesregierung in internationalen Konflikten. Bei der Abstimmung über einen nicht ständigen Sitz im UN-Sicherheitsrat für 2 Jahre hatten Portugal und Österreich den Vorzug erhalten.
1: Israel und der Libanon wollen gemeinsam eine Waffenruhe durchsetzen. Beide Seiten gaben dazu nach Gesprächen in Washington eine Erklärung ab. Voraussetzung ist demnach, dass die pro-iranische Terrormiliz Hisbollah das Feuer vollständig einstellt und sich aus bestimmten Gebieten zurückzieht. Zudem sollen Zonen unter exklusiver Kontrolle der libanesischen Armee eingerichtet werden. In gut 3 Wochen wollen beide Seiten die Gespräche fortsetzen. Eigentlich gilt im Libanon bereits seit Mitte April eine Feuerpause. Israel und die Hisbollah greifen sich aber weiter täglich an. Die Hisbollah lehnt sowohl die Waffenruhe als auch die Gespräche in Washington ab, an denen sie nicht beteiligt ist. Die SPD will Katastrophenschutz künftig als Unterrichtsfach an Schulen verankern. Das hat Fraktionsvize Limbacher der Rheinischen Post gesagt. Ein solches Angebot könne die Begeisterung für ehrenamtliches Engagement wecken. Das Bewusstsein von Schülern müsse geschärft werden angesichts von häufigeren Unwettern mit Hochwasser und Überschwemmungen. Auch Bundesinnenminister Dobrindt hatte sich zuletzt dafür ausgesprochen, den Umgang mit ziviler Verteidigung in den Schullehrplan aufzunehmen. In Kuba ist es ab Samstag wohl nicht mehr möglich, mit Mastercard oder Visa-Kreditkarten zu bezahlen. Laut Zentralbank des kommunistischen Inselstaats stellt eine zuständige ausländische Bank die Abwicklung ein. Hintergrund sind nach kubanischen Angaben die jüngsten US-Sanktionen. Die Regierung von Präsident Trump hatte Anfang des Jahres ihre Kuba-Politik verschärft und das Land als Bedrohung für die nationale Sicherheit bezeichnet. Kuba steckt ohnehin in der schwersten Wirtschaftskrise seit Jahrzehnten. Das waren die Nachrichten. Und das Wetter in Deutschland. Heute Nacht im Osten trocken, vor allem im Norden und in der Mitte Schauer, 15 bis 9 Grad. Tagsüber von Westen her Schauer und Gewitter, im Osten erst Sonne, später Schauer, 19 bis 24 Grad. Am Freitag wechseln sich Sonne, Wolken und ein paar Schauer ab, 18 bis 21 Grad. Und am Samstag Wolken und öfter Sonne, fast überall trocken bei 20 bis 23 Grad. Es ist 2.03 Uhr.
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3: Christoph Hiller begleitet Sie weiter durch diese Nacht. Rinaldo Arn eröffnet den zweiten Teil des Nachtkonzerts mit seinem Concerto Provençal. Arn wurde in Caracas geboren, verbrachte aber fast sein ganzes Leben in Paris und gehörte zu den prägenden Musikerpersönlichkeiten der französischen Musikszene um 1900. Hier das Ensemble Initium und das Orchestre du Pays de Savoie unter Nicolas Chalvin.